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2: Als ich heute hier unten vorm Haus draußen in der Ausstellung war, mir die angeschaut habe, dachte ich auch so, hui, da sind so ein paar bekannte Gesichter und die habe ich dann später irgendwann im Fernsehen wieder gesehen und ja, die haben sozusagen meine Basis verlassen. Nicht immer aus unlauteren Gründen, sie wollten was anderes und sie wollten auch was tun, was besser machen. Und sie sagten, wir gehen halt eben auch in die Politik, so ist es halt nun mal. Aber es hat halt, wie man so immer so schön sagt, so ein Geschmäckle, gell? Wenn man irgendwelche netten Freunde irgendwo dann mit sehr komischen Reden wieder erlebt. Und ich denke, den einen oder der anderen hier bei euch, ihr kennt davon, ein Lied zu singen. Also wir wissen auf alle Fälle ein Lied zu singen davon. Und darum heißt das nächste Lied die Kandidatin. Also die weibliche Form inbegriffen, großes I oder Sternchen, Kandidatin, so sagt man heutzutage. Ja, es geht nicht speziell um eine Frau oder so,

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So ist es natürlich auch. Vielen Dank. Vielen, vielen Dank, ihr Lieben. Auf Wiedersehen. Servus. Tschüss.

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von Aufklärung, systematischer Aufklärung über das, was geschieht, was uns tagtäglich in den Zeitungen, in den Rundfunkorganen, auch im Fernsehen vorenthalten wird. Es gibt 122 Länder auf dieser Erde. Wenn man die Bildzeitung aufschlägt, erfährt man, dass es ein Land gibt, im Höchstfall, und nicht mal, was in diesem Lande geschieht. Dieses Phänomen nicht des Informationsüberflusses, sondern der systematischen Hintanhaltung der Informationen und der nicht vorhandenen Strukturierung von Informationen wollen wir aufbrechen. Eigene Informationen geben über das, was in der Welt geschieht, aufklären und Aktionen machen, um eine Öffentlichkeit zu produzieren, die diese Informationen zur Kenntnis nimmt und begreift, dass es eine andere Öffentlichkeit gibt als die bestehende. 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
2: Ihr hört das Morgenmagazin bei den Freien Radios Berlin-Brandenburg, in Berlin auf der 88,4 MHz und in Potsdam auf der 90,7 MHz, aber auch bei Radio Blau im Stadtgebiet Leipzig und bei Coloradio in Dresden und bei Radio Swurpfurt in Frankfurt an der Oder im Livestream. Und ja, an all diesen Orten jenseits von Radio Korax in Halle auch, wie ihr gerade in dem Jingle schon gehört habt. Einen wunderschönen guten Morgen und herzlich willkommen hier beim Morgenmagazin. Am Mikrofon heute für euch Aljoscha. Ich begleite euch durch die nächsten 3 Stunden. Aber ganz so weit in voraus wollen wir gar nicht schauen. Auch wenn es gesagt sei, dass es Donnerstag ist. Donnerstag heißt bei uns im Programm hier in den Morgenmagazinen normalerweise, dass es die Antifa-Nachrichten gibt. Aber wir haben gerade ein Sommerprogramm. Das heißt, es gibt eine kurze Phase anders gestalteter Magazine mit anderen spannenden Inhalten oder auch ähnlichen spannenden Inhalten, wie ihr es gewöhnt seid, aber nicht so ganz so gleich strukturiert wie immer und ein bisschen mehr Freiform und auch mehr Vorproduktion, damit wir dann nach dem Sommerprogramm mit neu recherchierten und spannenden Themen euch hier nochmal wieder ins tagesaktuelle Normalprogramm sozusagen begrüßen dürfen. Bis dahin haben wir aber trotzdem natürlich auch spannende Sachen. Und ich habe schon gesagt, Donnerstag gäbe es eigentlich auch die Antifa-Nachrichten. Die gibt es heute nicht, aber stattdessen gibt es sehr viel zum Thema Faschismus. Also eigentlich ein Antifaschismus-Magazin, was euch hier erwartet, wo ich euch durchbegleiten darf. Wir wollen uns heute vor allem der Geschichte der antifaschistischen Aktion hier in der ersten Stunde nähern und auch mit der gescheiterten Entnazifizierung auch in der DDR beschäftigen. Das so schon mal als Ausblick, worum es ja gleich gehen wird, damit ihr so euch ein bisschen drauf vorbereiten könnt. Aber vorher gibt es ein kleines bisschen Musik, auf die ich mich schon sehr, sehr freue. Und zwar von der Herr Polaris, Deinen Fallen, jetzt hier als nächstes Lied. Insgesamt ist die Musik nämlich hier in diesem Magazin ausgewählt aus einem Soli-Sampler für ein Projekt, dazu dann auch später mehr. Aber das heißt, all diese Musik ist aus solidarischen Gründen veröffentlicht worden mit bestehenden Kämpfen, bestehenden Projekten und der ArbeiterInnen-Selbstverwaltung, also all jenen tollen Projekten von Menschen, die FaschistInnen immer wieder angreifen. Aber jetzt erstmal genug des Textes hier am Morgen. Genießt die Musik.

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Das war gerade The Machine von Attila and Friends hier im Morgenmagazin. Und gleich geht's auch weiter mit einem Lied, das heißt Azadi. Azadi von Darifar, Entschuldigung für den kleinen Aussprechfehler, Darifar mit ihrem Stück Azadi. Und Azadi ist ein Wort, das ihr vielleicht kennt. Das ist, bedeutet in der Übersetzung nämlich Freiheit und ist auch der Name der Gesellschaft für kurdische Freiheit. Das so kurz als Hintergrund. Und Azadi kennt man vor allem auch im Kontext der Roten Hilfe. Gibt es immer wieder in der Zeitschrift so eine Unterzeitschrift, die auch so heißt, für den kurdischen Freiheitskampf, der sich gegen faschistische Tendenzen auf jeden Fall, ich weiß nicht, ob ich es jetzt das türkische Regime und den Kampf gegen die PKK und die kurdischen Gebiete da gleichsetzen würde mit Faschismus, aber faschistoid kann man es, glaube ich, auf jeden Fall bezeichnen. Aber genau das ist hier das Thema. Azadi von Darifar.

0: die vierte Mahnung mit ihrem Lied nicht dabei hier im Morgenmagazin, wo wir uns jetzt mit der Geschichte der antifaschistischen Aktion beschäftigen wollen. Für alle Menschen, die sich nämlich in die Tradition der Antifa stellen oder sich als Teil der Antifa sehen oder mit ihr sympathisieren. Die Antifa ist nämlich keine Aktion, also nein, doch, sie ist eine Aktion, aber sie ist keine Organisation im klassischen Sinne. Es gibt keinen Antifa-Verein, wo man beitreten kann und dann ist man Antifaschist oder dergleichen, sondern es geht um eine Grundhaltung, eine Grundposition, die in die Gesellschaft getragen wird. Das ist zumindest heute der Stand. Doch die antifaschistische Aktion gibt es tatsächlich in der Geschichte als eine Organisation und geht da zurück bis in die Weimarer Republik. Und wer sich nämlich heute auch auf diese Geschichte bezieht, also auf was die antifaschistische Aktion schon immer war, aber eben nicht mehr als Teil einer Organisation, die jetzt heute Antifa-Politik macht, sollte natürlich sich auch kritisch mit diesen Ursprüngen des Antifaschismus auseinandersetzen, das reflektieren, um die Fehler der Vergangenheit zu verhindern. Denn der Kampf gegen Faschismus bedeutet immer auch, eine aktuelle Analyse mitzubringen und zu wissen, was nicht funktioniert hat, was funktionieren könnte, aufgrund der historischen Erfahrung und auch einer passenden Analyse von, was Faschismus heutzutage genau ist. Und über eben die Geschichte der antifaschistischen Aktionen sprachen wir mit Bernd Langer über die Geschichte und die Veränderungen innerhalb der Bewegung der AntifaschistInnen. Und hier gleich zum Einstieg erzählt er über den Entstehungskontext des Antifaschismus in der Weimarer Republik, was da eigentlich Sache war.
1: Ja, also der Begriff Faschismus kommt ja bekanntlich aus Italien, wo die ersten Faschisten auftauchten, die im Übrigen sehr viel mit den Futuristen zu tun hatten. Da gibt es auch einige Sachen, die deckungsgleich waren. Also diese Kunstbewegung geht da ganz deutlich mit hinein. Und die Bewegung von Mussolini war also sehr populär. Und so wurde auch dieser Begriff Faschismus, also Antifaschismus aus Italien nach Deutschland importiert, weil dort ja der italienische Faschismus schon Anfang der 20er Jahre die Macht an sich genommen hat. Und dann wurde der sozusagen als polemischer Kampfbegriff eingeführt von der KPD. Und es wurde nicht differenziert zwischen verschiedenen nationalistischen Gruppen oder überhaupt gar nicht differenziert. Also für die KPD waren alle Organisationen und Gruppierungen, außer sie selbst, faschistisch. In erster Linie natürlich die SPD, gegen die sie

0: Mussolini vor allen Dingen bezogen, der so eine Vorbildfunktion für ihn persönlich hatte. Und von daher ist dann auch der Link sozusagen entstanden, der Zusammenhang. Aber wie gesagt, der Begriff Antifaschismus ist eigentlich von der KPD eingeführt worden als polemischer Kampfbegriff gegen den Kapitalismus im Grunde genommen.
1: Jetzt gab es dann ab 1932 eine Gruppierung, eine Organisation, eine Kampagne, die sich explizit antifaschistische Aktionen genannt hat. 1932 könnte man sagen, angesichts des aufkommenden Nationalsozialismus ganz schön spät. Warum kam das erst 32?
0: Ja, es ist ein Irrtum, wenn man glaubt, dass die antifaschistische Aktion vor allen Dingen gegen die Nationalsozialisten ins Leben gerufen wurde. Ihr Hauptziel war der Kampf gegen den Sozialfaschismus, ihr Hauptziel war der Kampf gegen die SPD. Die antifaschistische Aktion entstand im Zuge einer Strategie der Komintern bzw. der KPD, die ja Teil der Komintern war, also dieser internationalen kommunistischen Bewegung, die ihren Sitz in Moskau hatte, der sogenannte Einheitsfrontpolitik. Einheitsfront hieß, dass sich Organisationen unter das Banner der KPD stellen sollte. Diese Strategie hatte schon einige Vorläufer. Es gab Organisationen wie den Roten Frontkämpferbund, wie Rotsport und so weiter und so fort, wo also, oder auch Gewerkschaft, die Rote Gewerkschafts- oder Revolutionäre Gewerkschaftsopposition, wo also Kommunisten sich aus den Organisationen herausgespalten haben, eine eigene Organisation aufgebaut haben, mit der Absicht eben die Mitglieder aus SPD und anderen Organisationen unter ihr Banner zu bekommen. Wobei die KPD auch teilweise sogar mit Nationalsozialisten zusammengearbeitet hat und es auch bei den Kongressen der antifaschistischen Aktion zum Beispiel vorkam, dass SA-Männer auf dem Podium gesprochen haben. Natürlich Abtrünnige oder Oppositionelle, wie sie es genannt haben, aber das muss man dazu sagen. Es ist im Grunde genommen eine Taktik gewesen der KPD, die ja dann mit der antifaschistischen Aktion nochmal andere Kreise ansprechen wollte, aber die richtete sich hauptsächlich eigentlich gegen die SPD.
1: Gab es dann irgendwann in Reihen der KPD ein Aufwachen oder ein Umschwenken? Oder du hast jetzt auch gesagt, dass es quasi sozusagen eine Strategie der Komintern war. Sah das vielleicht an der Basis dann der kommunistischen Bewegung auch anders aus?
0: Ja, allerdings sah es da anders aus. Und das hat auch mit zu tun mit der antifaschistischen Aktion. Insofern, das ist vor allen Dingen in Berlin, kann man das nachweisen, Nationalsozialisten angefangen haben, besonders die Arbeiter, linken Arbeiterbewegung zu terrorisieren. Also sie hatten da zwei Speerspitzen. Das eine war der Antisemitismus, das andere war der Kampf gegen den Bolschewismus, worunter allerdings SPD und KPD gleichermaßen gemeint. Und so waren die Aktivisten von SPD und KPD und anderen kleineren linken Gruppen damit konfrontiert, dass die Nazis sie praktisch angegriffen haben und es da heftige Auseinandersetzungen gegeben hat. Und einfach aus dieser Situation heraus haben sie sich zusammengeschlossen, zum Beispiel in Berlin zur Häuserschutzstaffeln. Für uns heute ein schwieriger Begriff wegen der Schutzstaffel da drin, aber so haben sie sich benannt. Und da war es egal, welcher Organisation man angehörte oder ob man überhaupt einer Organisation angehörte. Und aus dieser Idee ist im Grunde genommen die Idee gestanden, also gemeinsam zu agieren gegen die Nazis. Und das sind auch Impulse, die in die Antifa-Aktion hineingewirkt haben. Aber man sollte da jetzt keine falschen Sachen aufstellen. Die KPD war zu dieser Zeit eine stalinistische Organisation, da wurde von oben nach unten bestimmt. Da hatte die Basis also keine Mitwirkungsmöglichkeiten. Aber es gab an der Basis zu dieser Zeit eine Entwicklung, wo es klar war, wir müssen zusammenstehen, weil die uns sonst einfach platt machen, ja.
1: Dann gab es ja trotzdem auch sowas wie den Rotfront-Kämpferbund, der auch der KPD nahestand. Wie sah es da aus? Was war da die Stoßrichtung?
0: Das war die gleiche Stoßrichtung. Der Rote Frontkämpferbund ist entstanden 1924 in Konkurrenz zum Reichsbanner Schwarz-Rot-Gold, der vor allen Dingen von der SPD und der DDP, Deutsche Demokratische Partei, war eine linksliberale Organisation, also die hauptsächlich, konnten auch andere Leute noch Mitglied werden, aber die haben das hauptsächlich getragen. Idee war, nach dem mitteldeutschen Aufstand und den anderen Aufständen, die es ja vorher schon gegeben hat, aber speziell nach mitteldeutschen Aufstand, das war 1921, eine Organisation zu schaffen, die praktisch als Reservoir da war, um polizeiliche Aufnahmen zu übernehmen. Und es war sogar geplant, dass Mitglieder des Reichsbanners peu à peu, also Polizisten werden, was auch teilweise so tatsächlich gekommen ist, zumindest in Preußen. Kommunisten, Nazis, Extremisten konnten kein Mitglied werden im Reichsbanner Schwarz-Rot-Gold. Also die waren ausgeschlossen und haben sich dann überlegt, wir machen eine eigene Organisation. Und das war eben dieser Rote Frontkämpferbund. Die haben sich dann

0: zusammengeschlossen, aber der Rote Frontkämpferbund gehörte schon zu dieser Einheitsfrontstrategie, zu sagen, die Kommunisten bilden eigene Organisationen, die offiziell nicht zur KPD gehören, die aber dann sozusagen von den anderen Parteien und Organisationen die Leute da abziehen sollen. Das war so die Idee. Hat nicht funktioniert, aber das war die Idee dann.
1: Jetzt hast du sozusagen diese Spaltung ja der Arbeiterbewegung eigentlich schon angesprochen, eben mit der Sozialfaschismus-These, dass die KPD vor allen Dingen die Sozialdemokraten als Feind gesehen hat. Wenn man sich dann so die Machtergreifung der Nazis anschaut, wo sich ja dann auch die ersten Aktionen oder sozusagen der erste Schritt ist, der Nazis ja sozusagen die Arbeiterbewegung zu zerschlagen, die Organisation der Arbeiterbewegung. Inwiefern sind da vielleicht so ein Stück weit ja unter den Bedingungen der Illegalität dann auch, ist dieser Graben vielleicht auch wieder überwunden worden? Inwiefern gab es da weiter ein Zusammengehen gegen die Nazis?
0: Man sollte auch bei diesem Interview jetzt nicht ganz eingleisig werden. Die SPD hat ja auch ihren Teil dazu beigetragen, indem sie ja Staatspartei war, die Kommunisten auch verfolgt hat. Also auch von der Seite gibt es da einiges, zu berichten. Aber wenn man jetzt glaubt, dass unter der Bedingung der Illegalität sich da großartig was geändert hätte, da liegt man falsch. Also diese Spaltung ist es wurde nie aufgehoben. Das heißt, 1934 wurde ja dann in Frankreich aufgrund der Erfahrung, die man in Deutschland hatte, die Volksfront gegründet. Das war ja das, was wir heute unter Einheitsfront verstehen würden. Also alle, die gegen Faschismus sind, können mitmachen. Das war eine Initiative, die von linken Intellektuellen ausging, überparteilich, wo Kommunisten, Sozialdemokraten, alle anderen zusammengehen. Und da wurde ja dann auch der Machtantritt des Faschismus verhindert. Und die erste Volksfrontregierung kam an den Drücker, genau wie das dann in Spanien passiert ist und so weiter. Da wurden also schon im internationalen Bereich dann Erfahrungen aus diesen Dingen gezogen. Es sind auch natürlich viele Emigranten aus Deutschland, die vor allen Dingen in Paris und so weiter waren, da mit beteiligt gewesen. Und in Spanien, internationalen Brigaden, das ist ja auch so ein Ding. Aber die Parteidoktrinen haben sich nicht verändert. Die Parteidoktrinen blieben gleich. Es gab einzelne Leute von der SPD, von der KPD, die gesagt haben, wir müssen zusammenarbeiten, Breitscheid wäre da zu nennen, Rudolf Breitscheid und ein paar andere. Aber die Parteilinie an sich hat sich nicht grundsätzlich verändert.
1: Wenn wir dann den Sprung machen und uns die Zeit nach 45 angucken, sind ja einfach viele Leute aus dieser Arbeiterbewegung sind umgekommen, ermordet worden. Einige kamen dann aus dem Exil zurück. Mir ist halt irgendwie bekannt, auch aus meiner eigenen Sozialisation, dann VVN, WDA, Bund der Antifaschisten. Inwiefern gab es dann da nach 45 nochmal Reorganisierungsversuche im antifaschistischen Sinne? Wie ging das da weiter?
0: Ja, das ging eigentlich weiter wie zuvor, also eigentlich noch verstärkt. Diese Spaltung wurde nicht aufgehoben. Die VVN, die du benannt hast, hat im Westen, Osten ein bisschen andere Geschichte. Aber es war vor allen Dingen eine Organisation ehemaliger kommunistischer Widerstandskämpfer gewesen. Im Westen sollte sie sogar verboten werden. 1961 wurde da sogar ein Verbotsverfahren eingeleitet. Wurde dann nicht durchgezogen, aber egal. Also es lief nicht zusammen und deswegen ist ja auch dann, ging ja so weit, dass in den 70er Jahren durch die Antifa-Aktion diese neue Entstehung im Zuge von der sozialen bzw. politischen Bewegung, die sich dann da abzeichnete, weil das mit diesen alten Zusammenhängen nicht ging. Also das war nicht aufzulösen. Es war nach dem Zweiten Weltkrieg so, dass Antifaschismus eine Begrifflichkeit war, die kam eben aus dem Kommunismus, die wurde im Westen abgelehnt, das ist erst peu à peu gekommen, dass man das also überhaupt als Begriff benutzt hat, das war sozusagen Tabu, das haben nur Kommunisten gesagt, genau wie man Befreiung nur Kommunisten gesagt haben. Heute ist das anders, aber das war damals also ganz deutlich und stark und sieht man ja auch an den anderen Interpretationen, zum Beispiel den 20. Juli 1944, der ja auch sehr lange selbst in der Bundesrepublik Deutschland also nicht anerkannt worden ist als Widerstand gegen die Nationalsozialisten.
1: Wenn wir so diese Geschichte von antifaschistischer Bewegung weiterverfolgen, ist ja dann irgendwie so eine Zäsur 1968, wobei ja sozusagen so Neue Linke schon auch vorher entstanden ist und angesetzt hat. Und da war ja auch ein Teil Auseinandersetzung mit der nationalsozialistischen Vergangenheit. Du hast jetzt die 70er Jahre angesprochen, wo ich so das Gefühl habe, mit dem Überblick, den ich habe, da wird das zum ersten Mal wieder bewusst aufgegriffen, zu sagen, wir bilden antifaschistische Bündnisse, soweit ich weiß, vor allen Dingen aus den K-Gruppen heraus. Was kannst du zu dieser Geschichte sagen?
0: Naja, die K-Gruppen haben ja einen antikapitalistischen Kampf geführt, deswegen brauchten die keine extra antifaschistischen Organisationen, wie kommunistische Organisationen sowieso keine antifaschistischen Organisationen brauchen, weil in ihrem Verständnis ja der Kampf gegen Faschismus der Kampf gegen das Kapital ist und es insofern keine Spezialorganisierungen braucht. Aber die nationalsozialistischen und die neonationalsozialistischen Gruppierungen wurden eben auch Anfang der 70er Jahre, also fängt in den 60er an mit Gründung der NPD und so weiter, das will ich jetzt nicht alles hier aufklären, es gibt so eine Entwicklung, die also in den 60er Jahren anfängt im Grunde genommen, sich dann also immer mehr darstellen. Und auf der Linken ist es eben so, dass sich diese neue Linke, was man da so als Sammelbegriff nennt, zum einen K-Gruppen, zum anderen aber auch undogmatische Gruppen, sich mit diesen Nazis konfrontiert sehen. Und daraus entsteht einfach die Notwendigkeit, sich dagegen zu wehren. Mit den alten Strukturen VVN geht das nicht zusammen, weil die die Linie der SED verfolgen 1:1. Das heißt, Schulterschluss mit den Gewerkschaften, mit der SPD, keine Militanz, solche dogmatischen Dinge gab es damals. Da funktioniert das nicht. Deswegen hat man eine eigene Antifa-Arbeit dann aufgebaut, auch aus dieser Auseinandersetzung mit dem Staat, auch der natürlich sich immer schützend vor die Nazis gestellt hat und so weiter. Und dann gibt es Mitte der 70er Jahre oder so 77 zum Beispiel Curio-Haus in Hamburg, die Besetzung, weil die DVU da tagen will. Das sind so die ersten Dinge, wo dann diese neue Antifa-Bewegung sich darstellt. Ein Ausgangspunkt ist ganz sicherlich im KB zu suchen. Der KB hat versucht, mit der VVN zusammenzuarbeiten. Es gab aber Unvereinbarkeitsbeschlüsse, zum Beispiel der VVN, da durften Karl Gruppler nicht mitarbeiten. Und so hat man dann Antifa-Kommissionen gegründet und die sind also sehr wesentlich gewesen, auch für die spätere autonome Antifa-Arbeit. Und was sich dann aber spontan so tat, also die Centurio-Haus-Besetzung ist also so ein großes Komplex in Hamburg, eigentlich von der Uni, Gewerkschaft und Uni genutzt wird und so weiter. Solche Aktionen sind dann natürlich in spontanen Bündnissen entstanden, wo alle möglichen Leute mitgemacht von Anarchisten, also wie das heute so wäre, wenn man sagt, also kommen die Nazis, übersetzen das Haus, dann machen eben alle mit, die sich da aufgerufen fühlen. Und da kommt dann auch dieses Logo wieder zum Vorschein, antifaschistische Aktion, das ist ja von 32 stammt das Original, taucht wieder auf, weil es eine Abgrenzung ist, also eine optische Abgrenzung zum roten Dreieck der VVN, die ja dieses aus dem von den KZ-Häftlingen, den politischen Häftlingen, diese Symbolik genommen hat. Hier ist jetzt klar, wir sind eine andere Bewegung. Ja. Man stellt sich mit diesem Emblem in die kämpferische Tradition, militante Tradition der alten KPD, in der man sich ja auch im weitesten Sinne versteht, ohne dass man jetzt eine inhaltliche lange Auseinandersetzung darüber geführt hat, was ist das eigentlich für eine Politik, die dahinter gestanden hat und so weiter. So ist das ja auch. Man nimmt das, weil es eben steht Antifa-Aktion, wir sind eine Aktion, wir machen das zusammen und sind eine linksradikale Bewegung im weitesten Sinne und deswegen hat man das einfach dann abgebildet und benutzt. Ja.
1: Du hast jetzt auch schon die Autonomen angesprochen. Das ist was, was so Ende der 70er, Anfang der 80er Jahre im Entstehen ist und wo dann sozusagen auch der Begriff der autonomen Antifa dann aufkommt. Das ist auch das, wo du mit beteiligt gewesen bist, zum Beispiel in Göttingen, da halt irgendwie Strukturen aufzubauen. Wenn du das im Rückblick dir anguckst, was war denn da der Ausgangspunkt und wie kam das vor allen Dingen, dass halt so dieser antifaschistische Fokus auch da gewesen ist?
0: Also diese Autonome haben etwas länger geschieden, sind eigentlich auch schon in den 70er Jahren existent. Da werden sie noch Spontis genannt, das sind so die Vorgänger, also die nicht organisiert in den K-Gruppen undogmatisch vorgehende Teil der Bewegung, würde ich mal so sagen. Und dann Ende der 70er, Anfang der 80er kommt dann der Begriff Autonome dafür auf und dann werden sie auch viel stärker, weil die K-Gruppen nach und nach also zusammenbrechen, sich auflösen und dann auch nicht mehr da sind. Antifaschismus war für mich schon immer Thema, also seitdem ich Politik mache, also so 77 rum muss das so angefangen haben. Und da gibt es jetzt keinen speziellen Auslöser. Also wenn ich in diesem Land sozialisiert werde, in den 60er, 70er Jahren, dann bin ich ja alle paar Meter mit der Geschichte und genau mit dieser konfrontiert und mit diesen Leuten konfrontiert. Und so war das für mich von vornherein die Auseinandersetzung, aber eben auch immer verstanden als Auseinandersetzung mit dem System, wie wir es genannt haben, also mit der Gesellschaft und nicht einfach nur fokussiert auf Neonazis. Also wenn ich nur Neonazis bekämpfen will, habe ich mir immer gesagt, dann kann ich auch zur Polizei gehen. Darum geht es nicht nur, der Begriff ist schon ein größerer. Also.
1: Jetzt hast du neben Antifa-Arbeit in Göttingen auch sowas gemacht wie Kunst und Kampf. Und wie ich das immer wahrgenommen habe, war das schon auch in dem Ästhetischen her eine Auseinandersetzung eben wieder mit der Arbeiterbewegung vor dem Zweiten Weltkrieg. Und da das Antifa-Logo sozusagen populär wird, es wird ja leicht abgewandelt dann auch von dem, was ursprünglich da war, wird nochmal formalisiert quasi. Wie waren das für dich oder wie ist das für dich begründet, dieser Rückgriff? Oder was ist das vielleicht auch für eine Art Geschichtspolitik? Weil vieles von dem, was du jetzt über die Ursprünge der antifaschistischen Aktion gesagt hast, klang auch skeptisch. Wie war das für dich oder für euch, das dann sich trotzdem wieder drauf zu beziehen?
0: Naja, die Sachen sind ja sozusagen nicht gleichzeitig. Also diese ganzen Erkenntnisse über die antifaschistische Aktion, ich beschäftige mich halt da jetzt schon, ich habe es ja nicht 40, 50 Jahre mit, oh wei, oh wei. Die sind ja so nach und nach alle entstanden, weil ich ja jetzt, ich gehe jetzt nicht dogmatisch vor und sage, ich möchte gerne, dass das alles so ist, wie ich mir das vorstelle, sondern ich bin da offen und setze mich damit auseinander. Und es sind viele Dinge erst nach und nach klar geworden. Also wenn das von vornherein klar geworden wäre oder klar gewesen wäre, weiß ich nicht, wie man sich da verhalten hätte. Aber das ist diese Wäre-Wenn-Geschichte. Ich finde es grundsätzlich richtig, sich auf Traditionen zu beziehen. Also zumindest auf, wir haben das Emblem ja auch abgewandelt sozusagen. Weil ich kein Korken bin, der auf dem Wasser schwimmt und nichts zu tun habe. Also ich komme ja irgendwo her, ich hänge mit irgendwas zusammen. Und natürlich basiert alles, was wir heute links freiheitlich nennen, wie wir leben, wie wir uns das vorstellen, basiert für mich alles auf dieser alten, ursprünglichen sozialdemokratischen Idee aus dem 19. Jahrhundert, politische und soziale Gleichberechtigung der Menschen zu erkämpfen. Und das ist die Geschichte, aus der man kommt. Und da finde ich schon okay, dass man sich damit auseinandersetzt und auf die positiven Dinge sich bezieht. Und für mich ist die antifaschistische Aktion zum einen zwar das, was ich eben genannt habe, eine klare politische Taktik der KPD. Zum anderen steckt da für mich aber auch dieser andere Teil da drin, dass man sich eben zusammentut und gegen den Faschismus sich eben gleichberechtigt zusammentut und dagegen wehrt. Und die Rückbesinnung auf diese Tradition ist keine Rückbesinnung, die nach hinten gewandt ist, sondern im Grunde nur immer einen Bezug zu finden auf die Sachen, die noch eine Wichtigkeit für heute haben. Und ganz töricht wäre es, die Geschichte einfach den Rechten oder den anderen oder wem auch immer zu überlassen, denn wäre man ein Korken auf dem Wasser und das wäre so, ist man einfach nicht.
1: Wenn wir diesen historischen Faden noch so ein bisschen weiter aufrollen, sind wir jetzt so ein bisschen angekommen in den 80er Jahren, wo so autonome Antifa irgendwie größer wurde. Und dann ist ja sozusagen vielleicht für die ganze radikale Linke ein einschneidendes Ereignis, so 89, 90, Wiedervereinigung, diese Zeit. Was hat dieser Einschnitt oder diese Ereignisse, Folge von Ereignissen, was hat das mit Antifa-Bewegung gemacht?
0: Ja, sie hat die Antifa-Bewegung zu dem gemacht, was wir heute noch kennen, muss ich sagen. Also es war eigentlich so, dass zum Ende der 80er die autonome Bewegung im damaligen Bundesrepublik ziemliche Flaute hatte. Also es gab da verschiedene Sachen, die Startbahnschüsse in der Startbahn West, wo zwei Polizisten erschossen worden sind, dann sehr viele Zusammenhänge von der Polizei natürlich abgeräumt worden sind, beziehungsweise sich selbst zerlegt haben in der Diskussion und, jeweils, es ging ziemlich den Bach runter. Außer Antifa, das gab es immer noch so, ne? Und mit der Konzeption, die dann in Göttingen gefunden worden ist, Bündnisdemonstrationen zu machen und einen organisatorischen Ansatz zu schaffen, war man im Grunde genommen seiner Zeit voraus. Denn als dann diese Wende, wie man so schön nennt, kam, war praktisch das Konzept der autonomen ATVM und dieser Bündnisdemonstration schon da. Es konnte also in diese Situation dann hineinwirken. Also war man ein bisschen schneller also vorbereitet auf diese Geschichte. Natürlich hat dieser Zusammenbruch der DDR, die Wiedervereinigung und alles, was damit zusammenhängt, radikale Veränderungen hervorgerufen. Zunächst war ja so eine Art Vakuumsituation entstanden. Vakuum ist falsche Wort, also eine Situation, wo es im ehemaligen Osten staatliche Autorität relativ eingeschränkt war, will ich mal so sagen. Dann kam ein sehr schnelles Aufblühen einer linken wie auch einer rechten Bewegung da zustande. Rechte Bewegung natürlich noch befördert durch die sozialen, ökonomischen Verwerfungen. Arbeitslosigkeit kannte man in der ehemaligen DDR nur noch aus dem Geschichtsunterricht. Jetzt haben die Leute ihren Job verloren, dachten, ja, sie stehen dann so in diesen Millionenschlangen, wie es in der Weimarer Republik war. Also alles Ängste, die da waren und da haben natürlich vor allen Dingen die Rechten von profitiert. Und das hatte ja auch diese rassistischen Komponenten mit den ganzen Rostock und so weiter. Das muss ich jetzt, denke ich, hier nicht aufzählen. Man war relativ schnell da mit einer großen Neonazi-Bewegung konfrontiert und dagegen hat sich dann auch eben eine große Antifa-Bewegung organisiert und die, wie ich finde, auch sehr erfolgreich war. zumindest eine Dekade lang oder sogar noch länger, wurde die Rechtsentwicklung auch massiv aufgehalten. Das muss uns klar sein. Wenn wir andere Staaten da sehen, also wie zum Beispiel heute Polen, Tschechien und so weiter mit entsprechenden Regierungen, die die haben. Das ist schon eine, also ich finde das jetzt nicht, ich finde es eher eine Erfolgsgeschichte, die diese Antifa-Bewegung insgesamt dort zutage gefördert hat. Also das war nicht umsonst der Kampf. Gut, heute ist das dann ein bisschen anders, die Situation mittlerweile. Das wäre dann aber auch ein anderes Thema. Antifa wurde das große Thema in der Autonomen Linke. Die alten Autonomen sind praktisch dann, war praktisch weg. Natürlich gab es hier und da noch ein paar Hausbesetzungen. Aber die spielten, also Antifa war das große Thema, blieb das große Thema, ja eigentlich das wesentliche Thema, das bis heute noch ja, so übrig geblieben ist.
1: Mein Eindruck ist, dass vielleicht irgendwie so ab Ende der 90er, Anfang der 2000er vielleicht so eine Ausdifferenzierung auch stattfindet innerhalb der Antifa-Bewegung, wenn man so verschiedene Diskussionen sieht von den Antideutschen, die dann aufkommt, aber auch sozusagen die Frage der Antinationalen, Antiimperialismus oder auch Gruppierungen, die sich da gar nicht auch einordnen lassen wollen. Ist es ein Eindruck, den du teilst, dass es da eine Ausdifferenzierung gab?
0: Ja, eine Veränderung, vielleicht kann man es auch Ausdifferenzierung nennen, aber diese Ausdifferenzierungen sind ja eine ständige Begleitung in dieser linken Bewegung. Es gibt immer wieder theoretische Ansätze, Diskussionen, Wellen, die da irgendwie durchbrannen. Natürlich ist mit dem Wegfall der Sowjetunion, diesen alten Feindbildern, Imperialismus und so weiter, da muss natürlich auch eine ideologische neue Debatte beginnen, wo all diese Sachen, die du jetzt angesprochen hast, ihre Rolle spielen, teilweise auch sehr verheerende Rolle gespielt haben, aber das gehört eben auch wahrscheinlich zu einer Auseinandersetzung dazu. Natürlich muss man auf die Herausforderungen der Globalisierung auch eine inhaltliche Antwort finden. Und insofern ist dieser Prozess dann verständlich und erklärlich. Ich finde, es ist eine Reaktion auf die veränderte Situation. Und es gibt ja auch noch Gruppen, die sich im alten Stil antiimperialistisch nennen. Jetzt sogar Gruppen, die sich wieder so richtig kommunistisch, rot ist gerade wieder so eine Farbe, die irgendwie im Trend in einigen Bereichen ist. Was ich ganz merkwürdig finde, aber es ist eine andere, auch wiederum eine andere Debatte. Aber dass man natürlich die alten Begriffe untersucht und sie vielleicht auch wegfallen lässt und Antworten auf die Zeit findet, ist für mich logisch. Und diese Streitereien in der linken Szenerie, die sind eigentlich, kenne ich nicht anders, dass man sich da gegenseitig bekämpft. Was sich verändert hat, ist sicherlich, dass viele Strukturen zerfallen sind. Also diese Antifa-Bewegung gibt es nicht mehr, würde ich sagen. Es gibt eine Antifa-Szene. Es gibt auch immer noch, wenn was ist, dann rauft man sich zusammen, dann kommen viele Leute auch noch zusammen, also so schon noch aktive Mobilisierungspotenzial. Aber als Bewegung würde ich das heute nicht mehr bezeichnen wollen.
1: Ich finde, was man vielleicht aus so einer historischen Auseinandersetzung mitnimmt, ist, dass man halt sich immer wieder neu ausrichten muss und man irgendwie auch merkt, dass quasi der Gegner halt irgendwie sich ja selber immer neu ausrechnet und man dementsprechend immer auch vor neuen Herausforderungen steht. Jetzt haben wir so den Aufstieg der AfD, Pegida, diese Sachen. Insgesamt hat man das Gefühl, dass sich öffentlicher Diskurs nach rechts verschiebt. Das vielleicht so ein bisschen als abschließende Frage, wenn du dir Antifa-Szene heute anschaust, ja, was ist der Stand der Dinge und was wären für dich Ansprüche heute in einer antifaschistischen Bewegung?
0: Ansprüche an die antifaschistischen Bewegung ist immer noch die Systemfrage in den Mittelpunkt zu rücken, weil all diese ganzen Vorgänge natürlich nur über diese Frage zu klären sind. Und Antifaschismus eben nicht zu reduzieren auf einen Kampf gegen eine Organisation oder gegen so ein paar besonders extrem auftretende Gruppierung, also das immer im Zusammenhang mit der gesellschaftlichen, im gesamtgesellschaftlichen Prozess zu sehen und auch durchaus als antikapitalistisch zu begreifen, wobei ich jetzt nicht derjenige bin, der sagt, wir können jetzt alle Macht für niemand, dieses wunderbare politische Phantom realisieren, eins zu eins im gesellschaftlichen Kontext, aber ich finde, das anzustreben, das immer wieder zu versuchen, auch wenn es scheitern muss, einfach eine wichtige Voraussetzung. Wir müssen es versuchen, möglichst kollektiv, gleichberechtigt, effektiv irgendwie im Leben wie in politischen Organisierungen zu organisieren und zu verhalten. Das ist für mich eine Grundvoraussetzung. Und auf diese gesellschaftlichen Fragen Antworten zu finden, wenn ich die jetzt alle wüsste, also wäre das zwar eine schöne Sache, aber da ist es natürlich von einer Person ein bisschen viel verlangt. Wir haben hier weltweite Veränderungsprozesse gerade, diese ganzen Flüchtlingsströme, die Fragen, auf die keine Antwort gefunden werden, auch im gesellschaftlichen Prozess. Das sind aber alles Dinge, in die man sich als Bewegung oder als Szene oder organisiert natürlich verhalten kann und verhalten muss, um an der Lösung irgendwie weiterzuarbeiten. Für mich bleibt der Kern der Sache eben die politische und soziale Gleichberechtigung der Menschen und dass man eben ja, sich möglichst freiheitlich kollektiv organisiert. Das ist für mich der Punkt, von dem ich ausgehe und eben dieser antikapitalistische Ansatz. Es kann nicht darum gehen, eine Welt, die nur in Konkurrenz und Profitstreben sich sozusagen immer weiter in die Katastrophe hinein bewegt, da irgendwie sich daran zu beteiligen. Man muss da was gegensetzen. Das ist es schon eigentlich.
2: Das soweit Bernd Langer über die Geschichte und die Veränderungen innerhalb der Antifa-Bewegung zur Geschichte der antifaschistischen Aktion, die einen als Organisation tatsächlich mal existiert hat, allerdings heutzutage die Antifa so nicht mehr eine Organisation, sondern ein loser Zusammenschluss gleichgesinnter oder ähnlich gesinnter Menschen, die antifaschistische Politik vorantreiben in der Gesellschaft und gegen Faschismus vorgehen.

Als die Weltwirtschaftskrise im Jahre 2011 in Griechenland besonders heftig zuschlug, haben Arbeiterinnen und Arbeiter in Thessaloniki die Fabrik Viome besetzt, als sie entlassen werden sollten. Und sie haben sich gesagt, denn wir brauchen sie nicht, damit wir gerettet werden, und sie brauchen uns nicht, damit sie kaputt gehen. Das haben sie gesagt in Thessaloniki, dessen große jüdische Gemeinde von den deutschen Nazis fast vollständig ermordet wurde. Das ist nicht vergessen, Thessaloniki. Die Fabrik Viome haben sie besetzt und ohne die Chefs vom bankrotten Mutterkonzern Fikarant Johnson weitergemacht bis heute. Ohne Unterstützung von diesen oder jenen Stadt- oder Staatslenkern. Mit ihrem Boss, Frau Christina Philippou, die sich bei Ausbruch der Krise mit den nicht ausbezahlten 3 Monatslöhnen aus dem Staub machte, haben die Arbeiterinnen und Arbeiter Klebstoff für Fliesen hergestellt und seitdem machen sie Seife und andere Reinigungsmittel. Denn wer macht den Dreck? Und wer macht die Wäsche? Wer macht denn den Dreck? Und wer macht dann die Wäsche? Die Arbeiterinnen und Arbeiter haben bis heute schon 17 Zwangsversteigerungen verhindert und allen interessierten Käufern verklickert, dass ihnen ein Haufen Dreck um die Ohren fliegt, wenn sie nicht die Beine in die Hand und sich diesen Viome-Slogan zu Herzen nehmen. Wir brauchen sie nicht, damit wir gerettet werden, und sie brauchen uns nicht, damit sie kaputt gehen.

vergaß zu erwähnen, dass es sich dabei um illegal hergestellte Seife handelt. Es besteht Ansteckungsgefahr, wenn man sich den Kopf damit wäscht und sich dann sagt, wir brauchen sie nicht, damit wir gerettet werden, und sie brauchen uns nicht, damit sie kaputt gehen. Denn wer macht den Dreck und wer macht die Wäsche? Wer macht denn den Dreck und wer macht dann die Wäsche?

Wer macht den Dreck und wer macht die Wäsche? Von Das Hobos und Franz Dobler hier im Morgenmagazin zu hören. Bei den Freien Radios Berlin-Brandenburg, dem Freien Radio in Halle, Radio Korax, und bei den Freien Radio in Leipzig, Radio Blau, sowie den beiden Freien Radios in Dresden und Frankfurt an der Oder, Coloradio in Dresden und Radio Swipfurt an der Oder mit ihrem grenzübergreifenden Sendegebiet. Und hier geht's auch gleich weiter mit dem wunderschönen Lied mit dem super tollen Titel Wir haben nichts zu verlieren als unsere Produktionsketten. Eine leichte Abwandlung eines bekannten Spruchs von Wollstiefel.

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2: Ihr hört hier das Morgenmagazin bei den Freien Radios Berlin-Brandenburg und bei Radio Blau in Leipzig sowie bei Coloradio in Dresden und Radio Swupfurt in Frankfurt an der Oder. Also nicht nur auf Radio Korax, wie gerade gehört. Hier am Mikrofon für euch an diesem Morgen Aljoscha. Ich begleite euch durch unser Themenmagazin rund um Faschismus und Faschismustheorien und antifaschistische Aktion. Und werde euch auch dazu noch gleich mehr erzählen, nachdem wir hier gehört haben Times of Changes von Nisselow featuring Wubble Shack.

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1: In der deutschen Geschichte gibt es eigentlich nur einen Staat, der Antifaschismus immer als Aushängeschild verwendet hat und sogar einen antifaschistischen Schutzwall gebaut hat, so nannten sie es zumindest. Antifaschismus, das war das Wichtigste an ideologischer Rechtfertigung für den Staat der Deutschen Demokratischen Republik und wurde auch zugleich als selbstverständliches Ergebnis des Antikapitalismus gesehen. Aber weil das eine ideologisch bedingte Verkürzung der Zusammenhänge war, verschwand faschistischen Haltungen nicht einfach, auch in der DDR, sondern mussten geleugnet werden, was letztlich ein konsequentes Vorgehen gegen sie verunmöglichte. Außerdem konnte bzw. wollte die neue Staatsführung nicht auf die Dienste jener Funktionselite der Gesellschaft verzichten, die auch den noch kurz zuvor an der Macht gewesenen braunen Herren zum großen Teil enthusiastisch gedient hatte. Der Historiker Harry Weibel ist der gescheiterten Entnazifizierung der DDR in den nun zugänglichen Archiven nachgegangen. Vieles liest sich wie ein ungebrochener Übergang zur heutigen Zeit. Von Harry Weibel wollten wir eine Einschätzung, wie das eigentlich zusammenpasst, über Faschismus und Nazis in der DDR zu sprechen und Antisemitismus in einem Land, das sich selber als Arbeiter- und Bauernstaat verstand.
2: Das passt erstmal nicht zusammen und das war dann auch die Motivation für die Führung der SED, der Deutschen Kommunisten der DDR, eben diese unangenehmen Ereignisse wie Neonazismus, Antisemitismus und Rassismus in den Archiven zu verstecken und für die Öffentlichkeit eben unzugänglich zu machen. Diese Ereignisse haben massiv das Selbstbild des antifaschistischen Staates in Frage gestellt und für die SED war es unabdingbar, weil der Antifaschismus eine ihrer wesentlichen tragenden Säulen der Legitimation ihrer Herrschaft war, dass das unbeschadet bleibt.
3: Und hat es es trotzdem gegeben?
2: Neonazismus, Rassismus und Antisemitismus hat es gegeben. Also es hat nach den Recherchen, die ich vorwiegend im Archiv des Ministeriums für Staatssicherheit durchführen konnte, belege ich etwa 7000 neonazistische Propaganda und Gewalttaten für die gesamte Zeit der DDR. Das waren also in der Regel Neonazis. Später kamen Skinheads und rechte Hooligans dazu. Und der zweite Punkt, der Antisemitismus, den belege ich mit über 900 Propaganda- und Gewalttaten, die ebenfalls über den gesamten Zeitraum der DDR stattgefunden haben. Darunter befinden sich 145 Schändungen jüdischer Friedhöfe und Gräber, die ich betrachte als ein Ausdruck des gesellschaftlichen Antisemitismus in der DDR. Der dritte Punkt ist der Rassismus. Und da belege ich über 700 Propaganda- und Gewalttaten, die sich vorwiegend gegen ausländische Arbeiter, Studenten, Wissenschaftler oder Diplomaten gerichtet hat. In den allermeisten Fällen wurden die Angriffe von männlichen Jugendlichen bzw. Jungerwachsenen durchgeführt und fanden republikweit in über 400 Städten und Gemeinden der DDR statt. Es gibt zwei Besonderheiten innerhalb dieser rassistischen Szene und ihrer Gewalt. Das ist das erste Segment ist praktisch, sind die Angriffe auf Wohnheime von ausländischen Arbeitern. Da hat es über 40 gewalttätige Angriffe gegeben. Das beginnt im August 1975 in der Stadt Erfurt, als dort zum ersten Mal außereuropäische Arbeiter aus Algerien in der Stadt auftauchten. Und die Bevölkerung dort reagierte hysterisch und panisch. Das heißt, es fand dann dort im August 1975 das erste Pogrom statt. Insgesamt gab es in der DDR über 200 gewalttätige Pogrome und pogromartige Auseinandersetzungen in 110 Städten und Gemeinden. Und dabei sind ungezählte Menschen, die aus über 30 verschiedenen Ländern in die DDR gekommen waren, wurden da verletzt und über 10 Personen wurden zum Teil in Lynchjustiz getötet.
3: Nun gab es ja auch rechte Übergriffe in Westdeutschland, nicht gerade eben wenig. Und es gab ja auch so eine gewisse Kontinuität in den Eliten. Also ich denke da an den Chef des Kanzleramts von Adenauer, Herrn Globke, der an der Abfassung und Kommentierung der Rassegesetze beteiligt war, an den Bundesverfassungsrichter wie die Geiger, der vor allen Dingen auch für die Berufsverbote verantwortlich war, und zwar in der Bundesrepublik gegen die Linken. Vorher hatte er Berufsverbote gegen Juden im Dritten Reich unterstützt und auch Todesurteile gefällt und so weiter. Also es gibt dann ein ziemliches Fundus auch. Ja. Das gab es ja so in der DDR nicht. Also
2: doch, das gab es genauso in der DDR, nur eben anders. Diese verfehlte Entnazifizierung, die einen wesentlichen Grund dafür ist, dass es dann nach 1945 in beiden deutschen Staaten zu neonazistischen rechten Bewegungen kommen konnte, liegt eben daran, dass diese Entnazifizierung eben auch in der DDR fehlgeschlagen ist. Das kann man ablesen, zum Beispiel in dem, dass also im Herbst 1953 waren etwa 25% der Mitglieder der SED ehemalige Nazis. Von 400 Abgeordneten der 58 gewählten Volkskammer waren 56 ehemalige Nazis. Im SED-Zentralkomitee arbeiteten 27 ehemalige Nazis. 8 Minister, 9 stellvertretende Minister und 2 Vorsitzende des Ministerrats waren ehemals Nazis. So sieht es auch aus in der Nationalen Volksarmee, im MFS und in der Deutschen Volkspolizei. Das liegt im Wesentlichen daran, dass die Funktionselite, die bis 1945 für die Nazis gearbeitet hat im Deutschen Reich, halt durchsetzt war mit der narzisstischen Ideologie und Politik und Propaganda, dass da kaum neutrale Menschen übrig geblieben sind. Und da jeder Staat halt eine Funktionselite braucht, um die Alltagsgeschäfte und so weiter durchführen zu können, braucht auch die DDR sowie die Bundesrepublik halt die Funktionselite. Und das bedeutete, dass halt ehemalige Nazis an den führenden Stellen der Gesellschaft eingesetzt wurden. Das ist ein langwieriger Prozess gewesen bis Anfang der 50er Jahre, aber endete eben damit praktisch mit einer, ähnlich wie in der Bundesrepublik, mit einer Renazifizierung. Also es gibt ein Beispiel, ein aktuelles Beispiel. Und zwar geht es da, das hatte ich erforscht, 2016 bis 18, geht es um einen Rudolf Dörje in Berlin-Pankow, wo er Chronist war nach 45 und Leiter der Bibliothek. Und er war bis 1945, Januar 45, war er Mitglied der SS-Lagermannschaft als Unterscharführer. Und dieser Rudolf Dörje war, nachdem ist eine Grundschule im Berliner Stadtbezirk Pankow benannt worden, also Rudolf Dörje Grundschule. Und er hat das Bundesverdienstkreuz bekommen. Und das lag daran, dass er 1946 Mitglied der SED wurde. Und die haben dann, die Nachfolgepartei hat dann eben nach 1990 ihn in diese Ehrung hineingeführt. Und jetzt gibt es eine Arbeitsgruppe im Stadtbezirk Berlin-Pankow, die eine Initiative von Müttern, die Kinder in dieser Schule haben, die meinen, dass ein ehemaliges SS-Mitglied nicht der Namensgeber für eine Grundschule sein kann. Dieser Prozess ist im Laufen und da muss man mal sehen, wie das ausgeht. Es ist so, dass dieser Rudolf Dörje nicht der Einzige ist, sondern es gibt im Bezirk Pankow, das eben beispielhaft für die DDR ist, weitere ehemalige Nazis, die verehrt werden heute noch mit, dass also Forschungsinstitute nach ihnen benannt sind oder Straßen nach ihnen benannt wurden, die auch, also einige Mediziner, die auch beteiligt waren an den Euthanasieverbrechen bis 1945. Also dieses Kapitel Entnazifizierung ist so gut wie nicht erforscht. Es gab während der DDR nicht eine einzige öffentliche wissenschaftliche Studie zur Entnazifizierung und der Auswirkungen dieser fehlgeschlagenen Entnazifizierung. Genauso wenig gab es öffentliche wissenschaftliche Studien zum Neonazismus, Antisemitismus und Rassismus in der DDR.
3: Jetzt noch zwei Fragen, die wir vielleicht, obwohl sie etwas weitergehen, vielleicht möglichst kurz machen. Das eine ist, gibt es da einen ideologischen Zusammenhang mit der Definition des Faschismus in der DDR? Und die zweite wäre, wie geht die heutige Partei Die Linke damit um?
2: Ja, Die Linke heute, also Frau Wagenknecht oder Frau Kipping, berufen sich auf den klassischen Antifaschismus, der da lautet, dass halt die Deutschen und vor allen Dingen auch die Arbeiter verführt wurden von Hitler und dass die Finanzierung durch das Großkapital geschehen wäre und dass halt dadurch die grundlegenden Strukturen der DDR als Staat insofern ein Ausdruck dafür sind, als dort nach 49 dann die Großbanken, die Großindustrie und so weiter verstaatlicht wurden. Damit haben sie geglaubt, dass sie tatsächlich die Ursachen für solche rechten Entwicklungen gelegt hätten. Das war eben eine Fehleinschätzung und insofern spreche ich auch von einem Scheitern des Antifaschismus, weil die SED und vor allem das Politbüro gar nicht in der Lage waren, sich offensiv und erfolgreich gegen die rechte Bewegung in der DDR zu positionieren. Und am Schluss gab es 15.000 Neonazis in der DDR, die zum Teil organisiert waren in den großen Städten, aber auch in kleineren Städten. Und diese Organisierung war so strukturiert, dass es also 5.000 so Hardcore-Neonazis gab und um sie herum etwa 10.000 Sympathisanten, also eine ganz doch erkleckliche Zahl. Und die zeigten sich dann auch bei den Montagsdemonstrationen, als die SED-Diktatur allmählich zu Ende ging.
1: Das soweit Einblicke von Harry Weibel über die gescheiterte Entnazifizierung der Deutschen Demokratischen Republik, über die er in den Archiven geforscht hat und auch vieles rausfinden konnte.

Barfuß am Klavier 2, das Stück von Dr. Drexler, dem Dr. Drexler Project, hier im Morgenmagazin an diesem schönen Augustmorgen. Und dazu fällt mir auch nicht viel mehr ein zu sagen, deswegen lasse ich lieber weiter die Musik sprechen.

Wer darf was von Gerard Celik Implosion, ein Stück hier aus einem Soli-Sampler, den es im Internet zu finden gibt, vor allem auch auf Bandcamp unter dem Titel Occupy, Resist, Produce, Repeat. Ein Soli-Sampler für eine Seifenfabrik, eine Seiferei, Entschuldigung, eine Seiferei, selbstverwaltet und solidarisch im schönen und gleichermaßen solidarischen Projekt Grand Hotel Cosmopolis in Herzen Augsburgs angesiedelt. Und dort werden biologische und vegane Reinigungsmittel verkauft. Und das Spezielle an diesem Soli-Sampler oder warum auf dieses Projekt auch aufmerksam gemacht werden soll, ist, dass die Seifen da kommen aus einer Fabrik in Thessaloniki, die von ArbeiterInnen 2011 aufgekauft wurde, angeeignet wurde, nicht aufgekauft, angeeignet, und die auf eine neue Produktion umgestellt wurde, nämlich Seifen zu machen, und zwar komplett basisdemokratisch, ohne Chef, unter der Prämisse, dass man eben nicht die Grundlagen für das eigene Leben zerstören darf. Und genau das ist so ein von diesen Beispielen, wie ein selbstorganisiertes Leben, für die Freiheit funktionieren kann, jenseits von faschistischen Wahnvorstellungen und verrückten totalitären Lebenskonzepten. Und deswegen habe ich heute hier in diesem Morgenmagazin diese Musikzusammenstellung so als Hintergrundsoundtrack zu unserer Beschäftigung mit Faschismus hier im Morgenmagazin gewählt. Und eben weil sie in Augsburg verkauft werden, diese Seifen, hier Augsburg 30 Grad von Herrengedeck Royal.

0: Das Wissen und das Verständnis von Faschismus ist etwas, was immer wieder eine Aktualisierung bedarf, denn die Gesellschaft entwickelt sich weiter und auch faschistische Akteure oder Menschen mit faschistischem Gedankengut oder einer faschistischen Weltanschauung entwickeln auch ihre Theorie, Konzepte und Vorstellungen weiter. Und jetzt auch vor im letzten Jahr ist auch im Zuge des Ukraine-Krieges immer wieder das Wort gefallen, dass Russland sei faschistisch. Auf Seite der ukrainischen Streitkräfte würden faschistische Elemente mitkämpfen und so weiter und so fort. Ein Begriff, der immer wieder angewendet wird, um die Gleichsetzung von politischen Akteuren mit dem Verständnis von Unfreiheit und Massenmord zu vollziehen. Und hier auch manchmal fehl am Platz ist auf jeden Fall, manchmal aber auch ganz gerechtfertigt. Auf jeden Fall wird es quer durch alle politischen Lager als inflationär, als Kampfbegriff benutzt. Und deswegen ist es auch immer wieder wichtig zu hinterfragen, wer oder was ist eigentlich faschistisch und was trennt eigentlich zum Beispiel Rechtspopulismus von Faschismus und so weiter und so fort. Und darüber habe ich gesprochen mit Matthias Wörsching und er ist Politikwissenschaftler und Autor des Buches Faschismus-Theorien aus der Reihe Theorie.org, die ihr vielleicht sogar kennt. Auf jeden Fall kann ich die Reihe nur ins Herz legen. Wer Einstiege in verschiedene linke Theoriefragmente möchte, findet dort immer stabile Grundlagenwerke. Und von Matthias Wörsching wollte ich im Gespräch vor allem erstmal wissen, wie er eigentlich selber dazu gekommen ist, sich mit Faschismus zu beschäftigen.
1: Einerseits durch mein gewissermaßen privatpolitisches Engagement gegen die extreme Rechte, das ich seit vielen Jahren verfolge, und andererseits durch mein Studium der Geschichts- und Politikwissenschaften damals. Da habe ich mich viel mit Nationalismus und Faschismusforschung befasst und war vielleicht auch ein bisschen ähnlich wie du verblüfft über die Unklarheit und Unschärfe dieses Begriffes, verblüfft darüber, wie wenig eigentlich da ein gesicherter, einigermaßen allgemein anerkannter Faschismusbegriff besteht, insbesondere auch in linken und antifaschistischen Kreisen, und wie wahllos und beliebig und polemisch der doch dann sehr häufig benutzt wird.
0: Da würde ich auch dann gleich praktisch bei diesen Wahrheiten und Ungenauigkeiten einsteigen mit dem Blick auf praktisch unseren aktuellen Kriegssituation. Russische Armee hat die Ukraine angegriffen. Putin argumentiert es oder hat zu Beginn vor allem propagandamäßig argumentiert, dass es eine Entnazifizierungsaktion wäre. Gleichzeitig gibt es rechte Kampfverbände sozusagen auf beiden Seiten. Und wenn ich es richtig weiß, hat Zelensky auch in Bezug so auf den Angriff auf ein Holocaust-Denkmal und dergleichen auch von Faschismus gesprochen. Wie ist diese Verwendung von dem Begriff da konkret einzuordnen?
1: Das ist einfach eigentlich das Normale, wie im politischen Alltagsgeschäft mit dem Faschismusbegriff und dem Faschismusvorwurf umgegangen wird. Das ist einfach ein Kampfmittel. Das dient der Skandalisierung, dem Verfolgen der jeweiligen Interessen. Mit Faschismusforschung und Faschismustheorie hat das kaum etwas zu tun. Also ich sehe auch oft tatsächlich die Vorwürfe in beide Richtungen als wesentlich unbegründet an. Weder auf der ukrainischen noch auf der russischen Seite tatsächlich hier zielgerichtete Versuche für Massenmord auf großer Skala und bei aller Schrecklichkeit des Krieges, in dem immer Kriegsverbrechen stattfinden, immer Zivilbevölkerung leidet, und auch bei aller Brutalität des russischen Vorgehens, ist meiner Ansicht nach nicht zutreffend, davon einem Genozidversuch durch Russland oder einem Vernichtungskrieg zu sprechen.
0: Mit Massenmorden sprichst du auch schon an ein Thema an, das immer wieder auftaucht bei der Beschäftigung mit Faschismus. Vielleicht ist das ein guter Punkt, um mal kurz zu umreißen, was bedeutet eigentlich faschistisch im Grunde genommen, wenn man jetzt eine Definition treffen muss?
1: Ja, die große Frage der Faschismustheorien natürlich, die du jetzt stellst, da gibt es eine jahrzehntelange Forschungskontroverse und Theoriedebatte dazu, die man nicht mal ebenso in einem Satz abreißen oder zusammenfassen kann, zumal Faschismus ja unterschiedliche Bedeutungsebenen hat. Das kann die Bezeichnung einer Ideologie oder politischen Bewegung sein, das kann ein Herrschaftstyp, ein Regime, eine Herrschaftsform meinen, eine Staatsform, wenn man so will. Oder es kann auch einen bestimmten Politikstil meinen, also eine bestimmte Art und Weise, Politik zu machen. Und es gibt sicher auch noch weitere wichtige Aspekte beim Faschismusbegriff. Aber wir können jetzt mal so im Sinne der Fragestellung und durch eine Anwendung auf die aktuelle Situation Russland-Ukraine von Faschismus als politischer Bewegung vielleicht sprechen, wenn wir uns vorstellen, dass eine faschistische Bewegung einen ins Äußerste gesteigerten Nationalismus oder auch religiösen Fundamentalismus vertritt, meistens auch eine Bewegung ist, die über irgendwelche Art von Kampfverbänden, von Milizen, von Paramilitär verfügt oder solche Verbände sich zumindest anschaffen will und dass so eine Bewegung in aller Regel auch mit Terror und Gewalt gegen wirkliche und vermeintliche GegnerInnen vorgeht oder zumindest solche Gewalt plant und vorbereitet. Und diese Bewegung will im Grunde mit Gewalt eine neue Nation oder ein neues Kollektiv erschaffen und soll kampfstark sein, soll siegreich in der Konkurrenz gegen andere Staaten und ethnische, religiöse Gruppen sich behaupten können, soll ganz geschlossen sein und auch einheitlich, ja, homogen. Und zu diesem Zweck werden halt mit massiver Gewalt innere und äußere, wirkliche und vermeintliche Feinde verfolgt, also im Inneren insbesondere bürgerlicher Liberalismus und Demokratie, Gewerkschaften, die Arbeiterinnenbewegung, die Frauenbewegung, überhaupt alle Emanzipationsbewegungen, alle Formen der Linken und auch so etwas wie Individualismus und Hedonismus und auf der äußeren Ebene werden eben konkurrierende Staaten und Gruppen bekämpft oder sollen bekämpft werden. Es gibt meistens auch so einen antisemitisch grundierten Zug gegen vermeintliche internationale oder globale Herrschaft, ja, also etwa eine angebliche jüdische Weltverschwörung oder auch das, was so gerade auch in der heutigen Extremrechten so als zum Beispiel als Globalisten bezeichnet wird. Und das sind so, glaube ich, die wichtigen Stoßrichtungen. Und wenn so eine Bewegung sich entfalten kann, wenn sie nicht aufgehalten wird, nicht gestoppt wird, wenn sie es vielleicht sogar schafft, ein Bündnis mit irgendwelchen einflussreichen, mächtigen Gruppen in der Gesellschaft Wirkungsmacht zu erlangen, eventuell sogar zur Staatsmacht zu greifen, dann haben wir als Ergebnis Terror auf wirklich breiter Grundlage, im schlimmsten Fall eben Vernichtungskrieg und Massenmord.
0: Weil in dieser Beschreibung ist jetzt schon häufiger praktisch gefallen, so extrem, wenn es sich überschlägt, in eine radikale Position sozusagen. Ich glaube, das ist so ein ganz spannender Punkt zum sich anschauen, wo dieser Umschlagspunkt ist, weil das ja die Abgrenzung ist zu autoritär, zu reaktionär, vielleicht auch teilweise zu konservativ, aber vor allem auch zu rechtspopulistisch oder rechtsradikalen Bewegungen. Kann man das irgendwo festmachen, wo dieser Drehpunkt ist, dass etwas sich ins Faschistische verschiebt?
1: Diesen einen wirklich zuverlässigen Lackmustest, wann wird etwas, was vorher vielleicht nur in Anführungszeichen extrem rechts oder autoritär oder konservativ war, zu faschistisch, den gibt es in dieser Form nicht in der Tat. Genau, also kreist darum, auch ein großer Teil der faschismus-theoretischen Debatte irgendwie darzustellen, wo könnte wirklich so dieses sogenannte faschistische Minimum sein, wo könnte sozusagen dieser Kern von Faschismus sein, wo man genau sagen kann, was gehört dazu und was nicht. Das wird dadurch schwierig, dass eben, wie ich vorhin schon sagte, Faschismus unterschiedliche Ebenen hat. Also es ist zum Beispiel durchaus denkbar, dass eine politische Bewegung in ihrer Ideologie wesentliche Züge von Faschismus weist, so wie ich das eben geschildert habe, dass sie aber in ihrer Praxis, in ihrer Struktur davon abweicht. Also dass sie sich da vielleicht gar nicht großartig unterscheidet von anderen Bewegungen, die so auf dem politischen Feld unterwegs sind. Und dann kommt halt auch noch dazu, dass eine politische Bewegung oder auch ein Regime sich in der Zeit verändert. Also es kann sich radikalisieren, es kann sich aber auch zurückbilden.
0: Vielleicht wird das Ganze auch tatsächlich mit diesem historischen Rückgriff ein bisschen klarer. Der Faschismus als Bewegung oder als politische Ideologie vor allem ist ja ein Phänomen, das vor allem verortet wird in den 20er bis 40er Jahren historisch, was, wenn ich praktisch das, was ich schon von dir gelesen habe, richtig einordne, nicht so ganz zutrifft, weil es tatsächlich den Ursprung schon im 19. Jahrhundert hat und natürlich sich nach 45 fortgesetzt hat, aber nicht mehr an der Staatsmacht. Vielleicht da kurz der Blick drauf, wie ist Faschismus historisch entstanden, unter welchen Bedingungen und was sind so ganz konkrete Beispiele, die eindeutig oder klar als faschistische Regime zu benennen sind und warum?
1: Faschismus ist aus den nationalistischen Massenbewegungen in Europa und auch vergleichbaren Bewegungen auf anderen Erdteilen, Nordamerika wäre hier zu nennen, entstanden, ist eine Radikalisierung dieser unterschiedlichen Nationalismen erstmal gewesen, krisengesteuert und in ideologischen Vorformen und in ersten, sag ich mal, organisatorischen Kernen und Bewegungskernen lässt sich das in die zweite Hälfte des 19. Jahrhunderts verorten und nimmt dann so langsam Gestalt an und tritt dann sozusagen mit der großen Krise Erster Weltkrieg nach dem Ersten Weltkrieg in eigentlich allen europäischen Ländern auch auf den Plan und wird in Italien mit Mussolinis Machtergreifung 1922 zum Erfolgsmodell und dann in Form und Inhalt sozusagen weltweit exportiert und dann in einer nochmaligen, Verschärfung und Radikalisierung durch den Nazifaschismus, durch Nazi-Deutschland auch nochmal zum weltweiten Exportschlager, bis sozusagen auch in unsere Tage finde ich dann eben immer wieder Nachahmer. Wenn wir jetzt sozusagen diese klassische Epoche des Faschismus anschauen, also die Zeit vom Ende des Ersten Weltkrieges bis zum Ende des Zweiten Weltkrieges, dann gibt es da eine Gruppe von Bewegungen, teilweise auch Regimen, also Bewegungen, die es teilweise auch schafften, zur Staatsmacht in ihren jeweiligen Ländern zu kommen, worum eigentlich relativ wenig Meinungsverschiedenheiten bestehen darüber, ob die nun wirklich zu Faschismen zu zählen sind. Man könnte für diese, sag mal, Gruppe der sicheren Kandidaten auch vielleicht so einen neuen Extrabegriff des Radikalfaschismus vorschlagen. Da gehören bestimmte besonders terroristische und gewalttätige genozidale Faschismen Osteuropas dazu. Kroatische Ustascha etwa oder auch ukrainische, insbesondere westukrainische Bandera-Faschisten. Ungarische Fallkreuzler, rumänische Legionäre und sozusagen als schlimmste und auch mächtigste Ausprägung der ganzen Sache die deutsche Nazi-Bewegung. Und für den italienischen Faschismus würde ich das zumindest für dessen Früh- und dessen Spätphase so einen Anschlag bringen. Und dann gibt es eine ganz große Zahl, wie gesagt, in eigentlich jedem europäischen Land und mittlerweile auch, wenn wir jetzt auch die Zeit nach 45 uns anschauen, fast so jedem Land der Welt, eine große Gruppe von Bewegungen und Phänomenen, wo das eben diskutierbar ist und insbesondere auch mit Blick auf die Grenzziehung zwischen konservativ und faschistisch. Da gibt es immer eine ideologische Nähe, da gibt es immer ideologische Schnittmengen. Ja, also zum Beispiel das, was Putin so repräsentiert, die politischen Kräfte, die er auch sammelt, die Ideologie, die Rhetorik, die er vertritt, das würde ich mit Begriffen wie ja, radikal-konservativ, autoritär, nationalistisch, antiliberal, anti-westlich erstmal beschreiben, würde es aber vom Faschismus abgrenzen. Wir haben, wie gesagt, diese Nähe zwischen dem Feld des Autoritären und Konservativen und dem Faschismus, also und wir haben auch Bündnisbeziehungen, aber wir haben eben auch immer wieder so konservative, autoritäre, nationalistische Machthaber, die gegen gewissermaßen noch radikalere faschistische Formationen auch extrem repressiv vorgehen mit harter Hand. Ne? Und das ist etwas, was auch Putin, insbesondere gegen russische Neonazis, als irgendeinen Punkt in den 2000er Jahren auch verstärkt praktiziert hat und sozusagen versucht hat, sein Regime und eine Variante von imperialem, an zaristische Traditionen anknüpfenden Nationalismus auch nach rechts hin sozusagen abzugrenzen. Putins Regime und seine Ausgangsbedingungen her und seine Herrschaftstechnik finde ich eigentlich sehr gut mit dem Begriff des Bonapartismus zu fassen, der also in der Faschismus-Theorie immer schon eine große Rolle gespielt hat, insbesondere in verschiedenen marxistischen Ansätzen, der ganz erstaunliche Anwendbarkeit eigentlich hat, wenn man es auf Putins Regime und auch die Art und Weise, wie er eben an die Macht gekommen ist.
0: Ja, zu dem Bonapartismus als Erklärungskonzept haben wir auch ein ausführliches Interview gehabt. Das kann man dann gerne bei unserer Webseite nochmal nachhören, um das vielleicht auch nochmal genauer einzuordnen, was das genau umfasst. Gerade eben hast du von so verschiedenen Begriffen gesprochen, so reaktionär, konservativ, radikal, konservativ, rechtsradikal, rechtspopulistisch würde ich mit reinnehmen. So, es gibt sehr viele Begriffe, wie man praktisch mit rechte Bewegungen bis zu faschistische Bewegungen bezeichnen kann, die eigentlich ja auch zeigen, dass es eine analytische Schärfe eigentlich gibt, wenn man über solche Bewegungen spricht. Aber die Tatsache ist ja, wenn wir uns den politischen Diskurs anschauen, dass tatsächlich dann relativ schwammig über Faschismus gesprochen wird, vor allem auch von einer linken Bewegung aus. Da wäre vielleicht noch ganz spannend, so ein bisschen zu gucken, welche Rolle spielt eigentlich dieser Faschismusbegriff im politischen Diskurs, wenn wir über solche Bewegungen sprechen, weil ja eigentlich so ein Antifaschismus aus einer Haltung herausgeht, zu verhindern, dass es wieder zum Faschismus kommt. Also muss ich ja auf der einen Seite benennen, wo faschistische Tendenzen auftauchen, vor allem halt, um auch einen Zusammenhalt gegen diese Bestrebungen zu ermöglichen und zu zeigen, so hey, das geht in diese Richtung, alle, die was damit ein Problem haben, müssen sich organisieren und dagegen was tun. Antifaschistischer Grundkonsens sozusagen. Auf der anderen Seite ist ja auch das Problem da, dass praktisch Gruppen in eine faschistische Ecke gestellt werden, die nicht zwingend dahin gehören und die damit praktisch nicht das Gegenteil von verharmlost werden, also praktisch deren Rolle verstärkt wird sozusagen.
1: Also da würde ich gerne nochmal einhaken, wenn gestattet. Wir sehen ja, wie zum Beispiel Putin selbst antifaschistische oder Anti-Nazi-Rhetorik nutzt. Und das macht er, um im eigenen Land, aber auch bei potenziellen Unterstützerinnen in anderen Ländern ein Echo zu finden und gewissermaßen ein Verständnis für seinen völkerrechtswidrigen Angriffskrieg gegen die Ukraine auch zu werben. Und du hattest ja auch in der Anmoderation diese Wahrheitsquäntchen angesprochen. Und zu diesen Andockpunkten, ja, die für so eine Polemik dienlich sind, gehört halt, dass eine positive Bezugnahme auf die ukrainischen Radikalfaschisten unter Bandera aus der Zeit bis 45 und auch danach, dass das zumindest in Teilen der ukrainischen Gesellschaft durchaus stattfindet. Also da wird sozusagen dieser genozidale Faschismus, Ultranationalismus, der in der Zeit des Zweiten Weltkrieges teilweise verbündet mit Nazi-Deutschland Völkermord gegen jüdische Menschen, gegen polnische Menschen, gegen russische Menschen und andere verübt hat, wird halt eingebaut in so eine Erzählung von ukrainischer Tradition. Das ist zu kritisieren, das macht aber die Menschen, die das vertreten und die unterschiedlichen, also ja, teilweise auch unterschiedlichen politischen Spektren, die das sozusagen machen, jetzt nicht unbedingt schon zu Vertreterinnen oder Vertretern dieser faschistischen Variante von ukrainischem Nationalismus. Vielleicht nochmal zu deiner Frage, wie wir nutzen oder wie sollten Antifaschistinnen diesen Begriff benutzen. Grundsätzlich ist es, würde ich sagen, wichtig und legitim, auf faschistische Potenziale und Entwicklungstendenzen hinzuweisen und darauf immer hinzuweisen, dass unterschiedliche Phänomene aus dem Bereich des Nationalismus oder überhaupt der politischen Rechten diese Gefahr mit sich bringen, wenn man ihnen nicht entgegentritt. Die Frage ist halt nur, gerade auch in Diskussionen, die antifaschistische Leute so untereinander führen, ob da nicht auch mal ratsam wäre, ein bisschen zurückzutreten von der Alarmierungs- und Skandalisierungsrhetorik, die man da häufig auch zu Recht anschlägt im politischen Kampf, und noch ein bisschen sich an der einen oder anderen Stelle die Zeit zu nehmen, mal genauer hinzustellen, diese Begriffe. Und du hattest, also wir haben ja jetzt wirklich schon alle, mit ungefähr allen jongliert, die da in dem Bereich eine Rolle spielen, der von Bonapartismus über Faschismus und Rechtspopulismus, diese Begriffe als Hilfsmittel zu nehmen, sich über die zu verständigen, zu gucken, Unterschiede, Gemeinsamkeiten, was trifft zu, was nicht. Nicht unbedingt mit dem Ziel, also die ganze Welt feinsäuberlich zu ordnen und für alles dann so einen passenden Begriff zu haben, weil das ist eigentlich ja, eine sehr trockene und wenig praxisrelevante Übung, sondern eher sozusagen diesen Weg über die Begriffsdiskussion zu nutzen, um zu einem besseren und auch ja, von mehr Leuten geteilten Verständnis über die jeweiligen Phänomene. Da könnte ich jetzt sozusagen als Experte für Faschismustheorie beitragen, also ich sage, also wir haben hier ein Phänomen, lass es dann eben Putin sein oder lass es bestimmte Formen von ukrainischem Nationalismus sein, lass es auch Dinge aus Deutschland sein, wie die AfD oder andere. Wie können wir da sozusagen Faschismusbegriff anlegen, bestimmte Kriterien, die so in der ja, Theoriegeschichte entwickelt worden sind, Unterschiede und Gemeinsamkeiten, und am Ende haben wir dann hoffentlich mehr gelernt über das Phänomen, aber wir werden wahrscheinlich immer noch zumindest in bestimmten Bezügen Unsicherheiten haben, aber wir könnten eine differenzierte Antwort geben und sagen, dieses oder jenes können wir mit Fug und Recht als faschistisch bezeichnen, und das hilft uns dann vielleicht ein bisschen zur Orientierung auch in unserer antifaschistischen Praxis.
0: Das soweit eine kleine Einordnung, was Faschismus eigentlich ist und dass Faschismus nicht immer gleich Faschismus ist, von Matthias Wörsching, Politikwissenschaftler und Autor des Buches Faschismustheorien aus der Reihe Theorie.org. Da könnt ihr auch noch viel mehr von dem nachlesen, was er hier nur so grob anreißen konnte.
2: Er war geschickt,

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2: Ihr hört das Morgenmagazin am Mikrofon hier für euch, Aljoscha. Ich begleite euch durch diese Sendung. Und das Morgenmagazin hört ihr nicht nur bei Radio Korax im Raum Halle, sondern auch bei Radio Blau im Stadtgebiet Leipzig auf DAB+. Und bei den Freien Radios Berlin-Brandenburg in Potsdam auf der 90,7 MHz und in Berlin auf der 84,84. Normalerweise weiß ich das auswendig und muss das nicht nachschauen. Das ist echt ein bisschen peinlich an der Stelle. Aber das ist, wenn man sich auf sein Gedächtnis verlässt, ist es natürlich plötzlich alles weg, was man irgendwie so im Kopf hat den ganzen Tag und die ganze Zeit und jedes Mal, wenn man hier Sendungen macht, eigentlich auch sagt, in Berlin auf der 88,4, nicht auf der 84, irgendwas, nein, auf der 88,4, aber auch im Livestream bei Coloradio in Dresden oder bei Radio Swupfurt in Frankfurt an der Oder. Und wir bleiben heute, da es Donnerstag ist, und Donnerstag, der Tag der Antifa-Nachrichten, ist auch weiter beim Thema Faschismus. Wollen noch mal ein bisschen tiefer einsteigen in verschiedene Faschismusbegriffe mit einem weiteren Gespräch. Aber erst darf Leonie singen, und zwar über einen stummen Fisch. Das Stück Stummer Fisch von Leonie singt.

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0: Wer sich intensiv mit Faschismus auseinandersetzt, wird schnell feststellen, es gibt verschiedene Ansätze, Faschismus theoretisch zu erfassen und verschiedene Felder oder Definitionen, wie man konkret sagen kann, das ist Faschismus, das ist, was dieser Begriff bedeutet. Und dann auch natürlich daraus speise ich dann auch die Frage, so wann wende ich den Begriff an, um was genau zu machen und wie. Und diese Unterschiede, wie die eigentlich aussehen und welche Theorien auch besonders erkenntnisreich sind für einmal so die historische Analyse, aber auch für eine zeitgenössische Analyse und Interpretation von aktuellem Politikgeschehen. Das sind so Fragen, die immer aufkommen, aber auch natürlich, wie das dann Auswirkungen hat auf antifaschistische Praxis, wenn wir sagen, wir haben jetzt verstanden, grob oder ausreichend für den Moment oder sind an einem Wissensstand angekommen, wo wir sagen, Faschismus verstehen wir und wir wollen dagegen was tun. Was für Auswirkungen hat das auf unser Handeln, um Antifaschisten und AntifaschistInnen zu sein? Und das ist eine Frage, der Radio Obscura nachgegangen ist mit Alexander Häusler und Matthias Wörsching, die sich eben schwerpunktmäßig dazu befassen. Und hier ist ihr Gespräch über das Thema zu hören. Und um ein bisschen auch zu verstehen, wie zu diesen Begriffen und Theorien gekommen wird, ist es natürlich auch spannend zu gucken, welche Berührungspunkte hatten diese beiden mit Faschismus eigentlich. Und deswegen steigt das Gespräch gleich ein, auch hier jetzt mit der Frage, wie die Beschäftigung damit eigentlich zustande gekommen ist.
1: Also ich engagiere mich schon seit früher Jugend gegen die extreme Rechte und bin dieser Spur gewissermaßen auch in der Uni gefolgt, habe mich dort also mit Nationalismusforschung und Faschismusforschung auseinandergesetzt und fand es überraschend, wie wenig Faschismustheorien eine Rolle in antifaschistischer Praxis und auch in antifaschistischen Theoriediskussionen eigentlich spielen. Und ich fand überraschend, wie wenig auf diesem Felde eigentlich in der Wissenschaft geklärt ist. Also dass sozusagen jede Grundposition im Grunde immer umstritten geblieben ist. Und das hat mich, also diese beiden Überraschungseffekte haben mich motiviert, bei dem Thema Faschismustheorien zu bleiben. Und ich habe mir dann nach meiner Unizeit die Aufgabe gestellt, insbesondere die neueren Faschismustheorien, also die etwa seit den 60ern ganz verstärkt seit 1990 entstandenen Theorien in linken und antifaschistischen Kreisen etwas stärker in die Diskussion zu bringen. Ich habe dann einen Kollegen getroffen, Fabian Kuno, der auch an meinem Buch mitgearbeitet hat, der sich ebenfalls mit diesem Thema universitär und als antifaschistischer Wissenschaftler beschäftigt hat. Und der hat dann 2012, 2013, so lange ist es schon her, dieses Theorie.org Buchprojekt beim Schmetterling Verlag angebahnt. Und nun ist wirklich nach einer langen Wegstrecke dieses Buch endlich erschienen. Aber meine Beschäftigung mit dem Thema ist wird andauern. Also ich bin jetzt auch gerade fertig geworden mit dem Buch von Alex Häusler und Michael Fehrenschild. Ich finde es unheimlich anregend. Er hat das Buch behandelt, nochmal ganz andere Blickwinkel, auch andere Autoren, als ich behandelt habe. Und ich freue mich auch deswegen sehr über die Diskussion und die Möglichkeit zur Diskussion mit Alex.
2: Ja, danke. Alex,
3: wie kannst du? Ja, ich möchte das Lob zurückspiegeln an dich, Matthias. Auch ich habe dein Werk mit viel Gewinn gelesen. Es gab ja schon einige Artikel, schon vor einiger Zeit in Publikationen wie dem Antifa-Infoblatt, wo du ja nicht nur über deine Homepage, sondern auch über dann solche Publikationen bestimmte Thesen vermittelt hast. Das heißt also, ich bin schon verfolge deine Auseinandersetzung mit diesem Thema deswegen auch schon lange. Und was mir besonders gefällt an diesem Band, der jetzt nun herausgekommen ist, beim Schmetterlingsverlag, ist die Systematik, die du da gewählt hast. Ich finde, das ist also wirklich ein sehr gelungener systematischer Zugang und deswegen, das möchte ich hier nochmal ganz deutlich betonen, ist das für mich eine ideale Wahl, wenn man einsteigen will in systematische Beschäftigung mit dem Thema. Was ich mit meinem Kollegen Michael Fehrenschild gemacht habe, unterscheidet sich da einen guten Teil davon, weil, um es mal salopp zu sagen, wir in erster Linie eine Auftragsarbeit gemacht haben, nämlich eine Ausschreibung von der Rosa-Luxemburg-Stiftung angeschrieben haben und uns da beworben haben erfolgreich. Und die Rosa-Luxemburg-Stiftung wollte eigentlich keine systematische Auseinandersetzung mit Faschismustheorien, so wie du sie geleistet hast, sondern sie wollte eigentlich fragen, was ist eigentlich mit dem Begriff des Faschismus? Kann man den überhaupt in der Wissenschaft jetzt noch verwerten oder nicht? Und wie hat er sich historisch dargestellt? Und wie kann er aktuell noch verwendet werden oder kann er aktuell noch verwendet werden? Und dazu ist eben noch wichtig, ich komme eben aus der Rechtsextremismusforschung, beschäftige mich also beruflich mit dem Rechtsextremismus, bin also auch kein Historiker in erster Linie, sondern ich bin Sozialwissenschaftler mit einem Schwerpunkt politische Wissenschaften und beschäftige mich aus diesem Blickwinkel eben mit aktuellen Erscheinungsformen der extremen Rechten. Und da ist das der Begriff des Faschismus ja so ein Begriff, der eben stark umstritten ist. Und damit haben wir uns eben in der in unserer Schrift auseinandergesetzt. Ja, und deswegen glaube ich, das ergänzt sich so ein Stück. Was wir eben bieten wollten, war eben keine systematische Auseinandersetzung, sondern eher eine Literaturschau, die wir dann angereichert haben, auch am Ende mit 13 Experteninterviews. Das heißt also, wir haben Expertinnen und Experten, Historikerinnen, Historiker, Politikwissenschaftler befragt, die sich eben mit diesem Themenfeld auseinandersetzen. Und wir haben das quasi auch kontrastiert oder in Beziehung gesetzt zu Menschen aus der antifaschistischen Praxis, Projekten aus der antifaschistischen Praxis, die sich eben auch mit dem Themenfeld systematisch beschäftigen. Ja, und in der Hoffnung, dort eben auch eine interessante Mischung an Einschätzungen zu bekommen.
2: Wie eingangs ja schon gesagt, die Bandbreite der theoretischen Zugänge zu dem Phänomen oder auch Begriffen von Faschismus ist sehr, sehr groß. In beiden euren Arbeiten versucht ihr eine sehr ausgewogene Diskussion, ist mein Eindruck, dieser verschiedenen theoretischen Zugänge und immer sozusagen mit einem fairen Blick zu fragen, was kann diese jeweilige Theorie, was kann sie vielleicht nicht. Aber ohne so eine ganz starke Positionierung vorzunehmen, diese eine sei die wahre. Nichtsdestotrotz, nach einer langjährigen Beschäftigung mit so einem Themenbereich, ist natürlich doch auch interessant, wenn ihr jetzt sozusagen abrückt von so einem eher neutralen, überblickenden, vergleichenden Blick, den ihr für die Studien- oder Einführungsbücher eingenommen habt. Welche Theorien findet ihr heute gegenwärtig besonders griffig, hilfreich, um Faschismus zu verstehen? Und da haben wir natürlich schon das Problem, was meinen wir jetzt genau mit Faschismus? Aber das erstmal so ein bisschen ausgeklammert, wenn sich das denn trotzdem beantworten lässt.
3: Also da, wenn ich da mal direkt einsteigen darf, da ließe sich jetzt viel zu sagen. Ich glaube, ich stimme da auch mit Matthias überein. Widersprich mir, Matthias, wenn du das anders siehst. Ich glaube, die einige alleingültige Definition von Faschismus gibt es so nicht. Vielmehr, wenn man sich mit dem Themenfeld mehr beschäftigt, intensiver beschäftigt, merkt man eben, dass sie sich eigentlich mehr oder weniger neben viel Streit auch viel produktiv befruchtet haben. Das heißt also, man kann aus vielen unterschiedlichen Herangehensweisen das Phänomen historisch, politisch zu deuten, eben auch, ich sag mal, aus diesen unterschiedlichen Herangehensweisen immer für die jeweilige Seite einen bestimmten Nutzen ziehen und auch bestimmte Schwächen erkennen. Wir, also mein Kollege Michael Fernschild und ich, haben das in der Studie so gelöst, indem wir einfach eine Arbeitsdefinition versucht haben zu erstellen. Wir haben einfach gesagt, dass wir diesen Begriff einfach nutzen für diejenigen rechtsautoritären Bewegungen und Parteien, die eben sich in ihrem politischen Stil, in ihrer Weltanschauung, Propaganda, auch in ihrer Selbstinszenierung und auch eben in ihrer sozialen Ausrichtung und Funktion, dass sie dort eben gemeinsame Merkmale aufweisen. Das heißt also, dass sie eben hinsichtlich ihres Gesellschaftsbild und ihre Propaganda eben alle ein organisches Verständnis von Gesellschaft vertreten, was eben sozialdarwinistisch, patriarchalisch, antidemokratisch, antikommunistisch ausgerichtet ist. und das eben verknüpfen mit einem Erhebungsversprechen. Das ist ganz wichtig, da unterscheiden sich von anderen rechtsautoritären Strömungen, indem sie eben nicht nur mit Macht und Gewalt ihre Interessen, ihre autoritären Interessen durchsetzen, sondern dass sie zugleich eine Erhebung, eine nationale Erhebung versprechen. Das ist eben ein ganz wichtiges Merkmal in der Propaganda. Und das eben verquicken mit einer Kapitalismuskritik, einer Pseudokapitalismuskritik, die eben versucht, eben auch bis ins politisch linke Lager mit hinein wirkungsmächtig zu werden. Und das verbindet sich mit einem bestimmten politischen Stil, ja, also mit charismatischer Führerherrschaft, mit einer Inszenierung als soldatischem Männerbund und mit Erweckungszeremonien, die eben inszeniert und gefeiert werden. Und die gehen einher mit einer politischen Praxis, die eben paramilitärisch organisiert ist. Und das ist ganz wichtig und das hat auch die Bedeutung von linken Faschismusdeutungen im Unterschied zu anderen, dass sie eben auch auf eine bestimmte soziale Basis zielen und eine bestimmte politische, ökonomische Funktion haben, nämlich dass sie prokapitalistisch ausgerichtet sind in ihrer Bewegung und quasi klassenübergreifend versuchen, eine Mobilisierung in die Welt zu setzen und zu inszenieren. Das sind eigentlich so diese Kernmerkmale, die wir eben in unserer Arbeitsdefinition benannt haben. Und was noch wichtig ist zu unterscheiden, um eben auch dieses sehr unterschiedliche Erscheinungsspektrum faschistischer Politik deutlich zu machen, ist, dass man eben unterscheidet zwischen dem Faschismus in seiner Bewegungsform und dem Faschismus als Herrschaftsform oder als Herrschaftsinstrument oder als Faschismus als System, der ja nur in einigen Ländern Europas an die Macht gekommen ist, also hauptsächlich Deutschland, Italien eben, und während faschistische Bewegungen in ganz Europa beziehungsweise eigentlich fast der ganzen Welt entstanden sind.
2: Bevor du, Matthias, deine Perspektive darlegst, würde ich nochmal gern kurz nachfragen, weil die Arbeitsdefinition, die ihr vorgelegt habt, also dein Co-Autor Michael Fehrenschild und du, Alex, ist ja bereits eine aggregierte Form verschiedener theoretischer Deutungsweisen. Ne?
3: Richtig.
2: Für diejenigen Zuhörerinnen, die sich jetzt fragen, okay, ich habe mal dieses, jenes Buch gelesen, habe ich jetzt was wiedererkannt oder so, magst du mal kurz offen, also kurz ist böse, aber schaffst du es grob offen zu legen, welche theoretischen Deutungsweisen damit eingeflossen sind? Also vielleicht irgendwie 3 bis 5 Varianten, die besonders stark durchschlagen?
3: Also ganz kurz würde ich sagen, hat das, was der amerikanische Faschismusforscher Robert Paxton zu diesem Thema geliefert hat, da sehr starken Einfluss drauf. Das ist auch aus meiner Sicht eine der elaboriertesten Schilderungen dieses Phänomens. Das geht einher mit bestimmten Ausformungen, gerade was die Frage der Ausrichtung auf einen Erhebungsgedanken angeht, sehr stark geprägt auch von dem Faschismusforscher George Mosse, der sich sehr stark eben auch mit diesen völkisch-nationalistischen Mobilisierungsmomenten stark beschäftigt hat, auch stark geprägt von C. Sternhell, einem kürzlich verstorbenen israelischen Faschismusforscher, auf den wir bestimmt auch gleich nochmal eingehen. Das sind nicht allesamt jetzt knallharte Linke oder Marxisten, aber sie haben es eben verknüpft eben auch mit dem Anspruch, gerade, und da beziehe ich mich auf den Historiker Eric Hobsbawm, der sich selber als Marxist auch Zeit seines Lebens gesehen hat, der immer auch gesagt hat, man muss eben auch immer zu den sozialen Funktionen des Ganzen fragen. Das findet eben nicht nur auf der Ideologie statt, wie es dann zum Beispiel Georges Mosset stark geschildert hat, sondern als Herrschaftspraxis setzt sich das nur durch, wenn das auch in bestimmten Formen ja von Unterstützung durch mächtige Kreise eben auch mit gestützt wird, sprich dann eben auch durch die Wirtschaftskreise in kapitalistischen Gesellschaften.
1: Ich würde vielleicht noch ergänzen, dass auch der britische Faschismusforscher und Theoretiker Roger Griffin in der Arbeitsdefinition seine Spuren hinterlassen hat. Er fasst ja genau diesen Erhebungsgedanken auch nochmal auf eine spezielle Art und Weise. Und ich denke auch, dass Alex Häusler und Michael Fehrenschild versucht haben, Hauptinhalte der marxistischen Faschismustheorie und auch der Forschung zu faschistischen Organisationen, Partei, Kampfbund mit einfließen zu lassen. Ich denke auch, dass diese Arbeitsdefinition alle wichtigen beschreibenden Punkte eigentlich aus der neueren Faschismusforschung und Theoriebildung zum Faschismus enthält. Vielleicht kann man noch eine Sache ein bisschen anfügen. Ich glaube, dass die Arbeitsdefinition in dem Buch von Alex und Michael Fernschild, die gliedert sich schon in so unterschiedliche Ebenen oder Aspekte von Faschismus. Alex hatte gerade schon einige erwähnt, so zum Beispiel die ganz wichtige Unterscheidung zwischen Faschismus als Bewegung und Faschismus als Regime. Ich würde noch sagen, dass die unterschiedlichen Theorien jeweils alle die genannten, aber auch weitergehend noch andere, ihre jeweiligen Stärken besonders dann, also immer in Bezug auf einige dieser Ebenen oder Aspekte von Faschismus entfalten. Also es gibt einige, die besser geeignet sind, oder sich ihren Schwerpunkt eher setzen auf der Untersuchung, was macht eigentlich faschistische Persönlichkeiten oder potenziell faschistische Persönlichkeiten aus oder eben den Faschismus als Regime oder den faschistischen Kampfbund, die bestimmte faschistische Form von Männlichkeit. Deswegen ist es nicht möglich, nur so eine Handvoll oder einige wenige theoretische Ansätze zu nennen, die jetzt alles erklären, sondern es gibt hier wirklich, Faschismus hat mehrere Bedeutungsebenen, dieser Begriff hat mehrere Bedeutungsebenen und unterschiedliche Theorien sind unterschiedlich gut geeignet, diese Bedeutungsebenen zu erschließen. Und ich, wo es für mich immer noch ein bisschen zusammenläuft oder wo ich eine Möglichkeit sehe, sich das zusammenzudenken, ist eigentlich Faschismus als Reaktion auf Krisen des modernen Kapitalismus und eine Reaktion, die sozusagen auf unterschiedlichen Ebenen abläuft. Und hier sind meiner Ansicht nach viele Theorien, die wenden einen großen Teil ihrer Zeit und ihrer Kraft eigentlich darauf, diese Krisen zu erklären und zu beschreiben, die im modernen Kapitalismus ablaufen und auf die Faschismus reagiert. Also Faschismustheorie ist gar nicht nur unbedingt Beschreibung, Erklärung von Faschismus alleine, sondern auch, woraus geht er eigentlich hervor? Was ist der ganze Entstehungshintergrund in der modernen kapitalistischen Gesellschaft?
2: So, ihr hört immer noch Radio Obscura. Wir sprechen mit Matthias Wörsching und Alexander Häusler über Theorien zum Faschismus oder Faschismen. Wir haben damit schon begonnen, eher theoretisch einzusteigen, begrifflich, konzeptionell ein paar Eckpunkte darzulegen. Und da gäbe es natürlich noch viel, viel mehr zu sagen. Da müssen wir einfach diesen externen Hyperlink setzen, guckt in die Quellen, in das zahlreiche Material, das es dazu gibt. Jetzt für die Sendung haben wir uns für den zweiten Block vorgenommen, eben über gegenwärtige Phänomene zu sprechen und die Anwendbarkeit dieser verschiedenen Faschismusbegriffe darauf. Das heißt, die erste Frage wäre tatsächlich mal vielleicht ganz platt, wenn man sich 2020, Ende Juli, die bundesdeutsche Gesellschaft anguckt, welche Spuren von faschistischen Bewegungen findet ihr da? Also inwieweit ist der Faschismusbegriff hilfreich, griffig, gegenwärtige politische Phänomene auf Seiten der radikalen Rechten oder des Rechtsextremismus, wie es ja bei Forena auch im Titel heißt, wo du arbeitest, Alex, zu beschreiben, zu analysieren, zu begreifen?
1: Also wenn man die historisch entstandenen Faschismustheorien ernst nimmt, und ich würde sagen, viele von den Faschismusexperten, die in Alex Häusler und Michael Fahrenschilds Buch interviewt werden und auch ein großer Teil des Buches ansonsten, wenn das alles ernst nimmt, dann wird man, glaube ich, erkennen müssen, dass diejenigen Bewegungen, die wirklich der Arbeitsdefinition Faschismus entsprechen, im Moment in Deutschland und in Europa noch relativ randständig sind. Also es gibt diese Bewegung, die man mit Fug und Recht als neofaschistisch oder neonazistisch bezeichnen kann, auf die wirklich alle diese beschreibenden Kriterien passen. Aber diese Bewegungen haben es zumindest im Moment noch nicht geschafft, zu einer politisch relevanten Massenbewegung, geschweige denn zu einer politisch relevanten Partei im politischen System zu werden. Wir sehen aber regional in Deutschland, insbesondere im Osten Deutschlands, Ansätze in einzelnen Städten und Ländern, Gegenden, wo solche neofaschistischen Kräfte im Bündnis mit rechtskonservativen

0: gerade bildet. Aber ich würde schon sagen, dass viele der Faschismus-Expertinnen und Experten in dem Buch von Alex Häusler und Michael Fehrenschild, die einen Punkt machen und dass man den aus faschismustheoretischer Sicht auch stützen kann, dass doch wesentliche Unterschiede zwischen den rechtsautoritären, rechtspopulistischen Parteien und Bewegungen von heute in Europa existieren und den historischen Faschismus.
1: Ja, ich würde die Einschätzung von Matthias in großen Teilen zustimmen, wobei ich schon einschränkend sagen würde, natürlich gibt es auch aktuell bestimmte Entwicklungen rechtsautoritärer Regime, wo man durchaus diskutieren kann, ob da nicht Ansätze von protofaschistischen Formen, auch von Regierungsformen dort sich entwickelt haben, mit denen wir es zu tun haben. Ich denke da an Brasilien, ein riesengroßes Land in Lateinamerika, was unter Bolsonaro eine rechtsautoritäre Entwicklung genommen hat, die durchaus deutliche Elemente auch faschistischer Bewegungen mit aufzeigt. Ich denke an den Hindu-Nationalismus in Indien, der auch in bestimmten Ausformungen Ähnlichkeiten aufweist zu solchen Entwicklungen. Aber wie Matthias schon richtig gesagt hat, entwickelt sich das jetzt unter anderen Vorzeichen, auch unter ganz anderen sozioökonomischen und politischen Kontexten einer globalisierten Welt, die auch unter ganz anderen Voraussetzungen sich auseinandersetzt. Man muss sich klar machen, die Auseinandersetzung mit dem historischen Faschismus ist dahingehend prägend und von Bedeutung, dass solche Formen damals in der Zeit der faschistischen Epoche zum ersten Mal zum Tragen kamen. Das waren also neuartige Erscheinungsformen, die sich dort gebildet haben, die jetzt in bestimmten neofaschistischen Bewegungen, wie wir sie in Italien beispielsweise bei Casa Pound, in Österreich und Deutschland bei der Identitären Bewegung beispielsweise wiederfinden, eben zu Teilen widerspiegeln, aber unter anderen Verhältnissen. Und man muss ganz deutlich sagen, um mal den israelischen Faschismusforscher Zev Sternheld zu zitieren, der gesagt hat, im Wesentlichen ist der Faschismus oder der historische Faschismus entstanden als eine, so Sternheld, antimaterialistische Revision des Marxismus. Also er hat ein Erhebungsversprechen nicht aufgrund der Klassenanalyse gegeben, sondern ein Erhebungsversprechen aufgrund, ja, des rechten Tatmenschens, des Wollens der Nation, der nationalen Erhebung. Und das war eben auch eine Antwort, eine reaktionäre Antwort auf die Stärke linker Bewegungen. Und wenn wir uns heute die Situation angucken, haben wir nicht mehr die Situation, dass wir starke linke kommunistische Parteien in den westlichen Industrieländern haben, die eine Bedrohung für die kapitalistische Ordnung in dem Sinne darzustellen, wie sie es damals zu der historischen Zeit gehabt haben. Also das sind also ganz viele Unterschiede. Deswegen, um das nochmal auf den Punkt zuzuspitzen, ich glaube, man kann sagen, es gibt neofaschistische Bewegungen, die Elemente des Faschismus aufgreifen, aber den Faschismus als Herrschaftssystem haben wir in Europa, können wir so nicht wiederfinden. Und die Frage ist auch, ob sich das eben so eins zu eins eben wirklich übertragen lässt oder ob man da nicht Modifizierungen für einen Faschismus der Neuzeit mehr mit heranziehen muss, um das so titulieren und ja, werten zu können.
2: Ich habe jetzt gerade nochmal beim Zuhören überlegt, also mit Blick auf Brasilien und Indien fällt es mir schwer, aber wenn man an Ungarn denkt, das Verhältnis von Fidesz, der Regierungspartei und Jobbik, wenn man an Erdogan denkt in der Türkei mit der MHP, die sozusagen nochmal rechts der AKP steht und stärker eben dieses faschistische oder faschismusähnliche womöglich Gedankengut hochhält. Trump, wo es White Pride-Gruppen gibt, die mit Waffen in Regierungsgebäude spazieren. Also wo immer irgendwelche noch rechteren Gruppierungen rechts dieser ohnehin schon autoritären Regierungsformationen stehen. Und ich habe mich gerade gefragt, in welchem Verhältnis die eigentlich zueinander stehen, weil das ja, also einerseits sind sie eben gerade nicht in charge, also an der Macht im Sinne von einer Alleinregierung oder sowas. Andererseits prägen sie sehr, sehr stark das, was tatsächlich politisch umgesetzt wird in den Programmen der Regierungen und so weiter. Und es hat mir nochmal so zum Denken gebracht.

0: es heißt ja öfter, dass auch die Rechte, gerade die sogenannten neue Rechte, auch durchaus sehr stark hegemonietheoretisch arbeitet. Also wo es gar nicht mehr so sehr darum geht, unmittelbar den Staatsapparat zu übernehmen, sondern eben diese kulturelle Vormachtstellung durch Diskursverschiebung, wie auch immer, herbeizuführen. Es fällt mir schwer, daraus eine konkrete Frage zu formulieren, aber habt ihr da eher den Impuls, diese Hegemonietheorie eher beiseite zu schieben, weil die eigentlich doch wieder stark weggeht von materialistischen Deutungsweisen, die stärker auf Krisendynamiken verweisen? Oder würdet ihr sagen, ja, nee, ist eben auch eine weitere Ebene, die da mit reinspielt und sozusagen ideologische Kämpfe gesellschaftlich sind halt eben auch eines der Kampffelder, die faschistisch bedient werden oder von rechts?
1: Wenn du erlaubst, steige ich da direkt ein. Ich glaube, man muss aufpassen, dass man den Begriff nicht zu sehr inflationiert. Natürlich haben wir bestimmte Merkmalsformen, die sich dann auch in faschistischen Bewegungen widerspiegeln, auch diese Beispiele, wo man Beispiele nennen kann von den ganzen Bewegungen, die du jetzt gerade da genannt hast, Valentin. Aber das macht an sich das noch nicht zu einer faschistischen Bewegung in Gänze. Ich glaube, da hilft es eben zu differenzieren und auch unseren Begriffsapparat ein bisschen zu schärfen. Der amerikanische Faschismusforscher Stanley Payne hat das so gelöst, indem er in seiner Auseinandersetzung gesagt, es gibt drei Formen von autoritärem Nationalismus. Einmal den Faschismus, dann haben wir eine konservative Rechte und dann haben wir eben eine radikale Rechte. Das muss man jetzt nicht so in allem teilen, aber man kann eben merken, dass hier eben, und das ist auch wichtig, um zu verstehen, wie Entwicklungen auf dem rechten Feld von sich gehen. Das heißt, sie können unterschiedliche Ausformungen nehmen. Und eine bestimmte Form von nationalistischer Erhebung, von rechter Gewalt, kann faschistische Formen annehmen, muss sie aber eben nicht annehmen. Und dazu, um wirklich eine Bewegung in Gänze als faschistisch zu bezeichnen, müsste man sie eben auch dementsprechend auch definieren können, mit einem eigenen Arbeitsbegriff. Und deswegen rate ich da eher zur Differenzierung. Und die Herausforderung, die das ja für uns jetzt heute gibt und weswegen es auch Sinn macht, aus meiner Sicht, sich mit Faschismus zu beschäftigen und auch mit Faschismustheorien zu beschäftigen, ist ja die Fragestellung, wie es zu so einem Wahnsinn hat kommen können, dass wirklich ganz Europa überzogen worden ist von Bewegungen, die diese Ausmaße, diese autoritär-terroristischen Ausmaße annehmen können und auch zu einer Form von Staatsterrorismus werden können, dass man sich damit eben kritisch auseinandersetzen kann, um eben daraus Lehren für die Zukunft zu ziehen. Die Lehre für die Zukunft heißt ja nicht zu sagen, alles, was man als problematisch empfindet, dann als faschistisch zu deklarieren, sondern indem man genau überlegt, wie bestimmte Formen von antidemokratischem Denken, wenn sie sich verbinden mit autoritären nationalistischen Weltbildern, eben zu so etwas führen können, was diese Ausmaße, diese faschistischen Ausmaße mitmachen kann. Und das ist eben die Herausforderung, sich aktuell damit eben auch zu beschäftigen.
2: Darf ich dazu ergänzen? Ein Mechanismus, der hier interessant sein könnte, ja, ein bisschen weiterdenkend, was Alex gerade gesagt hat. Erfolgreiche rechtspopulistische Kräfte wie Trump, AfD, FPÖ oder so, die können natürlich die genuinen Faschisten und Neonazis ermutigen, eine terroristische Agenda umzusetzen. Sie prägen ein Klima, sie können Neofaschisten und Neonazis, dass sie viel geben, gewissermaßen den Willen einer Mehrheit oder jedenfalls einer sehr großen Gruppe in der Bevölkerung durchzusetzen, wenn sie terroristisch vorgehen gegen Migranten, gegen Angehörige von Minderheiten. Also insofern kann ein faschistisches Gefahrenpotenzial im Heute, in unserer Gegenwart, durch erfolgreiche Rechtskräfte im Stile von Trump oder AfD durchaus nochmal angeheizt werden oder akut gemacht werden. In dem Zusammenhang würde ich auch gerne auf das eines der ganz großen Themen der heutigen extremen Rechten nochmal kommen. Das ist das Thema der Migration und der Grenzen. Ja. Hier gibt es schon die Gefahr, dass sich neofaschistische Kräfte in Form irgendwelcher selbstermächtigter Bürgerwehren oder neuer Kampfbünde, ja, Kampfbünde Faschi, woher das Wort Faschismus kommt, gewissermaßen aufschwingen zu denen, die die Abschottung der reichen Länder gegen Flüchtlinge aus armen Ländern durchsetzen, gewaltsam durchsetzen. Also wir haben solche paramilitärischen Phänomene an der Grenze der USA zu Mexiko. Wir sehen sie auf dem Balkan. Wir haben Identitären gesehen, das war eine Pleite, aber auch die haben versucht, gewissermaßen selber mit einem eigenen Schiff auf dem Mittelmeer rumzufahren und sich als sozusagen als Abschotter Europas in der Tat und nicht nur in Worten zu inszenieren. Und das könnte durchaus ein Betätigungsfeld sein, wo rechtsextreme Kräfte, darunter auch neofaschistische, in so eine Art von Avantgarde-Funktion oder Avantgarde-Rolle hineinkommen wollen und wo sie sozusagen auf so einer Zustimmungswelle in Teilen der europäischen oder nordamerikanischen Bevölkerung segeln wollen und dort eben ja auf gewaltsame bis hin zu terroristische, bis zu pogromartige Weise aktiv werden gegen Menschen, die sich halt anbieten in dem Sinne als Opfer, weil sie vergleichsweise wehrlos sind und als Migrantinnen und Migranten eben zum Ziel solcher Gewalt werden können.
0: Vielleicht ein Stück weit auch im Anschluss daran, war ja gerade nochmal die Rede auch von einer identitären Bewegung beispielsweise, die ja auch so ein bisschen ja für das stehen, was man vielleicht als nationale oder nationalistische Internationale bezeichnen könnte. Also der Versuch eben verschiedener geografisch national verorteter rechter Gruppierungen, seien sie jetzt nun stärker oder weniger stark oder gar nicht faschistisch, sich zusammenzuschließen, die Kräfte zu bündeln und so weiter. In, ich glaube, beiden Büchern, korrigiert mich, wenn ich falsch liege, wird Faschismus nicht immer als Einzahlbegriff im Singular, sondern öfter auch als Plural, Faschismen, gebraucht. Und die Frage, die jetzt daran anschließt, wäre so ein bisschen, wie kompatibel sind denn diese Faschismen untereinander?
1: Ja, also Matthias hat ja ein Stichwort dafür gegeben. Es gibt bestimmte Themenfelder, die eben gemeinschaftsbindend sind für extrem rechte Formationen in den ganzen unterschiedlichen Ländern. Wenn man das jetzt in Europa sieht, sieht man eben, dass wir eben ganz unterschiedliche Rechtsaußenparteien haben, die mit ganz unterschiedlicher nationalistischer Rhetorik, teilweise auch gegeneinander, in ihren einzelnen Ländern mobilisieren, aber die eben übergreifende Kampf- und Propagandathemen haben, die sie eben miteinander verbinden. Und eins ist eben ganz deutlich dieses Thema Migration, multikulturelle Gesellschaft, die Verfasstheit der Gesellschaft, wo man eben feststellen kann, dass das eben teilweise protofaschistische Agitationsformen nach sich zieht. Etwa wenn das quasi als Ausdruck einer Dekadenz verstanden wird, die zum Untergang des eigenen Volkes führt, was ja auch Mobilisierung dann von sich quasi nach sich zieht, die wir dann eben auch in rechtsterroristischen Bewegungen feststellen können, die ja auch untereinander quasi virtuell voneinander profitieren, voneinander sich gegenseitig anstacheln und dort auf diese Konzepte der faschistischen Konzepte eben wieder zurückgreifen, zu sagen, es geht alles unter, wenn wir uns jetzt nicht wehren und diese faschistischen Vernichtungsfantasien dann eben in eine Propaganda der Tat dann umsetzen, um dann Herr zu werden. Also wenn wir uns jetzt an Attentäter, rechte Attentäter jetzt erinnern, die dann eben auch mobilisiert werden von rechtspopulistischen Parteien. Also ein Rechtsterrorist wie Stefan Ernst, der den Politiker Lübcke umgebracht hat, den sieht man zugleich auf Demonstrationen, die von der AfD mobilisiert werden und fühlt sich dort bestärkt für seine Taten. Dort sieht man eben diesen Zusammenhang, nämlich, und das hat auch protofaschistischen Charakter, wenn man das als faschistisch, ein Kernmerkmal des Faschismus eben sich wieder in Erinnerung ruft, dass es eben quasi dieser Gedanke an eine nationale Wiedergeburt gibt, die eben durch eine nationale Erhebung und Vernichtung des Feindes eben vor sich geht. Und dort verbinden sich rechtspopulistische Agitation mit rechtsterroristischen Taten und protofaschistischen Ideologieansätzen.
2: Ja, also dieser Ultra-Hardcore-Fraktion des heutigen internationalen Neofaschismus, die von solchen wie Breivik, Tarrant, bisschen weiter zurück auch NSU, Blood and Honor und solchen wirklich Nazi-Terroristen dargestellt wird, für die sind nationale Streitigkeiten überhaupt kein Thema. Da Das ist, wie ein Autor namens Matthew Feldman mal vor längerer Zeit schon gesagt hat, ein universeller Narzissmus. Der will, die wollen überhaupt nicht mehr Einfluss nehmen auf irgendwelche Nationalstaaten, oder sondern denen geht es wirklich um so einen weltweiten apokalyptischen Krieg der weißen Rasse gegen die Feinde, gegen jüdische Menschen, gegen Migrantinnen, die sie irgendwie als störend ansehen. Die europäische extreme Rechte laboriert ja schon seit vielen Jahren an so einem Ding namens Europa der Völker, Europa der Nationen, versuchen auch mit mal mehr, mal weniger Erfolg wegzukommen von den nationalen Rivalitäten der früheren Jahrzehnte und Jahrhunderte, sondern versuchen irgendwie eine extrem rechte, in manchen Fällen könnte man schon sagen, faschistische Europavision zu entfalten, weil sie auch gemerkt haben, sie müssen irgendwie sozusagen weiterdenken. Sie können nicht als, sagen wir, Deutsche, als Tschechische, als Polnische, als mazedonische Faschisten irgendwie alleine etwas werden. Sie müssen sich irgendwie zusammenschließen, um in einer globalisierten Welt eine imperiale Option irgendwie anzubieten. Darum geht es ja vielen Faschisten auch. Ja? Also insofern würde ich sagen, ist es für die Zukunft des Faschismus und damit auch des Antifaschismus eine sehr wichtige Frage, ob es den europäischen Rechtsextremen gelingt, so eine europaweite politische Vision und auch Zusammenarbeit wirklich stabil auf die Beine zu stellen. Das wäre, wenn das gelingt, würde das natürlich auch nochmal eine bedrohliche Aktualisierung von faschistischem Potenzial bedeuten. Das würde bedeuten, dass die auf nochmal eine ganz andere Art und Weise agitationsfähig und politikfähig werden könnten. Im Moment stehen sie eher noch am Anfang dieses Prozesses, würde ich sagen.
0: Ja, willkommen zurück bei Radio Obscura. Wir sprechen immer noch mit Matthias Wörsching und Alexander Häusler über Theorien, über den zum Faschismus. Und im dritten und letzten Block wollen wir ein bisschen stärker auf politische Handlungsoptionen, antifaschistische Politiken gucken, was mit diesen theoretischen Zugängen, mit diesen Konzeptionen, die wir bisher in der Sendung kennengelernt haben, naheliegender ist, in der antifaschistischen politischen Praxis anzustreben, welche vielleicht auch Taktiken, Strategien sinniger sind als andere. Das ist ja dann vielleicht auch irgendwie so in einem gewissen Passungsverhältnis, je nachdem, wie ich den Gegenstand beschreibe und begreife, werden andere Handlungsoptionen naheliegen. Wenn ich jetzt mit meiner lokalen Antifa-Gruppe euch eine E-Mail schreiben würde, welche Theorie sollten wir uns denn zur Brust nehmen? Aus welcher können wir für unsere konkrete Praxis ganz besonders viel lernen, um Faschismus zu verstehen und ihm entgegenzutreten? Was würdet ihr antworten? Lest mein Buch. Sorry.
2: Ich glaube tatsächlich, dass die Frage ungünstig gestellt ist, weil so ganz direkt kann die Theorie meiner Ansicht nach die antifaschistische Praxis nicht anleiten. Da gibt es noch viele Vermittlungsschritte notwendig. Ich würde sagen, vor der Frage nach, an welcher Theorie können wir uns orientieren, steht tatsächlich die Bitte oder die Einladung, sich über die Theorien erstmal zu informieren. Und dann, da glaube ich, dass das Buch von Alex Häusler, Michael Fernstedt und mein Buch eine sehr gute Möglichkeit bieten, sich, sag mal, relativ ressourcensparend einen Überblick zu verschaffen. Und dann, und das ist, finde ich, eine das Große, was Alex Häusler und Michael Fernschilds Buch anfängt und beginnt und auf den Weg bringt, nämlich die Beziehung der Theorien auf das Heute, das Herausarbeiten von Gemeinsamkeiten und Unterschieden. Das ist dann, glaube ich, für die Antifas das Interessante, weil da von dort aus können sie dann sozusagen an die Strategiebildung und die Praxisorientierung gehen. Also wenn gewissermaßen die Theorien, die Alex Häusler nicht erfährt, steht, die ich da so ausbreiten und die unterschiedlichen Definitionen, wenn die den Antifaschistinnen und Antifaschisten helfen, sich das heute anzugucken und ein klares Bild vom Gegner zu bekommen, dann ist ein Schritt getan zur Bildung von erfolgversprechenden Gegenstrategien.
1: Ja, ich möchte das auch gerne unterstützen, was du sagst, Matthias, und möchte das nochmal ergänzen. Ich glaube, um auf deine Frage zurückzukommen, Valentin, was können heutige Leute, die sich antifaschistisch engagieren, aus dem damals lernen, aus den Theorien lernen? Ich glaube, was auch sehr wertvoll sein sollte, ist, sich selbstkritisch mit linker Geschichte und linken Verfehlungen in der Deutung dieser Ausformung zu beschäftigen. Wir haben ja nun auch mittlerweile in der Beschäftigung damit, mit dem Entstehen von faschistischen Bewegungen ja auch einen starken, großen, breiten Fundus linker Interpretationen dieses Phänomens. Und neben spannenden und wichtigen Aspekten gab es ja auch starke Verfehlungen und Fehldeutungen und Fehlinterpretationen dieses Phänomens, die dazu geführt haben, dass es eben auch eine sehr verquere Praxis in der Auseinandersetzung damit gegeben hat. Indem zum Beispiel von linken Bewegungen, gerade eher von orthodox-kommunistischen Bewegungen damals, das Ideologische, das Emotionale, das Propagandistische viel zu sehr vernachlässigt worden ist und dass die Faschisten mehr oder weniger als Kapitalistenknechte quasi fehlinterpretiert wurden, ohne dieses mobilisierende Moment der Propaganda eben genau zu erforschen und zu verstehen. Auf der anderen Ebene haben wir gerade, was die Entwicklung der neuen Linken in der Bundesrepublik so ab den Spät-60er Jahren, 70er Jahren angeht, auch eine Inflationierung des Faschismusbegriffs feststellen können, die einherging mit einer romantisierenden Verherrlichung von antiimperialistischer Praxis und bewaffneten Kampf, also Stichwort Rote Armee-Fraktion, die den Staat der Bundesrepublik per se als faschistisch interpretiert hat und da als Lösung den bewaffneten Kampf ausgerufen hat, die zu Fehldeutungen von dem, was Faschismus eigentlich ausmacht, eben geführt hat und die eben auch zu einer fatalen politischen Praxis mitgeführt hat. Und alle diese Entwicklungen kritisch, selbstkritisch zu reflektieren, um das Phänomen und den Gegenstand, gegen den man sich wenden will, um für eine herrschaftsfreiere, emanzipativere, humanere Gesellschaft einzutreten, erfordert eben auch, sich selbstkritisch mit den Fehlern und Verirrungen eben in der eigenen Geschichte, der linken Geschichte, eben auch mit zu beschäftigen.
2: Unbedingt. Und auch eine Art, es gab auch in der linken Theorietradition so eine Tendenz, den Unterschied zwischen dem demokratisch verfassten Kapitalismus und der faschistischen Herrschaft zu verwischen und um Gleichheitszeichen zum Teil sogar dazu zu setzen und demzufolge bürgerlich-demokratische Errungenschaften, Freiheitsrechte gering zu schätzen und zu denken, die müssen sozusagen nicht mehr verteidigt werden. Es gab auch zum Teil eine Blindheit gegenüber potenziellen Verbündeten im antifaschistischen Kampf aus dem bürgerlichen Lager, liberale Kräfte und andere. Und je gefährlicher der aktuelle Rechtsextremismus wird, desto dringender ist halt auch der Aufruf, sich mit allen zu verbünden, die von diesem neuen Rechtsextremismus bedroht werden und die etwas gegen ihn tun wollen und nicht in so einer ultralinken, in so einem ultralinken Tunnelblick gewissermaßen nur mit denen kämpfen zu wollen, die gewissermaßen nah an einem dran sind, sondern die Bündnisse weiterzufassen, um einem möglichen neuen Aufschwung extrem rechter, möglicher auch neofaschistischer Bewegungen möglichst frühzeitig und wirksam zu entgegenzutreten.
1: Ja, um das nochmal zu ergänzen, am Beispiel der AfD, es ist ja in bestimmten Kreisen dann scheinbar auch en vogue zu sagen, desto mehr ich dann halt in der Beurteilung eines politischen Gegners von rechts, wie zum Beispiel dann der AfD, zu Formulierungen wie faschistisch eben zurückgreife, desto mehr kann ich meinem Anliegen Gewicht verleihen. Ich glaube, das Gegenteil ist der Fall. Man muss eben differenzieren, mit was für einer Form von rechten nationalistischen Autoritarismus es man zu tun hat. Und da geht es nicht darum, quasi die härteste Bezeichnung auszugraben, um seinen eigenen Anliegen halt Unterstützung zu verzeichnen, sondern es geht um die analytische Fähigkeit, das genau zu bewerten. Und dazu gehört eben zu sagen, dass zum Beispiel eine Partei wie die AfD keine in Gänze faschistische Partei ist und dass man sich analytisch nicht unbedingt was Gutes tut, wenn man nur mit diesen Begrifflichkeiten arbeitet, sondern wenn man da differenziert Und dann kann man eben feststellen, dass wir auch in dieser Rechtsaußenpartei, einer der gefährlichsten neuen Rechtsaußenparteien hier in Deutschland, wenn man die nüchtern analytisch betrachtet, dass man da durchaus protofaschistische Elemente wiederfinden kann. In Schriften des Rechtsaußenkopfes Björn Höcke mit seinem Buch, wo man deutlich solche protofaschistischen Elemente wiederführen kann. In der Mobilisierung des Rechtsaußenflügels dieser Partei für rechte, extrem rechte Bewegung auf der Straße. Dort findet man deutlich protofaschistische Elemente. Aber die Gefährlichkeit dieser Partei macht nicht nur das aus, sondern die eigentliche Gefährlichkeit dieser Partei macht eben aus, dass sie eben das verbindet mit einer rechten Politik, die tendenziell anschlussfähig ist an konservative rechte Strömungen und damit auch ihre Breitenwirkung zu entfalten droht. Und das analytisch genau nüchtern zu betrachten, eben gehört eben auch mit dazu, nicht nur in der antifaschistischen Praxis das analytisch genau erfassen zu können, sondern eben auch, um die Art und Weise, wie man sich mit solchen Kräften, solchen gefährlichen und demokratiebedrohenden Kräften vernünftig auseinandersetzen kann und Strategien entwickeln kann, wie man eben eine Zustimmung zu solchen Politikansätzen verhindern kann.
3: Das soweit im Gespräch Alexander Häusler und Matthias Wörsching mit Radio Obscura über das Thema Begriffe und Anwendungen von Faschismus-Theorien. Beide Personen haben schon unterschiedliche Werke zu Faschismustheorien und der Geschichte und Gegenwart von Faschismus geschrieben. Wenn ihr da mehr nachlesen wollt, findet ihr Alexander Häusler auf jeden Fall bei der Rosa-Luxemburg-Stiftung zum Nachlesen im Volltext und was Matthias Wörsching geschrieben hat unter faschismustheorie.de.

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3: Am Mikrofon Aljoscha, ich verabschiede mich hier von euch im Morgenmagazin bei den Freien Radios Berlin-Brandenburg, Halle, Leipzig, Dresden und Frankfurt an der Oder. Es geht hier gleich weiter im Programm. Ich gebe nur das Mikrofon ab. Ihr könnt natürlich weiterhin zuhören. Es bleibt spannend. Das war soweit heute unser Einblick in verschiedene Ansätze und Diskussionen rund um antifaschistische Praxis und faschistischen Theorien. Faschismustheorien, die im Hintergrund da eigentlich stehen, eine Grundlage für, wenn es dann mal wieder heißt, hier sind die Antifa-Nachrichten und wir erfahren, was passiert in der Welt der FaschistInnen und des Handelns dagegen, eine Grundlage, um einzuordnen, was das alles bedeutet, was der größere Kontext ist. Ich hoffe, ihr hattet viel Spaß und nun viel Spaß hier noch mit dem weiteren Sendeprogramm. Tschüss!

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Hallo Freundinnen und Freunde, hier ist er wieder, der Rost brennt. Meine kleine Sendung mit mir, Markus Heidensticker. Ich freue mich, wenn ihr dabei seid. Ich freue mich, wenn ihr aufgeregt mit euren Schwänzen, also im übertragenen Sinne, wedelt und euch freut auf 2 Stunden gute Unterhaltung. Fröhliche Musik und ich kann euch versprechen, heute gibt's Knaller. Besonders in der 2. Sendestunde, da kommt ein alter Bekannter zu uns, den wir schmerzlich vermisst haben. Aber mehr will ich nicht sagen. Aber es geht auch funky los. Heute hier mit Pico von einem Sampler mit Get On Down.

Ja, ich hoffe, dass ihr gut drauf seid und ja ein bisschen tanzt. Das war Get On Down von Pico. Das ist ein DJ-Produzent aus Australien. Dave Gerard, der kommt aus dem UK, also dem United Kingdom. Der hat sich hier Michael Jackson zur Brust genommen. I Am The One, also Jelly Bean, so steht es hier. Und das Ganze wird noch flotter. Oh, falsche Taste gedrückt. Jetzt wird's noch flotter.

Ja, yeah, das war schön flott. I am the one, Jelly Bean von Michael Jackson, hier in der Version oder im Remix von Dave Gerard. Jetzt kommt Daniel Brandt, über den erzähle ich euch gleich vielleicht noch ein bisschen was. Jetzt wird es allerdings etwas düsterer. Elektronika, Paradise OD featuring Hatis Noir oder Adis Noir, wahrscheinlich ein französischer Name.

Daniel Brandt. Den kennt man, ich kannte ihn bisher nicht, vom Elektroakustik-Outfit Brandt Brauer und Frick. Ja, kannte ich bisher nicht, aber gut, das ist jetzt auch nicht so das Musikgenre, in dem ich mich so mega auskenne. Mir gefällt es aber trotzdem ganz gut. Daniel Brandt kommt aus Deutschland, sein Name lässt das schon erahnen. Er ist irgendwie so ein bisschen deprimiert gewesen. Er war irgendwie in London, hatte da irgendwie düstere Gedanken und dachte, die Welt ist echt im Arsch. Wir reiten auf den Abgrund zu, aber wenn schon, denn schon, dann soll die Musik wenigstens gut sein. Und deswegen war das jetzt hier ein Titel von seinem dritten Soloalbum Without Us. Wie gesagt, der Titel Paradise OD featuring Hatis Noir. Ich nehme an, so spricht sich das aus. Nicht ganz so fröhlich, aber auf eine Art groovy. Aber es bleibt jetzt so richtig groovy mit GSD und WBBL. WBBL, den kennen wir. Der kommt aus Bristol oder Brighton? Auf jeden Fall aus UK. Und hier sind sie zusammen mit Surfing in a Dream.

oder amerikanisch, aber der Mann kam aus dem Münsterland, aus meiner Heimat. Aus Coesfeld soll John Lee stammen, so heißt es zumindest, so konnte man das recherchieren. Sein wahrer Name ist Arno Offergeld. Ah, das klingt schon eher nach dem Münsterland bzw. nach Deutschland. Und ja, er war ein junger Sänger, der 1967 seine erste Single herausgebracht hat. Und warum erzähle ich das alles? Ich habe das schon mal erzählt, so ein bisschen. Meine ältere Schwester hatte ein paar Singles im Besitz und die habe ich als kleiner Junge immer gehört. Unter anderem eine Single von John Lee. Damals war er für mich John Lee und nicht Arno Offergeld, denn ich wusste ja nichts über diesen Künstler. Und seine Single All Right, All Right und Shishi Girl, die habe ich immer gehört als Kind und fand sie einfach großartig. All Right, All Right, das habe ich euch schon vorgestellt in meiner Sendung. Heute schwelge ich weiter in Kindheitserinnerungen, wenn ich euch die B-Seite vorstelle. Shishi Girl hat mich damals auch sehr beeindruckt und bringt auch ein bisschen Abkühlung im Sommer hier für uns. Shishi Girl von John Lee.

Ja, okay, denkt von mir, was ihr wollt. Was ist jetzt in ihn gefahren? Was ist das denn für furchtbare Musik, für kitschiger Schlager? Für mich ist es Kindheit und ich hab's geliebt als Kind. Diese, ja, ich gebe es ja zu, vielleicht ein bisschen albernen, primitiven Schlager, kitschigen Schlager, cheesy. Ah, ich find's einfach herrlich. John Lee mit She She Girl von 1968. Ja, habe ich dann neulich doch im Internet entdeckt, diesen Song. Ich habe ihn, wie gesagt, schon ganz Ewigkeiten als Single seit meiner Kindheit, seit ich ganz klein bin, bin ich mit diesem Song aufgewachsen. Und ich habe ihn, wie gesagt, im Internet gefunden. Im Internet findet man so viele herrliche Sachen.

0: Und ja, zum Beispiel bin ich auch bei meiner Recherche auf einen anderen Novelty-Song gestoßen von 1967 von Brandon Wood. Und den möchte ich euch jetzt gerne spielen, The Ogum Bogum Song.
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Ja, lustiger Song, The Ogum Bogum Song, kultig. Habe ich gerade gesagt, der ist von 1964, der ist von 1967. Ich bin in der Zeile verrutscht, denn der nächste Song, der jetzt kommt, der ist von 1964. This Diamond Ring von Sammy Ambrose. Oder wird es Sammy Ambrosi sogar gesprochen? Ja, vielleicht in Amerika.

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Das waren The Moncler's, über die ich euch sonst nicht viel sagen kann. Aber wir sind hier bei ein bisschen Northern Soul angekommen. Und das Besondere an Northern Soul ist ja, dass es ganz viele unbekannte Bands oft sind, die dieses Genre ausmachen. Und irgendwelche Sammler haben eben diese seltenen Singles irgendwie zusammengetragen, seltenen, aber großartigen Singles. Das ist eben das Besondere am Northern Soul, dass da eben so viele Künstler und Interpreten auftreten, die eher unbekannt sind. Aber nicht nur, es gibt auch bekanntere. Also Northern Soul ist ja ein total offenes Genre im Prinzip. Alles mögliche, R&B, Funk und Soul werden da vereint. Hauptsache tanzbar. Und ich freue mich ja immer wieder, habe ich schon öfter gesagt, dass es jetzt in Großbritannien wieder sehr, sehr im Kommen ist, Northern Soul. Das ist eine sehr, sehr schöne Nachricht, finde ich. Denn Northern Soul ist einfach gute Laune Musik und irgendwie, da darf jeder mitmachen. Und man muss auch diese speziellen Northern Soul-Schritte gar nicht können. Aber ich würde wirklich gerne mal hingehen zu seiner Veranstaltung, denn ich glaube, da ist echt wirklich einfach gute Stimmung und da geht es wirklich nur um Spaß haben und um Tanzen und irgendwie, ja. Also ich wäre gerne mal dabei. Vielleicht gibt es ja in Deutschland demnächst mal irgendwelche Veranstaltungen in dieser Art oder hier auch in meiner Nähe in Thüringen. Mal schauen, da gehe ich vielleicht dann mal hin. Noch ein bisschen mehr Northern Soul kommt mit P.P. Arnold. Everything's gonna be alright. Ach, das ist doch auch eine herrliche Botschaft.

Nach diesem kleinen Ausflug in die 60er gehen wir jetzt wieder ins Hier und Jetzt. Beziehungsweise von 2022 ist der nächste Titel. Und mit dem nehmen wir Abschied von dem Album With Love, The James Hunter Six. Da steckt der Bandname schon im Albumtitel. The James Hunter Six. James Hunter Six. Die haben uns schon mit einiger Musik versorgt. Wer weiß, vielleicht kommt da ja bald wieder was Neues. Aber jetzt ist erstmal Schluss mit The James Hunter Six. Und das wird beendet mit dem Titel Lover of Love. Na, das ist doch ein schönes Ende.

Maya Fadiva war das. Der Song, der hätte durchaus auch in der zweiten Sendestunde abgespielt werden können. Hatte ja richtig Reggae-Parts hier. Warrior war das. Von ihrem aktuellen Album Edge of Eden. Maya Fadiva ist eine deutsche Sängerin, beziehungsweise in Deutschland ansässige Sängerin. Und die hat eine großartige Stimme, wie ich finde. Erinnert oft auch ein bisschen an Amy Winehouse von ihrem Timbre. Ich freue mich, ihr Album vorstellen zu können. Abschied nehmen heißt es jetzt wieder. Joel Culpepper. Das ist ein Künstler, der kommt aus London und ist auch so ein R&B-Künstler. Sein Album Sergeant Culpepper ist bewusst eine Anlehnung an die Beatles, denn er hat da auch ein bisschen seine musikalischen Wurzeln oder seine Vorbilder gefunden. Hören wir uns heute also den letzten Song an vom Album Sergeant Culpepper. Der heißt Black Boy. Hier ist Joel Culpepper.

Joy and Hope, das sind doch alles positive Botschaften hier. Auch die nächste Band möchte positive Botschaften verbreiten. 26 Leute machen da mit in diesem Ensemble. Das nennt sich Black Lives und ist ein multinationales Ensemble mit Leuten aus USA, Afrika, Karibik und Europa. Das, die werden da alle unter der Leitung von US-Bassisten Reggie Washington und seiner Frau Stephanie Calombert aus Brüssel zusammengehalten. Und ja, ihr Album People of Earth, das stelle ich euch ausgiebig vor. Und mit dem beschließen wir die erste Sendestunde hier mit dem Song Better Days.

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2: Ja, mit positiven Botschaften gehen wir in die zweite Sendestunde. Herrlich, das gefällt mir sehr gut. Black Lives waren das gerade. Und jetzt kommt die Coverversion der Woche. Das ist ja wohl ganz klar. So gehört sich das zu Beginn der zweiten Sendestunde. Und da habe ich wirklich wieder eine sehr, sehr schöne heute am Start. Ich spiele sie jetzt erstmal ab und mache nicht viele Worte. Und nachher werten wir das Ganze gemeinsam im Stuhlkreis aus, liebe Freundinnen und Freunde. Hier ist sie, die Coverversion der Woche.

0: Die Coverversion der Woche war das natürlich. Ihr habt's alle erkannt. Das war natürlich der Song, der berühmte Hit von Peter Gabriel Sledgehammer aus dem Jahre 1986. Da wurde das auf dem Album So, glaube ich, ne, veröffentlicht und war ein Riesenhit für ihn. Ich lese hier Trivia, dass die Band eigentlich schon ihre Koffer zusammengepackt hatte. Das Album war aufgenommen und dann hieß es, nee, komm, lass uns noch einen Song aufnehmen. Und der Drummer hat das Ganze in einem Take eingespielt. Aber gut, das haben wir ja jetzt hier nicht gehört, denn das war eine Coverversion. Eine Coverversion von The Dynamics. The Dynamics, das ist eine Band aus Lyon, Frankreich also. Und die haben ein großartiges Album Dragonfly 2024 rausgebracht. Dort findet sich diese sehr, sehr gelungene, wie ich finde, Coverversion von Sledgehammer, Peter Gabriels Riesenhit. Und auch das ein großer Hit hier für mich zumindest von The Dynamics. Ich habe ja angekündigt, ganz am Anfang der Sendung, dass es heute einen Knaller nach dem anderen gibt. Und jetzt kommt was ganz, ganz Tolles. Und der Künstler, der jetzt gleich kommt, der hat selber hier ein paar Worte für euch.
1: 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Und er hat sich ein Stückchen rausgesucht von mir. Viel Spaß beim Zuhören.
0: Ja, und ich habe mir nicht nur irgendein Stückchen rausgesucht. Ich habe sie in Händen. Sie ist noch warm, sie dampft noch. Seine neue Single, mit der er jetzt gerade sein 30-jähriges Bestehen, nicht sein 30-jähriges Bestehen, sondern sein Album wird 30, Dundymite, sein Debütalbum als Dr. Ringling, damals noch mit den Senior All-Stars. Und er ist natürlich jetzt unterwegs auf Tour und er hat eine ganz aktuelle Old-School-Ska-Single raus, die heißt Here Comes Daddy. Sehr passend und eine großartige Nummer. Ihr wollt sie bestimmt jetzt hören und hier ist sie für euch. Viel Spaß mit Dr. Ringling!

Ja, da ist er, der Vater, der Scar-Vater, Dr. Ringling natürlich, auch schon ein Veteran und lange, lange im Geschäft. Wie gesagt, er feiert sein 30-jähriges mit dem Album Dynamite. Das war sein Solo-Debüt als Dr. Ringling. Also Solo-Debüt ist nicht ganz richtig, denn er war ja damals noch Dr. Ringling and the Senior All-Stars. Also er geht auch teilweise mit ehemaligen Mitgliedern auf Tour von der Band von den Senior All-Stars. Und da lassen wir uns mal überraschen. Leider gibt es im Moment noch keine Termine in Ostdeutschland. Aber das ändert sich ja vielleicht noch. Das Jahr ist ja noch jung. So, jetzt geht's weiter mit Beiträgen von den Specialized-Samplern. Einmal werden auf Specialized Nummer 12 Punk-Pioneers gefeiert. Und da kommt jetzt eine mysteriöse Band, die heißt The Question Marks. Über die konnte ich jetzt nichts finden. Natürlich ergeben sich da andere Bands. Es gibt bekannte Bands, die hießen Question Marks. Aber diese Band ist eine junge Punk-Band, wie ich lese im Info. Aber es steht nicht dabei, wo die herkommen. Wir hören uns auf jeden Fall trotzdem ihre Coverversion an von London Calling, wenn das nicht Punk-Pioneer-Song ist, ne?

London Calling von einer Band, die sich The Question Marks nennt, über die ich euch leider dann nichts sagen kann. Denn gibt es kaum Informationen über diese Band. Wahrscheinlich, weil sie noch so jung sind, ich weiß es nicht. Specialized Nummer 13 beschäftigt sich mit den 80s, Skunk Up the 80s. Und jetzt hören wir eine Band aus Australien, Fiesta Fiasco. Die covern hier I Got You.

Ja, das waren Fiesta Fiasco aus Australien. Und ich musste selber erstmal nachschauen. I Got You, wenn man da an die 80er denkt, dann denkt man natürlich an Chrissy Hynde und UB40 mit dem alten Song, ne, von Sonny und Cher, I Got You, Babe. Nein, I Got You ist ein Song der neuseeländischen Rockband Split Enz von 1980. Also auch ja, fast schon Punk-Pioniere, kann man sagen. Und ich kannte den vorher auch gar nicht. Deswegen musste ich das noch mal kurz hier nachschauen. So, die nächste Band feiert auch ihr 30-jähriges Bestehen. Sie haben zwischendurch 6 Jahre Pause gemacht, aber jetzt sind sie wieder zusammen. Ihr Name ist John Browns Buddy. Sie sind eine US-amerikanische Reggae-Band. Und eben ihre Comeback-Single und auch ihre 30 Jahre Bestehen Fire Single, oder wie soll man das sagen? Die nennt sich Hard Fight. Hier sind John Browns Buddy.

Hard Fight. John Browns Buddy. Die Ancient Astronauts, die sind ein Produzentenduo aus Deutschland, aber die sind jetzt für ihr aktuelles Album und für ihr letztes Album, Cypher Kabaka, nach Uganda gegangen und haben sich dort mit Musikern zusammengetan. Mbituseko featuring DLX Magesi hören wir jetzt hier vom Album Cypher Kabaka.

The Ancient Astronauts. Jetzt gehen wir nach Frankreich, beziehungsweise Mystical Fire aus Frankreich hat sich zusammengetan mit dem amerikanischen Sänger Nick Sefakis für die nächste Single hier, Blazing.

Blazing Mystical Fire und wie heißt er? Nick Sedakis? Sefakis? Oh, ich habe sie gerade so klein, ich kann es nicht lesen, Entschuldigung. Jetzt hören wir wunderbaren Dub Reggae von Sundub, Love and Humanity.

0: Das waren The Bakesies, Can't Stop, Won't Stop, hieß dieser Song von ihrem aktuellen Album If At First You Don't Succeed. Diese unglaublich produktive Band, die beschert uns ja ständig neue Songs in letzter Zeit und neue Alben. Das ist sehr, sehr schön und ich spiele es gerne. Jetzt kommt The Nö versus No Life Lost mit einem weiteren Titel von ihrem Album Melodien für Momente. George Best. Punkska!
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0: von Ampeln und Schildern. Vibration Syndicate vom Album Skalarm aus dem Jahre 2009.
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Da war mir doch der Regler schon ein bisschen verrutscht und es wurde leiser. Entschuldigung. Ich verabschiede mich. Die Sendung ist vorbei. Das ging ja wieder flott. Einen habe ich noch. Echo of Confidence. Das ist ein Dub Reggae von Philipp Greta. Und damit verabschiede ich mich. Ich wünsche euch eine wunderschöne Woche. Bleibt gesund und zahlungsfähig, bitte. Und seid auch vor allem lieb zueinander, denn die Welt ist schon böse genug. Hört gute Musik, habt nette Gespräche und grüßt Fremde auf der Straße. Das hilft. Macht's gut, bis dann. Tschüss.

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2: Ja, willkommen zur Mittagspause. Heute am Donnerstag, dem 23. Juli 2026. Und ich hätte jetzt eigentlich gleich ein Interview mit Lisa Walter Schreiber gehabt, aber die ist leider krank und hat mir deswegen kurzfristig abgesagt. Da wäre es dann halt um Lisa Maria Walter heißt die, Entschuldigung. Da wäre es halt um die Krankschreibung ab dem ersten Tag gegangen. Aber ich habe jetzt im Internet auf der Seite freie-radios.net einen Beitrag gefunden, und zwar von Radio Z, dem Freien Radio von Nürnberg. Das klingt so, als ob es da ein bisschen so ähnlich, um etwas Ähnliches ginge. Deswegen werde ich euch das Interview gleich vorspielen. Und um 12.35 Uhr kommt wer von Chronicle LE. Das ist halt ein Verein, der halt rechte Umtriebe und Übergriffe in und um Leipzig dokumentiert. Und da soll es dann halt um Lok gehen, um den Fußballverein, der immer wieder im Zusammenhang mit rechten Übergriffen in die Schlagzeilen gerät und teilweise auch mit wirklich sehr gruseligen Sachen. Aber dazu dann mehr gegen 12:30. Und jetzt gibt es halt das Interview mit Martin Eulitz, Pressesprecher der Kassenärztlichen Vereinigung Bayerns zur Gesundheitsreform. Wie gesagt, das ist von Radio Z, dem Freien Radio von Nürnberg. Das Interview beginnt mit der Frage nach der Kritik an handwerklichen Fehlern im GKV, Beitragsstabilisierungsgesetz, die Kassenärztliche Bundesvereinigung, KBV, nochmal in Klammern, nicht verwechseln mit dem interviewten KVB, Kassenärztliche Vereinigung Bayerns, kritisiert hatte. Themen insgesamt: Auswirkungen der Gesundheitsreform auf die medizinische Grundversorgung, Apothekenreform, Krankenhausreform und damit verbundene Notfallversorgung.
3: Handwerkliche Fehler sind eher in den Details zu sehen, die für uns jetzt auch gar nicht so zu kommentieren sind. Das große Problem, was auch die Kassenärztliche Bundesvereinigung gesehen hat, ist, dass einfach die Einsparungen, die durch das Gesetz kommen, überwiegend zu Lasten des ambulanten Bereichs geht. Und hier geht es um 2,7 Milliarden Euro im ersten Jahr. Und in den Folgejahren kommen dann noch viel mehr Milliarden obendrauf. Das ist das Problem.
4: Also es wird viel Geld eingespart. Im ambulanten Bereich heißt es hauptsächlich bei den niedergelassenen Ärztinnen. Ist es dann auch mit Existenzängsten verbunden bei manchen Berufsgruppen, wie jetzt zum Beispiel bei den Psychotherapeutinnen, das ja sehr real dargestellt wird?
3: Ganz genau. Also es geht hier um alle Hausärzte, Fachärzte, Psychotherapeuten, die praktisch gemeinsam dann dieses Minus in irgendeiner Form ausgleichen müssen. Und es wird zu existenziellen Problemen kommen, wenn da nicht noch nachgebessert wird.
4: Und was bedeuten diese Gesetzesänderungen denn dann für die niedergelassenen Hausärztinnen genau? Könnte man sagen, sie müssen mehr Stunden arbeiten und haben aber weniger Rechte oder weniger Geld dafür?
3: So kann man es sagen, aber wahrscheinlich wird der Umkehrschluss realistischer sein. Nämlich die Ärzte werden die Konsequenz daraus ziehen, dass sie sagen, dann können wir nicht mehr so viele Termine anbieten, sondern müssen weniger Termine anbieten. Wer schon mal an einem Montagmorgen in der Praxis seiner Wahl gewesen ist, wird wissen, wie es dazugeht und wie voll die Wartezimmer sind. Und es werden Millionen von Terminen, wird es weniger geben.
4: Ja, ein Ansatz ist ja auch, ich habe schon erwähnt, das Apothekenversorgungsweiterentwicklungsgesetz, nämlich teilweise Grundversorgung an Apotheken um- oder auszulagern. Welche Rollen sollen die Apotheken denn da genau spielen und wie bewerten Sie das in der KV?
3: Dieses Gesetz sehen wir sehr kritisch. Also diese Kompetenzerweiterung der Apotheken ist medizinisch aus unserer Sicht absolut fragwürdig, denn es ist nach wie vor ist die ärztliche Tätigkeit den Hausärzten und den Fachärzten vorbehalten, sowohl in Praxen als auch in Kliniken. Das kann man nicht so en passant nebenbei machen. Auch bei einer Impfung muss man ja auch immer die ganze medizinische Historie des Menschen kennen und muss Folgewirkungen kennen. Und die Apotheker sind in der Arzneimittel Zubereitung und Ausgabe, die haben da ihre Spezialbereich und ihre Spezialkenntnisse, die ihnen auch niemand nehmen möchte, aber die ärztliche Diagnostik und Therapie sollte bei den Ärzten verbleiben.
4: Ja, ich habe mir da auch die Frage gestellt, wie das ökonomisch funktionieren soll, also mit der Abrechnung. Wird es nicht auch ein komplettes Abrechnungswirrwarr geben oder wird die Arbeit von den Apotheken unbezahlt geleistet oder wie soll das funktionieren?
3: Na, da müssten, wenn das so gewünscht wird, müssten die Apotheken mit den Krankenkassen in Verhandlungen einsteigen und verhandeln, was ihre Leistung dann wert ist. Das hat dann nichts mit den Kassenärztlichen Vereinigungen zu tun.
4: Was aber ein weiteres Thema ist, was die Kassenärztliche Vereinigung durchaus wieder betreffen dürfte, ist die EPA, die elektronische Patientenakte, weil die soll ja auch nicht mehr vergütet werden, also die Befüllung davon durch die Ärztinnen. Was bedeutet das genau?
3: Also bisher ist die elektronische Patientenakte absolut noch in den Kinderschuhen. Sie hat wenig Nutzwert in den Praxen, weil es sind primär eine PDF-Datei, die auch nicht ganz durchsuchbar ist. Wenn das weitergeht und sich entwickelt und dann auch mal nutzbar wird, dann hat es einen echten Zusatznutzen auch für die Praxen. Und dann kann man auch damit zurechtkommen, dass man da keine extra Vergütung erhält, weil es dann in den Praxenablauf gut integriert ist. Also das ist kein großer Aufreger bekommen, wie wir zumindest aus den Praxen im Regelfall zurückgespielt. Aber wie gesagt, noch zum jetzigen Zeitpunkt ist die elektronische Patientenakte nicht wirklich von irgendeinem größeren Wert.
4: Ist die EPA von den Patientinnenseite überhaupt angenommen worden oder widersprechen viele sowieso dieser Aufnahme in die EPA?
3: Also die Frage müssen Sie bei den Krankenkassen stellen, weil der Widerspruch erfolgt ja bei den Krankenkassen. Aber was wir von unseren Mitgliedern, den niedergelassenen Ärzten, auch Psychotherapeuten eben hören, ist das Interesse der Patienten noch relativ überschaubar daran.
4: Dann hätte ich noch eine Frage, die ein bisschen weiter rausgeht, über die niedergelassenen Ärzte und nochmal mehr zum Beitragsstabilisierungsgesetz. Man hört ja auch, dass sich das mit der Krankenhausreform beißt, die von der Ampelregierung noch verabschiedet wurde. Haben Sie da Erfahrungen dazu, wie das funktionieren kann oder was sich da genau widerspricht?
3: Also die Krankenhausreform, muss man auch dazu sagen, die ist ja jetzt überarbeitet. Also es ist ja nicht die alte verabschiedete, die in Kraft getreten ist, sondern es ist ja eine komplett überarbeitete. Und es ist auch so, dass wir auch als Kassenärztliche Vereinigung damit zu tun haben. Beispielsweise, wenn jetzt durch die Krankenhausreform einige Häuser ihr Angebot deutlich reduzieren, dann hat das auch Folgen für die ambulante Versorgung in den Regionen vor Ort. Und der zweite Aspekt ist in der Notfallversorgung. Denn wir haben ja Bereitschaftspraxen in Bayern 130 Kliniken. Und wenn da eine der Kliniken durch eine Krankenhausreform sogar wegfallen sollte, was man jetzt noch nicht weiß, dann ist auch eine Bereitschaftspraxis von uns da obsolet. Also insofern sind wir da durchaus involviert in das ganze Thema.
4: Und zum Abschluss noch eine Frage zum Ausblick. Die Bundeskassenärztliche Vereinigung hat ja erfolgreich gegen die Beitragssenkung im ambulanten psychotherapeutischen Bereich geklagt. Wird die KV auch weiterhin den Rechtsweg beschreiten gegen die Reformpläne der Bundesregierung?
3: Also das darf man nicht vermischen miteinander. Das eine, und da waren wir 100% dahinter, war die Klage gegen den Beschluss des erweiterten Bewertungsausschusses in Form der Senkung der Psychotherapeuten-Honorare um 4,5%. Das war kein Gesetz, das war was anderes. Da hat unsere Bundesvereinigung geklagt und das können wir nur absolut unterstützen, weil das war ein wirklich falscher Beschluss, der da gefällt worden ist, zu Lasten der Psychotherapeutinnen und Psychotherapeuten. Und wir als Kassenärztliche Vereinigung Bayerns sind gerne bereit, das zu unterstützen, was Sinn macht. Aber dieses Gesetz, so wie es jetzt vorgelegt worden ist, ist wirklich praxisfremd und feindlich für die niedergelassenen Ärzte und Psychotherapeuten.
4: Das heißt, Sie werden da weiter gegen ankämpfen auch? Das war jetzt gerade mir nicht ganz klar.
3: Ja, also wir werden weiterhin die Probleme offenlegen und aufzeigen, wo die Schwierigkeiten sind für die Praxen. Dass man als Körperschaft öffentlich rechts, kann man da nicht sagen, wir boykottieren das Ganze. Wenn das Ganze im Gesetz steht und so umzusetzen ist, müssen wir die Teile, die uns betreffen, natürlich auch umsetzen. Aber nichtsdestotrotz können wir auch nach wie vor und können auch unsere Mitglieder Kritik daran üben, an den vielen Punkten, die aus unserer Sicht fragwürdig sind.
4: Ja, dass Sie das umsetzen müssen, ist natürlich klar, aber dass Sie es auch kritisch begleiten, auch sehr begrüßenswert. In diesem Sinne, herzlichen Dank für Ihre Zeit und das Interview.
3: Ja, gerne.
2: Ja, das war ein Interview, das Radio Z, das Freie Radio von Nürnberg, geführt hat mit Martin Eulitz, dem Pressesprecher der Kassenärztlichen Vereinigung Bayerns, zur Gesundheitsreform. Und jetzt gibt's mal ein bisschen Musik zur Entspannung, zwar Not a Crime von Gogol Bordello.
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6: И опять запрещенное?
5: Совершенно запрещенное. Белинского Гоголю. Ах, Николай Иванович, какое письмо?
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1: Ja, das war Gogol Bordella und Bordello und wir hören jetzt die lokalen Kurznachrichten vom heutigen Donnerstag.
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1: Der Sächsische Flüchtlingsrat kritisiert die Eröffnung eines Sekundärmigrationszentrums in Dresden. Das wurde nämlich am 1. Juli 2026 von der Landesdirektion Sachsen in Betrieb genommen. Es befindet sich auf dem Gelände des früheren Landesausreisezentrums und bietet Platz für 400 Personen, darunter sowohl Alleinstehende als auch Familien. Laut Flüchtlingsrat werfe die Einführung eines sogenannten Sekundärmigrationszentrums erhebliche unions-, verfassungs- und menschenrechtliche Bedenken auf. Gerade das Sekundärmigrationszentrum in Dresden begegne erheblichen rechtlichen Zweifeln, soweit das zugrunde liegende Konzept vorsieht, Asylsuchende über längere Zeiträume unter restriktiven Bedingungen isoliert unterzubringen, ihre Bewegungsfreiheit faktisch einzuschränken und den Zugang zu Integrations-, Beratungs- und Unterstützungsangeboten erheblich zu erschweren. Hinzu komme, dass der Zusammenhang zwischen langfristigen Lagerunterbringungen und erheblichen psychischen Belastungen wissenschaftlich vielfach dokumentiert ist.
3: Ich habe über...
1: Forschende der Universität Leipzig sind in einer neuen Studie der Ursache der überdurchschnittlich starken sommerlichen Austrocknung der Böden und der steigenden Temperaturen in Europa auf den Grund gegangen. Sie fanden heraus, dass diese zu großem Teil in einer Veränderung der Zirkulationsmuster liegen. Dies sind Veränderungen typischer Wetterlagen, die rund 55% des sommerlichen Dürretrends erklären. Konkret handelt es sich um häufigere und beständigere Hochdruckgebiete, die durch trockenes Wetter für weniger Niederschlag gesorgt haben. Gerade weil die atmosphärische Zirkulation einen so großen Anteil an dieser Austrocknung hat, sei die künftige Entwicklung mit hoher Unsicherheit behaftet, sagte der Erstautor der Studie Dr. Istvan Dunkel vom Institut für Meteorologie der Universität Leipzig. Sie wurde gerade im Fachjournal Nature Geoscience veröffentlicht. In Sachsen ist 2024 erneut weniger Energie verbraucht worden als im Jahr zuvor. Gleichzeitig ging der Einsatz von Braunkohle weiter zurück, während Strom aus erneuerbaren Energien zulegte. Das geht aus der vorläufigen Energiebilanz des Statistischen Landesamtes hervor. Sowohl der gesamte Energieverbrauch als auch der Verbrauch durch Haushalte, Verkehr und Industrie sanken gegenüber 2023. Nach Angaben der StatistikerInnen und Statistiker setzte sich damit der Trend der vergangenen Jahre fort. Als wichtiger Grund gilt der weiter rückläufige Einsatz von Braunkohle. Bei der Stromerzeugung blieb Braunkohle mit einem Anteil von 61% zwar mit Abstand der wichtigste Energieträger, erneuerbare Energien kamen zusammen auf 21% und legten vor allem dank Photovoltaik und Windkraft weiter zu. Insgesamt wurde in Sachsen 2024 gut 1% weniger Strom erzeugt als im Vorjahr. Die Landesdirektion Sachsen hat den Nachtragshaushalt der Stadt Dresden für das laufende Jahr genehmigt. Wie die Stadtverwaltung am Mittwoch mitteilte, ist dadurch ab Donnerstag der gesamte Jahresetat für Dresden freigegeben. Damit endet zugleich die seit 10 Monaten geltende Haushaltssperre. Sie war im vergangenen September erlassen worden, weil sich schon damals ein deutliches Finanzloch für das Haushaltsjahr 2026 abgezeichnet hatte. Gründe waren laut Stadt Dresden ein ungedeckter Fehlbetrag aus dem Vorjahr und die Prognose, dass selbst die eingeplanten neuen Schulden nicht ausreichen würden, um alle Ausgaben zu decken. Jüngsten Berechnungen der Stadtverwaltung zufolge ergaben ein Defizit von 157 Millionen Euro Ende 2026. Ja, jetzt noch eine Meldung zu einem Rohrschaden. Nach einem Rohrschaden an einer Trinkwasserleitung, nämlich bleibt die Käthe-Kollwitz-Straße im Leipziger Zentrum West voraussichtlich bis zum 14. August stadteinwärts zwischen Marschnerstraße und Hauptmannstraße gesperrt. Der in der vergangenen Nacht entstandene Schaden an der Trinkwasserleitung ist inzwischen repariert. Der Neuaufbau der stark befahrenen Straße allerdings brauche bis voraussichtlich 14. August Zeit. Die Durchfahrt zwischen Marschnerstraße und Hauptmannstraße ist für den Individualverkehr weiterhin nicht möglich, wohingegen Straßenbahnen ab Mittwochnachmittag wieder verkehren sollen. Und jetzt bringen wir nochmal einen kleinen Ausgehtipp für Connewitz. Da spielt nämlich am morgigen Freitag eine Gruppe aus Leipzig, kommen die sogar spielen aber oder singen in spanischer Sprache. Und wir hören von der Gruppe Tuetano, wie gesagt, am 24.07., ja, morgigen Freitag spielen sie in Leipzig-Konnewitz an einem Ort, den ihr noch erfragen müsst. Wir hören das Stück De Papel von Tuetano, kommen wie gesagt aus Leipzig. Klingt so.

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3: Jetzt würde ich nochmal einen kleinen Beitrag spielen, und zwar vom Freien Radio Berlin. Utopien in der Dystopie, Teil 19, Hamza Abu Hovidi, Muscheln am Strand von Gaza, Erinnerung an ein zerstörtes Land. Hovidi ist ein Menschenrechtsaktivist und Social Media Influencer. Er wurde 1997 in Gaza geboren, schon früh hat er sich gegen die Hamas engagiert und online Kontakt zu israelischen Menschenrechtsaktivistinnen aufgebaut. Er wurde mehrfach von der Hamas verhaftet und gefoltert. 2023 flieht er nach Deutschland. Er setzt sich für eine gewaltfreie Lösung im Nahostkonflikt ein. Das Buch erschien 2026. Das hören wir uns jetzt mal an, den Beitrag.
4: So, wir haben gerade einen Beitrag zu Muscheln gehört. Weiter geht es mit einem Buch. Es heißt Muscheln am Strand von Gaza – Erinnerungen an ein zerstörtes Land. Ist gerade relativ aktuell erschienen, April 2026, und geht über die Situation in Gaza. Geschrieben hat es Hamza Abu Huwaidi. Huwaidi ist Menschenrechtsaktivist und Social Media Influencer. Er wurde 1997 in Gaza geboren. Schon früh hat er sich gegen die Hamas engagiert und online Kontakt zu israelischen MenschenrechtsaktivistInnen aufgebaut. Er wurde mehrfach von der Hamas verhaftet und gefoltert. 2023 flieht er nach Deutschland. Heute lebt er hier als freier Autor und Influencer und tritt auf als Redner. Er setzt sich ein für gewaltfreie Lösungen im Nahostkonflikt

0: Die gewaltsame Machtübernahme der Hamas. 2005 verlassen die Israelis innerhalb weniger Wochen den Gazastreifen. Von da an hat die Hamas fast freie Hand. 2 Jahre später holt sie sich mit Waffengewalt die ganze Macht. Gegen die Sicherheitskräfte der Fatah, nahen Autonomiebehörde. Huwaidi sieht das als Kind an, wie Sicherheitskräfte der Fatah ihre Uniformen ausziehen und sich verstecken vor der Gewalt der Hamas. Er beschreibt, wie die Hamas Gaza in einen Ort der Angst verwandelt und wie sie dafür die Religion als Rechtfertigung nutzt und Israel zum Feindbild macht. Fast jede Person galt der Hamas als möglicher Spion Israels. Gefoltert wurde das eigene Volk, legitimiert mit dem eigenen Glauben. Er beobachtet, wie diejenigen, die der Hamas folgen, Vorteile haben. Für ihn war sichtbar, wer zur Hamas gehörte, einfach aufgrund von materiellem Wohlstand, größere Häuser, bessere Jobs, mehr Geld, ein besseres Leben. Und er sieht, dass die meisten Menschen in Gaza eben nicht der Hamas angehören. Mit der Zeit beginnt er, die Religion, die ihm beigebracht wurde, zu hinterfragen und Religion grundsätzlich. Er liest viel im Internet. Er kommt so auch mit israelischen MenschenrechtsaktivistInnen in Kontakt. 2019 schließt er sich der oppositionellen Bewegung Wir wollen Leben an. Sie gehen in Gaza auf die Straße gegen die Hamas. Was folgt, sind mehrfache Verhaftung und Folter durch den eigenen Geheimdienst. Als 2023 die Bilder vom Überfall auf Israel um die Welt gehen, war das Ausmaß der Gewalt für den Autor eine Wiederholung. Er kannte diese Gewalt schon aus seiner Kindheit. Damals richtete sich die Gewalt der Hamas gegen Angehörige der Fatah. Nun richtet sie sich gegen Israelis. 2023 flieht Huwaidi über Ägypten in die Türkei, dann in einem Schlauchboot über das Mittelmeer nach Griechenland, obwohl er nicht schwimmen kann. Das Buch erzählt diese Momente nicht als Heldengeschichte. Der Autor macht sich weder zum Opfer noch zum Helden. Das ist überhaupt die große Stärke dieses Buches. Huwaidi will nicht gefallen. Er kritisiert die Hamas ohne Umwege, aber er macht Israel deswegen nicht zum Gegenmodell. Er setzt sich kritisch mit dem Islam auseinander, aber auch kritisch mit allen anderen Religionen. Er liebt das Gaza seiner Kindheit und trauert darum. Heute lebt Hamza Abu Huwaidi in Deutschland als Friedensaktivist, als Stimme in den sozialen Medien. Er tritt auch gemeinsam mit jüdischen Israelis auf. Er lässt sich von keiner Seite vereinnahmen. Er schreibt, dass der deutsche Diskurs zum Nahostkonflikt für ihn eine Herausforderung der ganz eigenen Art darstellte. Muscheln am Strand von Gaza liefert eine Innenansicht, wie es ist, unter der Hamas aufzuwachsen, wie ihre Mechanismen aus Korruption und Unterdrückung den Alltag prägen. Gleichzeitig liefert es eine kritische Außenansicht eines Menschen, der seine Heimat nicht verleugnet, aber die Gewaltherrschaft klar benennt. Das Buch baut in alle Richtungen Vorurteile ab, es verweigert sich jeder Vereinnahmung und es ruft dazu auf, einander zuzuhören. Das Leid anderer anzuerkennen, heißt für ihn nicht, das eigene Leid zu leugnen. Muscheln am Strand von Gaza ist ein wichtiges Buch, ein Plädoyer für eine demokratische, friedliche Lösung des Nahostkonflikts. Es erschüttert und es macht trotzdem Hoffnung, dass Frieden immer noch möglich ist. Dieses Buch ist leicht und spannend zu lesen, aber es liefert keine einfachen Antworten. Im Gegenteil, es porträtiert eine komplexe Situation auf differenzierte Art und Weise. Ich wünsche dem Buch, dass es weite Verbreitung findet und gebe 5 von 5 Sternchen.
1: Ja, das war eine Buchbesprechung vom Freien Radio Berlin. Und diesen Beitrag, wie 143.697 andere Beiträge, die könnt ihr finden bei freie-radios.net. Das ist halt die Webseite der deutschsprachigen Freien Radios und da gibt es immer viel Interessantes zu hören. Und jetzt gibt es noch ein Lied, und zwar Taraki Humpa von Elekele Zee.

0: Mir gegenüber im Studio ist jetzt Steven von Chronicle LE. Vielleicht kannst du am Anfang mal kurz erklären, was ist denn Chronicle LE?
1: Ja, hallo und erstmal danke für die Einladung. Chronicle LE ist eine Dokumentations- und Rechercheplattform aus Leipzig. Die beschäftigt sich mit der Region hier, also der Stadt Leipzig und den beiden umliegenden Landkreisen. Und wir dokumentieren neonazistische Aktivitäten, diskriminierende Ereignisse, also alles das, was die extreme Rechte tut und was es an genau konkreten Vorfällen hier in der Region gibt. Das ist eine relativ große Spannweite, also von Hakenkreuz, Schmierereien, SS-Runen, rechten Stickern im öffentlichen Raum über extrem rechtes Demonstrationsgeschehen bis hin zu körperlichen Angriffen und auch Morden. Das ist so ein bisschen das Spektrum, was wir abdecken. Diese Dokumentationsplattform gibt es schon seit 2008, so lange mache ich noch nicht mit. Und wir haben mittlerweile 7.500 Ereignisse auf unserer Website gesammelt, also eine sehr große Zahl, das kann man auch gar nicht mehr so richtig überblicken, deswegen kann man zum Beispiel auch filtern auf unserer Website und kann sich einzelne Phänomene anzeigen lassen, also zum Beispiel, wenn man am Themenbereich Rassismus interessiert ist oder Antifeminismus oder Antisemitismus, kann man sich das filtern lassen oder man kann auch nach einzelnen Stadtteilen oder einzelnen Gemeinden und Städten hier in der Region gucken und zum Beispiel gucken, was ist denn in dem Stadtteil, wo ich wohne oder wo ich arbeite, was ist da eigentlich los, was gab es da für Vorfälle, beziehungsweise vielleicht habe ich ja auch selbst noch was mitbekommen und könnte das noch an uns, an die Chronik melden. Wir sind immer auf Zuarbeiten angewiesen, wir durchforsten natürlich auch selbst Sachen, bekommen Sachen mit, aber freuen uns immer, wenn Leute uns, genau, alle neonazistischen Aktivitäten, die sie mitbekommen, alle diskriminierenden Ereignisse, alle Vorfälle und seien sie auch noch so klein, wenn uns Leute das melden.
0: Ja, was leider auch immer wieder vorkommt, sind irgendwelche rechten Umtriebe im Zusammenhang des LOK, des Fußballvereins, also mit der Teilen oder großen Teilen der Fanszene. Vielleicht zu diesem Fußballverein LOK, den gibt es ja noch gar nicht so lange. Seit wann denn?
1: Also LOK gibt es seit 2004 unter diesem Namen. Es gab natürlich einen Vorgängerverein, der auch schon eine sehr lange Geschichte hat. Aber genau, als LOK Leipzig existiert der Verein seit 2004, also seit 22 Jahren mittlerweile. Und hat relativ niedrig, ist er wieder eingestiegen sozusagen mit dieser Neugründung, Umbenennung und genau, wechselhafte Geschichte sozusagen, also ist ja auch mal ein paar Ligen aufgestiegen und auch wieder abgestiegen, aber genau sozusagen für die Stadt Leipzig sozusagen ein wichtiger Verein, neben sozusagen den 2, 3 anderen Vereinen, den größeren, die es noch gibt, aber sozusagen genau, mit einer gewissen Geschichte sozusagen und die auch stark, das hast du ja gerade schon angedeutet, mit der extremen Rechten und vor allen Dingen in der Fanszene verbunden und verwurzelt ist.
0: Ja, also nicht alle LOK-Fans sind Nazis, aber ich würde denken, so alle Leipziger Nazis sind LOK-Fans und das hat auch seine Gründe. Das lässt sich doch, also du kannst ja vielleicht mal so einen Kurzüberblick geben, ne? Also die Vergangenheit, also es gibt sehr, sehr viele Vorfälle, aber einfach mal so, um ein Bild zu bekommen, was immer mal wieder passiert.
1: Genau, ich versuche so ein bisschen einen kurzen Überblick zu geben, weil das ist ein Thema, über das kann man sehr, sehr lange sprechen. Das wäre vermutlich mehr als ein abendfüllender Vortrag, deswegen eher anhand von so ein paar kleineren Stichpunkten nochmal das festgemacht. In den 2000ern, also in den Gründungsjahren des Vereins LOK Leipzig, gab es sehr offen neonazistische Fangruppierungen, Szenario LOK und jetzt habe ich mir der Name der anderen entfallen, eine andere neonazistische, die Blue Caps, jetzt habe ich es wieder, also zwei dezidiert neonazistisch auftretende Fangruppierungen, die auch im Stadion sehr präsent waren, also wie das eben im Fußball so ist, mit Sounds fahren, mit Personen, die im Stadion sind und versuchen auch in der Fankurve und darüber hinaus auch so eine gewisse Dominanz auszuüben, auszustrahlen. Es gibt zum Beispiel aus dem Jahr 2008 ein Foto, da steht geschrieben drauf, Ultras LOK, nationaler Widerstand. Also da ist sozusagen auch die Bezugnahme auf ein politisches Programm relativ deutlich. Da geht es sozusagen nicht um harmlose Auseinandersetzungen, da geht es sozusagen nicht nur um Fußball, sondern da geht es auch um Politik. Und das ist sozusagen bei LOK Leipzig oft zu betrachten in der Fanszene, dass genau diese extrem rechte Bezugnahme, diese teilweise auch neonazistische Szene da sozusagen sehr gut anknüpfen kann. Und auf dem Foto ist zum Beispiel eine Person drauf zu sehen, die für die Geschichte von LOK auch eine relevante Person ist, die dann später noch im Imperium Fight Team, da kommen wir vielleicht noch drauf, eine relevante Rolle ist Benjamin Brinsa, der saß auch zeitweise im Stadtrat in Wurzen, der hat sozusagen in der Fanszene einfach auch eine lange Geschichte und ist sozusagen für auch sozusagen diese Szene nochmal so eine prägende Figur. Wie gesagt, 2000er, es gibt neonazistische Fangruppierungen, es gibt dann sozusagen auch von Seiten des Vereins Versuche von so eher repressiven Maßnahmen. Die beiden Fangruppierungen stehen zum Beispiel auch im Verfassungsschutzbericht, also werden auch von staatlicher Seite zumindest so ein bisschen beobachtet oder der Staat hat es auf dem Schirm. Durch verschiedene äußere Einflüsse kommt es dann dazu, dass die sich faktisch auflösen und nicht mehr unter diesem Label im Stadium präsent sind. Die Personen gibt es natürlich nach wie vor, die haben auch ihre Gesinnung nicht abgelegt oder geändert, zumindest in großen Teilen nicht. Und sind sozusagen auch noch im Stadion präsent. Über die Zeit, vor allem dann in den 2010ern, wenden sich einige von den Fans auch noch so anderen Aktionsfeldern, nenne ich das jetzt mal, zu. Es gibt unter anderem Motorradclubs, die so einen relativ dezidierten Bezug zu Lok Leipzig haben. Es gibt dann verschiedene Kampfsportvereine, unter anderem den Boxclub Lokomotive, dann später das Imperium Fight Team, wo sozusagen sehr enge Verbindungen in die Fanszene von Lok existieren, aber sozusagen, wo sich das Milieu nochmal erweitert und sozusagen Leute eben nicht nur zum Fußball gehen, sondern eben sozusagen auch in diesen anderen Feldern noch aktiv werden, beziehungsweise ja eh schon aktiv waren. Und warum ist es eigentlich wichtig, sich das so ein bisschen auch in der langen Geschichte, in der langen Historie anzugucken? Weil es einfach immer wieder genau diese Vorfälle gibt, wo sehr deutlich wird, dass Neonazis eine sehr enge Verbindung haben, ganz klarer Teil der Fanszene von Lok sind. Und dass sozusagen nicht zwei unterschiedliche Felder sind, sondern dass Neonazis teilweise sehr tonangebend in der Fanszene sind, eine sehr dominante Stellung haben. Und ich würde da vielleicht nochmal einführen, der Verein bemüht sich an einigen Stellen auch um eine Auseinandersetzung mit diesem Themenfeld. Und der Verein hat zum Beispiel so ein Leitbild, also sozusagen so eine Art Selbstverständnis, wo es unter anderem heißt, da gibt es so einen Leitsatz, Leitsatz 6, blau-gelbe Nestwärme. Und da würde ich kurz zitieren, da steht nämlich: Wir vermitteln Werte wie Loyalität, Respekt, Fairness und Toleranz. Wir üben Solidarität mit den notgeratenen Menschen und zeigen uns hilfsbereit gegenüber Benachteiligten. Wir treten aktiv und konsequent gegen jede Form von Diskriminierung auf. Das klingt ja erstmal sehr positiv und die Frage ist natürlich, wie verhält sich das in der Realität? Und das habe ich gerade versucht, mit ein bisschen kleinem historischen Blick darzustellen und das zeigt sich sozusagen auch mal heute nochmal. Guckt, das ist nicht die Realität, dass der Verein versucht, an der einen oder anderen Stelle was zu machen, aber Neonazis, Personen der extremen Rechten sind fester, integraler Bestandteil der Fanszene von Lok. Und du hast es gerade am Anfang so gesagt, viele Neonazis in der Leipziger Region sind Lok-Fans, das ist sozusagen gar nicht zu leugnen, das sieht man auch im Stadtbild sehr deutlich. Und die Frage ist ja genau, wie ist es denn dieser Anspruch und wie ist die Realität? Und da klafft offensichtlich eine sehr große Lücke in dieser Selbstdarstellung oder in diesem Anspruch, den der Verein selbst formuliert.
0: Ja, zu dieser blau-gelben Nestwärme und der Solidarität und Mitgefühl mit den Schwachen fällt mir dieser Vorfall ein, als die halt die Lok-Fans ihre eigene Behindertentribüne angegriffen haben. Und dann Lok hat dann, also der Verein hat sich dann sehr aufgeregt, dass das ja keine Lok-Fans wären, die sowas machen. Und also, ich habe jetzt wirklich nicht so viel Ahnung von Fußball, aber ich habe den Eindruck, dass genau sowas Lok-Fans machen, dass das irgendwie das ist, wofür Lok-Fans stehen.
1: Also tatsächlich gibt es unzählige Beispiele, sowohl von Fans und teilweise auch von Personen des Vereins. Der allererste Eintrag in unserer Chronik, den wir auf unserer Website haben, der ist von 2006, aus dem Februar 2006. Und da geht es darum, dass Lok-Fans bei einem Jugendspiel von Lok ein Hakenkreuz auf der Tribüne gebildet haben. Das heißt, sie haben sich hingestellt in so einer Form, dass sie selbst als Menschen ein Hakenkreuz ergeben haben. Es gab dann auch Ermittlungsverfahren, das wurde dann natürlich eingestellt, weil die Argumentation war, weil das Hakenkreuz nicht ganz vollständig war und deswegen ist es nur so eine misslungene Darstellung gewesen. Das, wie gesagt, war 2006. Es gibt unzählige Schmierereien, Graffiti in der Stadt, wo sozusagen diese Verbindung zwischen Lok und Neonazismus relativ deutlich wird, um so zwei Beispiele aus diesem Jahr zu nennen. Im Februar 2026 gibt es in der S5, also dieser S-Bahn zwischen Halle und Leipzig, da werden auf der Toilette drei Hakenkreuze geschmiert und mit demselben grauen silbernen Stift, mit dem das da angebracht wird, wird auch Lok und 1966, also das Jahr, wo Lok die Meisterschaft gewonnen hat, daneben getaggt. Also offensichtlich von derselben Person mit demselben Stift in demselben Stil. Das passiert auch im April 2026 am Bahnhof Wurzen, also im Landkreis Leipzig. Da wird an den einen Bahnsteig, an diese Plexiglasscheibe, die dort ist, mit silberner Farbe ein sehr großes Hakenkreuz gesprüht und daneben auch Lok. Also sozusagen offensichtlich sind das Neonazis und offensichtlich sind das Lok-Fans, die sozusagen dann im öffentlichen Raum versuchen, das nochmal deutlich zu machen und sozusagen dafür zu werben.
0: Und diese Verbindung herstellen.
1: Also, ja. Genau. Also das machen sie ja freiwillig und sozusagen sie positionieren sich für den Verein und sie positionieren sich für den Neonazismus. Und das ist natürlich nicht immer nur Schmierereien, Sachbeschädigungen und sozusagen Versuch so einer Raumnahme im öffentlichen Raum, sondern es kann auch tatsächlich für Personen, die sozusagen nicht ins Weltbild passen, auch ganz krasse Folgen haben. Und da sozusagen ein Beispiel aus dem Januar 2026, Ende Januar. Da gab es einen Angriff in Goles in der Nacht gegen 1.30 Uhr. Wurde eine Person erst verfolgt von einer anderen Person und dann auf einer Kreuzung relativ aggressiv angesprochen. Der Aggressor hat der anderen Person gedroht, dass es jetzt gleich aufs Maul gibt, wenn er in der Tasche der Person entsprechende Sprühfarben findet. Und er war sozusagen auf der Suche nach grün-weißen Sprühfarben, also den Farben von Chemie Leipzig, sozusagen den lokalen Fußballrivalen und sozusagen ja nicht nur Fußball, sondern auch politischen Rivalen von Lok Leipzig. Und die Person sagt, sie hat diese Sprühfarben nicht, öffnet die Tasche und die andere Person sieht aber, dass da antifaschistische Sticker in der Tasche sind. Und daraufhin greift die Person relativ brutal die Person an, schlägt auf sie ein, tritt unter anderem gegen das Gesicht und gegen den Körper und genau verletzt die Person natürlich dadurch. Und nach genau ungefähr 5 bis 10 Tritten, Schlägen flüchtet der Täter dann und die betroffene Person ruft die Polizei und begibt sich dann die Notaufnahme, genau aufgrund der Verletzung, die sie durch den Angriff erlitten hat. Und ich glaube, das ist so ein gutes Beispiel einerseits für diese Verquickung zwischen Fußball und einer rechten Ideologie, einer neonazistischen Ideologie und auch den Folgen, die das haben kann. Ne? Also da geht es sozusagen nicht um, ey, ich bin Fan von einem anderen Verein und finde blöd, wenn du hier sprühst oder so. Sondern da geht es um einen brutalen, krassen Angriff, wo sozusagen die Person auch körperlichen Schaden davon trägt. Ne? Das ist sozusagen ja die Konsequenz dessen. Und auch da gibt es verschiedenste Beispiele in der Geschichte des Fußballvereins, wenn man sich das anguckt.
0: Ja, das sieht man ja an den ganzen Aufklebern. Das ist ja schon sehr gewaltverherrlichend, bekämpft den Feind. Und also, ja, die gibt es nicht nur bei Lok, die gibt es auch bei vielen anderen Fußballvereinen, wo ich mir dann irgendwie denke, mein Gott, was haben die da für Probleme mit ihren Gewaltfimmeln? Bei Lok hat es aber oft halt auch wirklich direkte Ursachen. Also da gab es zum Beispiel 2019 einen Vorfall, wo 70 Lok-Fans nach Mallorca gegangen sind. Und ja, vielleicht kannst du das mal nochmal erwähnen.
1: Genau, du hast gerade gesagt, 2019 Lok-Fans sind zusammen auf dem Weg oder sind zusammen in Mallorca, machen dort eine Art Urlaub. Und zwei der Personen, die dort mit sind, zwei relativ junge Personen, Johannes H. und Robert F., schlagen in der Diskothek Megapark einen Türsteher zusammen, einen schwarzen Türsteher, und verletzen den relativ schwer. Der schwebt zeitweise in Lebensgefahr, trägt auch bleibende Schäden von dem Angriff davon, genau, und kann seinem Job nicht mehr nachgehen. Und es gab dann Durchsuchungen in dem Hotelzimmer und sozusagen auch auf den technischen Endgeräten, die beiden mit hatten. Da wurden dann wenig überraschend rassistische, den Nationalsozialismus verherrlichende Nachrichten und Dinge gefunden auf den Handys. Und die beiden haben auch ja, so halbprofessionell Kampfsport gemacht, haben beim Imperium Fight Team trainiert und haben sozusagen das auch so ein bisschen professionell in Anführungsstrichen ausgeübt und gelernt. Also auch wieder ein sehr brutaler Angriff. Wie gesagt, der Türsteher hat bleibende Schäden davon getragen, konnte seinen Job danach nicht mehr ausführen. Die beiden wurden in Mallorca erst inhaftiert und konnten dann gegen Zahlung einer hohen Geldauflage, sozusagen wurden sie dann später verurteilt. Und das Geld ist relativ schnell zusammengekommen. Wie ist das Geld zusammengekommen? Indem die Fanszene von Lok oder zumindest ein Teil der Fanszene natürlich Geld gesammelt hat und sich mit den beiden solidarisiert hat. Das sah so aus. Also es war im Juni 2019 war dieser schwere Angriff und im Juli, also einen Monat später, gab es in einer Table Dance Bar in der Leipziger Innenstadt eine Solidaritätsveranstaltung, wo sozusagen Geld für die beiden Täter gesammelt wurde. Und da aber auch an ganz vielen anderen Stellen, sieht man auch teilweise in der Stadt auf so Stickern, ist dieses Hooligans Mallorca, sozusagen mit diesem Hooligan-Haar auf so Stickern in der Mitte relativ zentral, wurde das nochmal so publiziert, verbreitet und sozusagen positiv darauf Bezug genommen. Es wurde aus dieser Fanszene auch ein T-Shirt erstellt, was unter anderem durch die Beschuldigten auch selbst beworben und vertrieben wurde. Auf dem T-Shirt vorne drauf steht Inselverbot, wir kommen wieder, Troublemakers Mallorca, also sozusagen auch ein dezidierter Bezug zu dem, was da passiert ist. Und hinten drauf, Lok auf Malle, nur Krawalle, und dann ist nochmal die Umrisse von Mallorca, also der Insel, abgebildet und dann relativ klein. Es sind sozusagen zwei gelbe Personen, was ich sozusagen als positive Bezugnahme auf Lok, auf sozusagen die Vereinsfarben interpretieren würde, die eine schwarze Person, was in meiner Wahrnehmung oder in meiner Interpretation der Türsteher ist, der schwer verprügelt wurde. Zwei Personen, die sozusagen, also zwei gelbe Personen, die eine schwarze Person schlagen. Also eine positive Bezugnahme auf diese Gewalttat. Das T-Shirt wurde vertrieben und dafür auch nochmal Geld für die beiden Beschuldigten gesammelt. Ja, also es gab sozusagen auf verschiedenen Wegen Solidarität aus der Fanszene, sozusagen sowohl in öffentlichen Verlautbarungen als auch tatsächlich im direkten Geld sammeln. Das Spannende da ist vielleicht nochmal, auf dem T-Shirt ist auch ein Logo von Lok Leipzig drauf. Der Verein hat dann auch ein Verfahren wegen, ich glaube Urheberrechtsverletzung heißt das, Markenrechtsverletzung, angestrebt. Das wurde dann aber eingestellt, weil nicht ermittelt werden konnte, wer ursprünglich dieses T-Shirt denn designt hergestellt hatte. Und deswegen genau war das sozusagen nicht so richtig zurückzuverfolgen. Zumindest das ist mein letzter und aktuellster Stand.
0: Ja, das ist ja erschreckend, dass halt die beiden Täter, dass die nicht irgendwie mit sozialer Kontrolle geächtet werden oder so, sondern richtig noch angefeuert werden für ihre Gewaltorgien. Und das war auch nicht der einzigste Vorfall. Also sowas kommt im Lok-Umfeld immer wieder vor. Also zum Beispiel 2022 in Wimbledon, also in London, gab es so einen ähnlichen Vorfall.
1: Genau, da sind auch verschiedene, also aus verschiedenen Regionen in Deutschland sind Fußballfans, Hooligans, Neonazis nach London gereist, um ein Spiel anzuschauen. Unter anderem auch Peter Kühnel mit Spitzname Bombe, ein Neonazi, der ursprünglich aus Borna stammt und dort auch verschiedenste Neonazi-Sachen, an verschiedensten Neonazi-Sachen teilgenommen hat und auch Dinge selbst organisiert hat, auch in den vergangenen 20 Jahren mindestens. Der ist auch mit vor Ort und greift mit anderen Neonazis zusammen einen Pub in der Nähe vom Stadion an. Auch relativ brutal, auch relativ gewalttätig. Es gibt mehrere Verletzte aufgrund des Angriffs und er und unter anderem ein Dresdner Neonazi werden aber festgenommen nach dem Angriff. Er sitzt dann auch eine Weile im Knast in London, in England. Und auch da gibt es natürlich Solidaritätsbekundungen. Was heißt natürlich? Auch da gibt es erschreckenderweise Solidaritätsbekundungen aus der Lok-Fanszene, die unter anderem auch sich in Zauns fahren und in einem Soli-T-Shirt wieder äußern. Es gibt Fahnen, die im Stadion gezeigt werden, Freiheit für Peter und da ist sozusagen so eine Bombe nochmal abgebildet, also Bezug auf seinen Spitzname. Es gibt T-Shirts, wo draufsteht Brothers in Jail, Not Forgotten, also die Brüder im Gefängnis sind nicht vergessen, was sozusagen auch dezidiert für ihn hergestellt würde und sozusagen für die Erinnerung, für das, für den positiven Bezug auf ihn. All das ist natürlich auch ein Aufwand, aber da kommt natürlich auch Geld zusammen, da schweißt so ein bisschen die Szene zusammen und das ist auch wieder ein positiver Bezug auf eine relativ schwere Gewalttat, wo Menschen verletzt wurden, was aber in so einem Lok, in so einer Lok-Fanszene offensichtlich nicht nur akzeptiert, sondern auch positiv honoriert wird.
0: Ja, der Verein mit seiner blau-gelben Nestwärme, also wie reagiert er dann auf solche Sachen?
1: Naja, in der Regel reagiert der Verein, also er sagt natürlich immer, ja, das ist schlimm, das ist schlecht, das verurteilen wir, das finden wir nicht gut. Und wenn möglich, versucht er natürlich aber trotzdem die Verantwortung von sich wegzuschieben und sagt, naja, was sozusagen da irgendwo passiert, damit haben wir ja erstmal nichts zu tun. Das ist natürlich schwieriger, wenn es direkt im Stadion stattfindet, wenn es direkt in irgendwelchen Teams stattfindet. Also es gab auch schon Vorfälle, wo ein Trainer einer Jugendmannschaft seine Jugendlichen angehalten hat, den Hitlergruß zu zeigen für ein Teamfoto. Das ist dann öffentlich geworden. Da wurde der Trainer entlassen, beziehungsweise durfte sozusagen nicht mehr die Jugendlichen trainieren. Das ist sozusagen ja aber auch das Mindeste, was man verlangen kann. Also genau, der hat ja auch Verantwortung. Ne? Also der prägt die ja auch. Der hat nicht nur sportliche, sondern natürlich auch so eine gesellschaftspolitische Verantwortung für die. Genau, da hat bei sowas handelt der Verein schon und sorgt dann dafür, dass der Trainer nicht mehr trainieren darf. Es gab auch einen Vorfall, als der langjährige Stadionsprecher auf seinem WhatsApp-Status war das, glaube ich, ein Bild gepostet hat, wo es sozusagen einerseits um so eine Fußballrivalität ging. Also das war sozusagen eine Schmähung des von BSG Chemie Leipzig, dem sozusagen Lokalrivalen. Und ich würde sagen, es war aber nicht nur eine harmlose Schmähung, sozusagen eine Fan- oder Vereinsrivalität, sondern es war eine Abbildung von Meister Propper und in den Gläsern von Meister Propper hat sich das Eingangstor vom Vernichtungslager Auschwitz-Birkenau gespiegelt. Der Stadionsprecher hat dann gesagt, naja, das, so genau hat er das jetzt nicht gesehen. Genau, das ist ein bisschen die Frage, weiß ich nicht, was genau er gesehen hat oder was er sozusagen am Ende auch nochmal, wie er sich verteidigen wollte. Aber er hat dieses Bild sozusagen als WhatsApp-Status benutzt. Es geht sozusagen nicht nur darum, den gegnerischen Verein zu schmähen oder zu diffamieren, sondern da steckt eine ganz klare Vernichtungsdrohung drinne. Man wünscht sich oder wünscht dem gegnerischen Verein, dem gegnerischen Team, den gegnerischen Fans, dass die in einem KZ vernichtet werden. Das ist sozusagen nichts Harmloses, das ist sehr politisch, das ist sehr menschenverachtend, das ist ein klarer Bezug auf den historischen Nationalsozialismus. Auch das gibt es sozusagen direkt im Verein. Genau, auch der Stadionsprecher wurde entlassen. Weil ich habe immer den Eindruck, bei sozusagen Dingen, die so direkt im Verein, direkt im Stadion passieren, da reagiert der Verein ein bisschen mehr. Und bei allen Sachen, die so außerhalb sind, ist mein Eindruck von außen, dass der Verein versucht abzuwiegeln und so ein bisschen abzuwarten. Es gibt auch Sachen, die der Verein macht. Es gibt zum Beispiel so ein historisch-politisches Erinnerungsprojekt, was der Verein mit dem Erich-Zeigner-Haus zusammen macht, wo es unter anderem um so Sportlerinnen von Lok geht und so ein bisschen deren Lebensgeschichten, unter anderem natürlich von Bruno Plache, der ja ein Antifaschist war, was sozusagen aber in der öffentlichen Darstellung von Lok eigentlich ja immer gar keine Rolle spielt. Genau, aber ich glaube, dass die, oder würde sagen, dass da noch sehr viel Luft nach oben ist und dass besonders in der Fanszene es eigentlich eine sehr viel aktivere Auseinandersetzung mit Neonazismus, mit rechten Einstellungen bräuchte. Und es bräuchte zum Beispiel Stadionverbote für einige der Kader, Neonazi-Kader. Es bräuchte sozusagen, glaube ich, mehr Fanarbeit. Es bräuchte genau mehr Auseinandersetzung mit diesem Themenfeld und sozusagen jenseits von, es gibt so einen Satz in einem Leitbild und jenseits von, wir äußern uns ab und zu mal in der Öffentlichkeit. Also ich brauche, glaube ich, im Verein und mit den Fans gemeinsam eigentlich eine sehr viel mehr Auseinandersetzung zum Thema.
0: Ja, das würde ich mal so als Schlusswort nehmen. Du kannst ja vielleicht mal sagen, Chronicle.de, habt ihr auch eine Webseite und habt verschiedene Publikationen. Und also was ist denn zum Beispiel eure Webadresse?
1: Unsere Webadresse ist www.chronicle.org. Da findet ihr auch alle, genau, da findet ihr sowohl die Chronik, da gibt es auch mehrere Texte zum Nachlesen, unter anderem auch von 2024, also von vor knapp 2 Jahren, einen Text, der sich mit Lok beschäftigt, der ist unter Dossiers auf der Webseite zu finden. Und da sind auch unsere ganzen Social-Media-Auftritte verlinkt. Folgt uns da gerne rein und meldet uns auch gerne Ereignisse. Das heißt, wenn ihr in der Stadt oder auch in den beiden umliegenden Landkreisen Sachen mitbekommt, schreibt uns einfach eine Mail oder nutzt das Ereignismeldenformular auf der Website. Danke.
0: Ja, dann recht herzlichen Dank und wir haben noch 5 Minuten und da gibt es jetzt mal erstmal ein kurzes Lied von Black Flag Wasted.

Ja, das war's jetzt fast mit der Sendung. Also im Anschluss hört ihr gleich Frequenz Femina. Und da geht's halt um Blumen, das wilde Herbarium und was Blumen über das Leben und über Frauen erzählen. Und zum Abschluss gibt's dann jetzt nochmal Slime. Das ist ein bisschen ein längeres Lied, das werde ich dann abwürgen. Aber das ist so ein neueres Lied von Slime und da haben sie halt Texte von Erich Mühsam vertont. Soldatenlied.

Eine fast schwebende Stimme, wie Morgentau auf einem Blütenblatt. Engelsgleich, genau wie das Maiglöckchen, Lily of the Valley, das in der Symbolik für Reinheit steht. Ich begrüße Sie sehr herzlich, liebe Hörerinnen und Hörer. Willkommen bei Frequenz Femina. Ich bin Barbara Schröder und Sie treffen sich mit mir auf Radio Proton, dem freien Radio Vorarlberg. Es ist Dienstag, der 14. Juli 2026, 20 Uhr. Zeit für Frauenradio. 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

To Be a Rose. Jenny Fall, eine ganz spannende Stimme des experimentellen Pop, antwortet mehr als 100 Jahre später auf ein ganz berühmtes Gedicht. A Rose is a Rose. Und verändert damit Gestalt. Und eine Erinnerung wird ganz neu befeuert. A rose is a rose is a rose. Dreimal die Rose, als würde sie an eine Tür klopfen. Noch einmal und noch einmal, denn eine Rose ist niemals nur eine Rose. A rose is a rose is a rose. Der berühmte Satz von Gertrude Stein, den erstmals 1913 in ihrem Gedicht Sacred Emily niederschrieb. Color mahogany center. Rose is a rose, is a rose, is a rose. Loveliness extreme, extragators. Loveliness extreme, sweetest ice cream. A rose is a rose, is a rose. Ist eine Rose wirklich nur eine Rose? Für die einen verkörpert sie die Liebe, für andere Vergänglichkeit. Die Rose. Sie ist ein Symbol der Revolution, Zeichen der Schönheit, Emblem von Königinnen und Dichterinnen, Duft der Erinnerung, manchmal auch eine Art Waffe im Kampf um Deutung und Macht. In ihren Blütenblättern offenbaren sich Geschichten von Sehnsucht, Verlust und der unbändigen Lust, das eigene Leben zum Erblühen zu bringen. Blumen sind bunte, prachtvolle, betörende, duftende Chronistinnen. Sie wachsen aus der kargsten Erde, erblühen, verwelken und kehren wieder. Ist das nicht einfach magisch? Heute eröffne ich mein Sommerherbarium. Spazieren Sie mit mir durch wundersame, üppige Gärten. Begegnen Sie Blumen, entdecken Sie Mythen, entdecken Sie Geheimnisse, Literatur und natürlich Frauen, die Gärten ganz besonders lieben. Eine Blume ist nur eine Blume. Oder erzählen Blumen gar die Geschichten über Menschen, ihre Gegenwart, ihre Leidenschaft oder ihre Herzensangelegenheiten? Haben sie als Mädchen auch Blüten und Blätter gepflückt und gepresst, um sie zwischen Buchseiten aufzubewahren, zu trocknen für die Ewigkeit? Vielleicht haben sie sogar ein vierblättriges Kleeblatt gefunden. Wenn ich mich an meine Kindheit erinnere, dann taucht vor allem das fedrige Wiesenschaumkraut auf. Ich hatte es bis zum Thema dieser Sendung, bis ich angefangen habe aufzuschreiben, über was ich erzählen möchte, fast vergessen. Die zarten rosa Blüten auf einer Frühlings Ja, sie sind verblasst, bis wir sie in den Erinnerungen wiederfinden. Besonders lebhaft denke ich an früchteschwere, dichte, sonnenbeschienene Himbeerhecken. Die samtigen Himbeeren hingen wie kleine rubinrote Perlen zwischen dem Blätterwerk. Und ich war geradezu süchtig danach, dort zu sitzen. Die leuchtenden Himbeeren sind mein Lieblingsobst. Mit ihrem Geschmack auf der Zunge scheint der Sommer fast endlos zu sein. Wie geht es Ihnen? Erinnern Sie sich an blaue Kornblumen oder roten Klatschmohn, die wie Farbtupfen zwischen den Getreidefeldern aufragten und erblühten? Gibt es auch für Sie eine Frucht, eine Blume oder einen Duft, der Sie augenblicklich in Ihre Sommerkindheit zurückversetzt? Bei mir ist auf jeden Fall dieser Teil Himbeerrot.

Pièce romantique ist dieses Stück nicht wie ein Tête-à-tête in einem französischen Gartenpavillon. Spüren Sie die Sonne auf warmen Wegen, wo Sie im Duft von Phlox heliotrop und Rosmarin flanieren? Cécile Chaminade, die Komponistin, war im späten 19. Jahrhundert ein regelrechter Star. Sie konzertierte in Europa und Amerika, ihre Noten verkauften sich millionenfach und trotzdem musste sie auch im Musikgeschehen verwelken. Ich habe sie hier wieder erblühen lassen. Heute Abend das wilde Herbarium von unerhörten Gewächsen und anderen Anstiftungen. Es gibt nur wenige Orte in der Geschichte, an denen Frauen für einen Augenblick frei über ihr Leben nachdenken konnten. Gärten waren manchmal die einzigen Orte dafür. Und einer dieser Orte ist ein schmaler Kiesweg in Chawton in Hampshire. Es ist früher Abend. Die Luft riecht nach Rosen und feuchter Erde. Und in einem schlichten Backsteinhaus in Hampshire sitzt meine Lieblingsschriftstellerin an einem kleinen Schreibplatz. Sie hebt den Blick vom Manuskript, lächelt verschmitzt und tritt hinaus in ihren Garten. Hier schrieb und überarbeitete sie ihre berühmten Romane. Und darin wird ganz viel in Gärten spaziert, geflirtet, gelauscht, nachgedacht und über die Zukunft verhandelt und philosophiert. Zwischen Rosenhecken, Obstbäumen, Blumenbeeten und Kieswegen wägen Frauen ab, welches Schicksal sie erwartet und welches Leben sie führen möchten. Die großen Fragen ihres Lebens, wen muss ich lieben, welches Leben gehört mir, werden mit dem Wind über die dunklen, immergrünen Eiben davongetragen. Und hinter dieser eher schlichten Mauer entstanden einige der berühmtesten Romane der englischen Literatur. Sie haben es sicher schon erraten, Jane Austen lebte hier. Ich lade Sie ein, mit mir Chawton zu verlassen und Richtung Osten zu fahren. Die schmalen Landstraßen von Hampshire liegen hinter uns. Hecken, Weiden ziehen vorbei und wir durchqueren Sussex. Nach etwa 170 Kilometer Fahrt erreichen Sie mit mir ein anderes englisches Paradies in der Grafschaft Kent. Hier ist das Reich einer Dichterin, einer ganz außergewöhnlichen Frau, die mit Erde an den Händen einen der berühmtesten Gärten Großbritanniens erschuf.

Down bei The Sally Gardens. Und Maura O'Connell hat ihre kräftige, schöne, melancholische und liebevolle Stimme dazu gegeben. Ursprünglich ein Gedicht von William Butler Yeats. Sally, Sallow, die Weide, die hat ja ein großes Geheimnis in sich versteckt. Ihr wird eine magische Kraft zugesprochen. Down by the Sally Gardens, my love and I did meet. She passed the Sally Gardens with little snow white feet. Ich finde es so wunderschön und habe es als irisches Lied in einen britischen Garten geschmuggelt. War von Liebe überwältigt, schrieb Vita Sackville-West in ihr Tagebuch. Und das war an einem sehr, sehr regnerischen Tag im April 1930. Und das, was sie vor sich sah, nein, das war noch lange kein richtiges Wohnhaus. Es war ein hoher, rechteckiger Turm, zwei komplett verfallene Cottages, Mauerreste aus der Tudor-Zeit und ein Torhaus mit desolaten Stallungen. Nichtsdestotrotz, Vita Sackville-West kaufte 3 Wochen später dieses Anwesen, das nur eine wirklich verwahrloste elisabethanische Schlossruine war. Sie war so entflammt und begann, gemeinsam mit ihrem Mann Harold Nicholson, ein Refugium der Schönheit zu erschaffen. Treten Sie doch mit mir durch das Tor von Sissinghurst. Wer war Vita Sackville-West? Ja, 1892 wurde sie geboren. Sie war von Geburt Aristokratin, sehr wohlhabend. Sie war eine Dichterin, Romanautorin und eine der schillerndsten Frauen ihrer Zeit. Und schon von Weitem erhebt sich auch heute der alte Backsteinturm über die Gärten. Und ich weiß, dass von dort oben Vita über ihr grünes Königreich blickte, über Hecken und Beete, über Rosen und Obstbäume, über die Wege, die sie selbst entworfen hatte. Der Turm war ihr Rückzugsort, Schreibzimmer und Aussichtspunkt zugleich. Und aus einer halb verfallenen Anlage entstand wirklich ein ganz besonderes Gartenkunstwerk. Im weißen Garten wachsen bis heute weiße Gladiolen, weiße Schwertlinien, weiße Pompondahlien, japanische Anemonen und weiße Lupinen. Und wenn die Dämmerung kommt und die Farben des Tages langsam verlöschen, beginnt dieser Garten zu leuchten. Die weißen Blüten schimmern wie kleine Monde zwischen den Beeten. 1946 pflanzte Vita leuchtend gelbe Azaleen. Denn die 100 Pfund Preisgeld, die sie gewonnen hatte von der Royal Society of Literature, war für ihr Gedicht Der Garten. Und mit diesen 100 Pfund verwandelte sie kurzerhand alles in Blumen. Den Rosengarten stellte sie sich als ein Gewirr aus Rosen und Geißblatt, Feigen und Weinreben vor. Üppig, verschwenderisch und natürlich auch ungezähmt. Übrigens, meine Lieblingsfrüchte, die roten Himbeeren, gehören auch zur Familie der Rosengewächse.

The Lark in the Air, die Lerche in der Luft. Das ist ein altes viktorianisches Gedicht und hier verbunden mit einer alten irischen Melodie, die sehr, sehr weit verbreitet ist bis heute. Und die Lerche gehört in der irischen Dichtung zu den Vögeln der Freiheit. Sie steigt in die Höhe, singt und verschwindet fast im Himmel. Cara Dillon hat ihre Stimme dafür gegeben. Freiheit, so wie Jane Austens Gärten, in denen ihre Heldinnen für kurze Zeit dem Korsett der Erwartungen erkommen konnten. Und vielleicht entdecken auch sie bald wieder eine Lerche als ein kleines Stück Freiheit. Jane Austen verbrachte fast ihr gesamtes Leben in Gesellschaft anderer. Sie war so gut wie nie alleine. Das war unschicklich. Sie war zur Unselbstständigkeit verdammt. Ihre Rechte als Frau waren weder theoretisch noch praktisch vorhanden. Und in der Regency-Zeit besaß sie nicht einmal ihren Schlaf allein. Sie konnte keinen Vertrag abschließen, nicht eigenständig wirtschaften, nicht frei über ihr Leben verfügen. Ihr Dasein spielte sich überwiegend im Haus ab. Schreiben, Handarbeiten, Nichten beaufsichtigen, Besuche empfangen, Tea Time. Jane Austen liebte Gärten und mit blitzenden Augen und einem Kessenseufzen ließ sie dort Begegnungen stattfinden, die sich den sittenstrengen, stets wachsamen Blicken entziehen konnten. Denn wer wollte nicht einmal hinter einer Brombeerhecke für einen Augenblick die Schicklichkeit abstreifen und von den süßen Früchten naschen? Die summenden Bienen ließen für einen Augenblick die Regeln vergessen und wenn überhaupt, durfte sich nur im Garten das Unerhörte ereignen. Junge Frauen des Gentry, zu denen Jane Austen gehörte, die über wenig Mitgift verfügten, mussten unbedingt eine gute Partie machen. Und vielleicht konnten sie hier ein bisschen flatterhaft und eigenwillig sein. Wer weiß, was sich bei einem zufälligen Spaziergang unter alten Baumkrummen entfalten mag. Was wäre möglich, wenn neben einem Lavendelbeet ein heimliches Tete-a-Tete beginnt und ein fallengelassenes Taschentuch plötzlich mehr bedeutet als tausend Worte? Was, wenn auf einem von Narzissen gesäumten

ihre Damen, ihre Heldinnen für kurze Zeit, für kostbare Augenblicke erahnen, dass das Leben vielleicht doch noch etwas anderes für sie bereithalten könnte. Zwischen Taunton und Sissinghurst liegen, wie erwähnt, nur etwa 170 Kilometer. Doch zwischen Jane Austen und Widdersackville West liegen mehr als 100 Jahre Frauenleben und eine besondere Form von weiblicher Unfreiheit. Als Jane Austen lebte, sie wurde 1775 geboren, war die Unabhängigkeit einer Frau absolut unvorstellbar. Ihr Leben wurde von Herkunft, Familie und Heirat bestimmt. Bildung war unbedingt erlaubt, Freiheit nicht. Sie durfte so wenig Frau sein, dass sie ihre Romane messerscharfe und sehr subtil beschriebene Situationen und Geschichten unter By a Lady veröffentlicht werden musste. Als Widdersackville West die privilegierte und unkonventionelle Frau Sissinghurst erwarb, hatten Frauen begonnen, sich Räume zu erobern. Schriftstellerinnen, Künstlerinnen, Reisende und Eigentümerinnen, nicht nur von Gärten, sondern auch ihres eigenen Lebens. Die Rechte der Frauen waren zwar immer noch völlig unvollständig, die Vorurteile sehr hartnäckig, doch die Gartentür hatte sich ein klein wenig geöffnet.

Zwei Frauen gehen Blumen pflücken und besingen die Schönheit der Natur. Ein Moment inniger, weiblicher Verbundenheit. Die Südafrikanerin Priti Jende und die Amerikanerin Nadine Sierra lassen ihre Stimmen ineinander gleiten, wie zwei Vögel, die einander antworten. Das Flower-Duett aus der Oper Lakme. Ja, Lakme ist die Tochter eines Brahmanenpriesters und sie verliebt sich in einen britischen Offizier. Eine Liebe, die unter den politischen und religiösen Spannungen im Indien des 19. Jahrhunderts unmöglich erscheint. Sie liebt mich nicht. Haben auch Sie Blütenblätter gezupft und versucht, die Liebe zu befragen? Haben Sie Sprüche ins blumenverzierte Poesiealbum eingetragen? Hatten Sie selbst vielleicht eines? Ich habe mich erinnert, ich hatte tatsächlich eines, das ich allerdings überwiegend selbst bemalt und beschrieben habe. Ich habe es nur sehr halbherzig weitergegeben. Es war damals, als ich ein Schulmädchen war, total in Mode und zirkulierte sogar unter den Schulbänken. Typische Sprüche lauteten etwa, sei wie das Veilchen im Moose, sittsam, bescheiden und rein. Oder blühe wie die Blumen im Mai, doch bleibe immer fromm und treu. Das Poesiealbum war übrigens ursprünglich überhaupt kein Mädchenbuch. Nein, nein, ganz und gar nicht. Im 16. Jahrhundert war es ein Stammbuch der Studenten, darin sich Kommilitonen und Professoren mit Zitaten, Zeichnungen und klugen Gedanken verewigten. Eine Art akademisches Netzwerk der frühen Neuzeit. Und sehr, sehr viel später gelangte es in die Mädchenzimmer und diente der Erziehung zu Tugenden wie Bescheidenheit, Liebenswürdigkeit, Reinheit und natürlich Häuslichkeit. Wie dramatisch sich der Inhalt veränderte und Mädchen zähmte. Diese moralischen Sprüche wurden zwecks gesellschaftlicher Erwartungen in hübsche Reime verpackt und an den Rändern und zwischendrin mit Blümchen geschmückt. Tja, nirgends, nicht mal im Poesiealbum, durften Mädchen mutig, neugierig, laut, widerspenstig sein, die Welt erobern oder das Abenteuer suchen und ihm folgen. Vergiss mal nicht, drückten den Mädchen und einer ganzen Generation oder zwei Generationen ein ganzes Erziehungsprogramm der Weiblichkeit auf, mit Anpassung und strikter Liebenswürdigkeit.

Flowers, Miley Cyrus. Sie nimmt die Blumensträuße und schenkt sie sich einfach selbst. Denn Blumensträuße, die brauchen ja keine Kommunikation. Sie erbetteln Liebe oder erbitten Verzeihung. Aber sie dreht die Erzählung um. Welche Frau sollte auf Rosen warten? Sie kauft sie sich einfach selbst. Was bedeutet eine Blume, außer dass sie schön ist und uns erfreut? Wer hat entschieden, was überhaupt eine Blume bedeuten soll? Warum wurden Blumen so oft benutzt, um Frauen zu erklären, zu idealisieren oder einzuordnen? Und die Rose ist sozusagen ein blühendes Beispiel dafür. Schönheit, Liebe, Verführung, Geheimnis. Die Rose wurde zur Königin der Blumen erklärt. Sie war Venus und Maria zugleich. Liebesblume und Tugendsymbol. Immer wieder wurde die Rose benutzt, um Weiblichkeit zu beschreiben. Die Rosenfrau musste schön sein, immer nach dem jeweiligen Ideal natürlich. Sie durfte begehren, aber nur ein bisschen. Sie sollte sich einem Manne öffnen und nur für diesen und für andere verschlossen bleiben. Dornen sollte sie gar keiner haben. Wer hat diese Bedeutung erschaffen? Die alten Griechen oder Römer, Kirchenmänner, Dichter, untröstliche Liebhaber, Nonnen oder Kupplerinnen? Sind ihre Bedeutungen nur zufällig gewählt? Das Gänseblümchen steht ja angeblich für Unschuld, Treue, ewige Liebe und jungfräuliche Schönheit. Das ist eine ganze Menge für so ein kleines Blümchen. In Wirklichkeit ist dieses Gänseblümchen weder zart beseitet oder unterwürfig, sondern das Gänseblümchen ist eine wahre Überlebenskünstlerin. Das hübsche Blümchen ist unglaublich widerstandsfähig, wächst irgendwo auf Wegen zwischen Steinen und in Ritzen von aufgeplatztem Asphalt kann es sich entfalten. Das Gänseblümchen kann man niederdrücken, abschneiden, abknicken, mähen und es kommt immer wieder. Ich denke, das Gänseblümchen steht eher für Beharrlichkeit und großen Lebenswillen. Hinter den reinweißen Glocken verbirgt sich die erstaunliche Kraft des Maiglöckchens. Die vermeintlich sanfte Blume ist stärker und gefährlicher, als ihr Ruf vermuten lässt, nämlich hochgiftig. Der Legende nach entstanden die Maiglöckchen aus den Tränen Evas, als sie das Paradies verlassen musste. Warum müssen Frauen weinen, leiden und trösten? Warum entstehen Bedeutungen aus dem Schmerz von Frauen und nicht aus ihrer Freude, ihrem Zorn oder ihrer Tatkraft, ihrer Lebenslust? Der rote Mohn steht für Schlaf, Verführung, Rausch, Erotik, Fruchtbarkeit und Gefahr. Weiblichkeit wird seit Jahrhunderten ambivalent betrachtet, begehrt und gefürchtet. Die Mohnblume wurde zur Gedenkblume stilisiert und nach dem Ersten Weltkrieg steht sie stellvertretend für das Erinnern an gefallene Soldaten. Ein stilles, kraftvolles Zeichen für Verlust, Hoffnung und vor allen Dingen auch für Frieden.

Crier tout bas. Die Kanadierin hat sich ihren Künstlerinnennamen auf besondere Art und Weise ausgesucht. Cœur de Pirate. Das Herz einer Piratin. Ja, crier tout bas, das ist ja ein Widerspruch. Leise schreien, das geht ja genau genommen gar nicht. Es klingt ja so, als würde jemand versuchen, Gefühle zurückzuhalten, obwohl sie längst hinaus wollen. Und genau so ist das auch. Hier wird der Widerspruch besonders deutlich. Und hier ist kein romantisches Blumenbeet besungen, sondern dieser innere Kampf. Wir alle haben so starke Gefühle. Können wir sie immer ausdrücken? Haben wir immer das Gegenüber, dem wir das anvertrauen oder wichtigerweise auch sagen müssen? Es geht um Sehnsucht, Verletzlichkeit und um diesen Versuch, ehrlich mit sich zu sein, sich nicht zu verbiegen. Und das gilt insbesondere für Frauen, die gelernt haben, nicht zu viel Raum einzunehmen und den Schmerz lieber leise zu ertragen. Ja, und da schließt sich die Frage an, warum erzählen so viele Blumengeschichten von weiblichen Tugenden, Tränen und Treueversprechen? Warum werden diese Zuschreibungen bis heute aktuell gehalten? Heilige oder Hure, Matrone oder Verführerin, Reinheit oder Versuchung? Blumen sind die Passepartouts für Frauen. Und wie schon oft erwähnt und hier natürlich wieder im wilden Herbarium, Frauen sollten schön sein, aber nicht so verführerisch, sinnlich, aber nicht so freizügig, unbedingt fruchtbar und natürlich unbedingt kontrollierbar. Die Natur wird hier schamlos genutzt, um Vorstellungen über Frauen zu erschaffen. Und das alles ist ja nicht wie eine Pusteblume vom Himmel gefallen. Irgendjemand hat irgendwann damit angefangen und jede Epoche hat die Blumen für ihre eigenen Zwecke eingespannt. Die Symbolik der Blumen versteckt die bittere Kulturgeschichte des Patriarchats. Rosen, Lilien und Veilchen mussten für ein Regelverb der Weiblichkeit herhalten. Frauen sollten erblühen, aber nicht wuchern. Vor allen Dingen auch Bescheidenheit, Gefälligkeit und zum Pflücken bereit sein. Blumensprache erzählt sehr viel von Macht. Und wie konnten diese Vorstellungen so tiefe Wurzeln schlagen? So vieles im Sprachgebrauch wird so dahingesagt. Und die patriarchalen Metaphern erscheinen offensichtlich weder problematisch, unangemessen oder entwertend. Die welkende Schönheit erklärt den weiblichen Körper zu einer Blüte mit Verfallsdatum. Die Frau soll ja jung, begehrenswert und makellos sein und bleiben. Und sobald die ersten Falten erscheinen, wird ihr signalisiert, dass ihre gesellschaftliche Währung sinkt. Männer altern ja angeblich würdevoll oder lassen sich durch Beziehungen mit jungen Frauen verjüngen. Frauen verwelken. Der Makel ist da. Mädchen überwachen ihr Spiegelbild von klein auf und knüpfen ihren Wert an Jugend und beginnen einen lebenslangen, teuren Kampf gegen die Zeit. Millionen Frauen lernen deshalb nicht, in ihrem Körper zu wohnen, sich wohlzufühlen, sondern ihn zu kontrollieren und zu korrigieren. Die welkende Schönheit ist eine kulturelle Disziplinierung, die Frauen ihrer Freiheit beraubt. Ja, und dann gibt es den Begriff, oder das wird ja in Sätze verpackt, die Blüte brechen oder deflorieren, der Blüte beraubten. Kann es überhaupt eine Blüte geben, die einer Frau genommen werden kann? Die ganze Erzählung von der Jungfräulichkeit ist ein Mythos. Es gibt keinen körperlichen Zustand namens unberührt. Mädchen und Frauen werden sklavisch genau in dieser Angst gehalten. Und das Geschäft mit der Rekonstruktion wuchert, um eine gesellschaftliche Erwartung zu erfüllen, die auf einem Irrtum beruht. Die Metapher vom Deflorieren ist ja keine harmlose Redensart. Sie erfindet einen Verlust, den es nicht gibt, und macht aus weiblicher Sexualität eine Frage von Wert oder Unwert. Aktive Sexualität erhöht in patriarchalen Gesellschaften noch immer häufig den Wert eines potenten Mannes. Frauen dagegen müssen sich bis heute gegen die Behauptung wehren, sie hätten etwas eingebüßt. Die gepflückte Blume wurde den Frauen als Entehrung eingebläut, denn ihre Würde und die der Väter ist an sexuelle Reinheit gebunden. Die männliche Sexualität ist frei und so oft schamlos. Die weibliche wird angegriffen, überwacht, bewertet und vor allen Dingen immer wieder moralisiert. Dann haben wir noch die Blume oder die Zierde des Hauses. Nun, das klingt ja beinahe liebevoll. Wäre in Wahrheit nicht eine klare Anweisung zu lesen, welchen Platz Frauen einzunehmen haben?
Eine Blume schmückt, verschönert einen Raum. Eine Blume wird betrachtet, bewundert und oft verbessert sie auch die Luft. Der Blume des Hauses gehört allerdings nichts. Sie stellt keine Regeln auf oder kann Ansprüche stellen. Sie soll nur das Leben der anderen verschönern. Frauen sollen gefallen, aber keinen Einfluss beanspruchen. Die Blume des Hauses hat weder Verstand noch Können oder gar ein Eigenleben. Sie ist Dekoration und hat einen festen Platz auf der Fensterbank.

Amy Beach. Ihr Mann wollte ihr unbedingt die kreativen Zweige beschneiden. Die amerikanische Komponistin war auch eine Pionierin der amerikanischen Musikgeschichte. Young Burgess. Das Stück entstand 1932, als sie längst eine große, wunderbare Birke geworden ist. Ja, junge Birken, auch das ist natürlich kein Naturgemälde im botanischen Sinn, sondern ein impressionistisches Miniaturgemälde, eine kleine musikalische Beobachtung. Sie hören vielleicht die schlanken Stämme im Wind, das Flirren der Blätter und das Spielen mit dem Licht. Die Musik ist so leicht und beweglich, als würde jeder Zweig seine eigene Sprache sprechen. Und die Bedeutung in den Birken, die ist ja immer wieder so gewünscht und gewollt. Denn Birken gelten als Zeichen des Neubeginns, der Erneuerung und der Widerstandskraft. Und sie gehören zu den ersten Bäumen, die nach Bränden oder Kahlschlägen übrigens wieder Wurzeln schlagen. Und hier geht es auch nicht um Zierde, sondern dort, wo diese Bäume, Pflanzen, Blumen stehen. Da gehören sie hin und da können sie sich behaupten. Da leben sie im Widerpart oder in der Harmonie mit anderen. Und Amy Beach hatte, so denke ich, gar nicht vor, eine sentimentale Idylle zu machen. Ihre Birken wachsen frei, aufrecht und unbeirrbar. Warum nur können so viele Menschen kaum etwas wachsen sehen, ohne sofort eine Bedeutung oder Regulierung oder ein paar Verhaltensregeln dem Ganzen zu verpassen? Selbst die Blumen oder eher die gesamte Natur blieb von unserem pädagogischen Eifer nicht verschont. Bäume umarmen, das gibt sicher ein schönes, geerdetes Gefühl. Weder Blumen noch Bäume kümmern sich um Moral des Menschen. Die Orchidee weiß nichts von Sinnlichkeit und Luxus. Die Jungfer im Grünen hat nie beschlossen, ein Symbol weiblicher Anmut zu sein. Die Ranunkel denkt nicht im Entferntesten daran, Gefühle zu offenbaren. Und die Schafgarbe ahnt nichts von Mut, Herzschmerz oder Heilung. Nun ja, seit Jahrtausenden betrachten Menschen die Natur. Sie können sich teilweise nicht daran satt sehen, genießen es. Und manchmal können sie einfach nicht anders. Sie erzählen Geschichten über sie. Die Griechen machten aus Blumen Erzählungen über Liebe, Eifersucht und Verwandlung. Und das Mittelalter legte noch eine Schippe drauf und verwandelte die Natur in ein pädagogisches Lehrbuch. Was für ein erstaunlicher Verwaltungsakt, wenn sogar die Blumen etwas lehren oder nützlich sein mussten. Und Theologen setzten alles daran, diese Welt zu ordnen und besonders natürlich, wir wissen es, die Frauen zu verwalten. Blumen und Frauen verschmolzen in den weiblichen Idealen miteinander. Pflanzen wurden in den Dienst der gesellschaftlichen Ordnung gestellt und genau wie Frauen sortiert, erklärt, bewertet. Blumen wurden als kleine Lehrstücke eingesetzt, wie Weiblichkeit auszusehen habe. Und die Natur? Welch Freude, sie blüht verschwenderisch und ungeordnet, wenn der Mensch sie lässt. In den alten Kulturen Mesopotamiens und Ägyptens waren Pflanzen heilig, denn sie waren kosmische Zeichen. Die Lotusblume stand für Wiedergeburt, die Dattelpalme für Leben und Fruchtbarkeit. Und wenn ich nochmal auf die alten Griechen zu sprechen komme, ja na klar, sie waren leidenschaftliche Geschichtenerfinder. Götter, Liebe und Verwandlung, das mochten sie besonders gern. Die Hyazinthe zum Beispiel entstand aus dem Blut des schönen Hyakinthos. Die Narzisse erzählt von Selbstliebe und die Anemone erwuchs aus dem Tod des Adonis. Blumen wurden also früh zu Trägerinnen menschlicher Geschichten. Ja, und im Mittelalter kam die moralische Deutung wie ein Appendix dazu. Blumen wurden zu Tugendbeauftragten.

Wunderbar. No thinking, just growing. Mehr muss es manchmal gar nicht sein. Mayflower ist das Künstlerinnenprojekt der polnischen Sängerin, Komponistin und Produzentin Marjana Koperska. Und für mich ist das ein sehr schön atmosphärischer Indie-Pop mit so schönen kleinen Duftlandschaften und Naturbildern darin. Das Stück übrigens erschien 2022 auf der LP Songs from Gardens. Besonders interessant öffnet dann das 19. Jahrhundert seine Blütenkelche. Hermann von Pückler-Muskau, 1785 wird er geboren, war ein deutscher Adliger und als exzentrischer Dandy lebend prägte er die europäische Gartenkunst absolut nachhaltig. In vielen Parks finden Sie das bis heute vor. Denn sein Ideal war die harmonisch gestaltete, durchkomponierte Landschaft. Er trachtete danach, die Natur zu verbessern und zu veredeln, kontrollierbar zu machen. Und Gärten, wie auch Frauen, wurden in die richtige Form gebracht. Die wilde Hecke wurde beschnitten, so wie man das mit unangepassten Frauen auch gemacht hat. In Frankreich und England erschienen ganze Bücher darüber, was jede einzelne Blume zu bedeuten habe. Und die sogenannte Blumensprache explodierte. Le langage des fleurs oder die Floriographie blühte auf. Und in der viktorianischen Gesellschaft, in der Frauen ihre Gefühle oft gar nicht äußern durften, konnten Blumen Liebeserklärung, Zurückweisung, Sehnsucht oder Protest ausdrücken. Und viele Frauen lernten sehr eifrig diese Sprache und sie beherrschten sie als geheimen Code. Blumen wurden zu einer Art erlaubter Kommunikation, die Frauen natürlich für ihre Geheimnisse dringend brauchten. Mädchen und Frauen konnten endlich ganze Botschaften verschicken. Entweder sie stellten einen echten Blumenstrauß zusammen oder nahmen eine illustrierte Karte. Ein Bouquet wurde zu einem Brief und die Blumensprache wurde zu einer bedeutenden Kommunikationsform. Und natürlich gab es Frauen, die diese Geschichten, diese Ideen, diese Verbindungen, diese Zuschreibungen gesammelt, geordnet und wie in einem Lexikon wiedergegeben haben. Eine ganz bedeutende war die französische Adlige Charlotte de la Tour. 1729 wird sie geboren und sie schaffte die Grundlagen überhaupt für diese Floriographie-Systeme, die überall ein bisschen verändert, aber bald sehr, sehr weit verbreitet waren. Charlotte de la Tour zitiert übrigens auch aus Briefen der britischen Aristokratin Lady Mary Wortley Montagu. Sie wird 1689 geboren und weilte in Konstantinopel. Und sie beschreibt, wie Botschaften mit Hilfe verschiedener Symbole zur Nachrichtenübermittlung im Harem des Sultans verwendet wurden.

Vielleicht geht es Ihnen wie mir und Sie werden an ein ganz altes Lied aus der Renaissance erinnert, Greensleeves. Dieses Lied ist Flight of the Butterfly von Leila Amara und weckt Erinnerungen. Es ist anders, aber ähnlich. Und ja, es ist jene schwebende Melancholie, die nach alten Gärten, Morgennebel und längst vergangenen Jahrhunderten verklingt. Aber der Schmetterling, wenn er seine Flügel ausbreitet und sich in die Luft erhebt, sind wir alle verzaubert und haben ein wunderschönes Bild vor Augen. Stellen Sie sich einen Garten am frühen Morgen vor, wenn die Luft nach feuchtem Gras duftet und auf den Blättern noch Tautropfen glitzern. Sitzt sie wachsam und staunend. Unter einem Blatt walzt sich eine kleine Raupe hervor. Warum frisst sie genau diese Pflanze? Warum kriecht sie so beharrlich weiter? Wird etwas aus ihr? Was wird aus ihr werden? Und hat nicht jedes Lebewesen seine ganz eigene Geschichte? Sie konnte an solchen Fragen nicht vorübergehen. Sie wollte nicht glauben, dass Insekten aus Schlamm oder Fäulnis entstehen, wie man es damals lehrte. Sie sah die Welt mit den Augen einer Frau, die sich wundern wollte, um Dingen auf den Grund zu gehen. Wie beginnt Leben? Woraus besteht es? Wie vergeht es? Also sammelte sie Raupen, nahm sie mit nach Hause, fütterte sie, wartete und schaut Tag für Tag. Was geschieht in diesem kleinen, unscheinbaren Kokon? Was verbirgt sich in dieser merkwürdigen Hülle? Warum verwandelt sich ein kriechendes Wesen in einen bunten Schmetterling? Sie zeichnete, schrieb auf, beobachtete, wieder und wieder. Sie war unendlich geduldig und sie wusste, dass die Natur ihre Geheimnisse erst jenen preisgibt, die auch warten können. Sie, das ist Maria Sibylla Merian, 1647 in der Renaissance geboren, so wie das Lied Greensleeves dort entstanden ist. Maria Sibylla Merian, die deutsche Naturforscherin und Künstlerin, lebte in einer Zeit gewaltiger Umbrüche. Die Welt wurde quasi auf den Kopf gestellt, neu vermessen und komplett neu beschrieben. Isaac Newton, Gottfried Wilhelm Leibniz und andere Menger gingen zügig los, die moderne Wissenschaft mit ihren Namen zu bestücken. Als wichtigste Tat für diese neue Disziplin wurde den Frauen der Besuch von Universitäten und wissenschaftlichen Gesellschaften mal schnell verboten. Wissen sollte natürlich nur in einem erlauchten Männerkreis weitergegeben werden. Die Lorbeeren natürlich auch. Frauen durften nicht studieren, keine Professuren bekleiden und natürlich auch so gut wie nie publizieren. Und wenn nur mit Erlaubnis oder, wie das früher oft war, by a lady. Professoren und selbsternannte Gelehrte sammelten tote Insekten und katalogisierten aufgespießte Käfer, Libellen und Schmetterlinge unter dem Mikroskop. Maria Sibylla Merian kümmerte sich nicht darum. Sie beobachtete und wollte verstehen. Und sie entdeckte die vollständige Metamorphose von Insekten und stellte die Beziehung zwischen Tieren und Pflanzen dar. Und sie konnte noch so viel mehr. Sie hatte außerdem eine absolut außergewöhnliche künstlerische Begabung. Ihre fantastischen, beeindruckenden, lebendigen Bilder sind so präzise und von so atemberaubender Schönheit. Sie erstrahlen und verzaubern bis heute. Ihre Raupen, Puppen, Schmetterlinge und Pflanzen sind ein lebendiges Gefüge. Wenn Sie ein Blatt von ihr betrachten, denken Sie, alles bewegt sich gleich. Ihre Tableaus erzählen die Geschichten des Lebens. Zu sehen sind ein angefressenes Blatt, die Raupe, die sich verpuppt und wirklich unfassbar schön, wie sie es eingefangen hat. Maria Sibylla bleibt ihr Leben lang aufgeregt und neugierig und scheut wirklich keine Mühe. 1699, da ist sie 52 Jahre alt und für diese Zeit ist das nicht mehr so wie heute. Jedenfalls, sie reist mit ihrer jüngsten Tochter Dorothea nach Suriname. Eine unvorstellbar extrem beschwerliche Reise damals und ein nahezu unfassbares Unternehmen für eine Frau ihrer Zeit. Ihre andere Tochter, Johanna Helena, blieb jung verheiratet zunächst in Amsterdam. Ich nenne sie Maria Sibylla Merian die Große. Sie war hochtalentiert, sie war ungeheuer strebsam, sie war sehr entschlossen und sie war immer neugierig. Sie war Künstlerin, Forscherin, Mutter, Lehrerin, Unternehmerin. Ihre Wissenschaft und ihre Kunst standen in einer weiblichen Arbeitsgemeinschaft.
Denn Maria Sibylla Merian war das Zentrum der weiblichen Werkstatt mit ihren beiden Töchtern Johanna und Dorothea, die auch ausgebildete Künstlerinnen waren. Maria Sibylla komponierte ihre Bilder mit dem Auge einer großen Malerin und der Geduld einer Forscherin. Und in Suriname dokumentierte sie Flora und Fauna, was zu ihrem bedeutenden Werk Metamorphosis Insectorum Surinamnesum führte. Dieses Buch vereinte Kunst und Wissenschaft auf einzigartige Weise und wurde zu einem Meilenstein der Naturgeschichte. Die Farben der tropischen Pflanzen und Insekten aus Suriname leuchten

Ja, das ist eines der berühmtesten Lieder der Frauen- und Arbeiterinnenbewegung. Bread and Roses, das geht auf den großen Streik der Textilarbeiterinnen von Lawrence in Massachusetts 1912 zurück. Die Frauen trugen damals große Schilder mit der Aufschrift »We want bread, but we want roses too«. Wir wollen Brot, aber wir wollen auch Rosen. Frauen verlangten Schönheit, Bildung, Würde, Zeit zum Leben und das Recht auf Freude. Welch unverschämter Gedanke. Frauen wollten nicht nur überleben, sie wollten ein gutes Leben. Dafür haben sie gestreikt und viel, viel tun müssen, bis ihre Forderungen einigermaßen durchgesetzt wurden. Cat Healy, die Singer-Songwriterin, hat dieses berühmte Lied präsentiert. Wer denkt beim Königlichen Garten in London an Frauen? Wer ahnt, dass sich hinter den mächtigen viktorianischen Gewächshäusern, unter ausladenden Baumkronen und zwischen üppigen, duftenden Blumenbeeten hochspannende Geschichten verbergen? Welche Frauen gingen durch diese Gärten, zeichneten Pflanzen, sammelten Samen, beobachteten die Natur? Und erweiterten mit unermüdlicher Neugier das Wissen über die Zeit. Zwischen verschlungenen Wegen und großartigen Palmen, exotischen Farnen und prächtigen Blütenmeeren liegen ihre Spuren verborgen. Hinter Herbarien, Skizzenbüchern und Pflanzensammlungen wartet Erstaunliches. Ich lade Sie ein, nehmen Sie auf einer Parkbank Platz, verweilen Sie, denn was verbirgt sich alles hinter Kew, the Royal Garden?

Les Roses d'Isparon. Der Komponist ist Gabriel Fauré, der hier ein Gedicht des französischen Dichters Le Comte de Lille 1884 vertont hat. Rosen, die ihren Duft in die Nacht senden und von einer geliebten Frau, die schöner erscheint als alle Blüten des Orients, zu Gehör kommt. Der Komponist macht hier aus den Rosen keine üppigen Operndiven. Seine Musik duftet. Sie glänzt natürlich, aber sie duftet wie ein kleines Parfum. Ganz elegant. Und die Rosen, die hier von der Mezzosopranistin Karine Desay so wunderbar dargebracht werden, das ist Erinnerung, Sehnsucht und Liebe, Gefühle und Gedanken, die natürlich über Kontinente und Zeiten hinweg getragen werden. Kew, the Royal Garden, der königliche Garten in London, ist nicht nur ein Ort der Schönheit, sondern ein Ort des Empire und der botanischen Macht. Pflanzen aus Indien, Südafrika, Australien, der Karibik oder Südamerika gelangten nach London und wurden dort katalogisiert, kultiviert und wissenschaftlich ausgewertet. Und über einen langen Zeitraum hinweg lieferten Frauen den Kew Gardens ungeheures Wissen, kostbare Beobachtungen und natürlich auch ganz fantastische Zeichnungen. Oft übrigens für wenig Geld. Gar kein Geld und noch öfter ohne irgendwelche angemessene Anerkennung, auch in der Öffentlichkeit. Sie malten natürlich nicht nur Blumen, weil das als weiblich und hübsch galt. Sie sahen sehr genau hin, sie untersuchten die Pflanzen, sammelten Samen, beschrieben Formen, Farben, Krankheiten und Zusammenhänge. Wer waren diese Frauen? Die kühnen Forschungsreisenden, die außergewöhnlichen Pionierinnen, die mit Wissen, Kühnheit, Beharrlichkeit, Forschungsdrang und lebenslanger verzehrender Leidenschaft die Welt der Pflanzen für uns erschlossen haben. Wie fing alles an?

Juliette Gréco, Le Temps des Cerises, die Zeit der Kirschen. Ja, das ist für mich eines der schönsten und zugleich traurigsten Chansons der französischen Musik. Das Lied entstand 1866 und erzählt von Liebe, aufbrechenden Frühling und von den kurzen, kostbaren Tagen des Glücks, wenn die Kirschen reif sind und die Welt voller Versprechen scheint. Doch nach der blutig niedergeschlagenen Pariser Kommune 1871 wurde das Lied zu einem Symbol der Erinnerung, zu einem Symbol der Hoffnung und zu einem Symbol von einer gerechten Welt, von diesem Traum von einer gerechten Welt. Ja, ihre schöne, warme, dunkle Stimme, das ist auch die Schönheit eines Sommergartens, aber auch der Vergänglichkeit und des Glücks, wenn alles blüht, aber auch alles vergeht.

Moderne Wissenschaft entstand ja auch gerade. Gewächshäuser, Versuchsgärten und eine der bedeutendsten Pflanzensammlungen Europas wurde angelegt. Heute ist es selbstverständlich, Pflanzen zu erforschen, zu katalogisieren und in Beziehung zu ihrer Herkunft zu setzen. Damals war das wirklich eine wissenschaftliche Revolution. Augusta ließ also nicht nur Rosen pflanzen, sie legte die Wurzeln für ein botanisches Zentrum von Weltrang. Die Verbindung von Frauen mit den Kew Gardens ist wirklich unglaublich vielfältig und reich an Geschichten über Innovation, Kunst, Naturwissenschaften. Und viele dieser Frauen trugen natürlich direkt zur Entwicklung der Gärten und zur Bewahrung der Pflanzenvielfalt bei, während andere durch ihre Besuche und ihre Werke inspiriert wurden. Und diese Frauen saßen natürlich nicht nur in London zwischen Rosenbeeten. Sie reisten nach Südafrika, Indien, Brasilien oder Neuseeland und weiter. Sie zeichneten Pflanzen, sammelten, schickten Herbarien und Illustrationen auch nach Kew. Sie korrespondierten und erweiterten auf eine ganz beeindruckende Art und Weise das Wissen über diese grandiose Pflanzenwelt. Manche, wie erwähnt, arbeiteten direkt in Kew, aber andere lieferten dem Garten gewissermaßen die Welt.

Und sie veröffentlichte dieses Lied 1979 für den gleichnamigen Film. Ja, Liebe ist manchmal wie ein Samenkorn. Klein, verletzlich und doch voller Kraft. Bette Midler, The Rose. Stehen Sie doch jetzt bitte von der Parkbank auf und gehen Sie weiter bis zum Ende der Great Broad Walk Borders und nehmen Sie hier noch einmal Platz. Vor Ihnen wogen hohe Purpursonnenhüte, Echinacea purpurea, daneben die zarten, lilafarbenen Wolken des patagonischen Eisenkrauts. Und sehen Sie dort drüben das federleichte Pfeifengras? Hinter den Stauden hebt sich das Palmhaus, dieser gewaltige gläserne Palast des viktorianischen Zeitalters. In seinem Inneren wachsen riesige Fächerpalmen, Kautschukbäume und tropische Pfahne aus aller Welt. Und genau hier, zwischen den großen Blumenrabatten, beginnt die nächste Geschichte. Stellen Sie sich das 19. Jahrhundert vor. Drehen Sie den Globus. So vieles ist fremd und unerforscht, von England aus gesehen. Wenn Sie die Augen zumachen und den Globus drehen und anhalten, wohin tippt Ihr Finger bei geschlossenen Augen? Die großen Entdeckungsreisen damals sind bereits Erinnerungen. Die Küsten waren kartiert, viele Häfen bekannt, Dampfschiffe und Kolonialrouten existierten. Dennoch war damals wirklich jede Reise ein sehr, sehr großes Wagnis. Schiffe brauchten Monate, um ein Ziel zu erreichen. Und eine Frau, die allein reist, gilt damals als gesellschaftlicher Skandal. Jede Abreise war ein Sprung ins Ungewisse. Monate auf See, Stürme, Malaria, Schiffsunglücke, politische Unruhen, unpassierbare Wege, tropische Regenzeiten. Es gab damals keine Wettervorhersage und vor allen Dingen auch keine Rückholversicherung. Was mag Marion North gedacht haben, als ihre Kisten mit Farben und Leinwänden an Bord gebracht wurden, als die Taue gelöst und die Themse langsam hinter ihr zurückblieb?

Enya mit Orinoco Flow. Und wenn sie singt Sail Away, dann ist das ja eine wirkliche Einladung, die Leinen loszumachen, sich auf eine große Reise zu begeben. Und das tat Marian North. 1830 wird sie geboren und stammte aus einer sehr wohlhabenden englischen Familie der oberen Mittelschicht. Nach dem Tod beider Eltern verfügte sie über ein beträchtliches eigenes Vermögen und dieses Erbe schenkte ihr die sagenhaft kostbare Unabhängigkeit einer Frau. Sie kaufte Schiffspassagen und reiste allein, wie gesagt, absolut unvorstellbar im Jahr 1870. Und ihre Expeditionen führten sie in die berauschende Möglichkeit, die Welt mit eigenen Augen zu betrachten, so wie sie es wollte. Sie wollte Pflanzen sehen und vor allen Dingen, sie wollte sie malen, erkunden, erleben. Marian bereiste Kanada, Brasilien, Japan, Indien, Borneo, Südafrika, Australien und die Vereinigten Staaten. Sie war Malerin, ja, vor allen Dingen aber war sie eine akribische Beobachterin und eine leidenschaftliche Naturforscherin. Ihre Bilder zeigen vor allen Dingen das Ungewöhnliche, nicht nur einzelne Blüten, sondern die Pflanzen in ihrer natürlichen Umgebung, zusammen mit Vögeln, ganzen Landschaften, mit Bergen und mit Wäldern. Ihre Gemälde erzählen von ganzen Ökosystemen. Und schon damals beklagte sie das Fällen von Wäldern und die Verwüstung von Landschaften. Für Kew Gardens finanzierte sie eine eigene Galerie, die 1882 eröffnet wurde. Sie hinterließ ein farbenprächtiges Archiv einer Natur, die heute vielerorts längst verschwunden ist. Ob Marian North die Bücher von Maria Sibylla Merian kannte? Das ist nicht belegt, aber ehrlich, die Vorstellung gefällt mir. Mehr als anderthalb Jahrhunderte liegen zwischen diesen beiden Frauen. Die eine reiste mit ihrer Tochter nach Surinam, die andere war weltweit unterwegs, um Pflanzen zu malen, zu erkennen und etwas Bedeutendes zu hinterlassen. Beide überschreiten damals die Grenzen dessen, was Frauen ihrer Zeit zugetraut wurde oder vor allen Dingen eine Überschreitung dessen, was sie gar nicht durften. Beide hinterließen Bilder, die Wissenschaft und Schönheit miteinander verbindet. Hätten sie sich als Seelenverwandte erkannt?

Song to the Siren. Das Künstlerinnenkollektiv This Mortal Coil hat diesen Song wirklich berühmt gemacht. Und die Stimme von Elizabeth Fraser klingt geisterhaft und entrückt, eben wie eine Sirene. Lieben Sie auch Tulpen, so wie ich? Diese aufrechten Schönheiten, die sich im Frühling aus der Erde schieben? Wirken sie nicht beinahe aristokratisch mit ihren seidigen Blütenblättern, purpurrot, sonnengelb, elfenbeinweiß oder flammend gestreift, als hätte jemand mit einem feinen Pinsel rote Farbadern auf die Blüten gemalt? Sie bezaubern einfach. Und gerade diese gepflammten Tulpen galten einst als die kostbarsten von allen. Und für ihre Zwiebeln wurden im 17. Jahrhundert riesige Vermögen bezahlt. Sie waren Mode, Leidenschaft und der helle Wahnsinn, als in Holland alles damit in den Zwiebelbankrott führte. Könnte diese geflammte Schönheit ein Geheimnis verbergen? Könnte es sein, dass die feurigen Streifen gar kein eigenwilliges Geschenk der Natur sind? Könnte es sein, dass diese spektakulären Muster keine berauschende Laune der Natur waren, sondern, ach, das Zeichen einer Krankheit? Doch Staunen allein genügt nicht. Eine Frau beugte sich wissbegierig über das Mikroskop, untersuchte Pflanzen, Pilze und Krankheiten, stellte Fragen und suchte nach den verborgenen Zusammenhängen. Und aus dieser Verwunderung führte sie das zu einer Verwundung. So geschehen Ende der 1920er Jahre. Dorothy Mary Cayley experimentierte mit Tulpenzwiebeln. Sie forschte, beobachtete, verglich und entzauberte 1928 eine der berühmtesten Blumen Europas. Die kostbaren geflammten Tulpen waren, so wie sie erschienen, nicht wirklich Wunder der Natur. Die begehrten roten Flammen und Streifen entstanden durch eine Viruserkrankung. Wie konnte das sein? Die Zeichen vollkommener Schönheit jener Tulpen, die während der niederländischen Tulpenmanie der Jahre 1636 bis 1637 zu Spekulationsobjekt wurden und zahlreiche Menschen in den Bankrott trieben, sollten sich als Symptome einer Pflanzenkrankheit herausstellen. Unfassbar. Die Wissenschaftlerin, die sich auf Pflanzenpathologie spezialisiert hatte, wies das später sogenannte Tulip-Breaking-Virus nach, das von Blattläusen übertragen wurde. Der edlen Laune der Natur wurde der Mythos entrissen. Das geheimnisvolle Rätsel der berühmtesten Blume Europas erzählte plötzlich eine völlig neue, eine wissenschaftliche Geschichte. Dorothy Mary Cayley forschte am John Innes Horticultural Institution in Merton bei London und war zu diesem Zeitpunkt längst eine angesehene Forscherin für Pilz- und Pflanzenkrankheiten.

Contine d'un autre l'été, l'après-midi. Die britische Gitarristin Alexandra Whittingham verleiht diesem zauberhaften Stück aus dem Film Die fabelhafte Welt der Amelie eine ganz eigene Farbe. 1843 ist Königin Victoria noch eine junge Frau. Die Eisenbahn verändert England. Schornsteine schwärzen den Himmel, Fabriken stampfen und pfeifen. Die Moderne nimmt Fahrt auf. Ein Foto ist zu dieser Zeit eine Zauberei. Stellen Sie sich nun einen Tisch an einem Fenster vor. Nein, darauf liegen keine Rosen oder Tulpen, auch keine Pinsel. Nur ein paar unscheinbare, klitschige Algen, fein verzweigt, manche kaum dicker als ein Haar. Eine Frau legt diese Algen auf ein Blatt, lichtempfindliches Papier, deckt alles mit einer Glasplatte ab und trägt es hinaus ins Sonnenlicht. Die Zeit vergeht. Und als das Papier ausgewaschen wird, ist die Magie sichtbar. Die Stellen, die das Licht erreicht hat, leuchten in einem tiefen, intensiven Blau. Dort aber, wo die Algen lagen, bleiben feine, helle Schatten zurück, so zart, dass jedes Äderchen, jede Verzweigung sichtbar wird. Ist das ein Zaubertrick des viktorianischen Zeitalters? Nein, diese geniale Idee hatte eine der ersten Fotografinnen der Welt. Anna Atkins, 1799 wird sie geboren, die Botanikerin, Sammlerin, veröffentlichte 1843 das erste Buch überhaupt, das vollständig mit Fotografien illustriert war. Sie verbrachte sehr viel Zeit mit dem Zeichnen von Algen. Doch mit der Cyanotypie konnte schneller und präziser eine Abbildung produziert werden. Unterstützt durch ihren Vater nahm sie sich vor, alle britischen Algenarten mit dem neuen fotografischen Verfahren festzuhalten. Was für ein Unterfangen! Anne lebte in Kent, in Halsted Place bei Seven Oaks, nicht weit von der Küste entfernt. Ja, und an der Küste fing alles an. Sie ahnte wohl kaum, dass sie gerade das erste Buch der Welt schuf, das vollständig mit Fotografien illustriert war. Jede Cyanotypie war ein Unikat, jede Alge musste neu auf das präparierte Papier gelegt werden, drapiert sozusagen. Der Ablauf danach war immer derselbe und dauerte immer sehr lang. Anna Atkins hatte das erste überhaupt ein fotografisches Verfahren für wissenschaftliche Zwecke eingeführt. Sie starb 1871 und ihre tiefblauen Algen, die Bedeutung für die Wissenschaft, ihr Vermächtnis und ihr Name wurden vergessen. Sie erhielt keine öffentliche Ehrung und verschwand im Dunkel der Geschichte. Der Fotohistoriker Larry Schorff setzt das Leben dieser außergewöhnlichen Frau Stück für Stück wieder zusammen.

Prinzessin Augusta konnte kaum ahnen, welche globale Rolle Q später spielen würde, als sie die Grundlagen des Gartens legte. Q wurde zu einer botanischen Schaltzentrale des Empire, das damals zu ihrer Zeit noch nicht so weltumspannend war. Pflanzen bedeuteten Nahrung, Medizin, Handel, Reichtum und damit wirtschaftlicher Nutzen und Macht. Und für Augusta selbst will ich die Dornen brechen. Ihr gegenüber gilt historische Fairness. Sie war vor allem eine begeisterte Förderin der Botanik und schuf einen Ort des Wissens, in dem viele Möglichkeiten im Lauf der Jahre geschaffen wurden, um eine Pflanzenwelt zu erhalten, die Menschen an vielen Orten der Welt teilweise vor unserer eigenen Haustür zerstört haben. Ich danke Ihnen, liebe Hörerinnen und Hörer, fürs Lauschen, fürs Mitdenken, fürs Mitfühlen. Ich bin Barbara Schröder und freue mich, Sie wieder bei Frequenz Femina am Dienstagabend zu begrüßen. Bis dahin, denken Sie daran, das Patriarchat schläft nicht. Pflücken Sie keine Rollenbilder, säen Sie Widerspruch, werden Sie eine Distel im Getriebe und verwildern Sie so, wie Sie Lust haben.

Der Sächsische Flüchtlingsrat kritisiert die Eröffnung eines Sekundärmigrationszentrums in Dresden. Das wurde nämlich am 1. Juli 2026 von der Landesdirektion Sachsen in Betrieb genommen. Es befindet sich auf dem Gelände des früheren Landesausreisezentrums und bietet Platz für 400 Personen, darunter sowohl Alleinstehende als auch Familien. Laut Flüchtlingsrat werfe die Einführung eines sogenannten Sekundärmigrationszentrums erhebliche unions-, verfassungs- und menschenrechtliche Bedenken auf. Gerade das Sekundärmigrationszentrum in Dresden begegne erheblichen rechtlichen Zweifeln, soweit das zugrunde liegende Konzept vorsieht, Asylsuchende über längere Zeiträume unter restriktiven Bedingungen isoliert unterzubringen, ihre Bewegungsfreiheit faktisch einzuschränken und den Zugang zu Integrations-, Beratungs- und Unterstützungsangeboten erheblich zu erschweren. Hinzu komme, dass der Zusammenhang zwischen langfristigen Lagerunterbringungen und erheblichen psychischen Belastungen wissenschaftlich vielfach dokumentiert ist. Forschende der Universität Leipzig sind in einer neuen Studie der Ursache der überdurchschnittlich starken sommerlichen Austrocknung der Böden und der steigenden Temperaturen in Europa auf den Grund gegangen. Sie fanden heraus, dass diese zu großem Teil in einer Veränderung der Zirkulationsmuster liegen. Dies sind Veränderungen typischer Wetterlagen, die rund 55% des sommerlichen Dürretrends erklären. Konkret handelt es sich um häufigere und beständigere Hochdruckgebiete, die durch trockenes Wetter für weniger Niederschlag gesorgt haben. Gerade weil die atmosphärische Zirkulation einen so großen Anteil an dieser Austrocknung hat, sei die künftige Entwicklung mit hoher Unsicherheit behaftet, sagte der Erstautor der Studie Dr. István Dunkel vom Institut für Meteorologie der Universität Leipzig. Sie wurde gerade im Fachjournal Nature Geoscience veröffentlicht. In Sachsen ist 2024 erneut weniger Energie verbraucht worden als im Jahr zuvor. Gleichzeitig ging der Einsatz von Braunkohle weiter zurück, während Strom aus erneuerbaren Energien zulegte. Das geht aus der vorläufigen Energiebilanz des Statistischen Landesamtes hervor. Sowohl der gesamte Energieverbrauch als auch der Verbrauch durch Haushalte, Verkehr und Industrie sanken gegenüber 2023. Nach Angaben der StatistikerInnen und Statistiker setzte sich damit der Trend der vergangenen Jahre fort. Als wichtiger Grund gilt der weiter rückläufige Einsatz von Braunkohle. Bei der Stromerzeugung blieb Braunkohle mit einem Anteil von 61% zwar mit Abstand der wichtigste Energieträger. Erneuerbare Energien kamen zusammen auf 21% und legten vor allem dank Photovoltaik und Windkraft weiter zu. Insgesamt wurde in Sachsen 2024 gut 1% weniger Strom erzeugt als im Vorjahr. Die Landesdirektion Sachsen hat den Nachtragshaushalt der Stadt Dresden für das laufende Jahr genehmigt. Wie die Stadtverwaltung am Mittwoch mitteilte, ist dadurch ab Donnerstag der gesamte Jahresetat für Dresden freigegeben. Damit endet zugleich die seit 10 Monaten geltende Haushaltssperre. Sie war im vergangenen September erlassen worden, weil sich schon damals ein deutliches Finanzloch für das Haushaltsjahr 2026 abgezeichnet hatte. Gründe waren laut Stadt Dresden ein ungedeckter Fehlbetrag aus dem Vorjahr und die Prognose, dass selbst die eingeplanten neuen Schulden nicht ausreichen würden, um alle Ausgaben zu decken. Jüngsten Berechnungen der Stadtverwaltung zufolge ergaben ein Defizit von 157 Millionen Euro Ende 2026. Ja, jetzt noch eine Meldung zu einem Rohrschaden. Nach einem Rohrschaden an einer Trinkwasserleitung, nämlich bleibt die Käthe-Kollwitz-Straße im Leipziger Zentrum West voraussichtlich bis zum 14. August stadteinwärts zwischen Marschnerstraße und Hauptmannstraße gesperrt. Der in der vergangenen Nacht entstandene Schaden an der Trinkwasserleitung ist inzwischen repariert. Der Neuaufbau der stark befahrenen Straße allerdings brauche bis voraussichtlich 14. August Zeit. Die Durchfahrt zwischen Marschnerstraße und Hauptmannstraße ist für den Individualverkehr weiterhin nicht möglich, wohingegen Straßenbahnen ab Mittwochnachmittag wieder verkehren sollen. Und jetzt bringen wir nochmal einen kleinen Ausgeh-Tipp für Connewitz. Da spielt nämlich am morgigen Freitag eine Gruppe aus Leipzig kommen, die sogar spielen aber oder singen in spanischer Sprache. Und wir hören von der Gruppe Tuetano, wie gesagt, am 24.07., ja, morgigen Freitag spielen sie in Leipzig-Connewitz an einem Ort, den ihr noch erfragen müsst. Wir hören das Stück De Papel von Tuetano, kommen wie gesagt aus Leipzig. Klingt so.

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0: Herzlich willkommen zu unserem Podcast Gilmore Girls. Wir sind ein nostalgischer Alumni
1: und ein absoluter Neuling
0: und sprechen über all die Facetten, die unsere Lieblingsserie zu bieten hat.
1: Fashion, Beziehungen, Musik, Popkulturreferenzen, Essen, Stadtfeste, aber auch das Problematische und Veraltete.
0: Wir sind deine Buddies, wenn du auch erst jetzt auf den Stars-Hollow-Zug aufspringst oder wenn du eine frische Perspektive brauchst auf deinen geliebten Guilty Pleasure.
1: Heute Staffel 1, Folge 5, Katzenjammer. Okay, ich sag das gerade so komisch, weil es gibt so eine Band, die heißt Katzenjammer. Ich weiß gar nicht, woher die kommt. Irgendwie aus Schweden oder sonst was. Und ich muss die ganze Zeit dran denken, nachdem ich diesen Dings. Und ich habe jetzt auch ein Ohrwurm von so lieb von denen. Und naja, Katzenjammer. Ich weiß nicht mal, ob man es wirklich so ausspricht. Naja.
0: Okay.
1: Ja, hi, ihr Lieben.
0: Hallöchen. Bevor wir in die Folge starten, hätte ich da noch so ein paar Sachen zu klären. Ist das okay für dich?
1: Das klingt ein bisschen ernst, aber ja, okay.
0: Dann klären wir halt mit dir reden, Sina.
1: Oh ja, komm, wir machen das während. Und die ganzen Leute zuhören, finde ich ja sehr gut.
0: Nee, okay, also. Erstens. Ich habe ja letzte Woche ein Video geschnitten für unser Instagram. Mhm. Und habe dafür eine Stelle genommen in der ersten Folge, wo wir über Drella reden und über die Schauspielerin, dass sie noch in Miss Maisel vorkommt. Und dann haben wir auch kurz Amy Sherman-Palladino erwähnt. Oder wie du sagen würdest, Amy Schimmer.
1: Er hat auch so einen Namen.
0: Naja, jedenfalls habe ich für nach Videoausschnitten gesucht für dieses Video, wo man Amy Sherman-Palladino sieht und bin dadurch auf ein Interview gestoßen, was sie gibt, für ihre neue Serie.
1: Oh, Étoile. C'est français.
0: Okay, ich will, dass du einmal rätst, was die Prämisse ist.
1: Okay, warte. Dann sag mir mal irgendeine Serie, die noch von ihr ist.
0: Miss Maisel?
1: Okay, ich habe halt Miss Maisel nicht gesehen. Ich kenne da nur von dir so ein bisschen, was du mir so erzählt hast. Mhm. Oh, das ist so schwer, es könnte alles sein. Ja, wahrscheinlich, keine Ahnung.
0: Nee, das ist ja Pattern Recognition, das heißt Étoile.
1: Ich weiß nicht, was Étoile auf Deutsch heißt.
0: Es ist ein französisches Wort.
1: Je ne pas français. Was? Nee, je ne comprends pas français. Mhm. Was heißt Étoile? Sag's doch mir jetzt bitte.
0: Okay, Étoile heißt Stern.
1: Oh Gott, ich habe keine Ahnung. Es geht um einen Star. Es geht um eine Person, die berühmt werden möchte.
0: Und ich bin mal weiter.
1: Es geht um eine Person, die berühmt werden möchte und dafür die Mutter fragt, wie es geht.
0: Was?
1: Okay, sag jetzt, um was geht's bitte.
0: Okay, also. Es geht um eine Ballett-Company in New York.
1: Da wäre ich sofort drauf gekommen.
0: Und die struggelt so ein bisschen und schmiedet deswegen einen Plan mit der Ballet de l'Opéra National de Paris, also der Pariser Ballett Company. Und zwar wollen die ihre Star-TänzerInnen tauschen oder auch Danseurs et Danseuses étoiles.
1: Okay.
0: Genau.
1: Und was tauschen?
0: Mit das
1: wem tauschen?
0: Das ist die Prämisse, mit, also sozusagen, dass die Star-TänzerInnen aus Paris in der New Yorker Company tanzen,
1: okay,
0: und andersrum. Mhm. Das ist die ganze Prämisse. Es spielt zum Beispiel mit Luke Kirby. Den kennst du, glaube ich, nicht. Der spielt bei Miss Maisel aber mit. Für die Leute, die Miss Maisel geschaut haben, das ist der Comedian, der die ganze Zeit verhaftet wird. Dann spielt mit Charlotte Gainsbourg. Charlotte?
1: Ah,
0: ich weiß
1: ja,
0: nicht,
1: ja.
0: Wie sagt man den Vornamen?
1: Charlotte wahrscheinlich. Einfach Charlotte Gainsbourg, irgendwie sowas. Ja, genau. Das ist die Tochter von dem anderen Gainsbourg mit diesem Stimmt.
0: Wirklich? Lol.
1: Ja, ich glaube, sie singt es auch mit ihrem Vater.
0: Well.
1: Man kennt sie auch aus dem Film Antichrist, der anscheinend richtig krass sein soll. Also ich habe mir den noch nicht angeschaut.
0: Ein Horrorfilm.
1: Und sie hat auch gesungen.
0: Ja, ich kenne sie als Sängerin hauptsächlich.
1: Ja, aber Antichrist ist nicht unbedingt ein Horrorfilm. Aber es ist von Lars von Trier. Ich glaube, den will man nicht sehen. Ich glaube, dass der ganz brutal ist.
0: Klingt auch gar nicht nach dem Vibe.
1: Und mit Willem Dafoe.
0: Willem Dafoe. Außerdem spielt mit Yannick Truesdale. Weißt du, wer das ist?
1: Nein.
0: Wir kennen den.
1: Nein.
0: Das ist Michelle.
1: Ah!
0: Michelle. Und zwar spielt er den Trainer von Le Ballet National, also von der Pariser Company ist er ein Trainer. Genau. Was uns zu einem Follow-up bringt,
1: Okay. Was
0: ich nämlich auch vorbereitet habe, zufälligerweise, und das passt gerade sehr gut, und zwar der Akzent von Yannick, also von Michelle. Wir haben nämlich mal drüber gesprochen, ob der wohl echt ist oder nicht. Und ich meinte
1: ja
0: dann, Genau, ich glaube, als man ihn zum ersten Mal gesehen hat. Und ich meinte ja dann, er kommt aus Kanada, aus Quebec. Ich wusste aber nicht, ob man dort Französisch oder Englisch spricht. Es gibt ja beides in Kanada, je nach Region. Und ich habe das jetzt nochmal nachgeschaut. Er kommt aus Quebec und genauer Montreal.
1: Oh. Oh.
0: Und zwar
1: oder
0: ist
1: auch
0: die
1: Montreal.
0: Montreal. In Montreal ist die Amtssprache Französisch und das ist auch die am häufigsten gesprochene Sprache. 60% sind bilingual, die sprechen beides, aber eigentlich sprechen alle Französisch. Und genau, da habe ich aber meine Recherche nicht beendet. Ich habe mir natürlich noch Interviews angeguckt mit dem Schauspieler. Und zwar gibt es Interviews, die er auf Englisch und auf Französisch gibt. Und er spricht beide Sprachen jeweils akzentfrei. Also das Französisch hat keinen englischen Akzent und sein Englisch hat keinen französischen Akzent.
1: Lol.
0: Also ist zwar seine Muttersprache Französisch, der Akzent
1: ist aber fake.
0: Ist aber, könnte man sagen, fake. Aber natürlich dadurch, dass es seine Muttersprache ist. Genau.
1: Okay.
0: Kann er den ziemlich überzeugend machen.
1: Okay.
0: Ja.
1: Ah, okay.
0: Genau. So viel dazu. Ich habe jetzt noch ein kleines Follow-up für heute und dann gehen wir in die Folge. Und zwar, ist kleines Obst und Gemüse wässriger?
1: Ach.
0: Ich bin
1: sehr gut, ja.
0: Auf eine kleine Recherchetour gegangen und habe Folgendes rausgefunden. Nein, im Gegenteil. Viele Gemüsesorten werden wässriger, wenn man sie zu lange wachsen lässt.
1: Ja, natürlich.
0: Ist irgendwie ein bisschen klar. Ja. Mit zunehmender Größe und Reife lagern Früchte wie Zucchini, das war ja in der letzten Folge, Zucchini oder Gurken vermehrt Wasser ein, was zu einer wässrigen Konsistenz und Geschmacksverlust führt.
1: Ja.
0: Je älter und größer die Frucht, desto mehr Flüssigkeit wird eingelagert.
1: Weswegen es ja noch weniger Sinn ergibt, dass Suki diese kleinen Zucchinis abweist.
0: Ja, voll.
1: Weil die, also kleine Zucchinis sind mega lecker und je kleiner das Obstgemüse, ja, desto geschmacksintensiver.
0: Ja, aber, wait for it, kleine Pfirsiche, wie der aromatische Weinbergpfirsich, sind nicht grundsätzlich wässrig. Sie gelten eher als geschmacksintensiv. Soweit, so geht das in dieselbe Richtung wie mit den Zucchinis. Wässrig und fad schmecken jedoch zu früh geerntete oder unreife Früchte. Obwohl sie nach der Ernte weicher werden, reifen sie geschmacklich kaum noch nach. Sie können nachreifen, verlieren jedoch bei zu früher Ernte deutlich an Süße und Geschmack. Das bedeutet, kleine Pfirsiche sind nicht automatisch wässrig, aber wenn sie, also weil zum Beispiel die Sorte klein ist, aber wenn sie klein sind, weil sie zu früh geerntet wurden, dann sind sie tatsächlich wässrig.
1: Wow.
0: Mic drop.
1: Okay.
0: Gemüsekisten drop.
1: Gemüsekisten-Drop. Okay.
0: Okay, das war's erstmal. Lass mal in die Folge gehen.
1: Danke für das Follow-up. Okay.
0: Also, ich glaube, wir haben noch nicht den englischen Titel gesagt.
1: Ja,
0: sag
1: stimmt.
0: Mal nochmal den deutschen.
1: Katzenjammer.
0: Katzenjammer.
1: Katzenjammer.
0: Genau, der englische ist Cinnamon's Wake. Und ich finde den nicht so gut, weil der ist schon, es ist ja voll der Spoiler.
1: Ja, stimmt.
0: Ja, deswegen finde ich Katzenjammer eigentlich besser.
1: Okay, ja, stimmt.
0: Oh.
1: Wir reden noch drüber.
0: Little Cinnamon.
1: Erste Szene. Beim Friday Night Dinner ist eine angespannte Stimmung. Richard ist auf Geschäftsreise in Deutschland. Deswegen speisen diesmal nur Roy. Du hast Roy geschrieben. Das heißt natürlich Rory, Lorelei und Emily. Lorelei möchte wie üblich die Stimmung auflockern mit ein paar Scherzen. Emily erzählt aber lieber von verstorbenen Verwandten, an die sich Lorelei aber bei bestem Willen nicht mehr erinnern kann. Deswegen möchte sie auch nicht mit zur Beerdigung. Emily beweist daraufhin, woher Lorelei ihren Humor hat.
0: Ja, ich musste schreien bei Emilys Witz.
1: Ja.
0: Das war so gut.
1: Es war ja so ein bisschen so ein Banter am Anfang. Mhm. Ich fand es halt so witzig, weil sie sagt ja, dass eben Richard in Deutschland ist. Und dann sagt Lorelei ja so, was, bei den Nazis? Und ich dachte schon so, ach was, jetzt kommt erstmal so eine Nazi-Keule.
0: Ja.
1: Und dann hat ja Lorelei gemeint, ah, das war nur ein Spaß, haha. Genau, und später erzählt ja, also dann am Ende von dieser Szene erzählt ja Lorelei, Emily, meine Güte, erzählt Emily ja, dass
0: genau, sie sagt einfach erstmal nur einen Namen.
1: Genau.
0: Ah, Rudolf Gottfried.
1: Ja,
0: und
1: das war
0: so,
1: irgendwie so.
0: Another cousin.
1: Ja.
0: Und dann so, no, a Nazi we met in Munich.
1: And he was so nice. Und Lorelei ist so richtig geschockt. Und dann so, was, du hast einen Nazi-Kommandeur oder sowas gekannt?
0: Und dann sagt, so, das ist ja ekelhaft.
1: Ja, ja.
0: No, that's a joke.
1: Ja, ja, das war so witzig. War
0: extrem funny.
1: Ja, überhaupt fand ich auch, dass da wieder so ein bisschen so Jokes und an Jokes kamen. Das fand ich immer wieder sehr schön. Muss ja sagen, sehr guter Einstieg.
0: Ja, ich muss ja sagen, ich liebe die Friday Night Dinner. Die sind meistens ziemlich witzig und so sehr schnell.
1: Ja, ich fand es auf jeden Fall schön, auch mal von Emily so zu sehen, dass sie halt so ein, also was für ein Witz halt, also dass sie so einen Witz halt bringen kann, so zwischen all dem Biederen.
0: Was ich auch sehr witzig fand, ist, dass es so ein typisches, typisches Mutterding auch von so, hast du das gehört? Claudia ist gestorben.
1: Oh Gott, ja. Und dann so, wer ist das? Wer ist das? Und dann als sie dann irgendwie so
0: auf... Weißt du nicht mehr, das ist doch die Ehefrau von meinem Kollegen, mit der habe ich geschafft vor 10 Jahren. Und so, was?
1: Ja, erzählst und als sie dann irgendwie gerade so erzählt, welche Ecken irgendwie diese... Ich glaube, es war ja Claudia ist irgendwie gestorben. Mhm. Dann war das irgendwie die Tochter der Cousine des Ehemannes, bla bla bla. Ja. Das fand ich auf jeden Fall auch sehr... Es war ein süßer Anfang.
0: Sehr und on brand.
1: Mhm. Aber diesmal muss ich auch sagen, diesmal fand ich diesen Anfang, der hat jetzt nicht so viel zum Bezug gehabt zu dem Rest der Folge.
0: Mhm.
1: Außer, nee, stimmt, am Ende dann. Na, genau. Kommen wir dann noch.
0: Das fand ich sehr cool.
1: Okay. Ich gehe weiter.
0: Aber jetzt erstmal kommt der Titelsong. I'll lead, I
1: will follow anywhere. Ich sage immer everywhere und du sagst keine anywhere. Ahnung.
0: Ich singe ja eher nach Gefühl als nach
1: Tell me to. Okay.
0: Wie du weißt.
1: Okay, nächste Szene. Lorelei schaut in der Küche Fernsehen und wird dabei von Rorys Kuchen-Anxiety unterbrochen. Für den Chilton Bake Sale sollen alle Mütter einen selbstgebackenen Kuchen mitbringen und Rory möchte ihrer Mutter nicht glauben, dass sie alles im Griff hat. Bevor sie losfahren können, müssen sie aber noch Lane zur Schule schicken, die in Rorys Zimmer zu Ska-Musik tanzt. Draußen treffen sie auf ihre Nachbarn Barbara und Moray, die Cinnamon, ihre Katze, spazieren fahren, weil sie nicht mehr so gut zu Fuß sei.
0: Ja.
1: Ja,
0: das war richtig süß mit Cinnamon und diese Kutsche,
1: ja,
0: richtig geil.
1: Was ich so witzig fand, war, dass war also Lane muss ja gerade zur Schule, dass die so früh zu bei Rory abhängt, um zu irgendwie so Rockscher Musik, mehr oder weniger Rocksch, sorry Ska-Leute, dass sie eben dazu irgendwie so tanzt und das so richtig so, wie als ob sie ihren Fix braucht. She's addicted to the rock.
0: Ja, ich glaube, es ist einfach richtig schlimm, wenn man als Teenager, also natürlich auch generell als Mensch, aber gerade als Teenager ist man ja dann auch meistens sehr obsessed von so Sachen und irgendwie auch so Identitätssuche. Und ich glaube, das ist so schlimm, dass sie das gar nicht ausleben kann zu Hause.
1: Ja.
0: Und das so, ja, also ich kann das total verstehen, dass sie vor der Schule schon sich ihren ersten Fix holt.
1: Den ersten Fix. Ja.
0: Geil fand ich auch von, ich habe Barbara geschrieben, merke ich gerade. Ihre Nachbarn Barbara und Maury. Babette heißt sie eigentlich.
1: Ah, oh, upsi. Ist mir auch nicht aufgefallen.
0: Oh Gott, so viel Fehler. Genau, ich fand es mega witzig auch, dass Babette sagt, I love a man that blushes.
1: Ja, das stimmt. Oh, ich fand Cinnamon so mega süß.
0: Mhm.
1: Und was ich auch so süß fand, war auch das Wägelchen.
0: Ja, mega.
1: Und das Cinnamon
0: mit den Näpfen auch.
1: Ja, und
0: so.
1: Das Cinnamon so seinen, ihren, oh.
0: Ach, stimmt.
1: Ihren Rückzugsort hat. So, kleine Sache, über die ich mich hardcore aufrege.
0: Oh, was kommt jetzt?
1: Also, wir schauen ja, wie gesagt, das alles auf Englisch an.
0: Mhm.
1: Mit deutschen Untertiteln. Mhm. Und ich frage mich, also ich habe es jetzt nicht, müsste man vielleicht mal machen, mal so anhören, wie sich es auch auf Deutsch anhört, also mit Synchronisation, aber die Übersetzung war die ganze Zeit he, also er.
0: Oh,
1: Cinnamon,
0: das hab ich
1: war
0: gesehen.
1: Im Deutschen ein Kater. Und das nervt mich so,
0: hä?
1: Dass so oft, das ist ja dieses, ich weiß nicht, ob es dafür ein Wort gibt, aber das ist so dieses, dass man immer als allererstes, wenn man irgendwie eine Figur oder sonst was sieht, dann ist es immer gleich als erst was Männliches. Das ist ja mit diesen
0: Gendernormativität.
1: Gendernormativität heißt das vielleicht
0: keine
1: so?
0: Keine Ahnung, sag ich jetzt
1: aber. Aber das ist halt eben, keine Ahnung, wenn man zum Beispiel an einen Arzt, also an einen Beruf des Arztes, Ärztin oder sowas denkt, dann denkt man meistens immer an eine männliche Sache.
0: Mhm.
1: Und es ist ja auch so voll so, keine Ahnung, wenn ich irgendwie Videos sehe, wo, keine Ahnung, ein Tier oder sowas gerettet wird, dann ist immer gleich so, oh, this little guy, the little dude und bla bla bla. Es ist immer halt so das Männliche.
0: Ja.
1: Und da halt auch schon wieder. Warum musste jetzt Cinnamon, ich meine, sie sagt ja immer she, warum musste das jetzt im Deutschen ein er sein?
0: Sie sagt nicht mal they und dann wird es übersetzt mit er. Sie sagt ja sogar she, ist einfach falsch übersetzt.
1: Ja,
0: das
1: es ist einfach eine Katze. Und es ist so, klar, ich reg mich jetzt über so eine Kleinigkeit auf, aber es ist halt so ein Muster, das sich halt so durchzieht.
0: Ja,
1: und da halt schon wieder so ein Beispiel, dass irgendwie, keine Ahnung, wer auch immer das übersetzt hat, nervt mich richtig. Warum musste das jetzt ein Kater sein? Keine Ahnung. Anyway.
0: Rant Ende.
1: Rant Ende. Worüber ich mich auf jeden Fall gefreut habe, was ja auch in der ganzen Folge so ein bisschen vorkommt, ist so im Vergleich zur letzten Folge, dass wieder so ein paar dieser Stadtcharaktere vorgekommen sind. Und deswegen, ich finde Babette und Maury, also Maury ist ja auch, was ist das für ein Dude? Aber Babette ist halt so wirklich so, ja, einfach irgendwie mega der Charakter.
0: Ja.
1: Was ich auch so witzig fand, war diese Ruhe von Lorelei mit diesem Bake Sale. Und dann so, ich habe mich dann überhaupt so, okay, Lorelei, du backst überhaupt?
0: No, weil irgendwie, ne?
1: Rory sitzt auf einer Parkbank und liest, während sie auf den Bus wartet. Dean folgt ihr unbemerkt in den Bus und setzt sich hinter sie. Er möchte sich bei ihr dafür bedanken, dass sie ihm bei der Jobsuche geholfen hat. Sie ist sichtlich nervös.
0: Wie fandst du die Szene?
1: Both of them have the tiniest nose alive. Ist mir aufgefallen.
0: Ja, das stimmt.
1: Also ist mir eher bei Dean als erstes aufgefallen. Mhm. Und dann, ja.
0: Und dann meinte ich wie Rory.
1: Ja. Was ich zu dieser Szene sage?
0: Ich muss sagen, ich fand die ziemlich süß, die zwei miteinander.
1: Ja.
0: So. Ja.
1: Sie sind halt jung.
0: Ja, ja.
1: Und ja, man und merkt schüchtern. Halt. Ja, man
0: vor
1: merkt
0: allem
1: halt,
0: Rory.
1: Ja, man merkt halt, dass Dean auf jeden Fall auf sie steht.
0: Ja, das ist sehr offensichtlich.
1: La la la la la la. La la la la la la. Im Independence Inn ist viel los. Gäste möchten ihr Zimmer auf Französisch buchen, aber Michel erklärt ihnen mit starkem französischem Akzent, dass er ein Landei aus Texas sei und ihnen nicht helfen könne. Er erklärt sein Verhalten bei Lorelei damit, dass er Menschen aus Frankreich nicht ausstehen kann, lässt sich aber von Lorelei überreden.
0: Mhm.
1: Und zwar mit einem so ganz bösen Blick, den sie ihm seitlich zuwirft. Und er sieht ihn gar nicht, sondern sagt nur, schaust du mich etwa so an? Und dann so, ja. Und ich fand diesen Blick überhaupt nicht böse, um ehrlich zu sein.
0: Nee, der war eigentlich sehr süß.
1: Ja.
0: Mir ist zum ersten Mal aufgefallen, was Michelle für eine krasse Hairline hat in dieser Szene.
1: Ist dir das auch aufgefallen?
0: Mir auch, ja.
1: Was?
0: Warum in dieser Szene? Aber die ist krass, ne?
1: Ja, außer die haben irgendwie was gemacht.
0: Vielleicht. Oder er hat was gemacht.
1: Ja, aber mir ist auch aufgefallen, so wow, so wusch, wusch. Ja, crazy.
0: Was ich noch richtig witzig fand, ist, dass er gesagt hat, I shall be French, but I shall not be happy. Und dann sagt Lorelei, then you shall be yourself.
1: Ja, weil er irgendwie nie happy ist.
0: Mhm.
1: Und ich frage mich auch, also ich bin so gespannt, was irgendwie mit ihm noch so ist, ob da irgendwie noch was passiert, ob er auch mal eine Folge bekommt und so. Aber ja, ob da irgendwie, keine Ahnung, weiß nicht, ich bin gespannt auf seine, so wie er so weiter sich irgendwie entwickelt, ob es da überhaupt eine Entwicklung gibt und ob er irgendwie mal, keine Ahnung, ein bisschen happier ist. Okay, wir sind bei diesem Bake Sale vor der Schule. Suki hat ordentlich aufgetischt beim Kuchenverkauf, setzt aber gewohnt tollpatschig den Tisch in Brand, den Lorelei mit einem Getränk vom Nebentisch löscht. Währenddessen kommt der hotte Lehrer Schmeschmeschmina und fängt an, heftig mit Lorelei zu flirten. Er bittet sie nach einem Gespräch und verteidigt sein strenges Verhalten bei Rorys Prüfung damit, dass er nur seinen Job gemacht hätte. Er verspricht außerdem, Rory zu unterstützen und schlägt Lorelei vor, Freunde zu sein, wird dann aber direkter und lädt sie auch auf ein Date ein. Sie diskutieren erst über Regeln, Lorelei wirkt zerrissen, lässt sich dann aber auf ein Kaffee-Date überreden. Ich habe geschrieben, ew, MN will Friends sein mit Lorelei. Und dann, ew, er will ein Date.
0: Ich habe mir aufgeschrieben, Zitat, weil du es gesagt hast, Max Medina. Das hast du direkt gesagt, als er so in die Szene reingekommen
1: ist. Ja, ich meine, es ist ja klar irgendwie,
0: du, dass, Dina, kann es sein, dass du die nicht magst?
1: Okay, ich habe irgendwie so einen Tick, ich weiß nicht warum, aber mich nervt es irgendwie, vor allem, wenn es Hetero-Beziehungen sind, wenn das in Serien passiert. Und ich weiß nicht, warum. Ich finde, voll viele
0: Was
1: Serien
0: passiert,
1: werden auch damit
0: Beziehungen
1: zerstört.
0: Gibt?
1: Ja.
0: Also,
1: Ich finde, Serien werden dann ganz oft einfach schlecht damit. Dass dann plötzlich irgendwie so Beziehungen zwischen denen sind.
0: Ja, aber noch sind sie ja in dieser Banter-Phase.
1: Ja, aber es ist so, keine Ahnung, als wir Star Trek Voyager angeschaut haben, dann plötzlich Tom Paris mit Belana was hat und
0: jetzt
1: ist da. Oh, sorry. Ich hoffe, ich habe jetzt keinen Spoiler.
0: Spoiler alert!
1: Sorry, Leute. Ja, keine Ahnung.
0: Hast du gerade etwa eine Serie gespoilert aus den 90ern?
1: Upsi. Was ich mich so gefragt habe, ich meine, wie alt warst du, als du das angeschaut hast? Zum ersten Mal?
0: Zum ersten Mal? Mhm. 13 oder so? Keine Ahnung.
1: Ich habe mich gefragt, wie fandst du denn Max Medina, als du damals 13 warst?
0: Ich glaube, der war mir einfach egal.
1: Der war dir egal?
0: Der war mir einfach egal, ja.
1: Okay.
0: Ich weiß noch, dass ich generell bei Lorelei, das, also ich glaube, das Einzige, was ich wollte, dass sie, da, ist, dass sie mit Luke zusammenkommt.
1: Mhm.
0: Und abgesehen davon war mir völlig egal, was Lorelei okay. macht. Ich war invested in Rory. Und das macht ja auch Sinn, weil das sind sozusagen
1: ja, ja.
0: Also, ne, das war eine Beziehung, die also von Menschen, die in meinem Alter waren oder ja. ein bisschen älter. Und die anderen waren halt so erwachsen.
1: Also jetzt von diesen, okay, von den ganzen etablierten, naja, okay, ist natürlich schwer, wenn, wenn man irgendwie so, keine Ahnung, auch wenn du gay bist, gab es da irgendwie so Beziehungen, die du, also nicht Beziehungen, sondern gab es da so Typen oder maybe auch weibliche Personen, die du irgendwie besonders toll fandest oder gut fandest? Natürlich nur, wenn die jetzt schon vorkamen.
0: Ja, aber der kommt noch nicht vor.
1: Ah, okay. Ist nicht Chad Michael Murray. Okay.
0: Ich glaube, CMM fand ich bei One Tree Hill gut.
1: CMM, stimmt. Okay.
0: Bei Gilmore Girls war der mir, glaube ich, egal.
1: Okay.
0: Ich auch nicht.
1: Ja. Hm. Ja. Okay, gehen wir mal zur nächsten Szene. Lane und Rory spazieren durch Stars Hollow und treffen dabei auf Babette, Moray und Cinnamon. Der Katze geht es nicht so gut. Sie waren bei Al's Pancake World und hatten dort zu viele Muscheln gegessen. Rory fällt wieder ein, dass Dean im Supermarkt arbeitet, wimmelt Lane ab und sucht im Laden nach Dean. Sie wird dann doch schüchtern und Patty verwickelt sie in ein Gespräch. Sie merkt sofort, was vor sich geht, verspricht Rory niemanden davon, etwas zu erzählen und wird dann vom neuen Assistant Manager ermahnt, keinen Mundraub mehr zu begehen.
0: Das nennt man so, oder? Mundraub.
1: Weiß ich nicht. Ich dachte immer, Mundraub ist, wenn man jemandem was aus dem Mund raubt. Nein, ich mein's ernst.
0: Was?
1: Also wenn man halt so einer Person, keine Ahnung, wenn man was isst und dann wird's einem sozusagen weggenommen.
0: Was?
1: Ja, und das ist Mundraub.
0: Dachtest du das als Kind oder dachtest du das bis gerade eben?
1: Die ganze Zeit?
0: Okay.
1: Also du meinst, wenn man in den Laden geht und dann was dort isst, dann ist es Mundraub.
0: So habe ich mir das mal abgespeichert. Soll ich schnell recherchieren, bevor wir ein neues Follow-up machen müssen?
1: Ja, mach halt mal.
0: Mal nach.
1: La, la, la, jetzt wird kurz recherchiert. La, la, la, la, la.
0: Mundraub ist umgangssprachlich ein Begriff für den Diebstahl von kleinen oder unbedeutenden Gegenständen zum Verbrauch.
1: Das sagt jetzt gar nichts.
0: Naja, Dinge, die man verbraucht und die klein sind und die geklaut werden.
1: Also, wenn etwas
0: Also, es
1: Kleines,
0: ist mal wieder sehr umständlich beschrieben, dass man im Supermarkt was isst.
1: Wenn etwas Kleines klauen ist Mundraub und was ist dann was Großes klauen?
0: Maulraub?
1: Maulraub.
0: Keine Ahnung.
1: Was ich auf jeden Fall witzig fand, als die beiden mit, also als Lane und Rory mit, oh Gott, die Namen schon wieder, mit Babette und Moray sprechen, sieht man im Hintergrund so eine Frau mit Kinderwagen.
0: Das stimmt.
1: Und ich muss so lachen, weil in dem Kinderwagen ist halt eindeutig eine Puppe. Und die haben dann noch so ein Kindergeschrei noch so reingebracht. Und es ist so eindeutig eine Puppe. Und ich muss echt ein paar Mal hinschauen und lachen.
0: Und fünfmal zurückspulen, um mir zu beweisen, dass es wirklich eine Puppe ist.
1: Ja.
0: Ja.
1: Das fand ich sehr witzig. Und was auch wieder mein Herz ein bisschen aufgehen hat lassen, war, dass dieser Typ, dieser eine, der irgendwie ständig.
0: Assistant Manager?
1: Ja, wie heißt der? Hey, man weiß doch, wie der heißt.
0: Ja, Kirk.
1: Kirk.
0: Wurde in dieser Folge gesagt. Und
1: Warum
0: zwar ganz am Schluss.
1: Jetzt so? Hat der immer einen anderen Namen oder was?
0: Also am Anfang hieß der mal Mick.
1: Ah, echt?
0: Ich glaube, als er zum ersten Mal vorkam, als er das Internet installiert hat.
1: Oh, na, ich habe mir auf jeden Fall aufgeschrieben, also als erstes hat man ihn gesehen als DSL-Aufbautypi.
0: Mhm.
1: Als zweites hat man ihn gesehen mit so Schwanen-Sachen und jetzt als Assistant Manager.
0: Ja, vielleicht kann man sogar noch mal vor, das weiß ich aber gerade nicht. Aber die drei Mal auf jeden Fall.
1: Ja, und das fand ich auf jeden Fall, fand diesen Banter auf jeden Fall sehr nett.
0: Ich habe mich so ein bisschen gefragt in der Szene, warum sie so geheimnisvoll ist mit Dean.
1: Ja.
0: Also sie geht in den Laden und dann versteckt sie sich hinterm Regal. Also ich finde Rorys Verhalten so weird und dann ist mir aber aufgefallen, dass sie ein Teenager ist. Teenager sind einfach so weird bei solchen Sachen.
1: Teenager sind so weird. Ich weiß noch, komisch. Das hat jetzt nichts mit irgendwie einer Person zu tun, die ich gut finde, aber ich weiß noch, dass es so eine Nachbarin von uns gab, mit der ich als Kind eigentlich immer voll gern geredet habe. Und dann wurde ich älter und plötzlich habe ich die nicht mehr gegrüßt.
0: Ja.
1: Und es ist so, was ist das? Und dann ist man irgendwann ein bisschen älter und checkt langsam, dass man das dann plötzlich gemacht hat. Und dann schämt man sich. Und es ist so, warum ist man so? Hormone sind so komisch.
0: So weird.
1: Richtig weird.
0: Eine richtig nice Zeile noch in der Szene von Miss Patty.
1: Oh.
0: Try a plum, they're better than sex.
1: Ja.
0: Oh mein Gott, das ist so witzig.
1: Aber, oh, du bist ein bisschen zu jung dafür. So. Ja.
0: Und dann hat sie aber die ganze Zeit weitergemacht mit solchen Jokes. Ach, Miss Patty.
1: Ja, Frau. Voll. Ein bisschen erinnert sie mich auch an, also Dings ist ja, wie heißt sie, Medusa von Ariel? Heißt sie nicht Medusa?
0: Ja?
1: Nee, Ursula.
0: Ah, ja.
1: Ursula von Ariel ist ja
0: voll der Vibe
1: ist irgendwie. Ja nachgemacht eigentlich von der Drag Queen von
0: Divine.
1: Ah ja, stimmt, genau. Und irgendwie aber trotzdem gibt mir Miss Patty auch die Vibes.
0: Du hast
1: also
0: recht.
1: So ein bisschen so, keine Ahnung. Und ja, ich finde auf jeden Fall, ich bin ein bisschen Miss Patty-Fan. So, Lorelei und Max Medina haben ja in der Szene.
0: Ich hab's geschrieben, der hotte Lehrer.
1: Lass mich jetzt erstmal. Lorelei und Max Medina haben ja in ein, zwei Szenen vorher miteinander ausgemacht, dass sie sich eventuell zufällig wo treffen könnten. Und so treffen sich Lorelei und der hotte Lehrer zufällig im Café. Sie diskutieren wieder, ob sie sich daten sollen oder nicht. Lorelei besteht darauf, dass sie nie etwas tun würde, das Rory verletzt. Max erzählt eine Geschichte von seinem Onkel, der seine wahre Liebe verpasst und überzeugt Lorelei damit zu einem richtigen Date.
0: Ich wollte sagen, was denkst du? Aber du bist offensichtlich mal wieder sehr genervt von Max Medina.
1: Ja, oh, ich weiß auch nicht. Das Ding ist, also ich verstehe es natürlich im Kontext der Serie, dass die beiden flirten und bla bla bla, aber es ist so, oh.
0: Also, am Anfang haben sie ja so einen kleinen Banter und dann sagt Lorelei recht schnell, should we cut a cute? Und ich war so, warum? Es war gerade so witzig. Und dann machen sie was, was mich mega nervt an so Reality-Beziehungsliebes-Shows, zum Beispiel Princess Charming, weil das ist nämlich die einzige, die ich schaue. Und zwar, dass sozusagen die einzige Art von Konversation, die man hat, darüber ist, wie man miteinander in Beziehung ist. Und das verhindert voll, dass man überhaupt eine Beziehung aufbauen kann, wenn man

0: nicht. Was ich mir auch aufgeschrieben habe, ist, dass Max Medina halt ein ganz schöner Schambolzen ist.
1: Ja.
0: Also ich finde, in der Szene ist es
1: mit seinen Haaren
0: aufgefallen. Mit seinem vollen Haar. Und wie das so ist bei Menschen mit zu viel Charme, muss man sich ja auch ein bisschen fragen, so, can we trust him?
1: Ja.
0: Are we safe?
1: Stimmt, stimmt. Ja, ich bin auch noch gespannt, wie der so drauf ist. Was ich mir auch noch aufgeschrieben habe, noch allgemein zu dieser Szene. Später hat auch Lorelei so diesen Kussblick, diesen, wenn man so auf die Lippen schaut und wieder hoch. Und ich frage mich, macht man das wirklich?
0: Keine Ahnung.
1: Das ist so dieses typische, wenn so kurz vor Kuss ist, auch in so Serien oder sonst irgendwas, oder du siehst, dass die eine Person auf die andere Person steht, indem sie diesen, also für mich ist dieses Kussblick, dieses auf den Mund schauen und dann wieder hoch. Macht man das denn echt? Ich weiß es gar nicht mehr.
0: I don't know. Ich muss immer Menschen
1: das macht
0: beobachten.
1: Man doch nicht, oder? Leute, schreibt in die Comments, ob ihr das macht. Ich habe mich dann auch ein bisschen gefragt, also es kommt ja noch später vor, aber in diesem Moment, weil es noch nicht vorkam, hätte sie das eigentlich schon vorher mit Rory absprechen müssen?
0: Vor dem Kaffee-Date?
1: Noch vor dem Kaffee-Date? Also eigentlich so, weil sie hat doch schon so ein bisschen gemerkt, dass da Interesse war. Eigentlich hat sie es ja schon nach dem Bake-Sale gemerkt.
0: Naja, ich glaube, das Kaffee-Date hat sie ja extra so gemacht, dass es so, oh, wir treffen uns zufällig im Café. Yeah. Und ich glaube, dann wollte sie halt abchecken, ob sie das weitermachen sollten oder nicht. Und hätte es dann auf jeden Fall Rory sagen sollen.
1: Und dann hatte ich aber so einen Wartemoment. Und zwar, das ist ja, also diese ganze Folge ist ja so ein bisschen, man sieht Rory mit einem Typen und man sieht Lorelei mit einem Typen. Und dann ist mir wieder eingefallen, zweite Folge war das, glaube ich, dass ja Lorelei mit Rory so darüber gesprochen hat, also so ein bisschen ja auch, sie fand es ja, es war die erste Folge, es war die allererste Folge, wo Rory dann gemeint hat, sie möchte doch nicht zu Chilton gehen. Und dann hat ja Lorelei so gemeint, oder hat dann herausgefunden, es ist wahrscheinlich wegen einem Typen. Und dann, dass er zum Beispiel Lederjacke trägt und vielleicht sogar ein Tattoo hat und sonst irgendwas. Und dass ja bei Lorelei dann sozusagen ein bisschen die Alarmglocken aufgegangen sind. Und dann habe ich mir gedacht, okay, das macht jetzt gerade die Serie mit uns. Weil Lorelei hat jetzt vielleicht was mit einem Typen, der in Rorys Augen nicht so gut ist, also im Sinne von, ich meine, es ist der Lehrer. Und umgekehrt ist es aber bei Rory genauso. Weil sie hat ja vielleicht was, sie haben noch nichts, ist ja bei allen so ein bisschen erst noch im Dating-Dings. Aber Rory hat vielleicht was mit Dean, den ja vielleicht, ich weiß ja noch nicht so genau, aber so von dem aus der ersten Folge, wie Lorelei schon so ein bisschen Alarmglocken hatte. Deswegen.
0: Es gibt ja noch so ein paar andere Parallelen, sind die dir auch aufgefallen? Sie halten es beide geheim voneinander.
1: Ja, stimmt,
0: Rory
1: auch noch.
0: Rory erzählt Lorelei auch nicht.
1: Ja, das auch noch.
0: Und was auch in dieser Szene passiert.
1: Beide haben volles Haar.
0: Beide haben volles Haar.
1: Exactly. Nein, was in der Szene passiert, ja.
0: Naja, Max mit Dean geht ja am Schluss mit den Worten
1: ja.
0: Goodbye,
1: ja.
0: Lorelei Gilmore.
1: Ja.
0: Und Dean
1: ja.
0: macht genau dasselbe
1: das
0: im
1: Bus.
0: Das
1: hat er im Bus auch gemacht, ja. Goodbye, Lorelei Gilmore. Ja, das sind so diese Parallelen.
0: Ich glaube, da können wir noch weiter drauf achten in den nächsten Folgen.
1: Ja, ja.
0: Okay, und dann ist mir noch was aufgefallen, was Ähnliches. Und zwar, es gibt ja mehrere Szenen, in denen Dean sozusagen so Avancen macht bei Rory. Und Rory so ein bisschen eher, so ein bisschen schüchtern ist und er weiß nicht ganz, wie er es deuten soll und denkt, ja, sie ist doch nicht interessiert. Und bei Lorelei ist es ja auch so, dass Max Medina sehr offensiv sie anflirtet und sie immer eher so ein bisschen so, eigentlich, du bist ja der Lehrer von meiner Tochter, und so sich überzeugen lassen muss sozusagen. Und am Schluss von der Folge ist es so, dass dann beide, also Dean und Max Medina, einen Rückzieher machen und sagen, hey, okay, I got it, du hast keinen Bock, ich lasse dich jetzt in Ruhe. Und dann sind sozusagen Rory und Lorelei am Zug, Dean und Max Medina davon zu überzeugen, dass sie halt doch Bock haben. Also sie müssen dann sozusagen zum ersten Mal sagen, nee, okay, ich bin interessiert. Weißt du?
1: Ja.
0: Ja, und das ist halt beides auch am Schluss der Folge. Ich glaube, die schneiden sogar so hin und her zwischen den Szenen und das passiert so direkt nacheinander.
1: Ja, irgendwie scheint es mir auch so, dass da auch noch mehr, glaube ich, so Parallelen sind. Ich finde zum Beispiel auch dieses Auto bei Max Medina. Es hat irgendwie nicht so ganz gepasst. Das war so ein bisschen, also convertible, das heißt, ne, er ist so ein bisschen rowdy. Und natürlich weiß ich jetzt nicht so genau, wie rowdy am Ende Dean ist. Also das Einzige, ich meine seine Haare, seine Lederjacke.
0: Sein volles Haar. Ja, die Lederjacke.
1: Die so, deswegen. Und natürlich ist Max Medina am Ende ein Lehrer. Aber irgendwie so, da sind auch noch, also klar, dieses Haar, das Haar, aber irgendwie diese, ne, beide haben

0: beide haben auch so ein bisschen sowas Rowdy-haftes.
1: Mhm. Naja, Lorelei sagt es zumindest über Dean auf jeden Fall. Und ich würde sagen, Max mit Dean hat bis jetzt gar nicht so gewirkt.
0: Am Ende daten die einfach mehr oder weniger die gleiche Person. Ist ja gut, dass es verschiedene Alter, also dass natürlich Max mit Dean so alt ist wie Lorelei und umgekehrt Dean, aber dann daten die gleiche Person, weißt du, wie ich meine? Naja, das Rory.
1: Weil die so ähnlich sind.
0: Genau, weil die so ähnlich sind.
1: Naja, das würden wir noch rausfinden. Also in der Folge gab es jetzt Parallelen, aber ich würde mal gucken. Ich weiß gerade auch nicht mehr genau, ob diese Parallele weitergeht.
0: Okay.
1: Also ob wirklich Max und Dean sich da so ähnlich sind. Aber das, was sozusagen...
0: Das weißt du nicht? Ich dachte, du hast die Serie geguckt.
1: Ja, aber ich weiß jetzt nicht mehr jedes Detail. Also bei denen, da habe ich, glaube ich, nie drauf geachtet bis jetzt.
0: Okay.
1: Aber Lorelei sagt ja auf jeden Fall über Dean so, ach, ist bestimmt, oder sie wusste ja noch nicht, wer es ist, aber über den potenziellen Typ, den Rory gut findet, sagt sie, ach, der hat bestimmt eine Lederjacke und so weiter.
0: Mhm.
1: Und das ist ja immer mein Typ. Und das ist aber die erste Folge, wo man das bei Max Medina merkt, mit dieser flotten Karre. Davor ist er ja eigentlich so, ne, an so einer Privatschule ein Englischlehrer. Also eigentlich gar nicht so ein Typ.
0: Lernen wir eigentlich noch Rorys Vater kennen? Tja. Wir haben ihn ja mal gehört.
1: Tja.
0: Nee, haben wir ihn gehört?
1: Nur über ihn gehört.
0: Aber wir haben nur
1: Richard
0: über ihn
1: hat
0: gehört.
1: Mal von ihm erzählt.
0: Hm.
1: Ich glaube in der Folge 2 oder so.
0: Na gut, dann bleibt es spannend.
1: Und bei dem Auto würde ich sagen, put a pin in that.
0: Okay, ich put ein Pin.
1: Mehr kann ich dazu noch nicht sagen.
0: Wie war das nochmal, das Geräusch?
1: Das stimmt. Ja. Ich fand es super witzig, wie du dich aufgeregt hast, als dieser alte Typ sich zwischen die gesetzt hast.
0: Ja.
1: So richtig sauer.
0: Ich meine, ich kann es ja natürlich verstehen für die Serie, aber es ist so, also wenn man jetzt mal so, angenommen, das ist jetzt in echt passiert, der sieht doch, dass die miteinander reden, warum geht denn der jetzt dazwischen?
1: Und Max hat Lorelei sprachlos gemacht, in diesem Gespräch irgendwo an ein, zwei Stellen. Und das passiert quasi nie. Und ich würde sagen, das ist bestimmt ein Faktor, also es ist bestimmt eine Sache, die Lorelei an ihm hot findet, dass er ihr sozusagen
0: vielleicht
1: die Stirn bieten kann.
0: Ja. Okay, noch was anderes im Hintergrund. Hast du die Preise für Cappuccino und Latte Macchiato so gesehen?
1: Nein.
0: Oh mein Gott, ich muss mir aufschreiben. Latte, $1,95.
1: Nicht dein
0: Cappuccino,
1: Ernst.
0: $2,50.
1: Oh mein Gott, die Nullerjahre. Mir ist auch aufgefallen, Rory hat ja einen Salat geholt für unter $1.
0: Oh, ja. Oh mein Gott. The Recession. The Recession. Okay, nächste Szene.
1: Du meinst die Inflation, oder?
0: Oh, ich kann Sachen sagen, weil ich das weiß. Oh. Nächste Szene, bitte.
1: Okay.
0: Lorelei und Suki essen Burger bei Luke's. Nochmal. Weiß nicht, warum ich das
1: gerade so sexy gesagt. Weiß ich nicht.
0: Ich habe keine Ahnung.
1: Okay.
0: Lorelei und Suki essen Burger bei Luke's. Lorelei berichtet von ihrem Dilemma mit Max.
1: Max.
0: Während Suki hinter die Theke geht und anfängt, sich in die Bestellungen einzumischen. Sie rät Lorelei, auf das Date zu gehen und betont, dass Rory kein Baby mehr sei, sie aber ehrlich mit Rory sein sollte. Luke kommt aus dem Lager zurück und verscheucht Suki wütend vom Bereich hinter der Theke. Zum ersten Mal sehen wir Luke und Suki miteinander.
1: Mhm.
0: Und es stimmt, und dann kam es so, warte mal, ihr zwei seid ja beide irgendwie in dem, also im Food-Bereich.
1: Mhm.
0: Und das fand ich dann so, ja. Aber vor allem, ich meine, Suki ist ja, also beide sind ja Charaktere. Suki ist mit ihrem, mit ihrer Tollpatschigkeit und Luke mit seiner Grummeligkeit.
1: Crumpiness.
0: Und
1: Grummeligkeit. Das ist süß, wie so ein Bär.
0: Ja, und bei Luke gibt es halt eben diese Burger, bei Suki gibt es schon ein bisschen High-Kitchen.
1: Ja, auf jeden Fall.
0: Schon so, ne? Ja, ja, ich fand es halt irgendwie so witzig, dass dann, klar, wenn die mal aufeinandertreffen, dass da irgendwie so ein bisschen
1: ein Gerangel stattfindet.
0: Mhm. Und ich fand es halt auch so witzig, dass Suki sich das so rausnimmt und einfach so hinter die Tür geht.
1: Ja, mega frech. Ja. Aber, oh Gott, ich habe mir zwei Lines aufgeschrieben, die ich super funny fand. Einmal hat Lorelei gesagt, it's a crossroads situation, to perm or not to perm.
0: Ah ja, ich habe es nicht so ganz verstanden. Das
1: also
0: ist eine
1: Perm,
0: Dauerwelle,
1: genau, Dauerwelle. Crossroads sozusagen, man kann nur das eine oder das andere machen.
0: Ah.
1: Also man kann sich nur eine Dauerwelle machen oder keine
0: Weil
1: Dauerwelle.
0: Weil Dauerwelle ist sowas.
1: Wenn du die einmal hast, hast du die.
0: Aber nicht für immer, oder?
1: Naja, bis sie halt rauswächst.
0: Also ich kenne mich gar nicht aus. Ich hatte noch nie eine Dauerwelle.
1: Ja.
0: It shows. Was war das gerade für ein Ja?
1: Ich hatte auch noch nie eine Dauerwelle.
0: Okay.
1: Aber ich glaube, die muss rauswachsen.
0: Okay.
1: Bin mir ziemlich sicher.
0: Ja.
1: Ach so. Und Luke sagt, als Suki hinter der Theke ist und er sie verscheucht, it's the sacred place. You don't do yoga on the Dalai Lama's mat.
0: Ja, das fand ich auch sehr witzig. Also es war mal wieder ein schöner Banter. Mhm. Was ich so gut fand an dieser Szene ist, dass sie eben so ein bisschen die Beziehung halt mehr etabliert hat. Das fand ich so.
1: Zwischen?
0: Naja, zwischen Luke und Suki. Mhm. Ist ja später nochmal wichtig. Und halt zwischen Lorelei und Suki.
1: Mhm.
0: Ja. Und diesmal muss ich nicht mal so dolle meckern über Sukis Haare.
1: Stimmt. Das sie sahen okay. Einfach normal aus.
0: Wobei, sie hatte so ein bisschen dieses an der Seite geflochten, ne? So, heißt es da noch Cornrows, so an der Seite? Okay. Naja.
1: Habe ich gar nicht gesehen. Naja.
0: Was sagst denn du zu diesem Rory ist kein Baby mehr? Weil das hat auch Max Medina schon vorher gesagt.
1: Max Medina. Einerseits, also ich glaube, dass Lorelei, sie sagt ja auch, sie redet irgendwie über Regeln, die man langsam lockern könnte. Und ich glaube, dass Lorelei bis jetzt sehr klare Regeln hatte, wie sie sozusagen ihr Datingleben behandelt oder wie sie darüber mit Rory spricht. Und ich glaube, es ist schon eine gute Idee, das zu lockern. Und Rory auch mal jemanden vorzustellen oder ihr zu erzählen, hey, ich date jemanden. Wobei sie auch mal sagt, sie fand schon lange nicht mehr jemanden gut. Andererseits ändert das ja einfach gar nichts daran, dass es Rorys Lehrer ist. Also es ist so ein bisschen, wenn es jetzt irgendein Dude wäre, auf jeden Fall erzählt seiner Tochter, sei offen damit. Aber irgendwie hat das nicht so wirklich was damit zu tun, wie alt Rory ist. Es ist einfach ihr Lehrer. Also ja, es bleibt einfach unangenehm für sie.
0: Ich finde auch eigentlich, das geht nicht. Oder? Würdest du sagen, das geht? Ich finde nicht, dass das geht. Das ist ja voll auch so ein, Wie heißt Conflict of Interest?
1: Mm.
0: Weil, also du kannst ja nicht, also selbst, ich finde es auch komisch, dass anscheinend bei Chilton nirgendwo was steht, dass man es nicht darf, weil es ist einfach.
1: Ja.
0: Weil dann gibst du vielleicht ja auch irgendwie, keine Ahnung, wie ist es dann gewährleistet, dass du nicht diesem Kind deiner Beziehungsperson dann in dem Moment bessere Noten gibst oder vielleicht auch schlechtere? Also das ist so.
1: Ja, wobei das ja auch immer wieder vorkommt, dass SchülerInnen sozusagen auf der Schule sind, wo ihre Eltern auch LehrerInnen sind oder sogar Direktor oder Direktorin sind.
0: Stimmt.
1: Also das kommt ja auch immer wieder vor. Da sind Schulen, glaube ich, generell recht locker mit irgendwie.
0: Ich finde es nicht so gut, aber vielleicht auch einfach, weil es Max Medina ist. Rory und Lorelei gehen zu den Nachbarn, weil Cinnamon gestorben ist. Maury macht sich Vorwürfe, weil er denkt, sie wäre wegen den Muscheln gestorben. Die Tierärztin erklärt aber, dass Cinnamon in Menschenjahren 260 Jahre alt geworden ist.
1: Ich würde so gern wissen, was das in Katzenjahren ist. Kannst du das rechnen, weißt du das?
0: Sagt man auch 7?
1: Keine Ahnung.
0: Also das, sie,
1: ich rechne mal, wenn es 7 wären.
0: Ja.
1: Okay, das wären 37 Jahre, das glaube ich irgendwie nicht.
0: La, la, la. La, jetzt wird kurz recherchiert. La, la, la, la, la.
1: Oi. Oi. Also es gibt so Tabellen. Okay, das kann absolut nicht sein. Also die Tabelle wird so weitergeführt und ganz unten steht 169 Jahre, Menschenjahre, bedeutet, dass eine Katze 38 Jahre alt ist.
0: Nee,
1: aber
0: das kann nicht
1: 260
0: sein.
1: Wäre ja noch viel krasser.
0: Ja.
1: Also es ist auf jeden Fall.
0: Es ist mal wieder so eine schöne Übertreibung, die wahrscheinlich so bei Gilmore Girls, jetzt was ich bisher so gesehen habe, einfach passiert. Ich habe mir gedacht, als es irgendwie kam mit dieser Katze, so, nee, das ist jetzt nicht, dass ich bei Gilmore Girls weinen muss. Weil das ist einfach so mein Softspot, egal ob es in echt oder in einem Film oder sonst was passiert. Deswegen gucke ich mir auch keine Filme an, wo irgendwie es um Hunde geht oder sonst was. Ja, weil es potenziell sein kann, dass die dann am Ende sterben.
1: Mhm.
0: Oh, nee, ganz schlimm. Und ich hatte wirklich so ein paar Tränen in den Augen und dann war aber dieses mit diesen, sie ist so alt gewesen, dann hat mir das so ein bisschen so, okay. Ja, gut.
1: Let her go.
0: Das hat so ein bisschen das Ganze für mich gerettet.
1: Mhm. Es ist natürlich auch besonders witzig, wie sie das erzählen. Ich habe es auch nicht ganz verstanden, aber irgendwie ist die Katze ausgerutscht und in die Lampe geschlittert oder so.
0: Aber da war sie schon tot.
1: Sie war schon tot. Oh ja. Gott, ich habe es nicht ganz verstanden, aber es war auf jeden Fall sehr ulkig mal wieder.
0: Ja, voll. Naja, auf jeden Fall, weil die Katze gestorben ist, trifft sich jetzt die Stadt, und zwar die ganze Stadt, zur Totenwache für Cinnamon. Suki und Luke bringen jeweils etwas zu essen vorbei und kommen sich dabei in die Quere. Rory öffnet die Tür und wird von Dean überrascht, der Getränke bringt.
1: Dean mit dem vollen Haar.
0: Ja, er hat so volles Haar mit 17. Er möchte mit ihr sprechen, sie ist aber nervös und wimmelt ihn ab. Dabei beobachtet sie, wie der Hotel... Steht wieder der Hotellehrer. Wie Max mit Dina an der Tür klopft und sie fragt Lorelei, was das zu bedeuten hat. Lorelei muss ihr beichten, dass sie zu einem Date verabredet waren. Mhm. Ja, ja, ja.
1: Eieiei.
0: Ja, und Rory ist danach so ein bisschen abgehauen. Mhm, voll stimmt. Lorelei.
1: Mhm. Ja. Ich habe mir tatsächlich nur Notizen zu den Outfits gemacht in der Szene.
0: Oh, dann sag doch mal, ja.
1: Also, Rorys Outfit fand ich ziemlich nice. Also sehr leger, aber tatsächlich was, was man heute auch tragen könnte.
0: Hatte sie nicht eine Jeansjacke an?
1: Genau, eine Jeansjacke. Mhm. Ich glaube, der Rest ist nicht so aufgefallen. Der ist, also den Rest fand ich aber besonders cool. Und zwar hatte sie so einen gestrickten Pulli, der so gestreift war, und eine Cargohose. Und das ist so ein Gen Z-Outfit, ja, heute. Mhm. Und also ja, ich fand es ziemlich nice. Finde ich bestimmt so oder so ähnlich auch an meiner Fashion-Pinterest-Pinwand. Und Lorelei's Outfit, da ist mir, also da ging es mir gar nicht speziell um das Outfit, was sie anhatte, sondern um die einzelnen Teile, und zwar, dass sie die schon mal anhatte.
0: Oh, wow.
1: Also sie hat denselben Rock schon mal angehabt, diesen grauen Bleistiftrock. Ja. In der letzten Folge, da haben wir auch schon mal drüber gesprochen. Und auch diese roten Stiefel. Mhm. Und das rote, und dann ist mir auch wieder eingefallen, das rote Oberteil, was sie, glaube ich, in der ersten Szene anhatte.
0: War das
1: hatte sie
0: rot? War das nicht blau?
1: In der allerersten, ich weiß nicht mehr, vielleicht auch in irgendeiner Szene, okay, in der Folge. Hat sie so ein rotes Oberteil, glaube ich, mit so roten, mit so goldenen Pailletten, mhm, am Rand oder so, oben am Ausschnitt. Und das hatte sie auch schon mal an.
0: Mhm. Okay.
1: Und ich meine mich zu erinnern, vielleicht habe ich das aus den Memoiren von Lauren Graham, dass tatsächlich die Outfits, also die Kleidung von Lorelei, da wurde nicht jedes Outfit einfach nur einzeln geplant, sondern es gab wie so eine Art Kleiderschrank. Und die haben mit Absicht Kleidungsstücke wiederholt, oh, damit, wow, es authentischer ist.
0: Weil ich habe mich gerade, als du das so gesagt hast, habe ich mich gerade so gefragt, weil voll oft haben Menschen, also bei Buffy zum Beispiel, die hat immer was anderes an. Die hat, ja, echt immer, ja, was anderes, ja, ja, ja, an. Voll. Und es ist so, hey, das macht doch gar keinen Sinn. Du bist doch, keine Ahnung, bei Buffy eben, du bist eine 16-jährige Person, deine Mama ist alleinerziehend.
1: Ja, stimmt.
0: Ihr könnt euch bestimmt nicht ständig neue Klamotten leisten. Mhm. Außer vielleicht Secondhand. Deswegen sieht es immer aus wie aus den 70er.
1: Oh mein Gott.
0: Naja, aber trotzdem. Also es macht ja auch viel mehr, also es ist doch ganz logisch, dass man eher mal Sachen, ja, nochmal trägt.
1: Und ich würde sagen, das ist in fast jeder Serie so, dass es immer neue Outfits,
0: ja,
1: sind.
0: Ja, stimmt.
1: Und das ist auf jeden Fall nicht so.
0: Ah, okay. Ja. In der nächsten Szene rennt Lorelei zur Haustür, also zu der eigenen Haustür, und erklärt dem hotten Lehrer Max Medina mit dem vollen Haar, dass sie doch keine Zeit hat für das Date, weil die Nachbarskatze gestorben ist. Max hält das für eine Ausrede und möchte einen Rückzieher machen. Lorelei versichert ihn aber, dass sie Lust hat, mit ihm auf ein Date zu gehen und es nur verschieben möchte. Also, und dann sieht man das Auto von Max Medina und ich so, actually?
1: Das Auto ist das Einzige, was ich mir aufgeschrieben habe. Wenn man sein Auto sieht, in Anführungsstrichen.
0: Ja.
1: Das ist nämlich genau, was du gesagt hast. Ich fand, ja, das so funny.
0: Es ist auch ganz komisch, weil eigentlich, also ich bin bei so Prollo-Autos, so, mhm, keine Ahnung, wenn jemand ein BMW fährt, wenn jemand Audi fährt, ich finde alles irgendwie so ein bisschen scheiße. Aber vor allem so ältere Autos, vor allem so aus den 90ern und so weiter, ich finde, die haben was. Und da ist so oft, dass ich mir denke, boah, die Autos finde ich so geil, so eins hätte ich selber auch gern.
1: Man muss ja auch sagen, die sind jetzt vor allem für uns quasi Vintage oder Retro.
0: Mhm.
1: Weil das halt einfach schon so lange her ist.
0: Ja.
1: Ich glaube, dort, also zu der Zeit war das bestimmt nicht irgendwie, also war das eher eine neue schicke Karre,
0: ja,
1: oder?
0: Ja, voll, voll.
1: Und war das eigentlich ein Cabriolet, aber zugeklappt?
0: Es war ein Cabriolet, ja, ne? Ja.
1: Schon ein richtig nice,
0: ja,
1: Auto.
0: Deswegen, ja, also das Auto fand Jelly ich sehr cool. Hm. Wir sind wieder drin bei Babette und Maury. Luke und Suki versöhnen sich am Buffet und Lorelei sucht Rory. Der Mitarbeiter des Supermarkts entschuldigt sich derweil bei Miss Patty. Babette sortiert Cinnamons Medikamente aus und wird dabei sentimental. Sie und Lorelei philosophieren daraufhin übers Muttersein. Babette berichtet Lorelei, dass sie Angst hat um die Beziehung mit Maury, weil Ehen oft zerbrechen, wenn sie ein Kind verlieren. Ja.
1: Ja, die war sehr herzig, die Szene. Ich fand's so witzig, dass Lorelei null irgendwie das weird fand, dass Babette, ja, ja, über ihre Katze so spricht, als, als wäre das dasselbe wie ein Kind zu haben. Sie ist komplett drauf eingestiegen, ab Sekunde eins. Und sie haben einfach zusammen übers Muttersein geredet. Und das fand ich so süß. Ja.
0: Ich finde es so witzig, weil heute, als ich mit den Hunden draußen war, ich auch irgendwie oft so dran denken musste, oh Gott, es ist wieder wie jetzt so ein Kind, ne? Wie wenn man mit zwei Kindern unterwegs ist. Weil es war so, der eine ist nicht gekommen, obwohl ich ihn gerufen habe, und die andere wollte dann währenddessen mit der Leine spielen. Und ich habe auch immer extra ein so Spielzeug dabei. Und um sie dann abzulenken, dann das Spielzeug so hinzuhalten. Und es ist so, und ja, natürlich vergleiche ich jetzt nicht Tiere zu 100% mit Kindern, aber es ist halt manchmal auch so vom Gefühl her so.
1: Ja.
0: Deswegen, ich kann es schon verstehen. Aber ja, es war wirklich witzig, dass so Lorelei da einfach so mitmacht.
1: Und auch, also ehrlich gesagt, auch irgendwie eine berührende Szene, wie so Babette einfach so, also so doppelt traurig ist, weil sie ihre Katze verliert und dann auch noch Angst hat um die Beziehung.
0: Ja.
1: Ja, deswegen umso süßer, wie auch die zwei dann später miteinander sind.
0: Das stimmt.
1: Aber da kommen wir noch zu.

0: Maury spielt im Wohnzimmer Cinnamon Song auf dem Piano. Miss Patty trommelt dazu. Lorelei berichtet Suki derweil, dass sie Rory nichts von dem Date erzählt hat. Dean erschreckt mal wieder Rory und möchte sich entschuldigen und ihr versichern, dass er sie nicht mehr belästigen wird, weil er jetzt verstanden hat, dass Rory wohl nicht auf ihn steht. Rory traut sich aber, ihm zu sagen, dass sie interessiert ist und haut dann mal wieder ab. Lorelei möchte Rory nochmal die Situation mit dem Lehrer erklären. Rory ist sauer, aber betont, dass es ihr vor allem darum geht, dass Lorelei sie angelogen hat. Lorelei erklärt ihr, dass man manchmal nicht steuern kann, in wem man sich verknallt, aber entschuldigt sich, dass sie es ihr nicht erzählt hat. Mhm. Es gab mal wieder so zwei so Popkultur in Anführungsstrichen und auch Nachrichtreferenzen. Ich fand so mit diesem Iran-Contra.
1: Was? Da habe ich, glaube ich, was verpasst.
0: Ja, ich weiß gerade auch nicht mehr, wie Rory sagt irgendwas mit Iran-Contra. Ah, nee, irgendwie, dass die beiden gerade der Streit ist irgendwie Iran-Contra. Und dann fragt Rory, bin ich dann wahrscheinlich diese Person, also irgendeine Politikerin?
1: Ja.
0: Und dann sagt Lorelei, ja, und ich bin diese Politikerin in diesem Fall. Und ich fand es halt so, okay, wow. Das einmal. Und dann war es irgendwie so, dass sich Lorelei ja entschuldigt und meint, man kann sich ja irgendwie nicht dafür entscheiden, in wem man sich verliebt. Mhm. Sieht man ja an dem Beispiel Angelina Jolie und Billy Bob Thornton. Mhm. Und fand es halt auch so witzig, weil das ist auch so super lange her, dass die beiden mal zusammen waren. Mhm. Und ja, ich konnte es damals, wobei war ich so jung, dass ich das da überhaupt dran nachgedacht habe.
1: 2000? Also ich war in der ersten Klasse, dann warst du in der dritten.
0: Na, da habe ich nicht drüber nachgedacht. Ich glaube, man hat irgendwann, als sie nicht mehr zusammen waren, wusste man aber, dass Angelina Jolie mal mit ihm zusammen war. Mhm. Das ist so, okay. Ich glaube, die haben auch mega den Altersunterschied. Und sie hatte, glaube ich, ein Tattoo von dem Namen von ihm irgendwo tätowiert.
1: Ich habe mal kurz was nachgeguckt.
0: Okay.
1: Zwischendrin. Ich wusste nicht, wer Billy Bob Thornton ist. Ich habe das
0: Bad
1: jetzt
0: Santa.
1: Erst nachgeguckt. Bad Santa?
0: Ja.
1: Okay. Der war anscheinend, als sie zusammen waren, bekannter als sie. Sie ist erst kurz danach bekannt geworden mit Lara Croft.
0: Sicher?
1: Ja.
0: Girl Interrupted.
1: 2001.
0: War vorher.
1: Vielleicht war sie dann aber noch nicht so bekannt wie er. Okay. Trotzdem. Also ihr Durchbruch war anscheinend mit Lara Croft 2001. So.
0: Okay.
1: Ich habe mal bei der Gala nachgelesen, was die so über
0: Shoutout Gala.
1: über Ellen Angelina Jolie und Billy Bob Thornton sagen. Vor 25 Jahren hielten Angelina Jolie 50 und Billy Bob Thornton 70 die Fans mit ihrer Liebesbeziehung in Atem. Sie 25, er 45. Doch der Altersunterschied war nicht das einzige.
0: Ja, ich glaube, die sind so ein bisschen die Megan Fox und Dings, wie heißt er, Machine Gun Kelly, der 90er. Aber erzähl weiter, Entschuldigung.
1: Hä? Ist Machine Gun Kelly so viel älter als Megan Fox?
0: Nee, umgekehrt.
1: Ach so, oh.
0: Aber die beiden sind halt auch so, keine Ahnung, dann trägt er irgendwie ihr Blut als Halskette und so. Oh. Und so ein bisschen war das mit den beiden auch, aber erzähl mal weiter.
1: Genau. Ja. Da stand dann noch, ihre offen zur Schau getragene Leidenschaft ging so weit, dass sie das Blut des jeweils anderen in Amuletten um den Hals trugen.
0: Dann habe ich es verwechselt jetzt gerade. Ah.
1: Im Mai 2000 heiratete das Paar in Las Vegas in Jeans.
0: Okay, Gala. Wie konnten die nur in Jeans heiraten?
1: Skandal.
0: Skandal. Okay, dann habe ich das, glaube ich, mit diesem Blutdings verwechselt. Mhm. Aber Machine Gun Kelly und Megan Fox sind oder waren, ich weiß nicht, ob die noch zusammen sind, auch weird. Aber ja, okay. Ja. Ah, ja.
1: Genau.
0: Okay, ja, sweete Popkulturreferenz. Okay, vorletzte Szene. Lorelei und Rory verlassen als Letzte die Totenwache. Maury und Babette bleiben noch ein bisschen draußen und schauen gemeinsam in den Sternenhimmel und suchen den großen Bären oder großen Wagen.
1: Das war so süß.
0: Oder The Great Dipper. Hieß es, glaube ich, bei denen, ja.
1: Ja, richtig herzig.
0: Das Outfit von Lorelei ist mir aufgefallen. Das ist jetzt komplette Gesamtpaket beim Rausgehen sozusagen.
1: Was hatte sie da an?
0: Und zwar brauner Mantel, dieser rote Rollkragen, den Rock und dann diese Lederstiefel. Und es ist einfach, yes, das ist Lorelei. Yes. Und es sah so gut aus. Mhm. Also das hat mir wirklich richtig gut gefallen.
1: Oh, weißt du was? Den Mantel hatte sie, glaube ich, auch an.
0: Ja.
1: Das Outfit habe ich auch gepostet mit dem lila Lederrock und dem lavendelfarbenen der Bluse und den auch so Pumps. Ich glaube, das war derselbe Mantel.
0: Okay. Also ich hab nicht so genau gesehen, was für eine Farbe dieser Rock hatte. Da habe ich dann erst später drauf geachtet, aber
1: jetzt, der hatte grau.
0: Okay, ja. Jetzt sind wir bei der letzten Szene. Lorelei und Rory kommen zu Hause an. Das Telefon klingelt, es ist Emily und sie beschwert sich, dass sie Lorelei den ganzen Tag nicht erreichen konnte. Lorelei erzählt, trotz Rorys Zeichen, dass sie auf der Totenwache der Nachbarskatze waren. Emily ist sauer, weil Lorelei nicht zu der Beerdigung der Cousine kommen konnte, aber zu der Nachbarskatze. Rory versichert am Schluss Lorelei, dass es okay ist, dass Lorelei Max datet.
1: Upsi! Ja. Da hat sie sich wohl ein bisschen verquatscht, die da gute Lorelei. Ja, ich liebe, dass die erste und die letzte Szene verbunden haben.
0: Ja, das stimmt.
1: Und zwischendrin kam Emily ja gar nicht vor, aber es ist so, ja, ich liebe sowas.
0: Und ich finde es halt auch so witzig, dass überhaupt in dieser Folge dann doch eine Beerdigung oder halt so eine Totenwache vorkam. Stimmt. Weil ich habe als erstes, als ich die erste Szene gesehen habe, noch vor dem Titelsong, habe ich natürlich gedacht, okay, da geht es jetzt um eine Beerdigung in dieser Folge. Mhm. Und dass es dann um die Beerdigung einer Katze ging, war dann schon ein bisschen Twist.
1: Stimmt.
0: Ja.
1: Mir ist noch eine kleine Sache aufgefallen. Mhm. Und zwar, Rory und Lorelei stehen ja am Schluss nochmal in der Küche und reden so darüber, ob es jetzt eigentlich okay ist, dass Lorelei Max datet oder nicht. Und währenddessen schenkt sich Rory, glaube ich, Wasser ein oder so aus so einem Krug. Hast du den Krug gesehen?
0: Ein blauer?
1: Das war so ein Tupperkrug. Wir hatten genau denselben Tupperkrug zu Hause, nur in Gelb.
0: Okay.
1: Nee, ich glaube, Gelb und Türkis auch. Ja.
0: Da kam mir auch bekannt vor. Ich glaube, sowas hatte, glaube ich, jeder Haushalt damals.
1: Ja, ja, auf jeden.
0: Shoutout an die vielen Tupper-Partys früher.
1: Shoutout Tupper-Partys. Ja. Ja, auf jeden.
0: Okay.
1: Ja, wie fandst du die Folge?
0: Also, ich habe mir aufgeschrieben, ich gebe dieser Folge 3,5 Kaffeetassen.
1: Excuse me, what?
0: Ja. Wie in einem Date-Zeug. Ich hasse es. Warum müssen da Männer sein? Also,
1: wow.
0: Ich hätte, wäre dieses Date-Zeug nicht gewesen, hätte sie vielleicht 4,5 bekommen. Aber dieses ganze Rumgedate und bla bla bla und Max mit Dina und Dean und pff.
1: Okay, krass. Ich wollte der Folge 5 geben. Du hast recht, ein paar Sachen waren ein bisschen nervig. Ich mache 4,5. Aber ich fand es wirklich eine sehr gute Folge. Es gab so viele gute Lines.
0: Ja, ich musste echt auch ein paar Mal lachen.
1: Ja, ich weiß.
0: Du warst dabei, ja. Ja, aber ja eben.
1: 3,5.
0: Ja, ich muss mir, glaube ich, mal aufschreiben, wie viel ich den ganzen Folgen gebe, damit ich so ein bisschen check. Mhm. Weil irgendwie ist ein bisschen, keine Ahnung, ist so ein bisschen random.
1: Weißt du, an was ich gerade denken musste?
0: An was?
1: An Ratatouille. The life of a critiker.
0: Ja, das stimmt. Ja. So ist es halt bei mir.
1: Deinem feinen Näschen.
0: Meinem feinen Näschen. Okay, ja. Das war's dann mit der Folge. Es war trotzdem eine stabile, trotz allem.
1: Die war gut, die war richtig
0: gut. War eine
1: gute
0: Folge, ja.
1: Also wirklich. Ja, okay, dann sehen wir uns wohl zur nächsten Folge, ne?
0: Ja.
1: Folge 6.
0: Genau, wir hoffen, dass wir so das beibehalten können mit vielleicht, dass immer montags gepostet wird.
1: Und auf jeden Fall zweiwöchentlich.
0: Ja, und es ist dann immer so, it's just another Gilmore Monday, yeah, yeah. Gilmore Monday. Every time Monday, because it's a Gilmore Monday. Ja, wir hören uns das nächste Mal. Tschüss.
1: Tschüssli. Danke fürs Zuhören. 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

0: So viel Bücher habe ich ja noch nie auf einem Haufen gesehen.
1: Psst.
0: Hm? Oh, ja, ja, natürlich.
1: Ja, ja. Ruhe, bitte. Bitte.
2: Ein Märchen zur Krümelung bei Radio Plau.
1: Bitte.
2: Ja, wunderschönen guten Abend in dieser Sendung, die sich mit Leipziger Gruppen beschäftigen soll. Und ich bin auch nicht alleine, sondern habe jede Menge Gäste hier, nämlich Rob und noch mehr Gäste. Stellt euch mal selber alle vor, vielleicht einfach.
3: Also hier ist Rob und ich habe noch Verstärkung mitgebracht, Jörki und Pavo. Ich weiß aber nicht, ob die auch was erzählen wollen, aber wenn sie können, die Mikrofone
2: klar,
3: stehen
2: sie
3: an.
2: Sie müssen.
3: Sie müssen, genau.
2: Mist. Erzählt ruhig was. Stellt euch vor. Klar. Ihr habt ja auch Musik mitgebracht, die dann gespielt wird. Ja, ihr könnt auch später dann die Musik dann einfach erklären, die ihr spielen wollt. Das geht auch. Das ist auch kein Problem. Wir beginnen jetzt nämlich mit ordentlichem Krach. Rob, du hast ja auch ein Label oder hast nicht mehr und machst aber Konzerte und so. Und von daher ist das auch naheliegend, was über Leipziger Bands, weil die ja auch oft dann nur als Vorgruppe spielen oder auch als Hauptact dann.
3: Ja, ich wollte eigentlich auch ein paar Bands heute spielen, die mich vor allen Dingen, bevor ich selber so angefangen habe, Konzerte zu machen, mich so beeinflusst haben und mich vor allen Dingen so beeindruckt haben und die ich halt gerne gehört habe. Genau, das war so die Idee, als wir uns vor ein paar Wochen getroffen haben. Weil ich habe ja auch von meinem Freund Flo erzählt, über den wir uns quasi kennen. Und der hat mich auch zu Bands gebracht, die ich heute gerne mal vorstellen würde. Oder die sicherlich auch viele Leute schon kennen, aber die vielleicht auch ein bisschen zurückliegen von der Zeit und die man jetzt ein bisschen in lachen mich nicht so an. Die ich so ein bisschen zurück in die Erinnerung bringen möchte.
2: Und Flo hat mit mir zusammen in der Schnorrstraße gewohnt in Schleusig und da haben wir Don Vito gespielt, nämlich auf dem Dachboden einmal und in meinem Zimmer auch einmal.
3: Oh,
2: und
3: wow.
2: Dann im Fahrradladen unten, als es geregnet hat. Also wir haben mehrmals auch in anderen Formationen da gespielt, weil die auch in Schleusig gewohnt haben. Die machen ordentlichen Krach auf jeden Fall und die waren auch seit 2004 so ungefähr relativ aktiv, also auch in der Zeit, als du hierher gezogen bist.
3: Ja, krass, ich. Und ich habe sie tatsächlich noch nie gesehen.
2: Schäm dich.
3: Ja, ja. Asche auf mein Haupt. Deswegen lass mal anhören.
2: Wir hören jetzt mal rein. Achtung, sonst fliegen die Ohren weg.

0: Platte, die läuft natürlich auch immer weiter, deswegen fällt ich das jetzt mal aus. Die haben sehr kurze Leder, dann Vito halt, und die Platte hat auch schon so ein paar knusprige Stellen, sie knuspert etwas.
1: Man hat den Vinyl-Charakter auf jeden Fall gehört.
0: Erkennbar, ja.
1: Ich glaube, hier will hier jemand was sagen neben mir? Nee. Ich werde hier so lustig angeschaut. Mit so wackelnden Augenbrauen.
0: Gibt es Wünsche? Willst du was spielen?
1: Ich hab jetzt als nächstes rausgesucht die erste Band mit einem sehr langen Namen und eine Band, die ich sehr cool finde, die ich auch über Flo, glaube ich, kennengelernt habe. Und die, wo ich tatsächlich mal nicht late to the party war, die ich live gesehen habe, auch zweimal. Der Name der Band ist Men in Search of the Perfect Weapon. Und ich würde sagen, da bleibt es krachig. Der Song ist auch ein bisschen länger und
0: Wir waren aus Leipzig.
1: Hören wir mal rein, genau. Also zumindest so nicht wirklich Leipzig-based. Also ich glaube, da kam eine Person aus Altenburg und glaube ich auch aus Freiberg vielleicht, also ganz im Detail weiß ich nicht, aber als sie jetzt aktiv waren, genau.
0: Zählt noch als Leipzig vielleicht.
1: Genau. Ich weiß nur, dass ich irgendwann, wir sind gerade auf dem Weg hierher an der Riemannstraße vorbeigelaufen und da war ich dann irgendwann mal dort bei dem Gitarristen und habe irgendwie Merch oder so abgeholt. Das weiß ich noch. Also Hatred von Men in Search. Und schöne Grüße an Tobi.

0: Ja, es geht immer noch weiter. Es war Hatred von Man in Search of the Perfect Weapon. Ziemlich langer Gruppenname wieder.
1: Die Band gab es auch gar nicht so lange, aber ich glaube, dass das Album und auch das wurde in der Tonmeisterei in Oldenburg aufgenommen. Das war, glaube ich, für dieses Genre schon echt stilprägend, glaube ich. Also es gibt super viele Bands, die sich auch jetzt noch auf dieses Album verweisen und hört auf mich auszulachen und auch so das als Referenz benutzen für das Tonstudio. Genau, und für mich war es echt eine super wichtige Band und ich hatte schon immer so leicht obsessive Züge bezogen auf Menschen, die Musik machen, also dass ich dann so sehr, naja, wie soll ich sagen, sehr bewunder, also sehr viel Bewunderung den Menschen gegenübergebracht habe. Wahrscheinlich ist das auch der Grund, warum ich dann irgendwann angefangen habe, Konzerte zu machen. Und das war eben bei Man in Search of the Perfect Weapon auch der Fall. Und noch eine lustige Anekdote, den Bassisten der Band, Tobi, den habe ich dann Jahre später bei einem Festival kennengelernt und wir haben uns dann angefreundet und deswegen schöne Grüße an Tobi, der ist gerade im Urlaub. Genau.
0: Dann machen wir mal weiter. Ich habe was aus der Gegenwart, weil ich hatte jetzt mal Besuch im Klärwerk hier im Studio. Sehr lustiger Gruppenname, Besuch im Klärwerk. Und die sind sehr sympathisch auf jeden Fall. Drei Frauen aus verschiedenen Orten, Frankfurt am Main und Leipzig. So eine Band, die zu Hause ist in verschiedenen Orten und dann immer Proben, als es dann schwierig wahrscheinlich. Gibt es aber wahrscheinlich öfters diese Konstellation. Ja. Und die haben sehr kurze Songs, auf jeden Fall sehr schneller Punk. Sehr sympathisch, auf jeden Fall in der Gießerstraße haben sie irgendwann mal gespielt. Ich habe es aber auch noch nicht gesehen live, so ich hatte sie nur hier interviewt und Dysphorie können wir mal von ihnen anhören. Mhm.

0: Ja, was hast du denn als nächstes herausgesucht?
1: Als nächstes kommt FCKR, eine sehr spannende Deutsch-Punk-Band mit der Reinkarnation von Reinhard Lacomi als Sänger mit Luxusprobleme.

0: FCKR waren das, sehr schön auf jeden Fall.
1: Ja, das ist ein klassisches Beispiel, wo ich tatsächlich late to the party war und eine Band, die ich leider nie live sehen konnte. Und auch eine Band, die wir als Familie immer sehr viel gehört haben, so zum Frühstück oder so. Das war immer so eine Konsensband, die alle gerne mochten. Deswegen, genau, guter Song auf jeden Fall. Und ja, Luxusprobleme haben wir wahrscheinlich alle manchmal.
0: Bei mir war diese Lieblingsgruppe Zerbrochene Igel. Meine Freundin hatte eine Kassette von dem Sänger bekommen, der war auch Lyriker oder hat auch Lyrikbände herausgebracht, Udo Krassow. Und hat auch Bücher über verschiedene andere ganz interessante Themen. Schwarzwohnen in Halle zum Beispiel hat er ein Buch drüber und rausgebracht. Also ein ganz viel aktiver Autor ist das auch und hat aber auch in dieser Band die Zerbrochenen Igel gespielt. Die hatten nur 2 Kassetten rausgebracht zu Lebzeiten, nie eine Platte oder so. Aber dafür waren sie auch so sympathisch und die Songs klingen auch so ein bisschen nach Kassette, aber ich fand die sehr gut auf jeden Fall. Und von denen haben wir jetzt ein Lied, nämlich Kinderdrachen von dem Wanderschuh aus Gipsbeton.
1: Von 94.
0: Von 94, ja. Die haben sich so 88, 89 gegründet.

0: Ja, direkt hatte ich das von Kassette digitalisiert, aber nicht in so guter Qualität, aber immerhin, ja, es ist gerettet für die Nachwelt.
1: Es hat sich gut angehört, fand ich. Schöner Song auf jeden Fall.
0: Ja, was habt ihr denn als nächstes rausgesucht?
1: Ich habe als nächstes rausgesucht die Band Gush, die kenne ich noch gar nicht so, also die gibt es schon eine ganze Weile, richtig kennengelernt haben wir uns dann beim Konzert letztes Jahr im September und sehr, sehr, sehr nette Menschen, die ich sehr schnell, sehr, sehr in mein Herz geschlossen habe und die haben jetzt Anfang des Jahres einen physischen Tonträger rausgebracht und zwar das wundervolle Format der 10 Inch, da sind 5 Songs drauf. Und wir spielen den Song Coralie von Gush. Liebe Grüße. Mhm.

0: Das war Gash mit Coralie und als nächstes kommt eine ganz wichtige Gruppe für Leipzig, die auch hier schon mal zu Gast war, die Prinzen nämlich, oder zumindest Krummwiegel war schon mal hier, denke ich. Wer hat sich das denn gewünscht?
1: Ich habe mir das gewünscht und es ist Aua von den Prinzen.
0: Das hören wir uns jetzt mal an.

0: Ja, die Prinzen, die hatten schon einige Hits. Die habe ich eigentlich auch gerne gehört, so in den 90er Jahren, als sie noch neu waren und so. Die hatten ja ihre Hits. Hast du die Prinzen gerne gehört, Bob?
1: In meiner Grundschulzeit tatsächlich, ja. Ich glaube, da ging es los mit meiner Obsession für Menschen, die Musik machen. Mit Sebastian Krumpigel, den ich tatsächlich dann vor ein paar Jahren dann irgendwann mal im UT Konnewitz getroffen habe. Und dann musste ich dann ihn auch dazu nötigen, mit mir ein Selfie zu machen. Jetzt werde ich rot.
0: Eine der Leipziger Legenden natürlich, die Prinzen.
1: Und auf jeden Fall stabil.
0: Stabil, ja. Es gab natürlich immer so Legenden auch für die Punkszene. Da waren das so Gruppen wie Wutanfall, Lattentat oder der Schwarze Kanal. Das waren so verschiedene Zustände, die in dieser personell ein bisschen überschnitten. So aus den 80er Jahren, so diese Legenden, die die Szene damals mit begründet hatten. So ab 81 gab es, glaube ich, Wutanfall oder ab 82, 81, weiß nicht genau. Dann Lattentat, die hatten sogar eine Platte im Westen dann. Mhm. Und der Schwarze Kanal habe ich dann tatsächlich mal gesehen. In den 90er Jahren haben die dann mal auf dem Wagenplatz in der Focke-Straße gespielt. Und das waren auch so, die hatten auch noch, teilweise waren da Leute dann von Lattentat mit drin, glaube ich, noch halt. Das waren so diese Legenden des Punk quasi, die auch diese Konnewitzer Szene dafür ein bisschen, oder man hat sie dafür gehalten und geachtet natürlich, dass sie halt da, obwohl die Szene ja früher nicht in Konnewitz war, glaube ich, sondern Mokauer Keller. Okay. In den 80er Jahren gab es so einen Punk-Ort in der Kirche, Mokauer Ort in der Kirche, Mokauer Keller in Mokau halt, wo in so einer Kirche in Mokau halt eben im Keller wahrscheinlich

0: das finde ich nicht schön. Nee, also wirklich wahr. Davon bin ich, also nee.
1: Der schwarze Kanal, das ist alles von irgendwelchen Kassetten digitalisiert, deswegen klingt das auch ja so, aber geht doch ja. Ist auch ziemlich von alten Kassetten digitalisiert. Was habt ihr denn so als nächstes, was Neues?
2: Das hat ja auch immer einen besonderen Charme, finde ich, wenn man es jetzt nicht so, also wenn es jetzt nicht so perfekt klingt, finde ich, gerade bei Schallplatten.
1: Ja, ja.
2: Ich weiß gar nicht, wo wir jetzt sind.
1: Wo waren wir denn stehen geblieben?
2: Ich glaube, wir sind jetzt bei, in unserer vorherigen Sendung haben wir ja Flirt gespielt. Und zwei Personen aus der Band hatten ja vorher die Band Tiger Magic, die wir ja auch beide kennen und schätzen. Von denen haben wir jetzt einen Song ausgesucht. Und zwar Down the Road von der ersten LP.
1: Ja, ich glaube, die hatten auch in der Kieserstraße geprobt damals. Ja, also schauen wir das mal an.

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0: So, jetzt kommt eine Gruppe, wo ich immer ein bisschen Probleme habe. Ich muss ja immer Konzerte ankündigen hier in meinen Sendungen und manchmal haben die dann so komplizierte Gruppennamen, dass ich ganz durcheinander gerate und über die Namen stolpere. Aber wir haben jetzt ja noch hier professionelles Moderationspersonal angeheuert.
1: Genau.
0: Also, was kommt denn als nächstes?
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0: Und die hören wir uns jetzt an, nämlich den Song. Haben wir den auch? Nee, One by Metallica by I Hate Sex by Older Friends.
1: Wie, ja. Yes.
0: Oder so ähnlich.

0: Tja, was machen wir denn jetzt als nächstes? Ich muss wieder einspielen jetzt und da spiele ich meine aktuelle Band, die mir sehr gefällt, die auch ja einer der Macher ist auch mit hier im Radio aktiv, nämlich ZOL, zwei Oktaven langsamer, von denen haben wir den Song Mülltonne, sehr kurze Songs, die haben wir auch immer Kassetten zugesteckt, sehr sympathische Gruppe, die auch immer mal spielen. Im Odersteinbruch spielen sie am 8. August und in Bautzen spielen sie am 22. August. Leipziger Gruppe, sehr tolle Gruppe auf jeden Fall. Klingt so.
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0: Ja, die Jugend von heute schmeißt Mülltonnen um, so zumindest in diesem Lied. Und jetzt als nächstes haben wir was sehr Schönes, Racksports, oder manche sagen auch Wracksports, glaube ich. Man weiß es nicht genau, wie sehr.
1: Und jetzt kommt Wracksports. Es ist eine sehr coole Band von Lisa und Janni.
0: Ja, ist auch meine Lieblingsband, auf jeden Fall eine meiner Lieblingsbands, Konnewitz. Ja.

0: Ja, Rock Sports oder wie auch immer. Sehr schönes Lied auf jeden Fall. Und für und jetzt nochmal ein Lied von Die Igitten, die sind auch aus Leipzig.
1: Oh, da freue ich mich schon drauf.
0: Wir hören einen Song namens Wrecking Ball, das ist ein neuer Song. Auf jeden Fall spielen auch viele Konzerte gerade immer. Queere Synth-Pop-Punk.

0: Ja, das waren die Igitten, Wrecking Ball. Und jetzt geht's auch weiter. Wir haben noch was rausgesucht, nämlich, was ist das? Perth Express?
1: Genau, Perth Express. Das ist die, das ist noch eine andere Band mit dem Gitarristen von Men in Search of the Perfect Weapon. So ein bisschen anderes Genre, kurzer Song, ganz schönes Geballer. Und genau, einfach mal anhören.
0: Ja, noch 13 Minuten, da müssen wir jetzt auch ein bisschen Geballer noch spielen.

Und vorbei und wir machen weiter und hören nochmal ein Lied von einer Band, die in Berlin spielt, nämlich morgen in der Kirche von unten in der KVU spielen die Magazine. Die kommen, glaube ich, auch aus Leipzig. Jedenfalls heißt es da, dass sie aus Leipzig kämen und die haben eine sehr schöne Orgel in ihrem Song und die haben wir jetzt. Nonsense, das ist das Lied.

0: Ja, das war ein Magazino und jetzt geht's weiter mit, womit?
1: Mit auch Grindcore aus Leipzig. Jetzt muss ich aufpassen, dass ich mit dem Namen nicht durcheinander komme. Zeckendezernat von Sittendezernat.
2: Richtig. Und Power Violence.
3: Sehr verwöhnt.

0: Okay, jetzt hören wir nochmal einen Klassiker von mir. Ich hatte nämlich mal so eine Sendung gemacht bei Radio Plau mit Kassettenbands so aus den späten 80er Jahren und Max hat auch mitgemacht, der später auch bei Monozid mitgespielt hat, auch eine wichtige Leipziger Gruppe. Und der hatte auch mal Schlagzeug gespielt in der Gruppe Hamilch aus Bagdad, als er noch sehr jung war, und von denen hören wir jetzt einen Song.
1: Ich liebe dich. Ich. Was denn? Schafft er nicht durchzumachen?
2: Nee, aber da ist ein Ton nicht gekommen.
1: Achso, ja. Mach mal den.

0: Ja, die Gruppe Hamilch aus Bagdad, hier in leicht gekürzter Fassung, aber auf jeden Fall eine großartige Band. Und wir haben jetzt noch zum Schluss ein Lied. Und was ist das, was wir noch hören jetzt? Auch eine Leipziger Gruppe etwa?
1: Nee, es ist Can't Stop von den Red Hot Chili Peppers. Und ich glaube, es ist sogar mein Lieblingslied von den Chilis.
2: Ja. Also wir switchen jetzt von Leipzig nach L.A., oder? Von L.I. nach L.A. Oh.

0: Ja, die Red Hot Chili Peppers, damit verabschieden wir uns auch aus dieser Sendung. Macht's gut und ja.
1: Vielen Dank fürs Zuhören. Liebe Grüße an alle.
2: Tschüss mit Ü.
1: Tschüss.
0: Ciao, ciao.
1: Ciao.
0: Hör nochmal kurz rein.

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5: Gender Pay Gap, Gender Pension Gap, Gender Health Gap, Gender What? Stell dir vor, dein Geschlecht beeinflusst, wie ernst Ärztinnen und Ärzte deine Beschwerden nehmen. Klingt unglaublich? Genau darum geht es beim Gender Health Gap und damit hier in der Sendung. Aber zuerst, was ist eigentlich der Gender Health Gap und hättest du gewusst, dass es sowas überhaupt gibt?
6: Nö.
7: Damit erstmal hallo und herzlich willkommen.
8: Nicht so wirklich. Ich habe schon davon gehört. Ich glaube, dass ich ihn nicht vollumfänglich erklären könnte.
9: Der Ausdruck war mir nicht bekannt.
10: Ich weiß, was das ist, aber nur relativ oberflächlich.
6: Ich glaube, es geht darum, dass das bei Frauen noch nicht so richtig krass erforscht worden ist, weil die medizinische Forschung wohl Jahrhunderte, Jahrzehnte lang rein auf Männerkörper ausgelegt worden ist.
11: Dass grundsätzlich eigentlich immer nur an männlichen Personen geforscht wird, auch an männlichen Tieren und dadurch ganz viel verloren geht in der Wissenschaft und viel zu Frauen und weiblicher Gesundheit nicht bekannt ist. Und das ist quasi der Gender Health Gap.
7: Damit erstmal hallo und herzlich willkommen aus dem Studio und zu unserer Sendung zum Thema Gender Health Gap. Mein Name ist Hannah.
12: Ich bin Rebecca.
13: Und ich bin Maja.
7: Und wir wollen uns heute unter anderem dieser Frage widmen. Was ist denn der Gender Health Gap genau, Rebecca?
12: Also ganz einfach gesagt, der Gender Health Gap beschreibt die Unterschiede zwischen den Geschlechtern in der medizinischen Versorgung. Also zum Beispiel dabei, wie Krankheiten erforscht, erkannt und dann eben auch behandelt werden. Das kann nämlich für Männer und Frauen ganz unterschiedlich ablaufen.
13: Das heißt aber nicht, dass Frauen und Männer einfach unterschiedlich oft krank werden. Es geht darum, dass diese Unterschiede in der Medizin lange nicht ausreichend berücksichtigt wurden und teilweise bis heute nicht berücksichtigt werden.
12: Die Folge ist dann, dass manche Krankheiten bei Frauen zum Beispiel wegen geschlechtsspezifischer Beschwerden später erkannt werden. Und in der Behandlung kommt dann halt noch dazu, dass die Medikamente bei Männern und Frauen auch nicht immer gleich wirken.
7: Warum ist das aber so? Woher kommen diese Unterschiede und was muss sich da ändern? Darüber haben wir mit der Direktorin des Instituts für Diversität in der Medizin, Frau Professor Dr. Sabine Ludwig, gesprochen. Was sie zum Thema sagt, erfahrt ihr hier direkt nach dem Song Unbeschreiblich weiblich von Nina Hagen.

0: Warum fühlen sich Frauen nach einem Arztbesuch oft nicht verstanden? Welche Unterschiede gibt es in der medizinischen Versorgung, der Forschung, Diagnose und Behandlung? Und was müsste sich ändern, damit Frauen in der Medizin nicht mehr benachteiligt werden? Darüber haben wir mit Doktorin Sabine Ludwig gesprochen.
1: Erstmal herzlichen Dank für die Einladung. Ich bin Sabine Ludwig, Professorin für Diversität in der Medizin an der Medizinischen Universität Innsbruck und Direktorin des gleichnamigen Instituts.
2: Wenn man an den Gender Health Gap denkt, denkt man ganz oft erstmal an die klassischen Unterschiede zwischen Männern und Frauen. Sie haben da aber noch einen diverseren Ansatz. Wie definieren Sie denn den Gender Health Gap?
1: Diversität ist ja ein sehr breiter Begriff. Wir basieren uns in der Regel auf das allgemeine Gleichbehandlungsgesetz und Gebot. Das umfasst eben 6 Kategorien: Geschlecht, Alter, ethnischer Hintergrund, Religion, Weltanschauung, sexuelle Orientierung und eben Behinderung. Und was mir immer ganz wichtig ist, dass wir halt auch den sozioökonomischen Status mitdenken, also sprich die Bildung und Einkommen, weil wir ja in den Bevölkerungsstudien und sehen, dass Menschen sozusagen beispielsweise mit niedriger Bildung auch wieder ein höheres Risiko haben für zum Beispiel Diabetes, für Herz-Kreislauf-Erkrankungen, also für sämtliche auch chronische Erkrankungen, unter anderem auch bei Covid haben wir den Unterschied gesehen. Also sprich, wir müssen wirklich alle Bevölkerungsgruppen da im Kopf haben. Und auch, wie gesagt, soziokulturell bedingt. Frauen übernehmen weiterhin noch mehr Care-Arbeit in der ganzen Welt, global, jetzt nicht nur jetzt im deutschsprachigen Raum, und haben dann auch eine geringere Rente. In Österreich beträgt dieser Gender Pension Gap 42,1%, ja. Und das führt natürlich dazu, dass ältere Frauen einfach, wenn sie zur Apotheke gehen und zu einem Medikament was dazu zahlen müssen, ist es natürlich eine stärkere Belastung als jetzt ein Mann, der einfach mehr Geld hat.
2: Viele Erkrankungen, wie eben zum Beispiel auch Herz-Kreislauf-Erkrankungen, zeigen ja bedeutend unterschiedliche Symptome bei Männern und Frauen. Und trotzdem ist es immer noch so, dass die männlichen Symptome viel populärer sind, häufig, und auch bei Ärzten oft erst einmal im Vordergrund stehen. Welche Folgen kann das für die Menschen haben, die eben in dem Moment nicht in dieses Bild passen? Und haben Sie vielleicht auch ein paar Beispiele für uns, welche Erkrankungen es gibt, bei denen das eine wichtige Thematik ist?
1: Genau, also über einen sehr langen Zeitraum durften ja Frauen auch gar kein Medizin studieren, sodass tatsächlich dadurch, dass eben vorwiegend oder Männer eben im System waren und als ärztlich tätig waren, ist tatsächlich der Blick auf die Medizin doch sehr männlich und das hält sich halt immer noch. Und wir sehen es weiterhin jetzt in der Forschung, dass, wie gesagt, in den Medikamentenstudien, wir versuchen es zwar zu ändern, indem die jungen WissenschaftlerInnen eben dafür sensibilisiert werden, vermehrt beim Studiendesign wirklich darauf zu achten, dass ich alle Geschlechter adäquat repräsentiert habe. Aber das war jetzt, wie gesagt, eben über einen langen Zeitraum nicht der Fall, sodass wir eben Medikamente zur Verfügung haben, die häufig zu anderen Nebenwirkungen führen als bei den Frauen, als zum Beispiel bei den Männern, weil sie einfach nicht adäquat bei den Frauen getestet wurden.
2: Wie präsent ist denn aktuell die Gendermedizin im Medizinstudium und wo sehen Sie da vielleicht auch Potenzial?
1: Also wir haben jetzt ja mehr Frauen im System. Ich meine, wir haben fast ein bisschen mehr Frauen, die Medizin studieren, als Männer. Wir sehen allerdings, dass in Führungspositionen weiterhin ja die Männer überwiegen. Und deshalb ist es wichtig, Frauen in Führungspositionen zu bringen, weil die dann doch andere Entscheidungen treffen, auch zugunsten der Frauen, was wir dann auch wirklich brauchen. Und weltweit, ich bleibe mal bei der Muttergesundheit beziehungsweise bei der Müttersterblichkeit, die globalen Daten auch vom Sustainable Development Report zeigen ja noch, dass alle 2 Minuten weltweit eine Frau an einer Schwangerschaftskomplikation verstirbt, die eigentlich zu verhindern wäre. Wenn ich jetzt bei psychischen Erkrankungen mal bleibe, da ist es tatsächlich dann teilweise so, dass dann der Gender Health Gap auch eher mal auch zu Ungunsten der Männer ist, weil, wie gesagt, dieser Geschlechterstereotyp mit reinkommt, dass dann die Frauen eher für psychische Erkrankungen mit diagnostiziert werden. Auch dieser Aspekt, dass halt Frauen in der Öffentlichkeit eine 14% geringere Chance haben, reanimiert zu werden. Und als einer der Gründe wird schon auch angeführt, dass die Symptomatik der Frau nicht ernst genommen wird, dass gedacht wird, na gut, sie hat jetzt vielleicht irgendeine Angststörung oder das, also nicht an Herzinfarkt oder Herzstillstand gedacht wird. Und wir haben ja auch gesehen, wir haben ja kürzlich die Studie gemacht mit Medizinstudierenden im ersten Semester, die eine männliche und eine weibliche Puppe zur Reanimation bekommen haben. Und insgesamt der Score, und der war durchweg bei der weiblichen Puppe tatsächlich schlechter. So erstmal die Zeitverzögerung etwas, huch, was ist denn jetzt? Jetzt ist da ein BH und eine Brust, wie muss ich jetzt da vorgehen? Und die Handposition war durchweg zum Beispiel auch schlechter.
2: Haben Sie bei den Studierenden das Gefühl, dass es mittlerweile ein stärkeres Bewusstsein gibt für diese Gender-Thematik?
1: Ich denke, die letzten Jahre ist jetzt schon auch einiges passiert. Und ich denke, durch die unterschiedlichen Diskussionen hat sich das auf jeden Fall für dich verbessert. Auch die Studierenden fragen danach. Jetzt hier in Österreich an der Medizinischen Universität Innsbruck ist es sehr gut verankert. Also es sind Pflichtmodule. Es gibt sogar eins im vierten, eins im zehnten Semester. Und was wir hier auch noch haben, das finde ich auch ganz wichtig, sind Ringvorlesungen zu dem Thema, sodass praktisch auch neben den Studierenden, die Allgemeinbevölkerung auch sensibilisiert wird für diese Themen.
0: Das klingt ja sehr so, als würden wir uns beim Gender Health Gap in eine richtig gute Richtung entwickeln.
2: Auf jeden Fall. Man muss aber auch beachten, dass in Deutschland zum Beispiel genderspezifische Medizin eben noch kein Pflichtfach im Studium ist, sondern nur Wahlfach. Da gibt es halt in unterschiedlichen Ländern auch ganz unterschiedliche Entwicklungen.
0: Ja, das ist richtig. Und unter anderem darüber haben wir mit Sandra Eifert gesprochen. Bevor wir Ihre Expertise zum Thema hören, hören wir erstmal Okay, danke, tschüss mit Verrückt.
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0: Stell dir vor, dein Geschlecht entscheidet darüber, wie schnell du die richtige Behandlung bekommst. Genau das erleben nämlich viele Menschen im Gesundheitssystem. Hier geht es jetzt um den Gender Health Gap und darum, warum gleiche Medizin nicht immer gerechte Medizin ist.
1: Wir haben uns auf den Straßen Leipzigs umgehört, inwiefern manche Menschen den Gender Health Gap selbst schon einmal erfahren haben.
2: Ich glaube, ich bin schon vor allem in der Gynäkologie damit in Berührung gekommen, dass eben, wenn ich Bedenken geäußert habe, es viel darum ging, dass gesagt wurde, das ist halt normal. Und ich glaube nicht, dass es normal war. Ja, ich glaube, es ist ein systemisches Problem und ich weiß gar nicht, ob man das einzelnen Personen so in die Schuhe schieben kann. Ich weiß auf jeden Fall, dass eine Freundin angefangen hat, beim Arzt immer zu sagen, dass sie gerade versucht, schwanger zu werden, in der Hoffnung, dass sie dann ernster genommen wird in Dingen, die damit auch gar nichts zu tun haben, aber dass sie dann gründlicher untersucht wird. Und die Erfahrung hat sie jetzt auch schon mehrfach gemacht.
3: Also ich weiß, dass es gerade in der Herzdiagnostik und also in vielen Bereichen nicht entsprechend berücksichtigt wird. Die Medikamentdosis ist viel zu hoch zum Teil und es sind ja ganz andere Symptome auch, die zum Teil überhaupt nicht bekannt sind. Ne?
4: Ich kenne es jetzt gerade aus einer aktuellen Diskussion aus dem Fußball, weil ich mich inzwischen auch für Frauenfußball mit interessiere. Und da sieht man ganz eindeutig, dass Frauen sehr viel häufiger zum Beispiel mit schwerwiegenden Verletzungen wie Kreuzbandrissen und Achillessehnenrissen zu kämpfen haben und da noch nicht so richtig erforscht worden ist, wie man da präventiv mit vorgeht oder auch wie man die im Nachhinein recht zügig wieder heilen kann. Und ja, da sieht man das auf jeden Fall.
5: Ich bin schon ziemlich lange daran zu gucken, ob ich vielleicht ADHS oder Autismus haben könnte. Und da, also ich persönlich bin mir da sehr sicher. Ich habe mich da sehr viel drüber informiert, auch was es halt für Frauen bedeutet und wie sich das anders bei Frauen zeigt als bei Männern. Und dann letztens war ich beim Neurologen und habe das angesprochen, dass ich denke, dass ich ADHS haben könnte. Und das Erste, was er zu mir sagt, ist quasi: Ja, haben Sie schon mal über Borderline nachgedacht? Und so, ich persönlich kenne mich sehr mit diesen Persönlichkeitsstörungen und Bildern aus. Ich habe mich da sehr viel drüber informiert und ich weiß, dass das so eine Sache ist, dass Frauen mit Borderline diagnostiziert werden, obwohl es eigentlich ADHS oder Autismus ist, was nicht früh genug erkannt wurde. Und dann wird es einfach mit Borderline abgestempelt, relativ früh, obwohl Borderline sehr komplex ist. Und in dem Moment dachte ich mir nur so, du kennst mich seit 2 Stunden, ich sag dir, ich könnte ADHS haben und du sagst mir, ja, wahrscheinlich eher Borderline. Ich habe mich richtig verarscht gefühlt einfach.
6: Als Transmann, bevor man die Hormontherapie beginnt, wird wie bei allen Arzneimitteln vorher nochmal über die Risiken und Nebenwirkungen aufgeklärt. Unter anderem gehört es eben mit dazu, dass wenn man mit der Einnahme von Testosteron beginnt, das Risiko ansteigt, Herzinfarkte zu bekommen oder Schlaganfälle, eben auch nach einem männlichen Level, nach einem cis-männlichen Level. Und daraufhin habe ich meinen Endokrinologen gefragt, wie das denn tatsächlich ist, weil bei Männern sich ja ein Herzinfarkt oder ein Schlaganfall anders äußert als jetzt bei einer weiblichen Person. Und wie sich das möglicherweise durch die Hormontherapie ändern könnte mit der Einnahme von Testosteron. Daraufhin konnte er mir leider keine Antwort geben, weil er meinte, dass es zu wenig erforscht ist. Das heißt, ich muss mich halt darauf verlassen, dass die Leute beide Symptome kennen, dass, falls es tatsächlich mal auftreten sollte, ich dann halt auch rechtzeitig diagnostiziert werde.
1: Wir haben es eben schon gehört. Ein ganz großes Thema beim Gender Health Gap sind die Herz-Kreislauf-Erkrankungen. Die verlaufen bei Frauen oft ganz anders als bei Männern und das kann für einzelne Frauen ein Problem sein. Warum das so ist, erzählt euch jetzt Frau Prof. Dr. Sandra Eifert. Sie ist Herzchirurgin und Oberärztin am Herzzentrum Leipzig.
0: Wie sind Sie darauf gekommen, sich ganz speziell näher mit dem Herz der Frau zu beschäftigen?
7: Also ich habe Facharztausbildung an der Universitätsklinik in München gemacht und mein damaliger Chef fragte mich damals, ob ich nicht mal untersuchen wollte, warum Frauen nach der Herzoperation oder auch beim Herzinfarkt ungefähr doppelt so häufig sterben wie die Männer. Nun ist es ja so, dass wir Frauen zwar viele Jahre sehr gut durch die weiblichen Geschlechtshormone vor Herz-Kreislauf-Erkrankungen geschützt sind, aber wenn dann dieser hormonelle Schutz ab Mitte 40 langsam zurückgeht, entwickeln sich erst Risikofaktoren und später Herz-Kreislauf-Erkrankungen. Und so kam das, dass ich mich mit diesem Thema beschäftigt habe.
0: Und woran liegt das, dass Herz-Kreislauf-Erkrankungen für Frauen in Deutschland die häufigste Todesursache sind, obwohl ja Männer doppelt so anfällig sind für Herzinfarkte?
7: Also Sie haben vollkommen recht, 2/3 der Patienten mit einem Herzinfarkt oder auch mit Herz-Kreislauf-Erkrankungen generell sind Männer. Das heißt, wir Frauen sind viele Jahre sehr gut geschützt und trotzdem, wenn dieser Fall eintritt, haben wir eine deutlich höhere Sterblichkeit. Das hängt damit zusammen, dass sowohl die Risikofaktoren als auch die Symptome sich zwischen Männern und Frauen unterscheiden. Und die primär mal männlich dominierte Diagnostik kann bei den Frauen unter Umständen dazu führen, dass man gar nicht so schnell findet, woran das liegt und die Diagnose nicht so schnell stellen kann.
0: Was sind denn da die unterschiedlichen Symptome zwischen Männern und Frauen in Bezug auf Herzinfarkte?
7: Beim Mann kennt man dieses typische Beispiel am Herzinfarkt, dass Schmerzen hinterm Brustbein auftreten, die möglicherweise zum Arm ausstrahlen. Das können Frauen auch haben, aber das müssen sie nicht haben. Viel häufiger sehen wir bei den Frauen ganz unspezifische Beschwerden. Übelkeit, Abgeschlagenheit, Schweißausbrüche, Schmerzen zwischen den Schulterblättern. Und das wird dann zum Teil auf ganz unterschiedliche Dinge geschoben. Wenn wir allein das Symptom Übelkeit nehmen, das kann ja ganz viele Gründe haben. Und dadurch kommt es dann aber eben unter Umständen zu einer Verzögerung der Diagnosestellung.
0: Und welche Schritte durchläuft eine Frau dann, bis sie die tatsächlich richtige Diagnose erhält? Also wie läuft das ab?
7: Das kommt ja immer ganz darauf an. Also wenn wir bei dem Symptom Übelkeit oder durchaus auch Erbrechen und Oberbauchbeschwerden bleiben, dann ist es schon so, dass die zunächst zu einem Magen-Darm-Spezialisten geschickt werden oder dort auch hingehen. So, und damit kommen wir ja nicht weiter. Dann zeigt sich da möglicherweise ein ganz unauffälliger Befund. Und dann gehen diese Patientinnen, wenn die Kollegen auch schon vieles abgeklärt haben, erst eben in die kardiale Diagnostik. Und damit haben wir Zeit verloren. Trotzdem muss man natürlich ganz, ganz positiv bemerken, dass sich in den letzten 10 Jahren in Deutschland auch die Sterblichkeit nach dem Herzinfarkt bei der Frau deutlich gebessert hat. Und zwar ist die um 34% gesunken in den letzten 10 Jahren. Auch bei den Männern ist er aufgrund der verbesserten Diagnostik und Therapie geringer geworden, aber nicht ganz so gravierend wie bei den Frauen.
0: Woran liegt es, dass sich da jetzt so viel getan hat? Hat sich einfach die Forschung weiterentwickelt oder gibt es noch andere Gründe?
7: Ja, die Therapie ist zum einen anders geworden. Die generellen Zeiten, in der Patienten eine Diagnose erhalten, ist kürzer geworden. Und man legt natürlich viel mehr Augenmerk auf die weiblichen Symptome und auch auf die entsprechende funktionelle Diagnostik bei den Frauen. Das hat sich ja in den letzten 10 Jahren deutlich geändert.
0: Wie haben Sie die ganzen Veränderungen wahrgenommen, also sowohl positiv als auch negativ?
7: Also ich habe sie insgesamt sehr positiv wahrgenommen. Ich beschäftige mich, wie gesagt, seit 2008 mit diesen Unterschieden im Bereich der Medizin primär. Und da gab es und gibt es schon sehr viel Bewegung, besonders in den letzten 5 Jahren. Und es ist natürlich so, um das auch wirklich belegen zu können, brauchen wir Forschungsgelder oder Untersuchungen an Frauen, die das belegen können. Natürlich bezieht sich das am Ende nicht nur auf das Herz-Kreislauf-System, sondern auf den gesamten Organismus. Und das ist natürlich total spannend, wenn man da etwas beitragen kann. Und deswegen machen wir eben auch diese Frauensprechstunde, um Frauen frühzeitiger zum einen zu einer Untersuchung zu bringen und eine Diagnose möglichst frühzeitig zu stellen.
0: Würden Sie sagen, dass die ganzen Forschungsgelder, die dazu gesprochen werden, ausreichen, um wirklich was zu bewegen?
7: Gut, mehr geht natürlich immer, mehr Geld geht auch immer, aber wir sind wirklich sehr glücklich, dass es überhaupt erstmal in dieser Dimension vieler Millionen Forschungsgelder gibt, dass die freigemacht wurden für diesen Bereich. Ja, also es gibt ja tatsächlich von verschiedenen Bundesministerien momentan Optionen, Gelder zu beantragen. Wir haben das hier mit Kolleginnen der Universitätsklinik gemacht oder auch mit Kolleginnen aus dem Ausland im Bereich der EU. Und das ist natürlich toll, dass es überhaupt dafür Forschungsgelder jetzt gibt, um die spezifischen Lebensphasen der Frau und die geschlechtsspezifischen Risiken in den Vordergrund zu rücken.
0: Mit Blick auf die ganzen Entwicklungen, die da gerade passieren, und es sind ja einige, wie Sie schon gesagt haben, gerade dieses Jahr passiert ja sehr viel im Bereich der Geschlechterforschung und der Frauengesundheit, wofür eben auch viele, viele Forschungsgelder zugesprochen wurden. Würden Sie sagen, dass diese ganzen Entwicklungen schnell genug passieren?
7: Ja, schnell genug geht's natürlich nicht. Ja, für einzelne Patientinnen ist es zu spät. Schnell genug ist es sicherlich nicht und wir sind da auch im Hintertreffen im Vergleich zu Skandinavien, zu Österreich und den USA.
0: Inwiefern im Hintertreffen?
7: Das fängt damit an, dass zum Beispiel in USA die Leitlinien beim Herzinfarkt der Frau und den spezifischen, geschlechtsspezifischen Risikofaktoren, dass die Therapie da schon in den Leitlinien 2011 geändert wurde, im europäischen Raum ist das letztes Jahr passiert. So. Und das ist ja

0: Und in allen großen Studien ist die körperliche Aktivität allen Medikamenten überlegen. Trotzdem tun wir es nicht ausreichend. Ja, das gilt natürlich für Männer ebenso.
1: Würden Sie trotzdem sagen, dass es für Frauen in irgendeiner Weise relevanter ist, weil sie vielleicht auch stressanfälliger sind?
0: Ja, im Hinblick auf Stress ist es für die Frauen extrem wichtig, weil wir Frauen viel stärker körperlich krank werden vom Stress als die Männer. Die Männer haben dadurch das Testosteron wieder einen klaren Vorteil. Sie können Stress anders verarbeiten. Sie können besser damit umgehen. Und das ist wirklich unser biologischer Nachteil. Und deswegen ist es umso wichtiger, dass wir versuchen, Stress zu reduzieren und uns zu entspannen.
2: Für ein kleines bisschen Entspannung in diesem doch eher schwierigen Thema hören wir jetzt Marina mit Man's World.

0: nicht ernst genommen werden. Zu hören bekommen, die Schmerzen seien eben normal und am Ende ohne Hilfe wieder nach Hause gehen. Der Gender Health Gap zeigt sich nicht nur bei lebensbedrohlichen Erkrankungen wie Herzinfarkten, er begegnet vielen Frauen auch bei Beschwerden, mit denen sie regelmäßig zum Arzt oder zur Ärztin gehen. Und von so einer Erfahrung berichtet jetzt eine Betroffene. Sie hat sich nicht nur nicht verstanden gefühlt, sondern auch regelrecht erniedrigt. An dieser Stelle sei aber noch einmal gesagt, dass die folgende Ausführung Beschreibungen von Körperdysmorphie-Störungen und Sexualisierung beinhaltet. Ihr solltet am besten bitte jetzt selber abschätzen, ob ihr euch das zutraut.
1: Ich bin sehr lange gar nicht zum Frauenarzt gegangen, weil Ärzte bei uns zu Hause nicht so das Thema sind irgendwie. Und als ich dann beim Frauenarzt war, war das, weil ich

0: mehrfach in Ohnmacht gefallen bin während meiner Periode. Und da wurde mir halt direkt die Pille verschrieben. Und mir ging es halt gar nicht gut damit. Und es hat alles schlimmer gemacht, außer meine Periode. Die war schmerzfrei, aber alles andere ging halt den Bach runter. Und dann habe ich die nach einem halben Jahr abgesetzt und bin wieder zum Frauenarzt gegangen, wurde aber abgelehnt bei diversen Frauenärzten, weil es nur Periodenschmerzen sind und das Dinge sind, mit denen jede Frau zu kämpfen hat. Ja, und habe dann, ich glaube, ein Jahr gar keinen Frauenarzt besucht, war dann wieder bei einem Frauenarzt und ja, also ich muss dazu sagen, ich habe eine körperdysmorphische Störung. Also ich ekel mich quasi vor mir und wie ich aussehe. Und das wurde halt extrem getriggert durch den Frauenarzt, weil ich war beim Frauenarzt nach, wie gesagt, ein oder zwei Jahren Pause. Und dort musste ich mich zum ersten Mal überhaupt ausziehen. Dann hat sie mich halt auf meine Brüste angesprochen, weil die unsymmetrisch sind. Und ich dachte, das ist was ganz Normales. Also, und hat mir eben gesagt, ob ich damit nicht unzufrieden sei. Und ich meinte nein. Und sie hat mir dann im Spiegel gezeigt, wie es halt auch aussehen könnte. Und hat mir halt eine OP empfohlen. Also sie meinte halt, dass es eine Möglichkeit gäbe, dass ich das operieren lasse. Und hat mir das halt gesagt. Und ich meinte, dass das für mich auf keinen Fall in Frage kommt und ich mit meinem Körper kein Problem habe. Und dann hat sie das Thema nochmal aufgebracht, hat mir Flyer rübergeschoben, dass es ja, Möglichkeiten gibt, wie mir das auch bezahlt wird, wenn ich mir das nicht leisten kann, wenn das daran liegt, dass ich das nicht machen möchte. Und hat mir eben gesagt, dass man sagen kann, dass mein Leidensdruck so groß ist, weil ich mich nicht schön finde, dass mir das die Krankenkasse übernimmt. Und ich dachte mir, es ist eine unsymmetrische Brust, ist überhaupt kein medizinisch notwendiger Eingriff. Es ging rein um die Ästhetik, die sie als schlecht empfunden hat. Und nicht ich. Und das, ja, fand ich einfach ganz, ganz schlimm. Sie hat halt immer so im Spiegel gesagt, ja, fänden Sie das nicht schöner? Also das müsste man dann hier wegschneiden und so würde das dann aussehen. Und dann habe ich halt angefangen zu weinen, weil ich mich so schlimm gefühlt habe. Und auf meine Probleme mit der Periode wurde wieder gar nicht eingegangen. Also es wurde wieder gesagt, dass ich Tee trinken soll oder Schmerzmittel nehmen soll. Und ich habe dann gefragt, so, weil ich das halt schon gehört habe, ob es nicht Endometriose sein könnte. Und sie meinten, dass das sehr unwahrscheinlich ist und die Untersuchung dafür sehr aufwendig ist. Und ja, das war's. Mehr hat sie dazu nicht gesagt. Und ich bin dann rausgegangen und war dann wieder 2 Jahre nicht beim Frauenarzt, weil ich mich nicht getraut habe. Und ich habe aber auch seitdem wirklich keinen positiven Frauenarztbesuch mehr erlebt. Also es gibt immer irgendwas, dass man nicht ernst genommen wird, finde ich.
1: Wow, das zu hören ist wirklich sehr berührend und macht mich ehrlich gesagt auch echt sauer.
2: Ja, das geht mir genauso. Weil eben dieses Thema, dass man sich nicht verstanden fühlt, einem nicht geholfen werden kann und man dann deshalb erstmal auch gar nicht mehr zum Arzt geht, das höre ich auch immer wieder von Freundinnen.
3: Das ist so der typische Satz. Ach nee, ich gehe nicht zum Arzt, der sagt ja immer das Gleiche und es gibt eh keine Behandlung dafür.
2: Wir könnten diese ganze Thematik rund um den Gender Health Gap jetzt noch ewig in ganz verschiedene Richtungen fortführen. Aber im Namen unserer stressfreien Gesundheit möchte ich jetzt vor allem noch wissen, was muss denn passieren, um diese Lücke in der genderspezifischen Medizin zu schließen?
4: Na, ich denke, ihr macht damit auch schon viel, ne? Awareness zu schaffen, dass die Leute das verstehen, dass das noch eine Problematik darstellt heutzutage. Ich denke, man geht viel von aus, dass das Wissenschaft heutzutage viel schon fertig ist und alles weiß.
5: Also das sollte auf jeden Fall was sein, was man irgendwie im Rahmen des Studiums bespricht und eben selber als angehende Ärztin, als angehender Arzt sich bewusst wird, wie man selber das im Arbeitsplatz berücksichtigen kann und bereinigen kann.
6: Mehr forschen mit Medikamenten an Frauen. Ganz einfach.
7: Patriarchat abschaffen. Ich glaube, solange wir in einem sehr patriarchalen System leben, ist da nicht viel möglich.
8: Definitiv mehr Frauen, die in die Forschung mit eingebunden werden. Es muss mehr an Frauen getestet werden. Es müssen mehr Frauen befragt werden. Und das ist eigentlich so der ganz, ganz große Punkt, dass man eben nicht mehr die Welt nach den Männern auslegt, sondern eben auch die Frauen gleich behandelt und auch mit Frauen und an Frauen forscht.
1: Ja, die Forschung ist da wahrscheinlich der größte Punkt, wenn es darum geht, etwas grundlegend zu verändern. Auch unsere Expertinnen Sandra Eifert und Sabine Ludwig haben konkrete Vorstellungen davon, was jetzt geschehen muss, um den Gender Health Gap zu verkleinern.
9: Wenn wir was verändern wollen, brauchen wir, wie gesagt, adäquat geschlechtersensible Daten, also gender-sensitive data. Und deshalb finde ich es eben ganz wichtig, die jungen Forschenden erstmal damit im Boot zu haben, dass wenn also zukünftig Daten erhoben werden, dass man die sozusagen gleich inklusiv mit auch erhebt, was schließen wir ein, wen schließen wir ein, wen schließen wir vielleicht auch unbewusst aus. Wenn Sie zum Beispiel jetzt Teilnehmende einladen für Ihre Studie und das ist irgendwie am Abend um 18 Uhr und eine Mutter hat zwei Kinder und sie hat da keine Betreuung, dann schließen Sie indirekt halt zum Beispiel dann die Mütter auch wieder aus. Sie können aber sagen, okay, Sie geben denen zum Beispiel Geld für eine Betreuung oder vielleicht auch, oder bei den älteren Damen, die sagen, sie haben nicht genug Geld, um im Taxi da hinzufahren oder sie sind zu fragil mit dem Bus oder ist keiner da, der sie bringt, dann halt auch Geld im Rahmen auch des Forschungsprojektes schon zur Verfügung zu stellen, das einzuplanen, dass wirklich alle Personengruppen mit dabei sind. Also solche Dinge müssen eigentlich im Vorfeld immer in die Forschungsanträge mit rein. Und dann sind auch die geldgebenden Institutionen nämlich gefragt, ja, dass das sozusagen dann auch im Budget bleibt und nicht rausgestrichen wird.
10: Zum einen weiter Forschung betreiben, Patientinnen und die Bevölkerung aufklären, dass es geschlechtsspezifische Unterschiede in der Medizin generell gibt und besonders bei Herz-Kreislauf-Erkrankungen. Sie haben es ja vorhin auch schon gesagt, ist die Todesursache Nummer eins bei den Frauen in der westlichen Welt. Und zum anderen kann die KI uns helfen, diesen Gender Health Gap wirklich zumindest zu verringern. Also wenn die KI richtig programmiert wird und die Geschlechtsspezifik da eingepflegt wird, könnten wir sehr, sehr stark davon profitieren. Aber das ist auch schwieriger, als man so auf den ersten Blick denkt.
9: Digitalisierung haben wir noch gar nicht angesprochen. Das ist natürlich auch ein ganz wichtiger Punkt, dass wenn ich also AI, also sprich Tools, erarbeite, dass die auch adäquat sind, sodass alle Geschlechter und alle Personen die überhaupt nutzen können, beziehungsweise dass die angepasst sind an die unterschiedlichen Bedarfe, Punkt 1. Und Punkt 2, dass dann die Daten, die da einfließen in die Tools, dass die eben nicht gebiased sind, weil das ist ja momentan noch der Fall. Das heißt, wir müssen also erstmal auch mehr Daten generieren zu Geschlechterunterschieden und weiteren Aspekten, die dann im System sind, sodass das dann praktisch auch adäquat verwendet werden kann. Natürlich ist auch die Politik gefördert und gefordert, diese Themen zu unterstützen, auch mit Forschungsgeldern. Und natürlich muss auch die Zivilgesellschaft hinter diesen Themen stehen. Und da brauchen wir natürlich Personen auch in der Politik, die diese Themen mittragen.
1: Der Gender Health Gap zeigt, gute Medizin bedeutet nicht, alle Menschen genau gleich zu behandeln, sondern die Unterschiede zwischen den Geschlechtern zu kennen und ernst zu nehmen.
2: Richtig. Und obwohl es da eben noch diese Lücke gibt, wächst gerade das Bewusstsein für das Thema und genau das ist ja die Voraussetzung dafür, dass sich etwas ändert. Und ich glaube, da entwickeln wir uns gerade in eine ganz gute Richtung.
3: Damit endet unser Beitrag zum Gender Health Gap. Wir hoffen, dass wir auch dein Bewusstsein dafür etwas erweitern konnten und wollen uns noch einmal bei den Professorinnen Dr. Sabine Ludwig und Dr. Sandra Eifert für ihre Interviewbeiträge bedanken. Ein Riesendank auch an die Mutigen, die ihre Erfahrungen mit uns geteilt haben, und an euch zu Hause fürs Zuhören.
11: Wir schließen jetzt ab mit dem Song Periodensystem von Shari. Auf Wiedersehen.

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3: Ja, wunderschönen guten Abend in der Sendung Aktuell am heutigen Donnerstag, dem 23. Juli. Wir haben es genau um 7 und ja, kurz nach 7 genau gesagt. Heute hören wir verschiedene Gespräche, die wir geführt haben. Einmal habe ich ein Gespräch mit Serhii Svinaretz geführt vom Sächsischen Flüchtlingsrat e.V. Da soll es um die geplanten Kürzungen in der unabhängigen Asylverfahrensberatung gehen. Außerdem noch ein Gespräch mit dem Jugendleiter der Arbeiter-Samariter-Jugend über den Teddy-Rettungswagen, was sich dahinter verbirgt. Da seid ihr natürlich wahrscheinlich jetzt auch schon sehr gespannt. Und außerdem hören wir noch ein Gespräch mit Chronic LE zu rechten Umtrieben beim Fußballverein Lok Leipzig. Im Gespräch hören wir das ebenfalls. Und wir hören außerdem noch so Ausgehtipps und aber auch Musiktipps schlechthin. Zum Beispiel von der Gruppe Dinosaur Junior gibt es so eine neue Platte demnächst. Also die ist noch nicht rausgekommen. Die soll im Ende August 2026 erscheinen. Davon hören wir jetzt zu Beginn das Stück Several Got Away von Dinosaur Junior. Die sind schon recht lange aktiven Gitarrenrockern.

0: Gruppe Dinosaur Junior, eine neue Platte, kommt Ende August dann raus. Und wir gleiten jetzt über zu der Arbeiter-Samariter-Jugend hier in Leipzig und über den Teddy-Rettungswagen. Was sich dahinter genau verbirgt, werden wir jetzt im Gespräch erfahren.
1: Ein Rettungswagen, in dem Teddys zu PatientInnen werden und Kinder erkunden können, was dort auf vier Rädern alles passiert. Das gibt es von der Arbeiter-Samariter-Jugend in Leipzig. Wie der Teddy-Rettungswagen Kindern spielerisch die Angst vor Notfällen nimmt und was sie dabei alles lernen, das erfahren wir jetzt von Kevin. Magst du dich kurz vorstellen? Wer bist du und was machst du?
2: Ja, gerne. Mein Name ist Kevin Henkel. Ich arbeite beim Arbeiter-Samariter-Bund in Leipzig und bin hier auch zuständig für die Arbeiter-Samariter-Jugend. Bin dort als Jugendleiter tätig und habe über die ASJ das Projekt des Teddy-Rettungswagens in Leipzig mit gegründet.
1: Du hast mir gerade eben schon erzählt, du warst heute schon unterwegs in einer Ganztagseinrichtung für Kinder mit Beeinträchtigung. Was machst du da dann so?
2: Genau, ich komme dort mit einem Krankenwagen an und ganz viel Material, um Erste Hilfe zu üben, vor allem an den eigenen Kuscheltieren der Kids. Und dann schauen wir uns Schritt für Schritt an, was ist überhaupt in so einem Notfallrucksack drin, den wir mit benutzen. Wie kann man das Material verwenden? Was heißt Erste Hilfe? Wie können wir an den Kuscheltieren schon Wunden versorgen, einfach um das spielerisch ein bisschen mit zu begleiten? Und Highlight unserer Runden ist dann immer, dass wir uns natürlich auch so einen Krankenwagen oder Rettungswagen, je nachdem, was wir mit haben, einfach nochmal gemeinsam anschauen. Was sind für Geräte drin? Wie funktioniert das? Ein- und Ausladen? Wie viele Blaulichter hat so ein Auto? Und. Einfach das ganze Auto mal auseinandernehmen.
1: Warum braucht es einen Teddy-Rettungswagen?
2: Den Teddy-Rettungswagen haben wir uns dafür ausgedacht, um einfach die Erste Hilfe noch spielerischer, aber auch greifbarer für Kinder und Jugendliche zu machen. Erste Hilfe im Alltag ist total wichtig. Es kann echt schnell passieren, dass man mal in eine Situation gerät, wo man zum Ersthelfer wird. Und aktuell ist halt nur die Lage so, dass man, wenn man einen Führerschein machen möchte, mal einen Erste-Hilfe-Kurs besuchen muss. Und sonst ist man nie damit konfrontiert. Also haben wir überlegt, wie können wir das noch attraktiver gestalten und noch niedrigschwelliger. Und so sind wir dann auf die Idee gekommen, den Teddy-Rettungswagen zu etablieren. Und da einfach Kiddies mit ganz viel Spaß und Humor Erste Hilfe näher zu bringen, sodass sie dann schon in der eigenen Kita Helfer und Helferinnen bei kleinen Notfällen werden können.
1: Ich bin selber auch das erste Mal mit Erste Hilfe in Berührung gekommen in der Schule, aber da war ich auch schon in der Oberstufe oder dann eben über den Führerschein. Kinder kriegen das richtig gut hin, oder? Was ist dein Eindruck?
2: Kinder schaffen das richtig gut, weil die noch viel weniger Berührungsängste als wir Erwachsene haben. Das ist ein ganz großer Vorteil. Wir machen das mit Kids ab 3 Jahren, weil auch die tatsächlich schon überraschend fit sind, was Hygiene angeht. Darf ich bei einem Pflaster einfach mal auf das Polster fassen oder nicht? Und was passiert mit den Bakterien? Bei größeren Kids geht es dann natürlich weiter mit der stabilen Seitenlage, der Herz-Lungen-Wiederbelebung und Co. Und auch das ist eigentlich nur eine Frage der Kraft und nicht des Wollens. Kiddies haben viel weniger Ängste davor, trauen sich da mehr ran und zerdenken das noch nicht, wie wir es als Erwachsene vielleicht manchmal tun.
1: Wie hilft denn der Rettungswagen jetzt konkret dabei, dass so Ängste vor so Notfällen oder dem Rettungsdienst oder euch als Person, die dann da auftauchen, auch konkret den Kindern das einfach nur ein Stück weit zu nehmen?
2: Der Rettungswagen ist eine ganz große Unterstützung hierbei, weil der das Spielerische nochmal untermalt und weil man sich das Ganze mal in einem geschützten Rahmen anschauen kann. Das heißt, einigen Menschen passiert es, dass sie erst im Notfall tatsächlich mal den Rettungswagen kennenlernen. Das sind viele Eindrücke, die dann auf einen einwirken, die durchaus auch ein bisschen verängstigen können. Und wenn wir vorbeikommen, haben die Kinder und Jugendlichen einfach die Möglichkeit, im geschützten Rahmen mal reinzuschauen, sich alles in Ruhe erklären zu lassen, ohne gerade noch im Kopf dabei zu sein, hey, ich habe gerade einen Notfall und mir geht's nicht gut, sondern das einfach in einem guten Umfeld erleben zu können. Und dafür ist der Rettungswagen einfach da. Hinter dem ganzen Projekt steckt die Arbeiter-Samariter-Jugend in Leipzig. Das ist im Arbeiter-Samariter-Bund Leipzig so ein bisschen ein kleiner Tochterverein, die Jugendorganisation, wo wir uns also darum bemühen, auch Nachwuchs in unseren eigenen Reihen zu gewinnen. Hier können Kinder und Jugendliche zwischen 6 und 27 Jahren ihr erstes Ehrenamt aufnehmen im Bereich des Sanitätswesens und des Rettungsdienstes. Und das Ganze ist auch noch selbst organisiert, indem wir ein eigenes eigenen Jugendvorstand haben. Ich bin hier also als Jugendleiter tätig. Was der Vorstand sich ausdenkt, das darf ich umsetzen. Der Vorstand selber besteht aber aus 11 Jugendlichen zwischen 14 und 27 Jahren, die wirklich drüber nachdenken, wo soll es mit der Gruppe hingehen, was tun wir, wie wollen wir das Projekt auch einfach noch weiter großziehen. Und dieser gesamte Projektgedanke kam auch einfach aus dem Jugendvorstand raus. Das ist für mich immer total cool zu beobachten, dass tatsächlich so viel Engagement in jungen Menschen drin steckt und dass sie da so brennen für dieses Projekt, wie ich es am Ende auch tue, dass ohne diese Unterstützung und diese jungen Menschen, die das Projekt tragen, einfach so nicht möglich wäre, wie wir es aktuell tun.
1: Was wünscht ihr euch denn oder was wünschst du dir, was die Kinder nach so einem Tag oder Vormittag mit euch mit nach Hause nehmen?
2: Also das Schönste, was die Kids mitnehmen, ist natürlich erstmal die Fähigkeit, anderen zu helfen. Dass wir sie irgendwie handlungsfähig machen und dass sie danach rausgehen mit, hey, ich habe heute erlebt, ich kann helfen. Wir haben teilweise wirklich Geschichten von Kids, die uns widerspiegeln mit, ich war mit meinen Eltern wandern, eine Freundin ist umgeknickt und ich wusste, wie ich helfen kann und habe sogar unten noch den Rettungsdienst abgeholt und mit nach oben begleitet. Das sind Geschichten, die uns total stolz macht, weil die Kids wirklich sagen, das haben wir bei euch einfach gelernt, wie es funktioniert. Aber auch das Strahlen der Kinder zu sehen. Wenn die an ihrem eigenen Kuscheltier Verbände anlegen, sich eine Geschichte ausdenken, was mit dem passiert ist und wie es ihnen jetzt besser geht, wie sie selber erleben, dass sie es machen können, dass es anderen besser geht. Das sind alles so Momente, wo wir von Besuch zu Besuch merken, hey, das ist richtig, dass wir es machen, das ist cool.
1: Den Teddybär-Rettungswagen gibt es so derzeit noch nicht. Magst du mal erzählen, was ist da gerade Stand der Dinge bei euch?
2: Ja, also wir haben vor 2 Jahren die Idee entwickelt, mit einem eigenen Teddy-Rettungswagen wirklich unterwegs zu sein, den auf die Straßen zu bringen und haben dann ein großes Konzept drumherum gebastelt und ganz viele Spenden dafür gesammelt. Ganz, ganz große Unterstützung war hierbei auch einfach unsere eigene Hilfsorganisation, der Arbeiter-Samariter-Bund in Form des Bundesverbands. Das hat uns also zum großen Teil mitfinanziert, dass das Projekt jetzt überhaupt so zeitnah doch starten konnte. Und nun haben wir uns einen Rettungswagen angeschafft. Der steht aktuell in einer Werkstatt, die das auch ganz viel mit viel ehrenamtlicher Unterstützung ausbauen für uns, umbauen. Eine Rollstuhlrampe wird an das Auto rangebaut, weil wir mit vielen Kindern und Jugendlichen zusammenarbeiten, die auch einfach Beeinträchtigungen im Gehen haben, sodass auch die das Auto miterleben können, auch von innen. Und so steht das Auto jetzt also gerade in der Werkstatt, wird komplett für uns umgebaut, wie wir es brauchen. Und der nächste Step ist dann, dass es zum Folierer geht und ein auffälliges Teddy-Rettungswagen-Design noch draußen rankommt.
1: Und wenn die Folie dann klebt, wo soll euer Rettungswagen eingesetzt werden?
2: Im Prinzip, wie wir es jetzt schon machen, Kindergärten, Schulen, Stadtteilfeste und, alle möglichen Menschen können uns kontaktieren und anfragen, ob wir einfach Zeit haben, bei denen ihrem Event dabei zu sein oder mit ein paar Kiddies unseren Durchlauf zu machen. Und dann ist natürlich größtes Ziel, mit vielen Kindern und Jugendlichen in und um Leipzig erste Hilfe zu üben und zu etablieren.
1: Was begeistert denn die Kinder am allermeisten? Wozu wirst du am meisten gefragt, wenn die da mit dir in diesen Wagen stehen?
2: Blaulicht und Sirene sind immer so das größte Ding, was es überhaupt gibt. Deswegen fragen wir die Kids auch immer, was ihr denkt, wie viele Blaulichter so ein Rettungswagen überhaupt hat. Die meisten denken an 2 bis 3 Blaulichter. Unser aktuelles Auto hat ganze 7 Blaulichter an sich verteilt. Darauf kommen die wenigsten Kids. Das ist schon mal faszinierend, dass es dann auch noch Blaulicht im Auto gibt, um auch bei der Nacht einfach nicht mit hellem weißem Licht im Innenraum arbeiten zu müssen. Und die Geräte sind natürlich total spannend. Und das ist so ein Ding, was wir auch im zukünftigen Rettungswagen etablieren werden, dass wir auf Übungsgeräte setzen, dass die Kinder auch ganz ohne Gefahr und Sorge, was kaputt zu machen, auch die Geräte ausprobieren können. Dass wir auch Kuscheltiere an den EKG anklemmen können und da tatsächlich einen Herzschlag ausschlägt und wir schauen können, welche Herzfrequenz gerade so ein Kuscheltier hat. Das sind alles Sachen, die geplant sind, damit auch, dass die Kids einfach noch besser erleben können.
1: Wie können denn Menschen euer Projekt noch unterstützen? Du hast gerade eben erzählt, ihr habt das Ganze als Spendenprojekt auch ins Leben gerufen.
2: Uns unterstützen als Privatperson kann man über Better Place. Wenn man bei Better Place einfach den Teddy-Rettungswagen sucht, dann kommt man da direkt auf unsere Crowdfunding-Kampagne und kann sich dort entscheiden, ob man einmalig oder monatlich etwas Geld spenden möchte. Und genauso kann man auch natürlich das ganze Projekt verfolgen, indem man auf Instagram bei der ASJ Leipzig schaut, auf unserer Website beim ASB Leipzig. Da berichten wir ganz aktiv, was wir gerade mit unserem Teddy-Rettungswagen machen, wie der Fortschritt ist, und so kann man das Ganze nachverfolgen und noch unterstützen.
0: Genau, schaut mal nach, einfach auf der Internetpräsenz der Arbeiter-Samariter-Jugend in Leipzig. Da erfahrt ihr auch Näheres. Wir hören nochmal Musik von der Gruppe Dinosaur Junior, nämlich das Stück Gargoyle von ihrer ersten Platte.

0: Ja, wir wollten noch einen Ausgehtipp auch dazwischen schalten, nämlich genau gesagt ist heute die Hauslesung im neuen Schauspiel in Leipzig des Literaturinstituts. Also Studierende des Deutschen Literaturinstituts lesen aus ihren sommerlichsten Sommertexten und ein hauseigenes Jazz-Ensemble wird auch dazu mit in den Dialog treten. Das geht aber schon um 19.30 Uhr los am heutigen Donnerstag auf der Sommerbühne im Theatergarten des Schauspiels Leipzig. Das befindet sich dann in Leipzig-Lindenau. Und der kostet ab 10 Euro allerdings. Ja, aber ganz interessant bestimmt. Und jetzt geht's auch weiter. Wir machen weiter mit unserem Gespräch, das ich vor der Sendung geführt habe mit Serhii Svinaretz vom Sächsischen Flüchtlingsrat. Da geht es um unabhängige Asylverfahrensberatungen. Die sollen nämlich eingestampft werden, wenn es nach dem Bundesinnenministerium geht. Und alles Nähere haben wir dazu im Gespräch erörtert. Ja, jetzt unterhalte ich mich mit Serhii Svinaretz vom Sächsischen Flüchtlingsrat e.V. Es soll um die geplanten Kürzungen in der unabhängigen Asylverfahrensberatung gehen. Stell vielleicht zu Beginn erstmal den Sächsischen Flüchtlingsrat kurz vor.
1: Ja, sehr gerne. Als erstes vielen Dank für die Einladung. Der Sächsische Flüchtlingsrat oder SFR setzt sich seit über 30 Jahren für die Rechte von geflüchteten Menschen in Sachsen. Wir beraten Menschen vor, während und nach dem Asylverfahrensprozess zu ihren Rechten, zu ihren Bleiberechtsperspektiven, zu Leistungskürzungen oder zu Arbeitsmarktintegration. Gleichzeitig dokumentieren wir menschenrechtliche Entwicklungen in Sachsen und bringen unsere Expertise in die öffentliche Debatte. Ja, und ich glaube, kurz zusammenfassend, unser Ziel ist, dass die Menschen in Sachsen unabhängig von ihrem Hintergrund eigentlich Zugang zu ihren Rechten haben.
0: Was ist denn das, diese unabhängige Asylverfahrensberatung? Was gibt es da in Sachsen für Angebote und wofür sind die jetzt wichtig? Ja, für wen sind die?
1: Ja, also die unabhängige Asylverfahrensberatung erklärt Menschen zunächst einmal das Asylverfahren. Also, welche Rechte und Pflichten habe ich? Was passiert in der Anhörung? Welche Unterlagen sind wichtig? Und wie funktioniert zum Beispiel die sogenannten Dublin-Verfahren? Und sie ersetzen natürlich keine Anwältinnen oder Anwälte, also an sich selbst. Und die Entscheidung eigentlich kommt auch nicht während der Asylverfahrensberatung. Aber das ist eine gute Plattform einfach, der erklärt Menschen, was überhaupt passiert und was sind meine Rechte. Auch geben wir die Chance für viele Menschen, eigentlich einen Platz haben und seine Geschichte zu teilen, um besser zu verstehen, was genau passiert danach. Und das ist besonders wichtig für die Leute, die haben schon eine Trauma nach der Flucht. Und was ist auch super interessant, dass gestern hat Bundesagentur für Migration und Flucht eine Report oder Evaluation eigentlich veröffentlicht über die Asylerfahrungsberatung. Und wir sehen, dass mehr als 60% von den Menschen mit Fluchtberatung in Deutschland eigentlich brauchen diese Unterstützung.
0: Wie werden die Angebote denn bislang gefördert und was soll sich jetzt daran ändern? Also das ist ja, das werden ja im Bundesprogramm geförderte behördenunabhängige Asylverfahrensberatungen angeboten und die waren 2023 von der damaligen Ampelkoalition eingeführt worden. Und es gibt ja jetzt Pläne des Bundesinnenministeriums, diese Förderung 2027 auslaufen zu lassen. Ist das quasi das, was jetzt möglicherweise bevorsteht?
1: Das ist richtig. Seit 2023 finanziert der Bund die unabhängige Asylverfahrensberatung. Die Beratung wird von unabhängigen Trägern eigentlich durchgeführt, nicht von dem BAMF selbst. Und das ist sehr wichtig, weil BAMF ist diese eigentlich Behörde, dieser Arm, der entscheidet eigentlich über die Zukunft von den Menschen, die diese Anträge stellen. Und jetzt sehen wir, dass nach der jetzigen Plan eigentlich von unserer Bundesregierung, dass die Mittel für diese Beratungen eigentlich wird reduziert. Um rund 80%. Und das bedeutet, dass eigentlich große Teile von diesem Beratungsnetzwerk werden eigentlich, ja, verschwinden. Und gerade eigentlich in Sachsen gibt es gar keine Landesförderungen, die können diese eigentlich Lücken im Budget eigentlich bedecken. Und wir setzen das extrem kritisch.
0: Jetzt gibt es ja noch das BAMF selbst, hat, glaube ich, auch jetzt quasi das Angebot gemacht, selber auch Beratungen zu machen. Aber das ist ja dann keine unabhängige Beratung, oder?
1: Ganz stimmt. Ja, genau.
0: Und ja, der Sächsische Flüchtlingsrat hat jetzt zusammen mit weiteren Institutionen aus der unabhängigen Asylverfahrensberatung auch eine Stellungnahme veröffentlicht. Was sind denn eure Forderungen jetzt?
1: Unsere Forderungen sind ganz klar. Als erstes muss die Finanzierung von Asylverfahrensberatung dauerhaft gesichert werden. Zweitens muss die unabhängige Beratung weiterhin neben dem eigentlich Angebot von BAMF weitergeführt werden. Und das eigentlich ist auch vorgesehen von neuer GS-Anpassung gesetzt. Und drittens, wir brauchen eine Planungssicherheit für die Träger, weil gute Beratung lässt sich nicht vor Jahr und Jahr aufbauen und wieder abbauen.
0: Und Sachsen hat am 1. Juli 2026 am Standort des bisherigen Landesausreisezentrums in Dresden ein Sekundärmigrationszentrum in Betrieb genommen. Wie soll denn dort eine unabhängige Asylverfahrensberatung möglich sein, wenn die Finanzierung auch so unsicher ist? Also ist das dann in so einem Zentrum überhaupt möglich, die Leute unabhängig zu beraten?
1: Das wäre möglich, aber das ist nicht geplant. Gerade an diesem Ort wäre für den neuen Sekundärmigrationszentrum wäre unabhängige Beratung besonders wichtig. Wenn die Menschen unter restriktiven Bedingungen untergebracht werden und der Zugang zur Unterstützung Angebot erschwert wird, steigt der Bedarf an unabhängiger Information und Rechtsberatung. Deswegen sehen wir diese Kombination von der Kürzung von Asylverfahrensberatung und der Existierung von diesem Zentrum echt kritisch.
0: Du warst bislang ja auch als Wissenschaftler tätig und bist auch weiter als Wissenschaftler tätig, zum Beispiel eben in der Forschungsgruppe Mobilitäten und Migration am Leibniz-Institut für Länderkunde und hast dort etwa die Rolle von Migration in ländlichen Regionen in Europa auch untersucht, in ganz verschiedenen Ländern eben. Was denkst du über die Richtung, die mit dem Asylrechtsverschärfung im Rahmen dieser sogenannten GEAS-Reform jetzt eingeschlagen wurde? Also wo geht das hin? Oder ja?
1: Also muss ich kurz eigentlich die GEAS-Reform erklären? Also ich mache das super kurz. Die GEAS-Reform eigentlich bedeutet, dass die Europa jetzt kriegt die neue gemeinsame Regelung von Asylverfahren. Es wird viel stärkere Kontrolle an den Grenzen. Es wird eine gemeinsame Basis von allen Verfahren in Europa eigentlich existieren. Und eigentlich, ja, die Standort von Migranten eigentlich wird immer übergedacht, ja, nach dieser Regelung. Und als Wissenschaftler muss ich sagen, dass ich verstehe, warum Europa diese gemeinsame Regelung eigentlich braucht, weil bis jetzt dieser Prozess war ganz nicht koordiniert. Entscheidend aber, dass diese schnelle Verfahren oder schnelle Prozesse, die GEAS eigentlich will, kommen nicht auf den Preis von eigentlich die Leute, die suchen eigentlich Asyl hier in Europa, weil die Effizienz eigentlich bedeutet nicht, dass wir keine Rechte eigentlich anbieten für diese Menschen. Und ich denke, dass deshalb das GEAS eigentlich wird eingeführt. Wir brauchen diese unabhängige Beratung. Und wir denken, dass wenn die Leute eigentlich gut vorbereitet sind zu diesem Prozess und verstehen, was genau kommt, dann wird eigentlich der Erfolg von diesem Verfahren eigentlich viel höher als sonst.
0: Denkst du, dass man in Städten, die vielleicht so ein bisschen offener sind, Leipzig zum Beispiel hat ja jetzt seit langer Zeit eben so eine eher linke Regierung gehabt, da wird ja zum Teil die Ankommensberatung auch von städtischen Institutionen übernommen. Denkst du, das ist dann noch eine Option, dass eben städtische Träger diese Beratung übernehmen können?
1: Das wäre möglich, aber wir sehen auch große Unterschiede, zum Beispiel auch zwischen Großstädten hier in Sachsen. Zum Beispiel in Leipzig, der Anteil von erfolgreichen Verfahren sind viel höher als in Dresden und das ist auch nicht vergleichbar mit ländlichen Regionen hier in Sachsen. Deswegen die Antwort ist vielleicht, aber ich sehe auch, das ist nicht so einfach zu vorstellen.
0: Wie kann es weitergehen mit der unabhängigen Asylverfahrensberatung? Versucht ihr als sächsischer Flüchtlingsrat jetzt euch auch darauf vorzubereiten, dass ihr die Angebote dann trotzdem weiterführen könnt mit anderen Mitteln? Man könnte ja dann vielleicht von anderen Quellen versuchen, Geld zu bekommen oder Ähnliches.
1: Also, wir bereiten uns für verschiedene Szenarien vor. Gleichzeitig möchten wir deutlich machen, wir halten die geplanten Kürzungen für falsch und setzen uns gemeinsam mit vielen anderen Trägern dafür ein, dass die Bundesregierung ihre Entscheidung nochmals überdacht. Parallel dazu haben wir eine Spendekampagne gestartet. Unser Ziel ist es, genügend Mittel zu sammeln, um weiter die unabhängige Asylverfahrensberatung an unseren Standorten in Leipzig und Dresden aus nächstes Jahr weiterführen zu können, wenn die Bundesförderung tatsächlich wegfallen sollte. Natürlich, Spenden können nicht diese staatliche Verantwortung dauerhaft ersetzen. Der Zugang zu einer unabhängigen Beratung ist aus unserer Sicht eine rechtsstaatliche Aufgabe und sollte verlässlich finanziert werden. Aber wir möchten nicht tatenlos zusehen, wie ein erfolgreiches Beratungsangebot verschwindet. Deswegen kämpfen wir politisch für einen Erhalt von dieses Programms. Und gleichzeitig versuchen wir mit der Unterstützung der Zivilgesellschaft sicherzustellen, dass die Schutzsuchende auch in Zukunft Zugang zu unabhängigen Beratung haben.
0: Wie ist der aktuelle Stand eigentlich? Also es gibt ja noch so die Hoffnung, dass die SPD sich doch mehr dagegen wehrt, gegen diese Kürzungen. Habt ihr da noch Hoffnung? Und was sind da die nächsten Schritte? Wird das noch irgendwo wann endgültig dann entschieden?
1: Die Hoffnung existiert immer, aber wir müssen uns vorbereiten auch für die schlechtere Zukunftsszenarien.
0: Und auf der Seite des Sächsischen Flüchtlingsrats sächsischer-flüchtlingsrat.de. Da sieht man ja auch, kann man auch sehen, wie man den Flüchtlingsrat unterstützen kann.
1: Genau. Bitte gehen Sie auf unsere Webseite sfrev.de und da geht viel Informationen zu unserer Spendekampagne und auch zu regelmäßigen eigentlich Spendenangeboten, die wir anbieten.
0: Ja, und das sind auch nochmal die Pressemitteilungen, zum Beispiel die eben zur Asylverfahrensberatung nochmal nachzulesen. Dann
1: ganz genau.
0: Bedanke ich mich sehr fürs Gespräch bei Serhii Zwinaretz vom Sächsischen Flüchtlingsrat hier in Leipzig.
1: Vielen Dank.
0: Und wir machen nochmal weiter mit Musik.
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0: Ja, glücklicherweise ist diese antifaschistische Grundhaltung ja auch im Grundgesetz verankert. Deswegen braucht man da wirklich keine Angst zu haben. Und wir machen jetzt weiter und hören noch ein Gespräch mit Chronik LE. Da geht es um rechte Umtriebe im Umfeld von Lok Leipzig und das hat Dose geführt.
1: Mir gegenüber ist jetzt Steven von Chronicle LE. Vielleicht kannst du am Anfang mal kurz erklären, was ist denn Chronicle LE?
2: Chronicle LE ist eine Dokumentations- und Rechercheplattform aus Leipzig. Die beschäftigt sich mit der Region hier, also der Stadt Leipzig und den beiden umliegenden Landkreisen. Und wir dokumentieren neonazistische Aktivitäten, diskriminierende Ereignisse, also alles das, was die extreme Rechte tut und was es an genau konkreten Vorfällen hier in der Region gibt. Das ist eine relativ große Spannweite, also von Hakenkreuz, Schmierereien, SS-Runen, rechten Stickern im öffentlichen Raum über extrem rechtes Demonstrationsgeschehen bis hin zu körperlichen Angriffen und auch Morden. Das ist so ein bisschen das Spektrum, was wir abdecken. Diese Dokumentationsplattform gibt es schon seit 2008, so lange mache ich noch nicht mit. Und wir haben mittlerweile 7.500 Ereignisse auf unserer Website gesammelt, also eine sehr große Zahl. Das kann man auch gar nicht mehr so richtig überblicken. Deswegen kann man zum Beispiel auch filtern auf unserer Website und kann sich einzelne Phänomene anzeigen lassen, also zum Beispiel, wenn man am Themenbereich Rassismus interessiert ist oder Antifeminismus oder Antisemitismus, kann man sich das filtern lassen oder man kann auch nach einzelnen Stadtteilen oder einzelnen Gemeinden und Städten hier in der Region gucken und zum Beispiel gucken, was ist denn in dem Stadtteil, wo ich wohne oder wo ich arbeite, was ist da eigentlich los, was gab es da für Vorfälle, beziehungsweise vielleicht habe ich ja auch selbst noch was mitbekommen und könnte das noch an uns, an die Chronik melden. Wir sind immer auf Zuarbeiten angewiesen. Wir durchforsten natürlich auch selbst Sachen, bekommen Sachen mit, aber freuen uns immer, wenn Leute uns, genau, alle neonazistischen Aktivitäten, die sie mitbekommen, alle diskriminierenden Ereignisse, alle Vorfälle und seien sie auch noch so klein, wenn uns Leute das melden.
1: Ja, was leider auch immer wieder vorkommt, sind irgendwelche rechten Umtriebe im Zusammenhang des LOK, des Fußballvereins, also mit der Teilen oder großen Teilen der Fanszene. Vielleicht zu diesem Fußballverein LOK, den gibt es ja noch gar nicht so lange. Seit wann denn?
2: Also LOK gibt es seit 2004 unter diesem Namen. Es gab natürlich einen Vorgängerverein, der auch schon eine sehr lange Geschichte hat. Aber genau, als LOK Leipzig existiert der Verein seit 2004, also seit 22 Jahren mittlerweile. Und hat relativ niedrig, ist er wieder eingestiegen, sozusagen mit dieser Neugründung, Umbenennung. Und genau, wechselhafte Geschichte sozusagen. Also ist ja auch mal ein paar Ligen aufgestiegen und auch wieder abgestiegen. Aber genau, sozusagen für die Stadt Leipzig sozusagen ein wichtiger Verein, neben sozusagen den zwei, drei anderen Vereinen, den größeren, die es noch gibt. Aber sozusagen genau, mit einer gewissen Geschichte sozusagen und die auch stark, das hast du ja gerade schon angedeutet, mit der extremen Rechten und vor allen Dingen in der Fanszene verbunden und verwurzelt ist.
1: Ja, also nicht alle LOK-Fans sind Nazis, aber ich würde denken, so alle Leipziger Nazis sind LOK-Fans und das hat auch seine Gründe. Das lässt sich doch, also du kannst ja vielleicht mal so einen Kurzüberblick geben, ne? Also die Vergangenheit, also es gibt sehr, sehr viele Vorfälle, aber einfach mal so, um ein Bild zu bekommen, was immer mal wieder passiert.
2: Genau, ich versuche es so ein bisschen einen kurzen Überblick zu geben, weil das ist ein Thema, über das kann man sehr, sehr lange sprechen. Das wäre vermutlich mehr als ein abendfüllender Vortrag, deswegen eher anhand von so ein paar kleineren Stichpunkten nochmal das festgemacht. In den 2000ern, also in den Gründungsjahren des Vereins LOK Leipzig, gab es sehr offen neonazistische Fangruppierungen, Szenario LOK und jetzt habe ich mir der Name der anderen entfallen, eine andere Neonazistin, die Blue Caps, jetzt habe ich es wieder. Also zwei dezidiert neonazistisch auftretende Fangruppierungen, die auch im Stadion sehr präsent waren, also wie das eben im Fußball so ist, mit Sounds fahren, mit Personen, die im Stadion sind und versuchen auch in der Fankurve und darüber hinaus auch so eine gewisse Dominanz auszuüben, auszustrahlen. Es gibt zum Beispiel aus dem Jahr 2008 ein Foto, da steht geschrieben drauf, Ultras LOK. Nationaler Widerstand. Also da ist sozusagen auch die Bezugnahme auf ein politisches Programm relativ deutlich. Da geht es sozusagen nicht um harmlose Auseinandersetzungen, da geht es sozusagen nicht nur um Fußball, sondern da geht es auch um Politik. Und das ist sozusagen bei LOK Leipzig oft zu betrachten in der Fanszene, dass genau diese extrem rechte Bezugnahme, diese teilweise auch neonazistische Szene da sozusagen sehr gut anknüpfen kann. Und auf dem Foto ist zum Beispiel eine Person drauf zu sehen, die für die Geschichte von LOK auch eine relevante Person ist, die dann später noch im Imperium Fight Team, da kommen wir vielleicht noch drauf, eine relevante Rolle ist Benjamin Brinser, der saß auch zeitweise im Stadtrat in Wurzen. Der hat sozusagen in der Fanszene einfach auch eine lange Geschichte und ist sozusagen für auch sozusagen diese Szene nochmal so eine prägende Figur. Wie gesagt, 2000er, es gibt neonazistische Fangruppierungen, es gibt dann sozusagen auch von Seiten des Vereins Versuche von so eher repressiven Maßnahmen. Die beiden Fangruppierungen stehen zum Beispiel auch im Verfassungsschutzbericht, also werden auch von staatlicher Seite zumindest so ein bisschen beobachtet oder der Staat hat es auf dem Schirm. Durch verschiedene äußere Einflüsse kommt es dann dazu, dass die sich faktisch auflösen und nicht mehr unter diesem Label im Stadion präsent sind. Die Personen gibt es natürlich nach wie vor, die haben auch ihre Gesinnung nicht abgelegt oder geändert, zumindest in großen Teilen nicht. Und sind sozusagen auch noch im Stadion präsent. Über die Zeit, vor allem dann in den 2010ern, wenden sich einige von den Fans auch noch so anderen Aktionsfeldern, nenne ich das jetzt mal, zu. Es gibt unter anderem Motorradclubs, die so einen relativ dezidierten Bezug zu Lok Leipzig haben. Es gibt dann verschiedene Kampfsportvereine, unter anderem den Boxclub Lokomotive, dann später das Imperium Fight Team, wo sozusagen sehr enge Verbindungen in die Fanszene von Lok existieren, aber wo sich das Milieu nochmal erweitert und sozusagen Leute eben nicht nur zum Fußball gehen, sondern eben sozusagen auch in diesen anderen Feldern noch aktiv werden, beziehungsweise ja eh schon aktiv waren. Und warum ist es eigentlich wichtig, sich das so ein bisschen auch in der langen Geschichte, in der langen Historie anzugucken? Weil es einfach immer wieder genau diese Vorfälle gibt, wo sehr deutlich wird, dass Neonazis eine sehr enge Verbindung haben, ganz klarer Teil der Fanszene von Lok sind. Und dass sozusagen nicht zwei unterschiedliche Felder sind, sondern dass Neonazis teilweise sehr tonangebend in der Fanszene sind, eine sehr dominante Stellung haben. Und ich würde da vielleicht nochmal einführen, der Verein bemüht sich an einigen Stellen auch um eine Auseinandersetzung mit diesem Themenfeld. Und der Verein hat zum Beispiel so ein Leitbild, also sozusagen so eine Art Selbstverständnis, wo es unter anderem heißt, da gibt es so einen Leitsatz, Leitsatz 6, blau-gelbe Nestwärme. Und da würde ich kurz zitieren, da steht nämlich: Wir vermitteln Werte wie Loyalität, Respekt, Fairness und Toleranz. Wir üben Solidarität mit den notgeratenen Menschen und zeigen uns hilfsbereit gegenüber Benachteiligten. Wir treten aktiv und konsequent gegen jede Form von Diskriminierung auf. Das klingt ja erstmal sehr positiv und die Frage ist natürlich, wie verhält sich das in der Realität? Und das habe ich gerade versucht, mit ein bisschen kleinem historischen Blick darzustellen und das zeigt sich sozusagen auch mal heute nochmal. Guckt, das ist nicht die Realität, dass der Verein versucht, an der einen oder anderen Stelle was zu machen, aber Neonazis, Personen der extremen Rechten sind fester, integraler Bestandteil der Fanszene von Lok. Und du hast es gerade am Anfang so gesagt, viele Neonazis in der Leipziger Region sind Lok-Fans, das ist sozusagen gar nicht zu leugnen, das sieht man auch im Stadtbild sehr deutlich. Und die Frage ist ja genau, wie ist es denn dieser Anspruch und wie ist die Realität? Und da klafft offensichtlich eine sehr große Lücke in dieser Selbstdarstellung oder in diesem Anspruch, den der Verein selbst formuliert.
1: Ja, zu dieser blau-gelben Nestwärme und der Solidarität und Mitgefühl mit den Schwachen fällt mir dieser Vorfall ein, als die halt die Lok-Fans ihre eigene Behindertentribüne angegriffen haben. Und dann Lok hat dann, also der Verein hat sich dann sehr aufgeregt, dass das ja keine Lok-Fans wären, die sowas machen. Und also, ich habe jetzt wirklich nicht so viel Ahnung von Fußball, aber ich habe den Eindruck, dass genau sowas Lok-Fans machen. Dass das irgendwie das ist, wofür Lok-Fans stehen.
2: Also tatsächlich gibt es unzählige Beispiele, sowohl von Fans und teilweise auch von Personen des Vereins. Der allererste Eintrag in unserer Chronik, den wir auf unserer Website haben, der ist von 2006, aus dem Februar 2006. Und da geht es darum, dass Lok-Fans bei einem Jugendspiel von Lok ein Hakenkreuz auf der Tribüne gebildet haben. Das heißt, sie haben sich hingestellt in so einer Form, dass sie selbst als Menschen ein Hakenkreuz ergeben haben. Es gab dann auch Ermittlungsverfahren, das wurde dann natürlich eingestellt, weil das Haken, also sinngemäß die Argumentation war, weil das Hakenkreuz nicht ganz vollständig war und deswegen ist es nur so eine misslungene Darstellung gewesen. Das, wie gesagt, war 2006. Es gibt genau unzählige Schmierereien, Graffiti in der Stadt, wo sozusagen diese Verbindung zwischen Lok und Neonazismus relativ deutlich wird, um so zwei Beispiele aus diesem Jahr zu nennen. Im Februar 2026 gibt es in der S5, also dieser S-Bahn zwischen Halle und Leipzig, da werden auf der Toilette drei Hakenkreuze geschmiert und mit demselben grauen silbernen Stift, mit dem das da angebracht wird, wird auch Lok und 1966, also das Jahr, wo Lok die Meisterschaft gewonnen hat, daneben getaggt. Also offensichtlich von derselben Person mit demselben Stift in demselben Stil. Das passiert auch im April 2026 am Bahnhof Wurzen, also im Landkreis Leipzig. Da wird an den einen Bahnsteig, an diese Plexiglasscheibe, die dort ist, mit silberner Farbe ein sehr großes Hakenkreuz gesprüht und daneben auch Lok. Also sozusagen offensichtlich sind das Neonazis und offensichtlich sind das Lok-Fans, die sozusagen dann im öffentlichen Raum versuchen, das nochmal deutlich zu machen und sozusagen dafür zu werben.
1: Und diese Verbindung herstellen.
2: Also, ja. Genau. Also das machen sie ja freiwillig und sozusagen sie positionieren sich für den Verein und sie positionieren sich für den Neonazismus. Und das ist natürlich nicht immer nur Schmierereien, Sachbeschädigung und sozusagen Versuch so einer Raumnahme im öffentlichen Raum, sondern es kann auch tatsächlich für Personen, die sozusagen nicht ins Weltbild passen, auch ganz krasse Folgen haben. Und da sozusagen ein Beispiel aus dem Januar 2026, Ende Januar, da gab es einen Angriff in Goles in der Nacht gegen 1.30 Uhr. Wurde eine Person erst verfolgt von einer anderen Person und dann auf einer Kreuzung relativ aggressiv angesprochen. Der Aggressor hat der anderen Person gedroht, dass es jetzt gleich aufs Maul gibt, wenn er in der Tasche der Person entsprechende Sprühfarben findet. Und er war sozusagen auf der Suche nach grün-weißen Sprühfarben, also den Farben von Chemie Leipzig, sozusagen den lokalen Fußballrivalen und sozusagen ja nicht nur Fußball, sondern auch politischen Rivalen von Lok Leipzig. Und die Person sagt, sie hat diese Sprühfarben nicht, öffnet die Tasche und die andere Person sieht aber, dass da antifaschistische Sticker in der Tasche sind. Und daraufhin greift die Person relativ brutal die Person an, schlägt auf sie ein, tritt unter anderem gegen das Gesicht und gegen den Körper und genau verletzt die Person natürlich dadurch. Und nach genau ungefähr 5 bis 10 dritten Schlägen flüchtet der Täter dann und die betroffene Person ruft die Polizei und begibt sich dann die Notaufnahme, genau aufgrund der Verletzung, die sie durch den Angriff erlitten hat. Und ich glaube, das ist so ein gutes Beispiel einerseits für diese Verquickung zwischen Fußball und einer rechten Ideologie, einer neonazistischen Ideologie und auch den Folgen, die das haben kann. Ne? Also da geht es sozusagen nicht um, hey, ich bin Fan von einem anderen Verein und finde blöd, wenn du hier sprühst oder so. Sondern da geht es um einen brutalen, krassen Angriff, wo sozusagen eine Person auch körperlichen Schaden davon trägt. Ne? Das ist sozusagen ja die Konsequenz dessen. Und auch da gibt es verschiedenste Beispiele in der Geschichte des Fußballvereins, wenn man sich das anguckt.
1: Ja, das sieht man ja an den ganzen Aufklebern. Das ist ja schon sehr gewaltverherrlichend, bekämpft den Feind. Und also, ja, die gibt es nicht nur bei Lok, die gibt es auch bei vielen anderen Fußballvereinen, wo ich mir dann irgendwie denke, mein Gott, was haben die da für Probleme mit ihren Gewaltfimmeln? Bei Lok hat es aber oft halt auch wirklich direkte Ursachen. Also da gab es zum Beispiel 2019 einen Vorfall, wo 70 Lokfans nach Mallorca gegangen sind. Und ja, vielleicht kannst du das mal nochmal erwähnen.
2: Genau, du hast gerade gesagt, 2019 Lokfans sind zusammen auf dem Weg oder sind zusammen in Mallorca, machen dort eine Art Urlaub. Und zwei der Personen, die dort mit sind, zwei relativ junge Personen, Johannes H. und Robert F., schlagen in der Diskothek Megapark einen Türsteher zusammen, einen schwarzen Türsteher, und verletzen den relativ schwer. Der schwebt zeitweise in Lebensgefahr, trägt auch bleibende Schäden von dem Angriff davon, genau, und kann seinem Job nicht mehr nachgehen. Und es gab dann Durchsuchungen in dem Hotelzimmer und sozusagen auch auf den technischen Endgeräten, die beiden mit hatten. Da wurden dann wenig überraschend rassistische, den Nationalsozialismus verherrlichende Nachrichten und Dinge gefunden auf den Handys. Und die beiden haben auch ja, so halbprofessionell Kampfsport gemacht, haben beim Imperium Fight Team trainiert und haben sozusagen das auch so ein bisschen professionell in Anführungsstrichen ausgeübt und gelernt. Also auch wieder ein sehr brutaler Angriff. Wie gesagt, der Türsteher hat bleibende Schäden davon getragen, konnte seinen Job danach nicht mehr ausführen. Die beiden wurden in Mallorca erst inhaftiert und konnten dann gegen Zahlung einer hohen Geldauflage, sozusagen wurden sie dann später verurteilt. Und das Geld ist relativ schnell zusammengekommen. Wie ist das Geld zusammengekommen? Indem die Fanszene von Lok oder zumindest ein Teil der Fanszene natürlich Geld gesammelt hat und sich mit den beiden solidarisiert hat. Das sah so aus. Also es war im Juni 2019 war dieser schwere Angriff und im Juli, also einen Monat später, gab es in einer Table Dance Bar in der Leipziger Innenstadt eine Solidaritätsveranstaltung, wo sozusagen Geld für die beiden Täter gesammelt wurde. Und da aber auch an ganz vielen anderen Stellen, sieht man auch teilweise in der Stadt auf so Stickern, ist dieses Hooligans Mallorca, sozusagen mit diesem Hooligan-Haar auf so Stickern in der Mitte, relativ zentral, wurde das nochmal so publiziert, verbreitet und sozusagen positiv darauf Bezug genommen. Es wurde aus dieser Fanszene auch ein T-Shirt erstellt, was unter anderem durch die Beschuldigten auch selbst beworben und vertrieben wurde. Auf dem T-Shirt vorne drauf steht Inselverbot, wir kommen wieder, Troublemakers Mallorca, also sozusagen auch ein dezidierter Bezug zu dem, was da passiert ist. Und hinten drauf, Lok auf Malle, nur Krawalle, und dann ist nochmal die Umrisse von Mallorca, also der Insel, abgebildet und dann relativ klein. Es sind sozusagen zwei gelbe Personen, was ich sozusagen als positive Bezugnahme auf Lok, auf sozusagen die Vereinsfarben interpretieren würde, die eine schwarze Person, was in meiner Wahrnehmung oder in meiner Interpretation der Türsteher ist, der schwer verprügelt wurde. Zwei Personen, die sozusagen, also zwei gelbe Personen, die eine schwarze Person schlagen. Also eine positive Bezugnahme auf diese Gewalttat. Das T-Shirt wurde vertrieben und dafür auch nochmal Geld für die beiden Beschuldigten gesammelt. Also es gab sozusagen auf verschiedenen Wegen Solidarität aus der Fanszene, sozusagen sowohl in öffentlichen Verlautbarungen als auch tatsächlich im direkten Geld sammeln. Das Spannende da ist vielleicht nochmal, auf dem T-Shirt ist auch ein Logo von Lok Leipzig drauf. Der Verein hat dann auch ein Verfahren wegen, ich glaube Urheberrechtsverletzung heißt das, Markenrechtsverletzung, angestrebt. Das wurde dann aber eingestellt, weil nicht ermittelt werden konnte, wer ursprünglich dieses T-Shirt denn designt hergestellt hatte. Und deswegen genau war das sozusagen nicht so richtig zurückzuverfolgen. Zumindest das ist mein letzter und aktuellster Stand.
1: Ja, das ist ja erschreckend, dass halt die beiden Täter, dass die nicht irgendwie mit sozialer Kontrolle geächtet werden oder so, sondern richtig noch angefeuert werden für ihre Gewaltorgien. Und das war auch nicht der einzigste Vorfall. Also sowas kommt im Lok-Umfeld immer wieder vor. Also zum Beispiel 2022 in Wimbledon, also in London, gab es so einen ähnlichen Vorfall.
2: Genau, da sind auch verschiedene, also aus verschiedenen Regionen in Deutschland sind Fußballfans, Hooligans, Neonazis nach London gereist, um ein Spiel anzuschauen. Unter anderem auch Peter Kühne mit Spitzname Bombe, ein Neonazi, der ursprünglich aus Borna stammt und dort auch verschiedenste Neonazi-Sachen, an verschiedensten Neonazi-Sachen teilgenommen hat und auch Dinge selbst organisiert hat, auch in den vergangenen 20 Jahren mindestens. Der ist auch mit vor Ort und greift mit anderen Neonazis zusammen einen Pub in der Nähe vom Stadion an. Auch relativ brutal, auch relativ gewalttätig. Es gibt mehrere Verletzte aufgrund des Angriffs und er und unter anderem ein Dresdner Neonazi werden aber festgenommen nach dem Angriff. Er sitzt dann auch eine Weile im Knast in London, in England, und auch da gibt es natürlich Solidaritätsbekundungen, was heißt natürlich, auch da gibt es erschreckenderweise Solidaritätsbekundungen aus der Lok-Fanszene, die unter anderem auch sich in Sounds fahren und in einem Soli-T-Shirt wieder äußern. Es gibt Fahnen, die im Stadion gezeigt werden, Freiheit für Peter, und da ist sozusagen so eine Bombe nochmal abgebildet, also Bezug auf seinen Spitzname. Es gibt T-Shirts, wo draufsteht Brothers in Jail, Not Forgotten, also die Brüder im Gefängnis sind nicht vergessen, was sozusagen auch dezidiert für ihn hergestellt würde und sozusagen für die Erinnerung, für das, für den positiven Bezug auf ihn. All das ist natürlich auch ein Aufwand, aber da kommt natürlich auch Geld zusammen, da schweißt so ein bisschen die Szene zusammen und das ist auch wieder ein positiver Bezug auf eine relativ schwere Gewalttat, wo Menschen verletzt wurden, was aber in so einem Lok, in so einer Lok-Fanszene offensichtlich nicht nur akzeptiert, sondern auch positiv honoriert wird.
1: Ja, der Verein mit seiner blau-gelben Nestwärme, also wie reagiert er dann auf solche Sachen?
2: Naja, in der Regel reagiert der Verein, also er sagt natürlich immer, ja, das ist schlimm, das ist schlecht, das verurteilen wir, das finden wir nicht gut. Und wenn möglich, versucht er natürlich aber trotzdem die Verantwortung von sich wegzuschieben und sagt, naja, was sozusagen da irgendwo passiert, damit haben wir ja erstmal nichts zu tun. Das ist natürlich schwieriger, wenn es direkt im Stadion stattfindet, wenn es direkt eben irgendwelchen Teams stattfindet. Also es gab auch schon Vorfälle, wo ein Trainer einer Jugendmannschaft seine Jugendlichen angehalten hat, den Hitlergruß zu zeigen für ein Teamfoto. Das ist dann öffentlich geworden, da wurde der Trainer entlassen, beziehungsweise durfte sozusagen nicht mehr die Jugendlichen trainieren. Das ist sozusagen ja aber auch das Mindeste, was man verlangen kann. Also genau, der hat ja auch Verantwortung, ne? Also der prägt die ja auch, der hat nicht nur sportliche, sondern natürlich auch so eine gesellschaftspolitische Verantwortung, für die, genau, da hat bei sowas handelt der Verein schon und sorgt dann dafür, dass der Trainer nicht mehr trainieren darf. Es gab auch einen Vorfall, als der langjährige Stadionsprecher auf seinem WhatsApp-Status war das, glaube ich, ein Bild gepostet hat, wo es sozusagen einerseits um so eine Fußballrivalität ging. Also das war sozusagen eine Schmähung des von BSG Chemie Leipzig, dem sozusagen Lokalrivalen. Und ich würde sagen, es war aber nicht nur eine harmlose Schmähung, sozusagen eine Fan- oder Vereinsrivalität, sondern es war eine Abbildung von Meister Propper und in den Gläsern von Meister Propper hat sich das Eingangstor vom Vernichtungslager Auschwitz-Birkenau gespiegelt. Der Staatssprecher hat dann gesagt, naja, das, so genau hat er das jetzt nicht gesehen. Genau, das ist ein bisschen die Frage, weiß ich nicht, was genau er gesehen hat oder was er sozusagen am Ende auch nochmal, wie er sich verteidigen wollte. Aber er hat dieses Bild sozusagen als WhatsApp-Status benutzt. Es geht sozusagen nicht nur darum, den gegnerischen Verein zu schmähen oder zu diffamieren, sondern da steckt eine ganz klare Vernichtungsdrohung drinne. Man wünscht sich oder wünscht dem gegnerischen Verein, dem gegnerischen Team, den gegnerischen Fans, dass die in einem KZ vernichtet werden. Das ist sozusagen nichts Harmloses, das ist sehr politisch, das ist sehr menschenverachtend, das ist ein klarer Bezug auf den historischen Nationalsozialismus. Auch das gibt es sozusagen direkt im Verein. Genau, auch der Staatssprecher wurde entlassen, weil ich habe immer den Eindruck, bei sozusagen Dingen, die so direkt im Verein, direkt im Stadion passieren, da reagiert der Verein ein bisschen mehr. Und bei allen Sachen, die so außerhalb sind, ist mein Eindruck von außen, dass der Verein versucht abzuwiegeln und so ein bisschen abzuwarten. Es gibt auch Sachen, die der Verein macht. Es gibt zum Beispiel so ein historisch-politisches Erinnerungsprojekt, was der Verein mit dem Erich-Zeigner-Haus zusammen macht, wo es unter anderem um so Sportlerinnen von Lok geht und so ein bisschen deren Lebensgeschichten, unter anderem natürlich von Bruno Plache, der ja ein Antifaschist war, was sozusagen aber in der öffentlichen Darstellung von Lok eigentlich ja immer gar keine Rolle spielt. Genau, aber ich glaube, dass die, oder würde sagen, dass die, dass da noch sehr viel Luft nach oben ist und dass besonders in der Fanszene es eigentlich eine sehr viel aktivere Auseinandersetzung mit Neonazismus, mit rechten Einstellungen bräuchte. Und es bräuchte zum Beispiel Stadionverbote für einige der Kader, Neonazi-Kader. Es bräuchte sozusagen, glaube ich, mehr Fanarbeit. Es bräuchte genau mehr Auseinandersetzung mit diesem Themenfeld und sozusagen jenseits von, es gibt so einen Satz in einem Leitbild und jenseits von, wir äußern uns ab und zu mal in der Öffentlichkeit. Also ich brauche, glaube ich, im Verein und mit den Fans gemeinsam eigentlich eine sehr viel mehr Auseinandersetzung zum Thema.
1: Ja, das würde ich mal so als Schlusswort nehmen. Du kannst ja vielleicht nochmal sagen, Chronicle.de, habt ja auch eine Webseite und habt verschiedene Publikationen. Und also was ist denn zum Beispiel eure Webadresse?
2: Unsere Webadresse ist www.chronicle.org. Da findet ihr auch alle, genau, da findet ihr sowohl die Chronik, da gibt es auch mehrere Texte zum Nachlesen, unter anderem auch von 2024, also von vor knapp 2 Jahren, einen Text, der sich mit Lok beschäftigt, der ist unter Dossiers auf der Webseite zu finden. Und da sind auch unsere ganzen Social-Media-Auftritte verlinkt. Folgt uns da gerne rein und meldet uns auch gerne Ereignisse. Das heißt, wenn ihr in der Stadt oder auch in den beiden umliegenden Landkreisen Sachen mitbekommt, schreibt uns einfach eine Mail oder nutzt das Ereignismeldenformular auf der Website. Danke.
0: Ja, das war das Gespräch mit Chronik LE und gleich geht's auch weiter mit den 45 Minutes hier im Programm von Radio Blau. Wir hören nochmal Musik von Dinosaur Junior und zwar das Stück Cracked von ihrer zweiten Platte You're Living All Over Me. Oder war es schon die dritte? Kann auch sein.

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0: Ja, herzlich willkommen bei 45 Minutes. Der gute Kai hat sich hier schon beim ersten Track ein bisschen den Kopf zerbrochen. Woher, also dass das ein Cover ist, hat natürlich nicht lange gedauert. Wahrscheinlich bei euch da draußen auch nicht.
1: Zumindest 50% des Bandnamens rausgekriegt.
0: Du bist
1: sehr optimistisch. The Band.
0: Ja. Ja, völlig korrekt. Ja,
1: aber Proclaimers waren es nicht.
0: Es waren nicht die Proclaimers, sondern die Stranglers. Genau, mit Golden Brown, original von 81. Das Stück hier ist vielleicht 15 Jahre später entstanden von, wie ich gelernt habe, von den Slowcore-Pionieren der Band Bad Head. Die haben wir gerade gehört.
1: Echt? Ach cool.
0: Schön, dass du mir was fandest. Dallas, Texas. Und ich bin jetzt kein großer Slowcore-Kenner. Bist du ja schon eher so mit, also du spielst ja gerne auch so Sachen wie Galaxy 500 und so, die ja, glaube ich, für dieses Genre auch wichtige Vorläufer so waren, glaube ich, oder Pioniere.
1: Ja, wobei ich die jetzt gar nicht so, wäre jetzt nicht meine erste Adresse.
0: Also ja, was hättest du so auf dem
1: Also bei Zettel? Slowcore kommt mir eher Codein und passt ja auch der Name dazu, zu Slow und, und eben Badhead, also Bad mit drin. Die habe ich auch mal gesehen, das sind zwei Brüder, Ken Dane Brothers. Die Nachfolgeband heißt The New Year, die ist auch ziemlich gut, also auch ein ähnlicher Sound. Und ja, interessant, also dass das Badhead sind. Ich habe die mal mit The New Year in Berlin gesehen und es war richtig cool. Also auch eine, also so definitiv eine Band oder Bands, die so ein bisschen unterm Radar liefen, auch in den 90ern waren immer andere Bands größer. Also gut, das haben sie natürlich dann mit Codein und mit Galaxy 500 gemein. Aber ich finde Galaxy 500 war immer ein bisschen zu quirky und jangly, als dass die jetzt so für mich jetzt in dieses klassische Slowcore-Genre reingepasst hätten. Aber es ist ja immer so mit so, also irgendwie, man hat ja auch Turin Breaks in dieses Quiet is the New Loud oder so. Also da kam es ja immer so ein bisschen, ne? Wir sind ja auch nicht. Schubladen sind wir ja auch eher flexibel, oder?
0: Ja. Auf jeden Fall hat mich, also habe ich erst vor kurzem entdeckt, das Cover, das hat mich irgendwie, obwohl es ja gar nicht so weit weg ist, vom Original dann doch irgendwie gekriegt. Weil es so schön, doch noch ein bisschen reduzierter ist, ein bisschen jazziger als das Original und ja, dadurch irgendwie den Song tatsächlich irgendwie noch ein bisschen stärker macht, als er im Original ist. Also ich finde schon das Original auch gut, aber tatsächlich das Cover sogar noch einen Ticken besser und ja, deswegen dachte ich, bringe ich das hier mal rein und natürlich schön, dass sozusagen ich da jetzt ja mehr oder weniger mit Bad Head ja auch da euer nach Athen getragen habe.
1: Ja, das ist cool. Also vor allen Dingen, ich kannte das noch nicht. Also danke fürs Spielen und war natürlich für Bad Head-Verhältnisse eher eine unglaublich schnelle Nummer, also Slowcore. wenn wir jetzt schon mal die Schublade hernehmen, machen Tendenz eher langsamere und etwas, also noch melancholischere Songs. Also der, aber Golden Brown ist halt einfach eine relativ flotte Nummer schon im Original. Das ist halt schwierig, kann man natürlich extrem entschleunigen, aber ich glaube, deswegen war es einfach vom Tempo her jetzt nicht ganz Bad Head gerecht war, habe ich es jetzt nicht erkannt, aber jetzt, wo du es sagst, ist cool, wenn man so eine, ach krass, das war ein Bad Head, ja, schön. Du hast ja auch mal Chris Staples angeschleppt mit dieser Platte, von der ich jetzt ein Stück spiele, mit The Golden Age.
0: Sein bestes Album, ja.
1: Genau, und ja, ich glaube, das haben wir auch schon eine Weile nicht mehr gespielt, dieses Lied. Du hattest, glaube ich, mal im letzten Jahr, wir haben ja Chris Staples auch für unseren Jingle, für unseren Eingangs-Jingle, wie sag mal? Ja, schon Jingle, ne?
0: Opener-Jingle.
1: Ja. Verwendet und du hattest letztes Jahr mal was von, also aus
0: Ach so,
1: diesem,
0: ja,
1: aus
0: du meinst der Track, den wir dafür verwendet haben,
1: genau.
0: Der ist genau von seinem Album davor, American Soft.
1: Ja. Was das erste Album von ihm ist und wir hören jetzt was von dem Überalbum The Golden Age. Und zwar hören wir Dogs.
0: Ist nur ein Hund.
1: Dog Blowing a Clarinet hören wir jetzt und genau.
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0: Ja, Chris Staples war, glaube ich, genau, der war doch irgendwie letztes Jahr, glaube ich, in Leipzig sogar in der NATO wieder, aber irgendwas anderes war.
1: Wir waren, glaub,
0: da, waren in Berlin, glaube ich.
1: Ich glaube, zur gleichen Zeit war irgendwas anderes Wichtiges. Schade eigentlich.
0: Ist schon mal irgendwie was Schönes in Leipzig und dann muss man woanders hin. Tja, ist halt manchmal so ist, ne?
1: Ja.
0: Irgendwann. Kann nicht immer überall sein.
1: Ja, das ist richtig.
0: Leider.
1: Mal schauen, ob uns der Chris mal wieder auch mit großartigen Studiomaterial versorgt. Ich habe ihn hab doch ein kleines bisschen aus den Augen verloren, was so das den Studio-Output.
0: Ja, er ist angeht. Aber, er bringt eigentlich so in schöner Regelmäßigkeit neue Alben raus. Also alle 2 Jahre kommt ein neues Album von ihm, glaube ich, alle 2, 3 Jahre. Und er ist auch immer auf diesen Wohnzimmer Tourneen beziehungsweise in kleinen Venues immer noch in denen noch unterwegs. Also der macht sein Ding und arbeitet wahrscheinlich immer noch als Tischler nebenher. Macht er ja. Irgendwie, stellt er Möbel her.
1: Ja, sehr, sehr coole Kombi, finde ich. Auch wirklich ein super, super sympathischer, entspannter Typ. Wir hatten ja mal das Vergnügen, ihn hier im Studio live zu haben. Wirklich sehr,
0: ja, aus sehr der cool. Session stammt auch diese Station-ID, die ihr gerade gehört habt.
1: Mhm. Ich nehme mal diesen leichten, folkigen Vibe hier mit in den nächsten Track und komme zu einer Band, die ich jetzt schon seit ein paar Wochen mit mir rumtrage. Die kommen aus England, ich glaube aus London, um genau zu sein, haben einen sehr schönen Bandnamen, Truth Paste. Finde ich witzig. Die Wahrheitspaste, nicht die Zahnpasta. Und genau, die hören wir jetzt mit dem Track Friendship is the Truth.

0: Ah ja, interessante Kombination. Mit den mindestens zwei Wechseln oder mindestens einem Wechsel in Richtung Glasmer war der erste Wechsel, wurde es auch deutlich lauter hier. Und ja, interessant. Also irgendwie so, wirkt so ziemlich oldschool, also pre-streaming. Ein Pre-Streaming-Track. Also so unabhängig von irgendwelchen Algorithmen und zeitlichen Vorgaben von Streaming-Plattformen entstandener Track, wirkt so irgendwie.
1: Das auf jeden Fall mit 5,5 Minuten. Ja, mein Gefühl ist auch so, ach, irgendwie schön, dass die jungen Leute noch so eine Musik machen. Gegründet haben sie sich übrigens oder gefunden in Manchester, aber ich habe zumindest das richtig eingegeben, dass sie inzwischen tatsächlich in London sind und dort leben und Musik machen. Mich erinnert der Sound ein kleines bisschen, dieser etwas arzige Folk-Ansatz, ein bisschen an die Roches, diese drei Schwestern aus New York, die so Ende der 70er, Anfang der 80er auch fantastische Musik gemacht haben. Da sehe ich so ein bisschen Parallelen, auch dieser schöne, mehrstimmige Gesang und auch eben dieses immer mal hier und da auch mal ein kleines bisschen überdrehte. Mir ist dann wieder so aufgefallen, okay, das, als der Track so lief, das passt auch irgendwie wirklich perfekt in mein musikalisches Beuteschema, auch so dieses Jazzige, die Bläser, die Violine, das sind also Sachen, wo ich glaube ich grundsätzlich nie genug von kriegen kann. So ein bisschen passt es ja auch zu den Sachen, die wir in der letzten Sendung hatten, so Dinge wie die New Eves oder Opus King, die ja auch ja mit einem breiten Instrumentarium da zu Werke gehen. Und ich glaube, ich mag es auch immer, wenn sozusagen das klassische Band-Setting dann sozusagen auch mal ein bisschen erweitert und aufgebrochen wird und das trotzdem aber irgendwie alles noch als Popsong auch funktioniert. Und ja, also das ist Truth Paste auf jeden Fall gut gelungen und ich lasse mich jetzt mal überraschen, wohin du uns jetzt hier weiter führen wirst.
0: Also mich wundert es ja, dass du sozusagen, wenn dann das entsprechende Setting stimmt mit dem, was du gerade genannt hast, dass du dann so nachgiebig bist bei so relativ schwachen Männerstimmen. Gestern hast du ja schon, also beziehungsweise in der letzten Sendung hast du ja schon gesagt, dass du bei Frauenstimmen ein bisschen nachgiebiger bist, beziehungsweise verzeihender. Und also ich konnte jetzt mit der Männerstimme nicht ganz so viel anfangen, aber ich habe das Gesamtkonzept verstanden, kann es gutieren. Wie gesagt, also ich glaube, was mich am meisten angezogen hat an dem Track, war diese entspannte, künstlerische, bohemienmäßige Ruhe, mit der sie das Ganze gestaltet haben. Also was so interessanterweise so ein bisschen aus der Zeit gefallen scheint, weil irgendwie alles immer so flippig und so schnell die Aufmerksamkeit zieht heutzutage. Gibt ja große Konkurrenz mit TikTok, Instagram und so weiter. Also es muss immer alles sofort, muss immer sofort reingezogen sein. Ich finde auch so, auffällig ist, dass viele neue Serien, neue Filme halt immer so unglaublich schnell teilweise geschnitten sind. Dass es einfach schnelle Wechsel gibt, dass immer viel passieren muss und es ist manchmal ganz erholsam, da sowas zu haben, da bewusst auf die Bremse getreten wird. Und Zeit spielt auch eine Rolle im folgenden Stück. I Was On Time. Bei Kevin Morby ist es coolerweise ja immer so, dass er sich auch musikalisch das auch immer sein Ding macht, also das Tempo einfach entsprechend setzt, wie er Lust drauf hat. Denn das Gute bei Kevin Morby ist, dass seine Stimme so eine Prägnanz hat und so eine Anziehungskraft, dass das eigentlich schon immer ausreicht, unabhängig davon, ob da einfach nur eine kleine Gitarrenlinie und noch ein bisschen was anderes dabei ist oder ob es richtig üppig instrumentiert ist. Das hier ist auf jeden Fall eine relativ geruhsame, trotzdem so aus der Ruhe heraus groovende Nummer, die definitiv auch das erfüllt, was wir ja schon in der letzten Sendung erwähnt hatten. Also viel Bob Dylan Referenzen stecken hier drin und da wir es einfach letztes Mal erwähnt hatten und wir es auch schon eine ganze Weile, ein paar Jahre nicht mehr gespielt haben, kommt hier diese schöne Single, denn Kevin Morby hat ja nicht nur irgendwie so 3-4 Singles immer auf seinen Alben oder mehr, je nach Album, sondern er bringt auch in schöner Regelmäßigkeit immer so Extra-Singles nochmal raus, die teilweise einfach auch richtig gut sind. Also was ja so zumindest aus alten Zeiten jetzt nicht irgendwie so absolut gesetzt ist, sondern da hat man ja klassischerweise so eine Single vom Album genommen und zwischendrin vielleicht mal ein paar Outtakes rausgebracht. Aber das Coole ist, bei ihm kann man sich auch auf diese Singles zwischen den Releases freuen. I Was On Time, auch die B-Seite ist richtig cool. Hier kommt, wie gesagt, Kevin Morby für euch.
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0: Wow, sehr schön.
1: Ja, war jetzt gleich hinten dran, haben wir das an Kevin Morby angepackt. Ja, so ein bisschen, weil ich diesen, wie ich finde, sehr schön souligen Vibe von diesem I Was On Time Ding so ein bisschen mitnehmen wollte, auch wenn Kendra Morris hier das Tempo nochmal locker verdoppelt hat. Genau, hatte ich so das Gefühl, das passt jetzt irgendwie ganz schön hinten dran, ohne Worte. Das war Kendra Morris aus New York City. Ja, wenn man sagt New York City und das ist ein bisschen soulig, dann sind natürlich unsere Altbekannten dann meistens nicht weit. Hier in dem Fall passt das auch, denn sie hat auf Karma Chief Records bzw. Cold Mine Records veröffentlicht, also auch ein Label, was hier schon öfter bei uns auch vertreten war und ja, in naher Verwandtschaft oder Beziehung auch zu anderen Labels wie Big Crown steht. Und ja, ist eine, auf jeden Fall Kendra Morris, eine Sängerin, die sehr vielseitig im Bereich Soul und R&B unterwegs ist, immer mit einem auf jeden Fall einen starken Bezug auch zu dem Sound der 60er und 70er, aber auch immer mit einer gewissen modernen, auch so ein bisschen mit so einer Hip-Hop-Affinität. Und ja.
0: Ja, stark.
1: Das war vom 23er Album Babel.
0: Und kurz noch als Nachtrag, also das Kevin Morby-Stück, was wir vorhin gehört haben, war sogar die B-Seite, also Gift Horus ist die A-Seite. Hm. Also sieht man mal, also ist ja auch immer ein bisschen Geschmackssache, ne? Was A- und B-Seiten, ich mag manchmal auch die B-Seiten lieber als die A-Seiten. Und in dem Falle war es genauso. Ich habe jetzt was dabei, was ich auch schon eine ganze Weile nicht mehr gehört habe und auch bei 45 Minutes lange nicht mehr gespielt habe, aber die waren damals ziemlich groß, also so in den 2000ern, so kurz vor 2010 herum, haben die veröffentlicht, also frühe 2000er. White is Boy Alive, die Band von Erland Oy, hatte in Berlin gehabt. War damals ein Riesending, also so in Indie-Kreisen auf jeden Fall kannten alle White is Boy Alive. Mhm. Das war so ein bisschen das, ja, was ich jetzt damals so bis, was heute jetzt nichts mehr, was jetzt niemand mehr hinterm Ofen hervorlockt. Also dieser Ansatz, dass man mit akustischen Instrumenten einen Sound macht, der sonst halt eher elektronisch produziert wird. Das war damals so ein bisschen der Aufhänger, aber letzten Endes hat es, glaube ich, deswegen auch nur so gut funktioniert, weil die einfach eine coole Energie verbreitet haben. Erland Oy einfach ein wahnsinnig guter Songschreiber ist und einfach wirklich, also so auf den beiden Alben, die rausgebracht haben, einfach fast ausschließlich richtig gute Songs drauf sind. Mir gefällt das, also und eben natürlich auch auf eine sehr smooth und relaxte Art tanzbar das Ganze ist. Also es hat auf jeden Fall, gab einige Songs, die gut auf dem Tanzfloor, auf dem Dancefloor funktioniert haben. Ich mag das zweite Album Dreams von 2009 ein kleines bisschen mehr als das erste. Und bin jetzt drauf gekommen, weil ich durch Zufall gesehen habe, dass die gerade wieder eine Live-Tournee, also wieder live unterwegs sind auf Tournee. Leider irgendwie da, wo man, was für mich jetzt leicht erreichbar ist, schon ausverkauft. Also es hätte mich tatsächlich interessiert, sie auf dem Open Air vom Waschhaus Potsdam zu sehen am 25.08. Wie gesagt, leider schon ausverkauft, aber so für, damit

0: nicht nur ich mich ärgere, ihr vielleicht euch ein bisschen mitärgern könnt, für alle, die keine Tickets haben.
1: Geteilter Ärger ist halber Ärger hoffentlich.
0: Und die, die ein Ticket haben, dürfen sich freuen, kommt hier von White Is Boy Alive vom zweiten Album Gravity.

0: Tja, bin schon hier so ein bisschen off-air etwas über uns, über Kings of Convenience und Whitest Boy Alive unterhalten. Also ich brenne eher für The Whitest Boy Alive, allerdings glaube ich auch, weil ich sie mal live in Jena gesehen habe und es einfach ein unglaublich gutes Konzert war, in einem richtig coolen Laden, Casablanca, glaube ich. Und Kings of Convenience habe ich auch mal live gesehen sogar, also sogar in der Zeit, als die gerade so groß wurden, also sprich in den 90ern, ich glaube es war sogar zu dem Debütalbum, habe ich sie in Berlin gesehen, da waren sie auch schon, haben sie schon in einem recht großen Laden gespielt, die waren ja schon mit ihrem Debüt, wurden die ja schon sehr gehypt und
1: ja, auf jeden Fall.
0: Haben auch gleich ein großes Publikum erreicht.
1: Was war das? Quiet is the New
0: Quiet
1: Loud?
0: Quiet is the New Loud, genau. Und möglicherweise war es auch das zweite Album, dieses Riot on an Empty Street, hieß es, glaube ich.
1: Mhm.
0: Aber wie gesagt, so The Whitest Boy Alive ist für mich so flächendeckender, kann ich damit connecten und habe sehr gute Erinnerungen an dieses Konzert in Jena, wo alle so wirklich cool gegroovt, also wo die live auch richtig gut gegroovt haben, kann man sich sehr gut vorstellen, bei dieser schönen Fender Rhodes, die wir hier gerade gehört haben, also die macht auf jeden Fall sehr viel Spaß live. Deswegen bin ich so ein bisschen, habe ich mich ein bisschen geärgert, dass ich das erst so spät gesehen habe mit der Tour. Und bei dir war es aber umgekehrt, ne? Habe ich gerade, wenn ich es richtig in Erinnerung habe, von gerade eben?
1: Ja, also natürlich schon rein chronologisch quasi habe ich, bin ich zuerst auf die Kings of Convenience gestoßen und die, also die haben mich damals wirklich komplett umgehauen. Das war also wirklich für mich richtig, also es ging tief, tief ins Herz rein und habe beide, die beiden ersten Alben sehr gemocht und im Vergleich dazu war dann natürlich Whitest Boy Alive ja deutlich ja nicht so, also im Vergleich dann eben ja nicht so gefühlig, da war ja dann doch der Fokus doch ein bisschen mehr so auf dem Groove. Ich fand das schon noch cool, aber quasi so richtig tief ins Herz gegangen ist es dann damals nicht. Aber ich kann beides total gutieren und finde schon diesen Sound, den sie da auch geprägt und erfunden haben, auch schon sehr, sehr stark und merke auch, also ich habe das damals gerne aufgelegt und mag das heute auch noch so, diesen coolen, leicht jazzigen Indie-Pop. So, ja.
0: Gut, macht natürlich auch nochmal einen Unterschied. Kings of Convenience sind ja auch zwei Sänger. Also ich meine, die haben ja diesen so einen Simon & Garfunkel-mäßigen
1: ja,
0: Sound, der tatsächlich, also ne, ist ja einfach wirklich ein komplett anderer Sound. Deswegen, man muss sich ja auch nicht entscheiden. Man kann am Kamin und zum Kuscheln Kings of Convenience hören und Whitest Boy Alive zum so ein bisschen angenehm grooven oder für die Hängematte am See. Also geht ja auch beides. Ne? Aber ja, wir haben jetzt gerade so ein bisschen die, wir haben gerade gemerkt, dass wir da ein bisschen unterschiedlich ticken. Also ich glaube, um ehrlich zu sein, auch, dass ich mir The Quietest the New Loud ein bisschen übergehört habe. Also das ist wirklich ein tolles Album. Ich habe das damals aber auch viel gehört. Und es gibt halt so Alben, die kann ich immer wieder hören. Und es gibt so Alben, die haben so eine Zeit, so ein Verfallsdatum. Und ich befürchte, dass Quietest the New Loud, so ein, da höre ich so ein, zwei Songs hin und wieder noch. Aber ansonsten ist das hat das so ein Verfallsdatum für mich gehabt.
1: Ja, sehr schön. Womit spinne ich jetzt hier in Reigen weiter? Ah ja, und zwar mit einer Künstlerin, die wir ja auch schon öfter in meiner Sendung hatten. Die war für, ich glaube, ich hatte sie sogar mal als Album des Jahres mit einem Track von der Platte. Die Platte hieß, wie die Künstlerin selbst, Shirley Heard, ist 2023 rausgebracht. Damals haben wir, wenn wir über sie gesprochen haben, eigentlich mehr oder weniger immer den Vergleich zu Aldous Harding gebracht, der auch wirklich nicht ganz so abwegig ist. Es gibt schon sehr, sehr viele Parallelen und trotzdem fand ich ihre Songs immer stark genug, um irgendwie auch nur ansatzweise jetzt zu sagen, dass das irgendwie Plagiat sei oder uninspiriert. Es gibt diese Ähnlichkeiten, aber es war auf jeden Fall, wenn sie es gemacht hat, dann wären es auch quasi immer sehr, sehr gute Aldous Harding-Songs immer noch gewesen. Und sie hat ja trotzdem auch ein bisschen auch ihre eigene Note. Und mir ist aufgefallen, es gibt einen ganz tollen Track von diesem Album, den ich noch gar nicht gespielt habe. Und zwar der Opener dieses Albums aus dem Jahr 2023. Und ja, da ich ja gerade auch durch das noch gar nicht lange zurückliegende Aldous Harding-Konzert in Prag auch wieder Gefallen gefunden habe an dieser, an diesem Sound, an dieser Art von Musik, ist mir eben auch Shirley Hurd wieder in den Sinn gekommen und wir hören sie jetzt mit dem Track The Bells.

Ja, das ist das Schöne bei uns, dass wir uns immer gegenseitig Dinge vorspielen, die wir dann entweder gut finden oder uns gegenseitig an Dinge erinnern, die wir schon, die jeweils andere vergessen hat. Also Shirley Hurd ist bei mir so ein bisschen in Vergessenheit geraten, zu Unrecht natürlich, die ist natürlich toll. Man kann das ja jetzt auch nicht immer zu 100% sein Gehirn steuern, deswegen, und es gibt einfach zu viel gute Musik, aber... Hm. Cool, danke für den Reminder, dass die Shirley ja auch noch am Start ist oder zumindest was Tolles rausgebracht hat. Das war ein Album, genau. Was sie erst in den USA self-released hat und dann mit etwas Verzögerung, also zumindest für heutige Zeiten, ist Melodic aus Großbritannien auf sie aufmerksam geworden, hat das Ganze nochmal herausgebracht, auch mit einer schönen Vinyl-Ausgabe. Und ja, wie du schon richtig gesagt hast, definitiv Parallelen zu Aldous Harding, aber sie hat absolut ihre eigene Berechtigung. Ansonsten wäre sie ja auch schon bei uns aussortiert worden, wenn sie nicht selbst qualitativ hochwertig genug gewesen wäre. Ja, tolles Album, Shirley Hurd. Cool. Ich habe jetzt was aus Australien, also zumindest zwei, es kommen jetzt zwei Stücke hintereinander, beide Bands oder Acts kommen aus Australien. Zuerst hören wir Baby Smith, die sind gebürtig aus Australien, wohnen aber schon eine ganze Weile in Berlin, haben da auch vor kurzem gerade die Release-Party zu ihrem neuen Album gefeiert im Monarch in Berlin. Und haben, wie gesagt, ein neues Album jetzt im Juli draußen, das heißt Lately Love is Dead. Und ich bin noch nicht so ganz, ich habe jetzt noch nicht so 100% angebissen, also sie haben ja vorher eher so EPs und Singles rausgebracht und ich fand die ja beim letztjährigen Sound of Bronco Festival in Dresden sehr attraktiv und habe ich da so ein bisschen in die verliebt, also vorher, und fand auch, das ist ein sehr solides Konzert und deswegen verfolge ich die. Der Song, der jetzt kommt, ist natürlich richtig gut. Die haben so ein Bedroom-Pop-Sound, der natürlich auch, wo immer ein bisschen die Gefahr ist, dass es halt ein bisschen wie bei Mac DeMarco einfach ein kleines bisschen zu sedierend wird oder dass ein bisschen zu wenig passiert, also für meinen Geschmack. Also es sind jetzt keine White Boy Live, die immer so ein bisschen auf den, in der Entspannung eigentlich immer den Groove auch hochhalten. Also da muss man ein bisschen schauen bei Baby Smith, aber das ist, wie gesagt, jetzt ein Hammer, eben, ne, wie der Albumtitel auch schon sagt, immer so eine inhärente Melancholie, aber der Track hat es mir angetan, der Titeltrack, hier kommt Baby Smith erstmal mit Lately Love is Dead und hinterher kommt eine Band, die mich unglaublich an die erinnern und interessanterweise eben auch aus Australien kommen. Ein älteres Stück von San Cisco, On the Line, das ist ein bisschen fluffiger. Die beiden Sachen hören wir jetzt hintereinander.

0: Also meinetwegen hätte er auch nochmal kommen können. Guter Refrain. On the Line
1: war definitiv.
0: San Francisco.
1: Ja, erfreue mich immer wieder an den Plattencovern von San Francisco und sich immer automatisch zurückversetzt in die großen Tage von Blondie. Ganz offensichtlich hier die Querverweise immer. Fängt schon an mit der, dass die Sängerin doch einen sehr ähnlichen Look hinlegt, aber auch insgesamt die ganze Ästhetik ist da sehr dicht dran.
0: Du bist jetzt bei der
1: beim Artwork, genau,
0: vom Online-Cover. Ja, Between You and Me. Hm. Ja, Between You and Me heißt, genau, heißt die Platte. Die anderen sind, das Feld so sticht ein bisschen raus, deswegen hatte ich kurz jetzt überlegt, ne? Die anderen sind eher so gezeichnete Cover, die aber auch so relativ prägnante Farben haben. Aber es ist sehr schön. Ich mag immer so von oben fotografierte Autos. Gibt es so einige Cover? Können wir eigentlich auch mal, ist jetzt vielleicht im Radio, müssten wir vielleicht eine Fernsehsendung machen, dann wäre das irgendwie sinnvoller.
1: Lass uns doch endlich mal eine Fernsehsendung machen.
0: Finde ich gut. Das ist eh schon so lange auf dem Tisch halt.
1: Bock drauf.
0: Ja, genau. Jetzt brauchen wir bloß noch den Sender halt, ne? Dann.
1: Ja. Das geht doch heutzutage alles auf YouTube oder so. Wir schauen mal, wie wir das machen. Ich habe jetzt einen Track, den ich wo ich froh bin, dass ich ihn inzwischen wieder auf den einschlägigen Streaming-Diensten zu finden ist. Der war eine Zeit lang tatsächlich verschwunden, was ich so ein bisschen bedauert habe, weil ich ihn wirklich sehr, sehr geliebt habe. Bin mir nicht ganz sicher, ob ich ihn hier auch bei 45 Minutes, doch, ich glaube, ich habe ihn schon hier gespielt.
0: Du hast einen Track geliebt und nicht bei 45 Minutes doch, gespielt, doch, doch, das wäre...
1: Ja, na, vielleicht aus der Zeit davor oder so, aber nee, ich bin mir ziemlich sicher, dass er auch gelaufen ist. Kann ich, wenn der Track jetzt hier läuft, dann auch nochmal checken. Und zwar ist es ein Track von einer Band aus Detroit, einer Band, die sich dem weitesten zu dem Psychedelic Pop und Rock verschrieben hat. Die haben den wunderbaren Namen Conspiracy of Owls. Auch schon das super klingt nach starker Psychedelic Name.
0: Band auf jeden Fall.
1: Auf jeden Fall.
0: Bestimmt entsprechende Cover auch.
1: Wir haben auch ein super cooles Logo, was glaube ich so ein bisschen angelehnt ist an, ich glaube es gibt doch die Ramones haben noch so diesen US-Adler mit dann irgendwie so den Insignien der Macht. Bei denen ist es halt in ähnlicher Art eine Eule, die unter ihren Flügeln einen, auf der einen Seite ein Halb, auf der anderen einen Vollmond hat.
0: Cool.
1: Also okay. Schon sehr, sehr cool. Und der Track, den wir hören, auch der hat irgendwie ein, finde ich, allein der Titel macht schon ganz viel in meinem Kopf. Der Track heißt Ancient Robots. Auch irgendwie okay. Super cool. Also zwei Begriffe, die sich eigentlich erstmal im ersten Augenblick ausschließen. Uralte Roboter. Alleine das finde ich schon faszinierend. Und dann hat dieser Track sowas herrlich spaciges, Beachboy-mäßiges. Und so viele schöne, tatsächlich so viele schöne Passagen, dass ich einfach nicht genug von kriegen kann. Und ich teile jetzt diese Freude mit euch und mit dir, lieber Kai. Hier kommen sie, Conspiracy of Owls mit Ancient Robots.

0: What a trip. Ja, immer wieder schön für mich. Die Conspiracy of Owls war das mit Ancient Robots 2010, das Ganze erschienen. Also doch schon ein bisschen älter vom gleichnamigen Album Conspiracy of Owls. Glaube damals erschienen auf Burger Records, ja auch so ein wichtiges Label so für Psych und Garage Rock in den USA. Ja, aber vor allen Dingen, also was mich glaube ich vor allen Dingen umgehauen hat, sind diese unglaublich tollen Gitarren, wo ich wirklich komplett im Dreamy Lala Land versinke und dann diese wirklich fantastischen Beach Boy-mäßigen Harmonien und dieser Falsettgesang, das schießt mich jedes Mal direkt in Space, in Open Space.
1: Toll. Ja, wir haben in der letzten Sendung sogar zwei Sachen gehört. Gap Dream sind auf Burger Records rausgekommen und Mathiel hat eine EP Customer Copy auf Burger rausgebracht. Das Label gibt es, es war eine Mischung aus Label und Plattenladen und das Label hat sich aufgelöst wegen zahlreicher Vorwürfe wegen sexuellen Missbrauchs aus dem Umfeld der Labelmacher. Das ist dann sozusagen, hat sich dann komplett in Wohlgefallen oder eben nicht in Wohlgefallen aufgelöst, wie auch immer, auf jeden Fall aufgelöst. Unterstreichen wir mal aufgelöst. Ja. Genau. Also, was habe ich Schönes für euch? Beduin ist sozusagen auch, die mag auch Beach Boys.
0: Ja,
1: die mag, kommt, wohnt in Los Angeles sogar, also noch näher am Ozean als die Leute aus Detroit, was ja seine goldenen Zeiten schon, die schon eine Weile vorüber sind.
0: Die waren dann wohl Motown, ne? Vermute ich. Wenn es mal goldene Zeiten gab in Detroit, dann wird es
1: so. Ich meine jetzt so die Autoindustrie, da ist die Zeit auch
0: vorbei. Ja gut, das hat sich ungefähr überschnitten. Ja.
1: Und ich hatte ja schon erwähnt, dass ich noch nicht so 100% warm mit dem neuen Album bin, auch wenn es Summer im Titel trägt. Neon Summer Skin heißt das Album. Und ich befürchte auch, ich werde auch nie so 100% warm damit werden. Aber es gibt natürlich immer ein paar gute Tracks drauf. Ist auf jeden Fall, sag mal, ein milder Grower, das Album. Also dafür, dass ich am Anfang so ein bisschen enttäuscht war, bin ich jetzt definitiv, stehe ich dem etwas neutraler gegenüber. Aber ich wäre natürlich gerne euphorisch. Das ist bis jetzt noch nicht eingetreten. Aber ich taste mich so langsam vor. Und es gibt sogar einen Song, der auf Armenisch gesungen wird von ihr. Sie hat ja so armenisch-syrischen Background. Aber heute gibt es erstmal ein Stück mit einem coolen Titel, den sich auch wenige trauen heutzutage. Das war so in 50ern bis 70ern wäre es überhaupt kein Problem gewesen, einen Titel Na Na Na zu nennen oder es zumindest halt irgendwie ordentlich mit einzuflechten in die Lyrics. Sie nennt es netterweise das Stück Na Na Na und ist aber alles andere als belanglos. Eine schöne Nummer von Beduin kommt hier für euch.

0: Ja, finde schon, dass, naja, das kenne ich ja, wenn hier eine absolute Perle rausgesucht, so ganz kann ich sozusagen das noch gar nicht teilen. Liegt aber auch daran, dass ich noch nicht viel vom Beduin-Album gehört habe, aber der Track hier auf jeden Fall hat es mir gleich von Anfang an angetan. Sehr, ja, sehr schön.
1: Wie gesagt, immer eine
0: tolles
1: Frage.
0: E-Piano.
1: Hm. Ja, total. Cool, hat schon gegroovt. Ist einfach so ein bisschen, hatten wir ja schon besprochen in den letzten Sendungen, einfach auch so ein Erwartungsding. Vielleicht habe ich einfach auch ein bisschen was anderes, so ein bisschen leicht was anderes erwartet. Ne? Nach der Songs of a Killjoy, die war halt einfach so in großer Fülle das bedient, was sozusagen, oder hat es perfektioniert, was Beduin schon so vorbereitet hat mit ihrem Debüt. Und die Waysides, also diese B-Seiten Outtakes Compilation, war so ganz solide, aber jetzt auch kein großer Wurf. Dafür waren es auch Outtakes und B-Seiten. Kann ja nicht immer alles so wie bei Kevin Morby sein, dass alle B-Seiten auch Singles sein könnten. Und dementsprechend war das so, ne, so richtig 100% hat einfach das Album, das jetzt noch nicht bedient, was ich vielleicht so ein bisschen erwartet hatte. Ist aber, wie gesagt, definitiv auch nicht schlecht, also absolut solide. Also immer noch besser als vieles, was sonst so da draußen herumschwirrt. Und mal schauen. Ich lasse mich ja gerne auch eines Besseren belehren. Also siehe vorletztes Camera Obscura Album habe ich lange erzählt, dass ich nichts mit anfangen kann, und dann war es ein absoluter Grower, also wer weiß, vielleicht passiert das auch bei Beduin, aber aktuell sieht es wie gesagt noch nicht danach aus.
0: Mhm. Okay. Ich bin gespannt, wie du es mit unserem guten alten Freund Charlie hältst. Wir hatten ja jetzt ja doch immer wieder so kleine, es gab ja kleine Differenzen in den letzten Jahren für unsere Verhältnisse. Ich habe jetzt so in den letzten Wochen und Monaten wieder ein bisschen die Fühler ausgestreckt zwischen uns und Charlie, und ich wusste nicht genau, wo stehst du bezüglich Charlie, was ist da?
1: Also zwischen uns, was Charlie betrifft, meinst du?
0: Ja, ja, genau.
1: Okay, also stimmt, du bist wieder wärmer mit Charlie geworden und ich habe ihm ein bisschen die kalte Schulter gezeigt.
0: So richtig hast du nicht angebissen, so bei den Ködern, die ich ausgelegt habe.
1: Ach doch, ich fand alle Songs gut, die du gespielt hast, so war es nicht.
0: Und Charlie ist genauso produktiv wie eh und je. Er hat schon wieder jetzt eine neue Platte raus. Clovis heißt sie. Das ist, glaube ich, auch der dritte Teil seiner geplanten Trilogie. Und ja, ich muss sagen, gleich im ersten Durchlauf hatte ich auch das Gefühl, jupp, das ist ein Album, mit dem ich mich gut anfreunden kann. Jetzt auch vielleicht nicht gleich, dass ich so denke, das ist jetzt, das erreicht jetzt quasi ran an seine absoluten Meisterwerke wie The Man from Waco oder so. Das hat schon noch für mich noch ein sehr, sehr hohes Level sozusagen, wo schwer ranzureichen ist. Aber ich finde, insgesamt ist es ein Album, was beim ersten Hören schon viel Freude gemacht hat. Und ja, bei mir ist gleich der Opener hängen geblieben, so eine richtig schöne Western-Nummer mit ordentlich Grit. Charlie hat ja auch immer eine Menge Blues in seinem Sound, das kann man ja auch ganz gut hören. Und ja, jetzt für euch, für dich, lieber Kai, vom Album Clovis, der Opener, The Hallelujah Trail.

0: Ja, genau, den hatte ich mir auch zurechtgelegt. Also, wenn du jetzt nicht gespielt hättest, wäre der auf jeden Fall auch nochmal in einer der nächsten Sendungen oder vielleicht sogar heute gekommen. Wir machen das ja immer hier spontan. Also, guter Track auf jeden Fall, aber für mich reicht es immer noch nicht an den Charlie, den ich richtig toll finde, heran. Also, es
1: Geht mir
0: ist
1: genauso.
0: auf einem guten Weg,
1: Ja.
0: aber. Also live würde ich mir logischerweise immer anschauen, aber es hat vieles, was mich auch abturnt. So diese sehr volle Art zu singen, so ein bisschen gepresst. Also ich mag es, wenn er irgendwie soulful singt, aber Pedal Steel nach wie vor richtig toll, die Orgel geil, coole Gitarrenlinie. Auch interessant, dass das eigentlich so dieses einfache Gitarrenspiel gut funktioniert,
1: Das
0: also
1: ist
0: in
1: ja eigentlich
0: dieser
1: die Hook,
0: Kombi.
1: ne? Weil es so hängen bleibt, dieses also schon auch irgendwie eine coole Idee.
0: Funktioniert deswegen gut, weil der Rest halt relativ kunstvoll ist, also so dieses, ne, Orgel und Pedal Steel gleichen das einfache dann irgendwie aus. Also ich finde es hat einen guten Drive, ist ein wirklich guter Opener. Ich finde das Album flacht dann aber auch relativ schnell so ab. Track 2, 3 waren schon so, wo ich so ein bisschen raus war. Was vielleicht noch interessant ist zu erwähnen, wenn ich es richtig gesehen habe, sollte es eine Trilogie auf Island werden. Auf Island sind es dann, also auf dem Label sind dann aber nur zwei Alben rausgekommen. Also es scheint da irgendwie ein bisschen gekracht zu haben, obwohl er es, glaube ich, in einer ähnlichen Konstellation jetzt auch produziert hat. Und das neue Album, also für alle Freunde von physischen Medien, wenn ich es richtig gesehen habe, ist Clovis nur auf seiner Webseite physisch erhältlich als CD und LP. Also da scheint es irgendwie gekracht zu haben, aber ich glaube, Charlie hat jetzt auch erstmal mit Touren und auch so jetzt bei Island erstmal ganz gut verdient, dass er erstmal eine Weile sich über Wasser halten kann und entweder suchte, also na, das unterstreichen wir ja hier auch immer wieder in der Sendung, dass er einfach da so eine künstlerische Integrität hat, dass er einfach sein Ding macht und ich mache mir da keine Sorgen, dass er dann entweder wieder bei einem anderen größeren Label unterkommt oder einfach erstmal weiter self-released.
1: Ja, aber ich glaube, wir haben so beide eigentlich einen ähnlichen, das ähnliche Thema sozusagen mit Charlie, dass sozusagen der Prime Charlie Crockett, glaube ich, für uns etwas thematisch, aber auch musikalisch vielleicht ein etwas sanfteren Ansatz irgendwie hatte. So zuletzt ist er doch irgendwie so dieser Grit irgendwie mehr reingekommen. Das ist so irgendwie so dieses sowohl vom Sound als auch von der Präsentation her eher dieses taffe Western-Ding so ein bisschen mehr reinkommt. Und also wie es eben auch so typisch war für Country-Musik in 70er Jahren
0: Dicke
1: so.
0: Eier, Country,
1: Ein bisschen
0: wird
1: schon,
0: es ein bisschen mehr
1: ja.
0: und das hat mich irgendwie schon immer, das erinnert mich so an so, also ist ja natürlich weit davon entfernt, ist ja immer noch Charlie Crockett, aber ich weiß nicht, ob du dich noch erinnerst, es gab mal so eine Zeit, als es noch lineares Fernsehen gab, gab es irgendwie auf Dreisat, da bin ich immer drüber gestolpert, so eine Country-Sendung. Am Wochenende lief irgendwie so
1: Aha.
0: eine Se Sendung mit so,
1: Okay.
0: oh, wie Garth Brooks und so, also aber ganz viele so eine, also da gibt es ja eine unglaubliche Fülle in den USA, es ist ja einfach
1: Klar.
0: eine fette Industrie, ist ja auch das, worüber sich Charlie Crockett sehr lange lustig gemacht hat, aber natürlich, er muss sich da auch irgendwie immer ein bisschen dran reiben.

0: So, das ist so, da bist du nie Gefahr.
1: Wir werden das weiter beobachten.
0: Wir werden es weiter beobachten, euch auf dem Laufenden halten. Und ich breche das Ganze jetzt mal mit einer Band, die theoretisch eher so in deinen Kosmos passt. Also du bist ja eher der so auf, also die Bands, die auf in den Fußstapfen von New Order tappen. Ich
1: wusste, dass du das jetzt sagst.
0: gerne behandelst und vorspielst. Hier ist und gerne auch so Psychedelic Pop, heute ja schon gehört. Hast ja auch nichts gegen. The Doors haben wir auch schon jetzt hinreichend behandelt, dass wir äußerst warm mit den Doors sind. Also da ist ja auch richtig viel Doors mit drin. Wie gesagt, stimmlich erinnert es mich auch ein bisschen an Motorama, die ja auch ein großes Herz für New Order haben. Ist eine Band aus New York City. Haben auch mal vor Ewigkeit im Täubchental gespielt. Das muss dann auch irgendwie so 2013 herum gewesen sein, würde ich mal schätzen. Also schon ein Weilchen her. Haben in dem Vorraum, wo jetzt immer so der Merch steht von, also so, oder Café oder wie die das nennen, im Täubchental gespielt. War ein richtig cooles Konzert, hat mich wirklich weggeblasen. Und haben auch eine coole Albumästhetik, also ein cooles Design. Schaut mal rein. Crystal Stills heißen sie. Die Platte heißt In Love with Oblivion. Also auch ein schönes, also da kann man sich auch gut reinversetzen, gedanklich. Flying into the Sun klingt auch ein bisschen nach den Doors. Und wie gesagt, es ist viel Doors drin, aber haben auch so ihren eigenen Style. Ist ein bisschen, ja, hört einfach selbst. Crystal Stills, Flying into the Sun.

0: Ja, hat es ordentlich gescheppert im Kasten. Sehr, sehr jangly das Ganze. Und auch das ist ja immer sehr willkommen hier bei uns. Die Crystal Stills. Ich werde jetzt weitermachen mit einem Klassiker, auf den ich mal wieder Lust hatte. Und zwar die Magnetic Fields. Gibt jetzt einen Track von ihrem fantastischen Album 69 Love Songs, was ja definitiv so ihr Magnus Opus ist, wo auch sicherlich die meisten bekannten Magnetic Fields Tracks auch drauf sind. Ich bin immer wieder beeindruckt, wie viele Tracks man oder ich dann eigentlich so wirklich erinnere vom Hören, also wie eingängig die dann auch oft sind.
1: Es sind auch relativ viele.
0: Es sind sehr viele, also 69 um genau zu sein. Das ist auch schon einfach mal ein Statement, so ein Album rauszubringen mit 69 Songs. Ich glaube, es war eine Dreier als CD.
1: Also eine 3 CD, ja, aber.
0: Ich weiß nicht, was es auf Vinyl war.
1: Witzig, dass das irgendwie für Menschen, für gewisse Menschen eine Bedeutung hat, wie viele CDs es waren. In krass. Zeiten von, wo das einfach so untereinander erscheint in Streaming-Plattformen. Ja. Ja. Aber, ja. Richtig, wahrscheinlich eine Vierer Vinyl, würde ich da mal schätzen, oder?
0: Ja, 69. Das muss auf jeden Fall ein ordentliches Ding gewesen sein. Und ja, von diesem großartigen Werk hören wir jetzt den Track A Chicken With Its Head Cut Off, die Magnetic Fields.

0: Ja, bei 69 dann können ja nicht immer alle 4,5 Minuten lang sein, ne?
1: Das ist korrekt.
0: Das ist 3,5 Minuten, oder? Wie lang war das?
1: 2,41.
0: Ah, krass, okay.
1: Und ja, jetzt wo ich es wieder gehört habe, ist mir auch wieder klar geworden, was einer der Hauptgründe ist, warum ich die Magnetic Fields so liebe, insbesondere dieses Album. Es ist einfach die Stimme von Steven Merritt. Ich liebe einfach diese bassige, sonore Stimme und liebe es einfach da mit zu brummen und zu singen. Das ist einfach eine Wohltat, großartiger Sänger. Und dann aber auch die Texte mag ich schon auch sehr gerne, weil die doch immer sowas sehr Liebevolles, Humorvolles haben mit, was mir einfach irgendwie, was mich anspricht.
0: Okay, also vom Titel her jetzt ist jetzt liebevoll. Also
1: ja, ja, also es ist, also, ja, ja, also wie gesagt, humorvoll, ja. Genau.
0: Liebevoll trifft jetzt vielleicht bei dem Titel jetzt nicht so ganz 100%, aber.
1: Du meinst, weil Hühner mit abgeschnittenem Kopf, das ist ja nur das Bild, der Vergleich, ne?
0: Naja, klar.
1: Den es da geht.
0: Ja, du bist
1: doch, ich finde das schon.
0: Du bist doch härter im Nehmen halt, vielleicht als ich. Möglicherweise.
1: Es ist nur ein Bild.
0: Ja. Ja, aber bei Magnetic Fields ist schon schön, also mit der Stimme, das ist so eine Stimme, wo man ja auch. Kann man auch mitten in der Nacht oder einfach nach so einer durchzechten Nacht oder vor dem ersten Kaffee kann man einfach ganz gemütlich ins Studio schlurfen und einen Song aufnehmen. Einen von diesen 69 oder 583 oder wie viel er insgesamt geschrieben hat. Das ist wirklich praktisch. Ich glaube, Molly Hamilton von Widow's Peak, die muss die ein oder andere Stimmübung noch machen. Also bei ihrer Stimme, die ist so schön sanft, das geht nicht ganz. Also da muss man schon mal einen Kaffee getrunken haben. Vielleicht ist auch besser ein Pfefferminztee als ein Kaffee. Das kann man natürlich mit der schönen Atmosphäre von dieser griechischen Insel, auf der sie die Platte aufgenommen haben, verbinden. Muss man aber auch nicht. Aber ich finde, die haben alles richtig gemacht im Januar, sich auf eine griechische Insel, Hydra heißt sie, glaube ich.
1: Toll.
0: Zu begeben und dort ihr Album aufzunehmen, Roses, mit auch einem ganz tollen Cover, also Artwork, richtig schönes Bild, wo
1: Rosen drauf sind.
0: Erstaunlicherweise Rosen drauf sind, aber wirklich toll, kaufenswert kaufenswert ist auch insgesamt die Platte, also musikalisch richtig toll, ist ja so ähnlich wie bei Charlie Crockett, bloß dass es halt mir besser gefällt. Das ist für mich so die letzten drei Alben, ich weiß nicht, die haben es glaube ich nicht als Trilogie angelegt, aber für mich passen die thematisch und musikalisch super gut zusammen. Die letzten drei Widow's Peak Alben sind auch auf einem ähnlich hohen Niveau und als erneuten Beweis hören wir ein Stück, was auch als Single rausgekommen ist von dem neuen Album If You Change, heißt es.
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0: Tja, manchmal lohnt es sich doch mal irgendwie auf unseren Blog zu schauen, 45minutesblog.com. Denn das Stück habe ich schon mal gespielt vor 2 Monaten, aber ich war mir relativ sicher, dass ich es noch nicht gespielt habe.
1: Weißt du, unsere Welt ist ja wirklich Heavy Rotation. Aber ist auch ein toller Track, mag den sehr gern. Und kürzlich ist wieder festgestellt, was das für ein tolles Video ist dazu. Kann ich nur empfehlen. Person in einem großen Schlappohr-Hundekostüm ist da die ganze Zeit umringt von coolen Kids mit, glaube ich, Fahrrädern und Skateboards und ähnlichem. Irgendwie, ja, hat mir das die Ästhetik des Videos auf jeden Fall gut gefallen.
0: Am 1. Dezember,
1: ja,
0: nicht vergessen, spielen Widow's Peak in Gretchen in Berlin. Also für alle, die das interessiert, tolle Liveband, also
1: ich freue mich
0: nicht
1: drauf.
0: Verpassen.
1: Ja. Auf jeden Fall.
0: Genau, wir haben jetzt noch so 10 Minütchen, knapp. Was hast du noch Schönes für uns, Klaus?
1: Ich komme jetzt mit einer Band, die du jetzt neulich auch in die Sendung gebracht hast. Und zwar This is Lorelei, auch ein ziemlich seltsamer Bandname. Dahinter verbirgt sich ein Mann namens Nate Amos, der auch gleichzeitig Frontmann und Produzent der Indie-Pop-Band Water From Your Eyes ist. Von denen habe ich auch schon einige schöne Sachen gehört. Kommt aus Amerika. Ich weiß gar nicht, wo jetzt genau. Ich glaube, Chicago ist, glaube ich, gerade so seine Homebase. Auf jeden Fall bin ich überrascht, wie viele hübsche Sachen es doch von This is Lorelei gibt. Und es gibt eine neue Single, die es mir angetan hat. Die hören wir jetzt. Und das ist der Track Billy Came Back. Hier kommt This is Lorelei.

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Jetzt, oder? Naja, es dauert immer die eine oder andere Sekunde, 22 Uhr. Jetzt ist es ganz pünktlich. Ihr Lieben, schön, dass ihr noch vor euren blauen Radios sitzt. Was würde die Woche ohne den herrlichen Donnerstag machen? Das war ja wie so eine Zahnlücke. Und wir füllen die jetzt schön 2 Stunden bis 24 Uhr. Lassen wir wieder schön die Beine und auch das Rübchen baumeln. Ihr dürft jetzt wieder machen, was ihr wollt. Bloß nicht konzentrationsmäßiges, schön entspannt, bitte. Weil ich habe, wie immer, das wisst ihr, einen herrlichen Mix rausgesucht, wo man, glaube ich, auch das ein oder andere Möbelstück vielleicht beiseite rücken könnte oder auch einen Teppich ein bisschen rollern. Es kann sein, dass das Jazzknie wippt und ein bisschen was Schönes mit euch machen will. Ihr Lieben, ich will die kostbare Zeit nicht verquatschen, weil ich habe, ach Mensch, ich verpetze es euch, ich habe mir, manchmal muss man sich doch eine kleine Freude machen. Und ich habe mir ein Insektenbuch geholt. Welches Insekt ist das? Ein Bestimmungsbuch. Großartig. Es ist wie so ein Roman. Ja, das sind lustige und auch traurige Momente. Da könnt ihr mal heulen. Es ist unvorstellbar, wie vielfältig und wie großartig das da draußen ist. Unser Lebensraum, der ist Wahnsinn. Und wir latschen den einfach so platt. Halleluja. Aber ich will niemanden verärgern. Wir wollen es uns jetzt schön gemütlich machen. Ihr wisst, es geht natürlich nicht ohne den erhobenen Daumen, das kritische Geräusch. Ohne das geht's nicht los. Und dann der versprochene großartige Mix. Bleibt schön sitzen, alle Zeit der Welt. Ich drücke schnell das Geräusch und halte meine Gusche. Ding dong.

Halleluja, der Moderator, der spinnt. 22 Uhr und 53 Minuten, ihr Lieben, ihr hört immer noch Radio Blau. Ihr lieben UKWs, ich habe es diesmal nicht verpasst, obwohl dieses Insektenbuch großartig und spannend ist. Ich habe an euch gedacht, ihr Lieben, ihr könnt morgen wieder in aller Ruhe ab 18 Uhr, wie immer von Montag bis Freitag, von 18 bis 23 Uhr, am Wochenende, Sonnabend und Sonntag schon ab Mittag, 12 Uhr bis Mitternacht, 24 Uhr, selbstbestimmt Radio Blau hören. Ihr könnt euch unter www.radioblau.de über euer blaues Radio informieren und Livestream-Knopf drücken und Radio Blau hören, wo auch immer ihr gerade seid auf dieser herrlichen Welt. Ihr könnt im Internet wie auch im digitalen Radio 24 Stunden lang ununterbrochen blaue Wellen empfangen. Ihr lieben UKWs, kommt gut ins Bett oder macht noch irgendwas Schönes. Wir hängen jetzt die anderen noch eine schöne Stunde im Internet zusammen ab. Und es war wieder großartig mit euch. Bis gleich. Die schöne Zeit wollen wir nicht verquatschen. Wir machen einfach weiter. Tschüssi.

0: Gut, es ist 0 Uhr. 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

0: Glück, Glück, Glück, Glück, Glück, Glück, Glück, Glück. Glück auf. Ja, herzlich willkommen bei Glück auf Mars Express, abgekürzt Game, mit Anne,
1: Hallo.
0: Franzi,
1: Hallo.
0: Friedrich
2: Tach.
0: Und Jakob. Genau, heute ist unser Thema Kohärenz.
1: Kohärenz.
0: Und genau, mal gucken, was uns die nächsten 2 Stunden hier so widerfährt an thematischen Sachen. Wir versuchen jetzt erstmal diese Welle hier richtig gut zu kriegen, um gut reinzukommen. Und genau, will jemand anfangen, über dieses Thema zu sprechen?
1: Ja, pass auf. Und zwar, ich habe in der Vorbereitung auf dieses Thema mehrmals vergessen, was eigentlich das Thema ist. Und deswegen habe ich jetzt versucht, das mal ein bisschen abzugrenzen und habe euch deswegen eine kleine Wortwolke mitgebracht.
2: Oh, Wolke. Ja.
1: Die lese ich jetzt mal vor. Okay. Kohärent. Kongruent, kontingent, Kohäsion, konvergent. Kontinent, Konsens, Nonsens, Konsument. Konsistent, korrespondent, kompetent, konsequent, resilient, resistent, exzellent, Kompliment, Konkurrent. Resonant, Resident, Referent, Präsident, Regiment, Monument, Testament, Happy End.
2: Boah, geil. Dem ist eigentlich nichts hinzuzufügen. Du hast jetzt schon die ganzen nächsten Sendungen vorgeplant.
1: Genau.
3: Von der Wortwolke war es auch ganz gedichtartig. Kongruent.
1: Es ist vor allem, damit wir mal abgeklärt haben, worüber wir heute alles nicht reden. Wir reden heute nur über die Kohärenz.
3: Und nicht über die anderen 20 Wörter, die mit End aufhören.
1: Genau. Es ist auch mal wieder, wie toll die deutsche Sprache ist.
2: Für ein Happy End ist dann nicht auch Kohärenz notwendig?
1: Auf jeden Fall ein bisschen. Weil Kohärenz ist ja sowas wie Zusammenhängen.
3: Kohäre. Kleben.
1: Kleben, genau.
3: Oh, das erinnert mich an das schöne Projekt vom Jakob damals. Du musst überkleben.
0: Ach so,
2: Um aber eine kohärente Sendung hinzukriegen, braucht man auch Musik, oder?
0: Hat man doch gerade.
2: Das war doch keine Musik, das war Heino.
0: Ja. Ich habe den auch ein bisschen mies verbaut irgendwie heute Vormittag.
3: Ich fand's schön.
0: Aber naja, gut. Ich habe mir heute so Kategorien gemacht. Rock, Punk, Rap, Ambient, Dance, Wave, Experimental, Jazz und Folk.
3: Für jeden was dabei.
2: Bei Piradio 88.4.
0: Ja, und
2: was? Eurem Lieblings-Pop-Sender.
0: Na, Pop steht leider nicht hier mit drin in der Liste. Deswegen...
1: Popstick.
0: Vielleicht fangen wir an, weil das jetzt so viel Hassel war. Breakcore,
1: das ist am wenigsten korrekt.
0: Du hast nichts geschickt, deswegen gibt es heute auch kein Breakcore.
2: Oh,
0: also, deswegen, womit fangen wir denn hier an?
1: Was ist denn das am wenigsten kohärente Genre, was du da drin hast? Dann kann man sich so hochsteigern.
0: Nee, ich mach mal thematisch, weil im Hintergrund so Wassergeräusche kommen, mache ich erstmal Tracks hier mit Flying Fish hier an.

0: Ja, kurze Nummer. Flying Fish, Rexia.
1: Jakob, genial. Wie hast du das gemacht?
0: Was?
1: Die perfekte Überleitung zur Welle.
0: Natürlich, ja. Ja. Mehr Atmosounds vorbereitet heute.
1: Oh, und trotzdem bin ich dir gerade ins Wort gefallen. Wolltest du noch was anderes sagen?
0: Ich wollte noch Game sagen.
1: Ja, hier. Wir sind ja hier.
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3: Radio Woltersdorf.
2: Radio Woltersdorf.
1: Ja, Woltersdorf.
2: Ihr müsst mich jetzt erstmal wieder ein bisschen einführen.
3: Radio Woltersdorf an der Schleuse, da sind auch manchmal Wellen. Mhm. Wenn man da im Studio sitzt, dann kommen manchmal die Straßenbahnen vorbei.
1: Ja, das ist ja so.
3: Sendet Wellen. Ja. Wellen sind einfach überall. Alles ist Welle.
1: Mhm. Ja, das alles sind Schallwellen, hat man da gleich. Na, dann hat man die Wellen auf dem Wasser. Hat man noch die Lichtwellen, die sich darauf spiegeln.
0: Hat das was mit dem Thema zu tun?
1: Das hat alles was mit dem Thema zu tun, weil bei der Kohärenz geht es sozusagen um die Überlagerung von Wellen. Oder, ne? Also hat man entweder so eine zeitliche oder eine räumliche Überlagerung. Man hat entweder zum Beispiel Lichtwellen und die eine eilt der anderen zeitlich ein bisschen voraus. Und dann könnte eben nur sich miteinander positiv überlagern oder sich eben gegenseitig auslöschen, wenn die sozusagen kohärent sind. Das heißt, wenn sozusagen die Wellenzüge, wenn die so ankommen, dann so eine konstante Änderung der Phasendifferenz haben. Dann kann es losgehen. Das ist die zeitliche Kohärenz. Und bei der räumlichen Kohärenz, da schicke ich halt zum Beispiel zwei verschiedene Wellenzüge, also zum Beispiel Lichtwellen oder so, schicke ich die zwei verschiedene Wege lang und dann führe ich die wieder miteinander zusammen und dann sollen die diese Interferenz machen. Dazu müssen sie kohärent sein sozusagen.
0: Und das steht bei dem Wikipedia da so?
1: Das steht zum Beispiel bei Wikipedia oder das steht im hier Tafelwerk.
3: Vorlesungsmitschriften.
1: Vorlesungsmitschriften, also ich glaube 10. Klasse, das ist eigentlich nee, schon nee, haben.
2: Nee. 10. Klasse, ich habe das noch nie gehört.
1: Ihr habt noch nie was von Kohärenz gehört, aber Interferenz.
3: Man kann Kohärenz eigentlich ohne Interferenz kaum erklären, oder?
1: Ja, und in der Schule hatten wir aber schon das Interferometer dran.
3: Du brauchst das Wort Interferenz auch noch.
1: Ja, ja, Überlagerung habe ich jetzt einfach gesagt. Ja.
0: Ich habe das erste Mal bei einem Projekt, wo es um Wahrheit ging, irgendwie kennengelernt. Mhm. Also wann ist eine wahr oder wann ist etwas wahr? Wenn es halt irgendwie kohärent ist.
2: Also wenn es mit vorherig ausgemachten Wahrheiten einhergeht, ne? Mhm.
0: Genau.
2: Und das ist also was anderes, als wenn man zum Beispiel sagt, Wahrheit ist etwas, was ein Konsens ist, also worüber wir uns einfach geeinigt haben. Mhm. Das wäre sozusagen eine andere Vorstellung. Mhm. Aber um nochmal zu diesen Wellen zu kommen.
3: Warte mal, jetzt haut ihr aber ganz schön aus der Physik ab.
2: Genau. Also kann ich mir die Kohärenz so vorstellen, dass Wellen sozusagen sich gleichmäßig überlagern? Also das ist jetzt...
1: Ja, die, sozusagen
3: ja, die brauchen ungefähr die gleiche Wellenlänge. Ne?
1: Genau.
3: Die brauchen eigentlich ziemlich genau die gleiche Wellenlänge. Das ist schon mal klar. Das ist eine kleine schnelle Welle und eine große Welle, die machen keine Interferenz. Und dadurch sind die auch nicht kohärent. Also,
1: ne? Genau. Und der zweite Effekt ist noch, dass halt, also der hat damit zu tun, dass halt, wenn, also die Wellen sind ja nicht unendlich langlebig, sondern die, also zum Beispiel eine Wasserwelle, die verliert dann über die Zeit, über Reibung und so weiter auch ihre Amplitude. Und dann ist dadurch sozusagen die Kohärenzlänge dann verkürzt, weil die dann nicht über die ganze Strecke hinweg überall interferieren könnte, weil die dann halt irgendwann schon zu schwach ist. Und das Gleiche passiert auch bei Lichtwellen, weil Licht kommt ja in kleinen Wellenpaketen, die Photonen. Die sind ja Teilchen und Welle zugleich und die sind sozusagen kleine Pakete, die geschickt werden und die haben sozusagen auch nur eine feste Länge. Und die lassen dann so nach und dann können sie nicht mehr interferieren.
2: Wird dann das Paket schwächer oder wird das Paket kleiner? Oder beides?
1: Es wird kleiner, ja. Und dadurch wird die Lichtintensität schwächer. Obwohl es wahrscheinlich ganz schön kompliziert ist.
3: Nein.
1: Bei einem einzelnen Photon.
3: Ein einzelnes Photon bleibt.
1: Das hat das immer H mal V.
3: Das bleibt immer das gleiche Wellenpaket.
1: Ja, das ist das gleiche Wellenpaket, aber seine Intensität ist sozusagen, während es auf dich zufliegt, dann wird es sozusagen die Intensität stärker.
3: Dann verliert man Photonen.
1: Nein, du bist aber jetzt auch der Kopuskel.
3: Photon ist entweder da oder nicht.
1: Ja.
3: Also,
1: trotzdem ist es ja eine Welle, ne? Also so ein Lichtteilchen ist trotzdem eine Welle. Das ist natürlich ein Teilchen und
3: eine Welle. Nein, es ist eine Überlagerung von Wellen. Aber ja, das führt jetzt zu weit.
1: Ja, also
3: man kann das Licht als eine Welle beschreiben. Insofern hast du recht, ja.
4: Was ist denn das Schönere daran, wenn es eine Kohärenz gibt bei Wellen?
1: Ja, man will halt Interferenz, weil Interferenz sieht wunderschön aus. Zum Beispiel, denk doch mal an Seifenblasen. Wie geil das einfach aussieht.
4: So.
1: Und das so schillert. Ne? Und es liegt nämlich daran, dass da sozusagen, da ist ja diese Oberfläche oder diese, hier, ne? Also die dünne Schicht, die sozusagen.
3: Interferenz an dünnen Schichten, genau.
1: Interferenz an dünnen Schichten, das kann man auch mit einem Klebeband machen oder so. Man hat einfach eine ganz dünne Schicht. Zum Beispiel die Blase selbst ist ja hohl und sozusagen diese, ich kann jetzt kein Wort dafür finden, aber sozusagen an der Innenseite und der Außenseite dieser Blasenoberfläche, da wird jeweils eine Reflexion des eintreffenden Lichtstrahls durchgeführt, von dem Lichtstrahl. Und wenn die dann wieder rauskommen, dann überlagern sie sich. Und dann haben die sozusagen, wenn die Seifenblase nicht zu dick ist und das Licht kohärent ist, dann sieht man da dieses Schillern.
4: Das heißt,
3: wenn der eine Wellenlänge genau reinpasst, was weiß ich, ne, grünes Licht, 500 Nanometer, und dann passt es genau so, dass es einmal zurück und hin reflektiert wird und dann überlagert sich das mit dem Licht, was einfach durchgeht.
4: Hm. Krass, das heißt also, wenn die Länge nicht passen würde, dann wären Seifenblasen einfach so grau oder...
1: Na, das passt sozusagen hier, Friedrich meinte gerade, sozusagen die Dicke, die ist ja bei einer Seifenblase nicht überall ganz konstant. Deswegen schillert das so, weil das immer mal ein bisschen dünner und ein bisschen dicker ist. Mhm. Und wenn das sozusagen eine Dicke wäre, dann wäre es eine Farbe. Mhm. Und wenn diese halt zu dick ist, dann gibt es diesen Effekt nicht. Und genau. Weil es dann.
3: Aber. Jetzt ist die Frage, ist es da positive Interferenz oder löscht das Licht sich aus? Das müsst ihr jetzt mal nachgucken. Also könnte sozusagen sein, dass bei einer bestimmten Dicke halt dann das Rote rausgelöscht wird.
1: Das muss man sich oder mal aufmalen. Blaue. Ne? Das kann man sich ja so aufmalen. Man kann ja so das Licht so als Sinuswelle darstellen und dann kann man genau sehen, wo, also man malt sozusagen die lange Sinuswelle, wie die auf diese Oberfläche zukommt und dann die lange Sinuswelle weiter, wie die auf die zweite Oberfläche aufkommt. Dann wird es reflektiert. Dann hat man das Reflexionsgesetz und weiß genau, wie diese sozusagen sich das dann fortsetzen muss. Und dann hat man diese beiden Wellenberge und Täler und sieht dann, wann die sich auslöschen und wann die sich verstärken. Ja, das ist ziemlich sweet.
3: Ich denke, das schreit jetzt nach einer neuen Musik.
0: Auf jeden Fall. 3, 2, 1 und

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0: 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Das war Duff und alles ist gut. Und hier sind diese Gesangskanarien im Hintergrund. Vielleicht können wir die übertünchen mit einem lustigen Video aus dem World Wide Web. Vogel der Woche, ein kohärenter Vogel der Woche.
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2: Kohärenz. Was ist das? Das bedeutet, wie ist euer Text aufgebaut? Hier geht's los. Ja? Kohärenz schreibt man so. Ich weiß, das ist nicht super professionell, aber es soll euch ja helfen. So, und ich nenne euch jetzt 6 Kohärenzmittel, die ihr bitte, bitte auswendig lernt und die ihr bei jedem Text, den ihr schreibt, für die B2-Prüfung auch benutzt. Kohärenzmittel, man sagt dann Kohärenzmittel Nummer 1, ist ein Wenn-Dann-Satz. Nummer 1, wenn, dann. Wenn, dann kommt das Subjekt, dann kommt bla bla bla bla bla Information und dann kommt das Verb. Komma, dann, jetzt Verbposition 2, dann Subjekt und dann bla bla bla bla bla bla. Ein Beispiel, wenn mein Papa heute mit mir Eis essen geht, dann bin ich.
0: Ich hoffe, die Vögel übertünchen das jetzt hier ein bisschen.
2: Okay. Wenn Subjekt mein Papa heute mit mir Eis essen geht.
3: Bla bla bla, Inhalt war eigentlich das Beste. Bla bla bla bla bla, Inhalt.
0: Na, ich habe ehrlich gesagt dieses Video gefunden. Aber irgendwie fand ich es ganz spannend, weil hier jemand hier im Haus gerade so Sprachen lernen muss. Und irgendwie diese Frau spricht die ganze Zeit davon, dass man das wissen muss für B2. Und naja, ich habe es trotzdem nicht verstanden.
3: Das ist auf jeden Fall Kohärenz in dem Satz, ich muss das wissen für B2. Ich glaube, das würde dann in Kohärenzmittel 4 kommen spätestens. Die Logik ist auf jeden Fall bestechend.
4: Ja, ich habe das Ziel B2 und deswegen muss ich das leider wissen.
1: Nein, das Konzept in der Linguistik ist ein anderes halt. Kohärenz in der Sprache heißt, wenn ich den Satz mit wenn beginne und dann muss das Subjekt an dieser Stelle sein und das Verb an dieser Stelle, bla bla.
3: Und wenn ich sage, ich muss das machen, weil, dann kommt nämlich der Rest vom Verb hinten ran. Das ist auch Kohärenz. Das wenn da so ein weil nach dem Komma steht, dann ich muss das schaffen, weil ich B2 schaffen will. Schaffen
1: will. Weil ich will B2 schaffen.
3: Ja.
1: Ja, weil wenn ich B2 schaffen will, dann, wenn du das sagst, dann willst du eigentlich C1.
4: Das wäre ja dann gar nicht kohärent.
3: Ja, das wäre dann
1: also B2,
3: nicht
1: B2 ist, weil ich will B2 schaffen. Na gut.
3: Das ist ja, dann schon wieder eine Meta-Kohärenz.
1: Was sind diese Vögel da? Erzähl mal was zu den Vögeln.
0: Ich habe keine Ahnung.
3: Dass man selbst Kohärenz hat. Das ist, glaube ich, die Kohärenz, die man die ganze Zeit im Leben anstrebt. Will, dass alles so einen Sinn macht.
0: Genau, das ist eigentlich ja, der. Natürlich irgendwie
1: Sinn
0: mein.
1: Sinn machen ist B2 wieder.
0: Na, wahrscheinlich versuche ich hier B2 gerade hinzukriegen musikalisch. Das ist irgendwie. Fängt irgendwie mit Wasser an. Vielleicht enden wir dann irgendwie mit Wasser. Jetzt dachte ich, wir treten mal aus dieser Nassheit aus und gehen in die Lüfte. Aber ich kann auch einfach hier das hier anmachen.
1: Space.
0: Nee, wir müssen erstmal zum Space hinfahren. Im ICE von der Halle nach Berlin.
3: Jüdisch.
0: können ja jetzt so tun, als würden wir im Zug sitzen und über Kohärenz sprechen. Live bei Pi Radio.
3: Mit 0,9 C.
4: Im Stilleabteil.
1: Wir sehen uns noch in dieser Welt, wenn nicht vielleicht in Bitterfeld.
3: Mhm. Oh, hoffentlich nicht, ey, wenn man einen Zug von Halle nach Berlin einsteigt und dann... Mir könnte sowas stehen, ja passieren. Aber es ist auch
4: dann in Bitterfeld rauskommt. Hm.
0: Naja, Zeit für Musik, oder?
1: Ist da halt Musik.

0: genau. Zar war das. Zar ist das aus Barcelona, Terrassa, dort, wo immer das große Jazzfestival ist. Und die treten da auf zusammen mit Trans Mega Koppler. Mega cool, so eine riesige Brassband. Und haben gespielt La Copanizza da Runia Yamim.
1: Na, schick. Es hat auf jeden
2: Fall.
1: Ja,
2: haben
1: schon
2: wir vor
1: gepasst.
2: Zwei Wochen live gesehen im Konzert. Und es war übelst fettes Ding. Also, falls ihr mal die Chance habt, ab und zu sind die auch mal in Deutschland, hört euch das an.
1: Ja, ich habe schon gehört, dass die da so verrückte Handbewegungen und so auch gemacht haben dazu, ne?
2: Fiechte Handbewegung. Aber das hat nie gereicht. Es war insgesamt eine Choreografie.
1: Nicht schlecht.
2: Und die waren unterwegs mit so katalanischen, katalanischen traditionellen Instrumenten auch noch. So.
1: Ja, also.
2: Das bringt mich jetzt aber zu der Frage: Gibt es Kohärenz auch in der Musik? Also, wenn man jetzt auf Wikipedia so guckt, ne, jede Wissenschaft hat eigentlich den Kohärenzbegriff für sich nochmal neu definiert. Was weiß ich?

0: Hast du jetzt mich gefragt und dann ja, und es war dann wirklich nicht schlüssig.
1: Ja, das wäre inkohärent. Da würdest du mich jetzt. Du würdest mich jetzt schon fast zu Professor Jung nach Wien auf die Couch schicken. Ja, wenn ich sowas rede.
0: Pathologisch.
1: Pathologisch fast schon. Kohärenz in der Musik allerdings. Ja, was könnte das sein? Wir fragen unseren Spezialisten, Dr. Jakob Stoi.
2: Ja, vielleicht ist es einfach irgendwie.
1: Das fängt schon mal gut an.
2: Tonal oder sowas, aber ich spiele jetzt hier mal ein Gegenbeispiel.
1: Homophonie.
2: Von einem Musiker namens Graf Haufen. Und Graf Haufen macht irgendwie oder hat in den 80ern witzige Musik gemacht, indem er irgendwie beispielsweise zu einem Baumstamm gegangen ist und da ganz lange drauf rumgeklopft hat. Einfach im Rhythmus. Ich vermute mal, es gibt verschiedene Varianten von Kohärenz, je nach Musikgeschmack. Ich kann es mir nur vorstellen, dass es halt wie so ein bestimmtes, naja, tonales Gedächtnis ist.
1: Es gibt keine Definition.
2: Ja, aber ich glaube halt so, wenn jemand, wenn ich jetzt irgendjemanden, der jetzt hier vor ein paar Wochen beim Coachella war, jetzt irgendwie zu einem Noise-Konzert schicken würde, dann wäre es vielleicht, naja, wäre es halt nicht so kohärent, diese Musik für ihn, wie die zwei Wochen davor. Könnte ich mir jetzt so vorstellen.
3: Also ich glaube so zum Beispiel Zwölftonmusik oder so ist ja nicht so kohärent.
2: Oder Free Tja, Jazz. Aber kohärent dann in dem, wie man das spielt und wie es halt vielleicht gedacht ist, ist dann wieder auf eine andere Art und Weise kohärent.
3: Stimmt. Nur nicht kohärent mit unseren Vorstellungen von harmonischen Klängen.
2: Genau, auf jeden Fall.
0: Und Breakcore? Ist das dann?
2: Das ist mega kohärent.
0: Das sind immer so Kohärenzschnitzel.
2: Es hat einfach nur die besten kohärenten Stellen einfach zusammen in den Topf gehauen und naja, auf voller Geschwindigkeit durchgequirlt.
0: Oh, wir müssen dann nachher unbedingt noch
1: Breakcore spielen. Pass auf, das Ziel dieser Sendung könnte sein, wir definieren das Wort Kohärenz in der Musik.
2: Nee.
0: Nur weil das bei Wikipedia steht. Ja, wir definieren das in allen möglichen.
1: Dann schreiben wir einen Wikipedia-Artikel dazu.
2: Okay, na gut. Mhm. Okay. Mit also, Verweis als Fußnote auf die Sendung.
1: This article is a stop.
2: Okay, das finde ich gut.
0: Zum Direktor kriegst du einen Verweis. Nachsitzen, Jakob.
2: Na cool, aber wir können ja immer wieder jetzt während dieser Zeit hier bei Game Glück auf Mars Express über dieses Thema Kohärenz in der Musik sprechen. Aber Anne hat hier schon so ein bisschen was gucken lassen, worüber sie sprechen will. Und Franzi muss, glaube ich, vorher einen Knopf drücken, damit wir darauf eingestimmt werden, oder? Wo wir es andersrum machen.
0: Ich hoffe, das wird hier.
3: Es geht um Roman Siegner. Und das ist ein Video, was wir jetzt erklären werden. Das heißt Old Shatterhand, das ist von 2007. Und da geht es am Ende auch drum, dass Kohärenz ja immer was damit zu tun hat, mit Relationalität. Also was ist eigentlich mein Ziel gerade? Dieses Video, was ihr jetzt nicht sehen könnt, da steht ein Mann in einem Raum und hat einen Revolver in der Hand und will auf eine Dose schießen. Und bevor er das macht, schnallt er sich so einen Ledergurt um die Hüfte. Und dieser Ledergurt ist befestigt an so einer Vorrichtung, die vor ihm steht, und die fängt dann an zu schütteln. Das heißt, er hat diesen Revolver in der Hand und schüttelt sich die ganze Zeit so durch, sodass dieser Revolver so eine Bewegung kriegt. Und natürlich, wo er dann auf diese Dose schießt, trifft er total dagegen. Und ich habe einen Forscher kennengelernt dieses Jahr, der heißt Ludwig Drosch, der forscht in Berlin zu Sinn und Unsinn. Und der schreibt seine Doktorarbeit gerade über Praktiken des Unsinns. Und der hat einen Vortrag über dieses Video gehalten. wo er dann erklärt, was ist eigentlich Sinn und brauchen wir nicht vielleicht

0: auch Unsinn in unserer Welt. Und er hat für seine Doktorarbeit ganz viele dieser lustigen Videos und Dinge rausgesucht. Und er sagt eigentlich praktisch, der Sinn ist einfach nur sozusagen die Kohärenz zwischen dem, was du machst und das, was, dem, was du willst. Beziehungsweise Unsinn ist nicht das Fehlen von Sinn, sondern einfach, es gibt verschiedene Sinnebenen und wenn die nicht zusammenpassen, dann hat man praktisch einfach so eine Irritation. Und dann stellt er noch die Frage dazu, ist denn Unsinn jetzt was Schlechtes oder was Gutes? Weil an so einem Video, wenn der da so daneben trifft, da kann man ja richtig anfangen, sich drüber aufzuregen. Warum nimmt er sich denn vor, auf diese Dose zu schießen und lässt sich dann so durchschütteln? Und es ist aber auch ein bisschen was Befreiendes. Also wenn man von dem Sinn und diesem Gewohnheitsding mal weggeht, also wenn du halt schießen willst, dann willst du auch treffen, dann hat es eigentlich auch was Schönes.
1: Ja, aber vielleicht für manche ist es vielleicht so eine Form von Training, um auch noch mit dem ordentlichen Alkoholentzug gerade schießen zu können oder sowas.
0: Ja,
1: wenn man so ein richtig guter Redneck ist, muss in allen Situationen gut schießen können.
2: Oder der möchte messen, welche Verteilung hinten an der Wand entsteht. Und er hat vorher sich sozusagen mit der statistischen Verteilung auseinandergesetzt und versucht, das auszurechnen. Und dann will er jetzt wissen, ob das wirklich so passiert.
0: Ja, was wissen wir denn eigentlich, ne? Das Ding ist dann wieder, wenn der einfach in seiner eigenen Welt lebt und für sich so einen Sinn ausgemacht hat, dann wird er am Ende wieder in die Psychiatrie eingewiesen. Insofern brauchen wir auch wieder einen gemeinsamen Sinn, um irgendwie klarzukommen in der Welt.
2: Interessant. Also das passiert dann sozusagen Physiker und Physikerinnen besonders oft, dass dann nicht geglaubt wird.
1: Aber trotzdem, diese Balance zwischen Sinn und Unsinn macht doch jeder für sich selbst aus, oder?
0: Ja, ich glaube schon. Und also man kann ja auch sozusagen den ständigen Sinn als was Bedrückendes wahrnehmen, ne? Also der schreibt zum Beispiel, sieht man den Common Sense als Hort der Brutalität des Normalen und nicht Hinterfragten, dann ist es eine willkommene Störung. Also es ist ja auch vielleicht mal ganz gut, so ein bisschen Nonsens zu machen, einfach um mal aus diesen Denkmustern rauszukommen.
2: Zumal wir ja auch die ganzen finalen Konsequenzen unserer Taten immer nicht sehen können und wir können nicht das ganze komplexe Weltgebilde so vordenken, dass wir dann direkt darauf hinarbeiten können. Und das ist vielleicht dann auch eine Entspannung von diesem Stress, den das erzeugt, das zu versuchen.
0: That's right.
2: Entspannung.
1: Okay.
2: Hier bei Pi Radio.

0: Game, Game, Game, Game, Piradio. Und Friedrich kann uns bestimmt die Frequenz mal durchsagen.
1: Als Homophonie werden mehrere zusammenklingende Stimmen innerhalb eines Musikstücks verstanden, die entweder rhythmisch gleich sind, Akkordsatz, oder sich einer Hauptstimme unterordnen, Melodiesatz. Meistens wird dabei eine Melodie von Begleittönen unterstützt. Homophone Kompositionen finden sich sowohl in der Pop-, Rock- und Elektromusik als auch in der Klassik und vierstimmigen Chorsätzen. Polyphonie ist das Gegenteil. So. 88,4 in Berlin, 90,7 in Potsdam und wir bleiben bei Radio Woltersdorf.
0: Sehr gut zusammengefasst. Die Frequenz finde ich gut. Soll ich gleich noch was dazu spielen? Weil ich hätte jetzt noch so kohärenten Jazz anzubieten. Den hast du, Jazz hast du nie aufgeführt.
2: Ich wollte ja, mal gucken, ob.
1: Ich wollte Blutgrätsche rein, los.
2: Ich will
0: rein. Was denn jetzt?
2: Ich mache nochmal kurz den Old Shatterhand an, weil ich noch mit der Anne kurz darüber quatschen wollte. Dass er ja anscheinend bei diesen Praktiken des Unsinns immer der Wille dazwischen steht. Und das Wille und, also der Wille unterscheidet dann zwischen Sinn und Unsinn. Den Willen braucht man als Mittel, um zu unterscheiden, ob das Sinn oder Unsinn ist. Ganz schnell, weil wir wollen den nächsten Song hören.
3: Ja. Also ich glaube, es ist erstens so ein bisschen Frage der Interpretation. Mhm. Weil vielleicht will der Typ ja gar nicht treffen. Aber ich glaube, ja, es geht hier da vor allem drum, dass es einfach einen Gegensatz gibt zwischen, er will vielleicht schon treffen, aber er lässt sich als Tätigkeit, die zu diesem Ziel führen kann, gleichzeitig entspannt durchschütteln.
2: Kann es nicht entscheiden.
3: Und dadurch entsteht halt schon so eine Irritation. Du findest es entweder lustig oder schon relativ störend.
2: In dem Fall so eine Überlagerung von zwei Handlungszielen, eine Interferenz zwischen zwei Handlungszielen, weil
3: so, also oder zwischen zwei Sinnebenen. Was will ich und was mache ich dann?
2: Ja, wenn, weil ich dann vielleicht auf einer anderen Ebene was ganz anderes will. Zum Beispiel auch, wenn so Leute irgendwie Drogen nehmen, obwohl die das ja nicht wollen, weil die dann schon abhängig sind. Oder irgendwie, die nehmen das, weil sie es wollen.
3: Dann könnte man ja auch sagen, schlecht. Das ist ja total sinnlos, dass du das machst. Ja, das ist
2: sinnlos. Aber auf einer anderen Ebene ist es halt eine tiefe Befriedigung an der Stelle.
3: Und ja, vielleicht ist es dann doch immer gar nicht so eindeutig, ne? Je nachdem, von wo man guckt.
2: Und es ist vielleicht so eine riesige, es sind alles so Wellenberge, die sich halt überlagern oder nicht überlagern. Und je nachdem entsteht ein Kohärenzbild oder nicht.
3: Wir leben ja auch in der VUCA-Welt, also es ist auch nicht so einfach. Aber darüber reden wir später noch.
2: Ja, bestimmt. VUCA. Gut. Okay. Sorry hier, ne, an die Musikliebhaber.
3: Jungs.
2: Ich mache jetzt mal einen Old Shatterhand wieder aus.
3: Kriegt euch ein.
0: Hab ich schon ausgemacht.
2: Ich hab den noch krächzen hören.

0: Das war Jonathan Kreisberg mit Meiner Liebst. Und so kohärent wollte ich immer mal Gitarre spielen können. Hat leider nicht geklappt. Vielleicht später nochmal. Mal gucken, wo mich der Zug hier hinfährt. So, aber wo führt uns dieser Zug thematisch denn jetzt hin?
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2: Ja, macht Sinn, ne?
0: Absolut inkohärent.
1: Ja.
3: Kohärenz bezeichnet in der Metallkunde die Anbindung der Gitterstruktur der Ausscheidung an die Werkstoffmatrix. Weicht die Gitterkonstante der Ausscheidung bei gleichem Kristalltyp von derjenigen der sie umgebenden Matrix um weniger als 2% ab, so können die Gitterebenen der Matrix in die der Ausscheidung übergehen. Haben Ausscheidungen und Matrix nur einige gemeinsame Gitterebenen, so spricht man von Teilkohärenz. Das wird meinen Onkel interessieren, deswegen habe ich das jetzt kurz gefragt. So, was haben wir hier noch an Musik? Das Jatz haben wir jetzt abgehackt. Ne?
0: Ja, okay.
3: Abgejatzt.
0: Ja. Abgejatzt haben wir jetzt. Okay, dann
3: haben wir vielleicht noch einen Multi-Instrumentalisten?
0: Multi-Instrumentalisten.
3: Das wäre doch mal was.
0: Multi-Instrumentalisten.
3: Jakob, stell dich doch mal zum.
0: Ich finde, das also gerade ausgemacht hier, damit es nicht so viel Brumm tut.
3: Hm? Vielleicht was von deiner neuen Platte.
0: Habe ich nie reingeladen. Es kommt im November raus. Bis dahin ist erstmal Stille.
2: Oh, das wird so spannend.
3: Not on record?
2: Er bastelt gerade immer.
0: Ja.
2: Wir dürfen nicht verraten, dass er bastelt.
3: Oder auf Uncanny Valley.
0: Oder Uncanny Schnelly kommt raus. Yes. Genau. So, ich guck mal hier meine Liste rein. Ich weiß gar nicht, ob man das hier alles schon so erzählen darf und so weiter, aber ist egal, deswegen ist es der einzige thematische Übergang.
3: Du darfst alles erzählen.
0: Okay, gut. Und deswegen kommt jetzt hier, weil es alles so übelst always in danger ist, always in danger.

0: Day. Glück auf Mars Express.
1: Das Kohärenzgebot ist eine Bestimmung des Primärrechts der Europäischen Union, wonach alle Organe bei ihren Handlungen zur Erreichung der Ziele der Europäischen Union beitragen sollen. Besonders wichtig ist das Prinzip bei der Außenpolitik, da hier besonders viele Akteure tätig sind bzw. waren. Und deswegen hat Josep Borrell einen kleinen Doppelhut auf.
0: Doppelhut?
1: Das ist für euch jetzt nicht kohärent, aber in der europäischen Außenpolitik schon. Der hat nämlich zwei Funktionen, damit er...
2: Der hat einen Aluhut auf,
1: der Typ. Einen kleinen Doppel-Aluhut.
2: So.
3: Ey, das ist wie bei Hörbe mit
2: dem Hut. Ich lese euch jetzt ein kleines Gedicht vor, was ChatGPT mir gedichtet hat. Als ich jetzt gefragt habe nach einem Gedicht, das sowohl kohärent als auch sinnlos ist.
0: Na dann.
2: In den schillernden Wellen des Traumtanzes versinken die silbernen Fische im Flammenmeer. Die Regenbogenblumen tanzen im Nebel, während die Stille des Lärms sie umhüllt. Im Chaos der Worte finden wir Harmonie. In der Bedeutungslosigkeit finden wir Tiefe. Die Poesie fließt wie ein unbekannter Fluss und lässt uns verloren in ihrer Schönheit zurück. Dies ist die Poesie des Sinnlosen, ein Tanz der Worte ohne festen Grund. Kohärent in ihrem Fluss, doch sinnlos in ihrer Essenz. Eine Ode an das Unbekannte, das uns erfüllt.
0: Danke, ChatGTP.
2: ChatGTP.
3: Hey, Friedrich, da hast du jetzt was aufgemacht, was mich immer interessiert, ne? Das haben wir noch nicht mal irgendwo so gehört, dass man ja so drüber nachdenken kann, wenn jetzt sozusagen die KI, die stürzt sich auf die ganzen Texte, die es im Internet gibt und formt daraus einen neuen Text und tut ihn ins Internet. Dadurch ist plötzlich sozusagen dann für die zweite KI nur noch sozusagen alle vorher existenten Texte plus dieser neue Text da. Und da der neue Text aber nicht als solche gekennzeichnet ist, ist sozusagen irgendeine Mischung aus KI-generierten Texten und sozusagen echten Texten, weil wir sind ja echte Menschen, im Umlauf. Und
2: ja, das muss nicht unbedingt schlecht sein. Das kommt drauf an, was man machen will. Ne? Man könnte jetzt sagen, wenn es irgendwie eine Wahrheit oder eine richtige Antwort auf irgendeine Frage gäbe, was weiß ich, eine physikalische oder eine mathematische Frage, wo es eine eindeutige Antwort gibt, in der Natur, ne, wir fragen jetzt den Stern, wie alt bist du? Und der Stern müsste darauf eigentlich eine Antwort haben.
3: 42.
2: Ja, 42 wahrscheinlich. Und dann muss man sich dieser richtigen Antwort annähern durch Messungen. Ne? Dann ist das, wenn ich jetzt die KI als Messgerät benutze für, was weiß ich, die richtige Antwort auf, was ist Kohärenz, ne? Dann stelle ich diese Frage und wenn es mir dann eine Antwort gegeben hat, die ich ja dann auch noch als User beeinflussen kann und sagen kann, ja, das ist jetzt ungefähr so richtig oder nicht, dann lernt das Vieh ja dazu. Es lernt im Sinne von, es kann mit dem Feedback umgehen. Und da der innen drin so eine Art Zufallsgenerator drin ist, ne, also wenn ich zweimal dieselbe Frage stelle, dann kriege ich nicht zweimal dieselbe Antwort. Das ist ja auch das Coole daran, weil es sogenanntes Recurrence Learning reingecodet ist, also so ein Zufallsgenerator.
3: Außerdem wird der Stern ja älter. Und das Alter ändert sich, also muss jedes Mal eine andere Antwort rauskommen.
2: Naja, es sind Wimpernschläge vor dem Auge des Herrn. Ne? Jetzt wollen wir hier, stimmt die Religionsdimension?
3: Warte mal,
2: Anne, zurück, ich bin enttäuscht zurück. Von dir.
3: Friedrich, warte mal, ich wollte noch eine Frage stellen.
2: Wir müssen jetzt hier wegkommen.
3: Oh, warum? Ich wollte noch mal
2: auf eine Frage stellen. Stell die Frage doch.
3: So, guck mal, sagen wir mal, wir arbeiten alle immer mehr, sowieso schon seit einer ganzen Weile, nur am Computer. Und das ist alles, die Welt ist wie in so einer Art VUCA, Zeitraffer.
1: Luca.
3: Und wir müssen immer schneller die alles Luca liefern. Ne? Also man hat gar nicht mehr die Zeit, jetzt hier 5 Stunden lang irgendeine Analyse oder ein Interview zu führen, das zu transkribieren, bla bla. Das wird alles schnell am Computer zusammengewürscht. Und das müssen natürlich auch zum Beispiel die Redaktionen, die armen, armen, armen Redaktionen, die werden
1: gepeitscht.
3: Von den Neoliberalen gepeitscht.
2: Die Redaktion ist am Ende auch ChatGPT.
3: So, und die werden dann auch nur noch ChatGPT benutzen, weil die können ja gar nicht anders. Die müssen das ja immer schneller machen. So, und vorher schon,
2: das heißt,
3: bevor
2: die
3: es
2: werden, aber... die machen das ja schon so.
3: Genau, und das machen die auch so. Aber, sagen wir mal, schon bevor jetzt so eine Text-KI im Umlauf war, schon davor haben die ja die ganze Zeit nur noch gegoogelt. Und die haben ja nur noch sozusagen immer weiter ist sozusagen dieser Prozentsatz angewachsen von Recherche im Internet gegenüber, ich gehe ja hin und guck's mir an. Und da sozusagen wächst ja schon das Problem an, was dann auch die KI hat, dass man sozusagen ein kohärentes Bild dadurch erschafft, dass alle nur noch aus denselben Quellen immer und immer wieder heraus kochen.
1: Stimmt, ja, man kopiert einfach.
2: Nee, eigentlich wollte ich darauf kommen, dass es tatsächlich eine Gefahr gibt, ne, dass ich mich, wenn ich einen Bias habe und der dann nur noch verstärkt wird durch die Fütterung der KI mit ihrem eigenen Auswurf, ne, das könnte schief gehen, ja.
1: Wenn du die Suppe immer wieder warm machst, dann verschimmelt sie irgendwann auch.
3: Ja, zumal diese Beratung der KI, was richtig und was falsch ist, die findet ja auch nur von Leuten statt, die in dem System leben, in dem wir gerade leben, in dem leider noch nicht alles perfekt ist. Wir müssen noch ein bisschen arbeiten. Und diese ganzen Bias in unserer Gesellschaft, die setzen sich auch mit rein. Okay, du hast recht.
2: Ja,
3: schnell weg hier.
2: Ja. Aber, ja, weg hier. Wohin? Wohin?
1: Also soll man lieber selber zum Mars fliegen und ihn selber ausmessen nochmal?
3: Naja, also man kann ja auch irgendwie den Messen von Bodenstationen, aber man kann immerhin mal zu dieser Bodenstation fahren, statt nur zu ruhen. Muss aber auch nicht jeder selber machen.
2: Was hast du jetzt gegen das Internet? Internet ist doch toll.
3: Ja, das Internet ist toll, das stimmt. Das Internet ist einfach toll.
1: Sonst wüsste ich nicht, wie groß der Mars ist.
3: Und weißt du's?
1: Ich guck kurz mit nach auf ChatGPT.
2: Jo, jo, jo. Auf dem Mars könnte ich jedenfalls schön weit springen.

0: hätten wir mal bloß weitergeredet, hätten wir jetzt nicht diese Musik.
1: Sechs. 6792,4 Kilometer Durchmesser.
0: Ja, und wie viel hat die Erde?
1: Ein E.
0: Also halb so grob, halb so dick wie die Erde.
2: Ja, Jakob kann dann immer entscheiden, was er alles rausschneidet, was er drin ist.
0: Ja, jetzt wird es langsam kohärent, die Musik.
2: Ist
0: schön.
3: Erst motzen und dann gegen Tiere, glaube ich, kann man noch nichts sagen.
1: Auf Wikipedia wird der Mars tatsächlich als männlich angezeigt. Hier ist so ein Männlichkeitszeichen.
0: Ja klar, da kommt das ja her.
1: Vom Mars.
0: Vom Mars. Von den Planetensymbolen. Venus ist die andere.

0: Müsst ihr eigentlich jetzt noch irgendwas klären, was ihr hier an euren, mit irgendwelchen Zahlen oder?
1: Naja, also wir waren gerade dabei, dass der Mars, ne, das astrologische Symbol für den Mars, ist der Kreis mit diesem Pfeil nach rechts oben. Das Venus-Symbol ist der Kreis mit dem Kreuz unten drunter, also männlich-weiblich am Himmel schon mal. Ne? Das hat mich daran erinnert, es gibt einen in den Tiefen des Internets, um auf das Internet, auf dieses Internet nochmal zurückzukommen, gibt es, wenn man da ein bisschen sucht, das Astrologisch-Psychologische Institut. Das ist natürlich in der Schweiz, wo sonst. Ja, und das führt mich darauf, dass wir ja eh in die Schwurbelecke noch kommen wollten. Weil Schwurbler reden immer gerne von Kohärenz. So auch das Astrologisch-Psychologische Institut, das nämlich nach der Huber-Methode arbeitet. Und die Huber-Methode ist benannt nach Bruno Huber. Ja, der Begründer der Huber-Methode. Das Astropsychologische Institut wurde dann von Michael A. Huber Junior zusammen mit seiner Mutter Luise Huber im Jahre 99 übernommen. Und die, das ist krass, so eine ganze Familie, die sich so einer Schwurbelei ergibt. Und
2: insofern eigentlich ineinander wieder kohärent auch.
1: Pass auf. Und in Statut Nummer 1 der Huber-Methode steht Aspektbild, Ganzheitserfassung des Horoskops, Lagerung, Zielrichtung, Kohärenz und Farbigkeit des Aspektbildes vermitteln einen Gesamteindruck des Menschen. Mehr als 30 psychologisch definierte Aspektfiguren erlauben eine umfassende Aufschlüsselung der Bewusstseinsstruktur und daraus resultierender Lebensmotivation. So, und dann geht das weiter hier, die Altersprogressionsmethode, Lebensuhr im Horoskop, die Intensitätskurve, das dynamische Häusersystem, dynamische Quadranten, das Häuserhoroskop, das Mondknotenhoroskop. Ja, Partnervergleiche, Familienmodell, sowas. Es ist einfach eine schöne, richtig schöne, lustige Welt, die da draußen ist. Und die eigentlich für mich auch immer so ein Beispiel ist von absoluter Nichtkohärenz. Dekohärenz, könnte man sagen.
2: Es ist Dekohärenz, naja. Aber es ist dann in sich eine ganz eigene Welt, ne?
1: Inkohärenz vielleicht. Dekohärenz was anderes. Hast du recht.
0: Aber für jeden doch eine eigene Welt, Anne, oder?
2: Ja, also zum Beispiel der Farbdialog klingt eigentlich ganz schön, ne? Zu zweit malen Therapeut und Klient abwechselnd auf einem Blatt Papier. Er ist ein Medium der Begegnung und Kontaktaufnahme, eine nonverbale Kommunikation, welche unbewusste Abwehrmechanismen auflöst, latente Persönlichkeitspotenziale befreit und neue Verhaltensweisen einübt. Also man muss ja in diesem ganzen kohärenten Konstrukt, also diese ganze kohärente Welt, die in sich Sinn macht, ja erstmal raustreten, um die Inkohärenz zu bemerken, ne? Also man muss sich dann nochmal die Wissenschaft angucken, um zu bemerken, oh, da stimmt ja noch was nicht.
3: Aber auch die Regeln der Logik werden dort oft gebrochen, oder? Das sind einfach, also...
1: Ja, die werden schon allein dadurch gebrochen, dass ja die Astrologie schon irgendwie 1000 Jahre alt ist und jetzt immer, wenn ein neuer Planet entdeckt wurde, dann haben die ihr Modell dann verändert und ausgeweitet und so.
2: Das machst du doch auch, wenn du einen neuen Planeten entdeckst, oder?
1: Ja, ja, aber jetzt ist auf einmal ganz wichtig, ne? Der Neptun, der Uranus, die haben einen unglaublichen Einfluss auf dein Leben. Ne? Die kannst du mit bloßem Auge gar nicht sehen am Himmel. Naja.
2: So ähnlich ist die Salutogenese auch.
1: Die Salutogenese klingt auch gut.
2: Salutogenese ist das Gegenstück zur Pathogenese und stellt das Kohärenzgefühl, also Sense of Coherence, in den Mittelpunkt der Gesundheit. Das heißt, du sollst dich praktisch darauf, naja, es ist jetzt, also am Ende sollst du dich darauf konzentrieren, dass du ein Kohärenzgefühl hast und dann hilft dir das bei deiner Genesung. Und das ist, setzt sich zusammen aus Verstehbarkeit, Sinnhaftigkeit und Handhabbarkeit. Das heißt, wenn du das Gefühl hast, du kannst die Welt handeln und du hast einen Sinn im Leben und du verstehst es auch, dann ist es, ja, leider ist das irgendwie wissenschaftlich nicht so ganz, ist nicht so ganz,
1: Hansi, mach doch mal hier so ein paar
2: durchgesetzt.
3: Wollte mal hören, wie das dann klingt.
1: Lustige Videos an.
3: Wenn genau. Herzkohärenz hergestellt wird.
1: Ja.
4: Führern, Künstlern, Sportlern, Heiligen, Mystikern und Meistern. Sie wurden zu Eingeweihten durch Herausforderungen, die sie dazu brachten, sich nicht von der Außenwelt bewegen zu lassen, sondern zentriert in einem höheren Gewahrsein im Auge des Sturms zu verweilen. Der perfekte Tanz zwischen Herz und Gehirn erhöht unser Bewusstsein und bringt uns mehr in den gegenwärtigen Moment.
3: Ja, im Moment sein. Wann ist man denn nicht im Moment? Das ist schon mal so eine Frage.
5: Glück ist der Zustand von Kohärenz im Hirn. Das ist der Zustand, wo alles richtig gut zusammenpasst. Also wo die Erwartungen übereinstimmen, wo das Denken, Fühlen und Handeln eine Einheit bildet, wo plötzlich auch du wieder dich ganz verbunden mit deinen Freunden und allen anderen Menschen, womöglich gar mit allen Lebewesen oder der ganzen Welt und dem Kosmos fühlst. Das ist dann jedes Mal dann, wenn du so einen Zustand erlebst, wo plötzlich alles zusammenpasst, führt das im Hirn dazu, dass ein Zustand erreicht wird, wo ganz wenig Energie verbraucht wird. Weil wenn es durcheinander ist, weil es nicht passt, feuern die Nervenzellen alle durcheinander. Bei diesen Entladungen wird ein Haufen Energie verbraucht und da wird sozusagen ständig Energie verschwendet, wenn es nicht passt. Und deshalb strebt unser Hirn, ob wir das wollen oder nicht, von ganz allein diesen Zustand an, wo alles passt. Und das wäre dann der Zustand, den wir dann so leichthin als Glück bezeichnen. Muss man noch vielleicht
1: das ist richtiger sagen, Müll. Glück ist voll anstrengend. Glück ist umso
5: größer, was man dann erleben kann.
3: Nee, das ist total perfide, dass es halt in so einer, in so einem wissenschaftlichen, perfekten Vortrag vorgetragen wird. Vorgetragen. Und dann ist es aber einfach nur krass.
6: Herzlich willkommen.
3: Die wollte ja auch noch hören, warte.
6: Herzlich willkommen zu unserer heutigen Live-Meditation. Ich freue mich so sehr, dass du da bist. Und mittlerweile hat es ja fast schon ein bisschen Tradition, dass wir uns hier immer wieder um 18.30 Uhr treffen und gemeinsam einfach mal mit unseren Händen, während sie verschränkt bleiben, eine 8 zeichnen in der Luft. Und dabei schön
3: satanisches
6: die Hände auch mitbewegen, die Handgelenke etwas
0: mitbewegen. Können wir da jetzt alle mal machen?
6: Sehr gut. Ganz locker dabei atmen. Wir beginnen uns einzustimmen.
3: Ich finde es einfach gut, wenn mir auch jemand sagt, was ich genau machen muss, weil dann kann ich selber mal mein Gehirn abschalten.
6: Und so, dann spielt jetzt erstmal gar nicht so eine große Rolle,
0: aber mit welcher Hand du startest. Oder nicht so.
6: Du bringst eine Hand nach oben.
0: Könntest du frei denken.
6: Hand, nimmst du deinen Daumen
0: und wollte ich doch dazu bringen, dass du endlich frei denken kannst.
2: Na, das Ding ist ja, es ist ja, man kann ja nicht bestreiten, dass es sich gut anfühlt, wenn man das Gefühl hat, es passt alles.
3: Es passt einfach alles zusammen.
2: Es passt einfach alles zusammen.
3: Es ist einfach die tiefen Entspannung hier im Hintergrund.
2: Nur glaube ich, wenn ich mich zu sehr mit diesem Thema beschäftigen würde, dann würde ich das die ganze Zeit das Gefühl haben, ich muss jetzt unbedingt die ganze Zeit, es muss immer alles passen. Und sonst mache ich richtig was falsch.
3: Das Beste ist auf jeden Fall erstmal, wenn du zu Hause bleibst und die ganze Zeit diese YouTube-Videos guckst. Weil wann immer du
1: weißt du, das passt für mich einfach nicht mehr so richtig.
2: Boah, du bringst meine Moleküle total durcheinander. Das ist total energieverschwendend.
0: Finde ich gut. Habe ich was Passendes?
3: Ey, das ist, weil es Gott nicht
2: Jakob,
3: mehr gibt. Ah, cool, Jakob hat was Passendes.
0: Okay, Klaus Nomi, wasting my time.

0: Glück auf Mars Express auf Pi Radio mit Anne, Friedrich, Franzi und Jakob. Zum Thema Kohärenz. Hier wurde gerade irgendwas im Chat geschrieben, wo es um, hier steht in Klammern, es gibt keinen Gott mehr.
1: Ja, das war mir gerade ja so ganz schnell rausgerutscht. Das ist natürlich totaler Quatsch. Wir können es ja immer nicht wissen.
2: Der ist immer noch da.
1: Der ist immer noch da.
3: Den habe ich doch letzte Woche erst noch gesehen.
1: Du hast mit ihm gesprochen.
0: Wo hast du den gesehen?
1: Anna spricht mit Gott.
0: Na, danke.
1: Anna spricht mit Gott. Ist doch dieses Buch.
3: Hallo, hier ist alle gelesen? Anna. Ah, das war eine andere. Ist mit A hinten.
1: Ja, ist eine andere. Ja. Mir ist es rausgerutscht, weil es lokal immer wieder sozusagen gottlose Menschen gibt.
0: Ist ja was.
3: Soll es gegeben haben.
1: Und die setzen sich aber nicht durch, ne? Ich glaube, das haben wir auch schon mal erwähnt. Die sind ja dann die Gesellschaften, die nicht an Gott glauben, die halten sich meistens nicht länger als ein Jahrhundert. Und deswegen ist es Quatsch.
2: Weil die sich nicht so sehr vermehren einfach.
1: Mhm, genau.
2: Aber Leute, die an Gott glauben, die, ne, die verhüten ja nicht.
1: Genau. Und zum Glück gibt es aber hier genug Leute, die sich noch vermehren und die dann das Klimaproblem lösen können. Und es gibt so viele davon, weil die glauben. Und das hat dann wieder was mit AI zu tun. Es gibt nämlich so geile, schöne Beetroboter. Wollte ich euch gerne mal erzählen, weil ich mich frage, ob die kohärente Sachen erzählen können oder nicht. Aber jedenfalls gibt es schon so weltweit irgendwie natürlich dann verschiedene Beetroboter. Aber in Deutschland.
2: Aber die Tibeter, die hatten doch schon immer Beetroboter.
3: Die Tibet-Roboter.
2: Ja, das, diese Gebetsmühlen halt. Da geht man da vorbei, dann stupst man die an, dann beten die für dich.
1: Stimmt, die drehen sich dann von alleine den ganzen Tag noch. Na, die da im vorderen

0: einfach so einen viereckigen Deutsche Bahn Monitor, wo man dann auswählen kann, was man gerne möchte. Und zwar kann man sich von dem eine Segnung wünschen. Und da gibt man dann seinen Namen ein und Sprache. Und dann kann man sich da was ausdrucken und mitnehmen. Und kann dann noch dem die Hand schütteln oder der kann auch Zeichen machen. Und dann
1: sieht man wieder.
0: Ja, und dadurch kann er halt viel mehr Menschen segnen, als wenn man da jetzt hier Personal bezahlen müsste.
2: Moment, aber also der segnet dich dann selber, legt dir so die Hand auf die Stirn und segnet dich?
0: Ja, genau. Ich habe nie was
2: Chemischeres gehört als das.
0: Also er kann so die Augenbrauen verändern. Also er kann dann zum Beispiel, wenn du dem mitteilst, dass du traurig bist, dann kann der auch sozusagen mitleidig die Augenbrauen hoch und runter.
1: Aber warte mal, dann ist
0: der kein richtiger
1: Beat-Roboter, sondern der...
0: Nee, das ist ein Segensroboter, ja. Das ist ein Segensroboter. Der heißt ja auch Bless You Too. Der eigentliche Beat-Roboter ist ja Celeste. Und erst Celeste benutzt auch eigentlich KI. Also da wird es eigentlich erst wirklich interessant. Und das ist nämlich aber nur so ein kleiner... ihr seht hier das Bild. Ich weiß nicht, wie man das beschreiben soll. Es sieht aus wie aus so einem Kitschladen, wo man dann irgendwie so Plastikspielzeug kaufen kann, was leuchtet. Also man hat so einen kleinen Sockel, steht Celeste drauf und dann sitzt da so ein kleiner Engel drauf, der leuchten kann und der die Hände so zusammenhält.
3: Na, eigentlich wie so eine Alexa, nur mit Flügeln, oder?
0: Stimmt, ist eigentlich Alexa. Stimmt. Ja. Der hat auch so einen kleinen Heiligenschein. Und der wird in Altenheimen schon verwendet. Und der kann aus der Bibel zitieren. Und dann sagt man dem irgendein Thema, irgendwie Angst oder Freiheit, so die klassischen Themen. Und dann druckt er einem auch was aus. Das kann man dann auch mitnehmen. Und man kann sich auch wiederum, wenn man seinen Namen eingibt, man muss ja immer seinen Namen eingeben, dann kann man auch so einen kleinen Wunsch mitbekommen. Hallo Thomas, sei stark und steh fest, sei furchtlos und unerschrocken. Denn geh, wohin du auch gehst, dein Gott ist mit dir. Hat er zum Beispiel schon erzeugt. Und leider geht er auch manchmal kaputt, wenn man zum Beispiel Sünde eingibt, dann bricht er in sich zusammen und dann muss man Stecker rausziehen, wieder reinstecken. Aber generell sucht er sich schon selber so KI-mäßig da halt irgendwie einen schönen Text raus. Also es kommt nicht zweimal derselbe Text raus. Und da frage ich mich, ob das eine kohärente Erzählung ist. Ob das ein kohärentes Glaubensverständnis ist.
2: Ob das mit dem christlichen Glauben einhergeht, sozusagen.
0: Mhm.
2: Also ich habe gestern vorgelesen bekommen aus einem Roman, daher ist jetzt diese Info, aber da ging es genau um dieses Thema. Da ging es um so sozusagen Klone und dann wurde gefragt, ob die von Gott erschaffen wurden. Und die Antwort war, im Koran und in der Bibel und überall steht eigentlich drin, dass der Teufel ja nichts erschaffen kann. Das heißt, alles, was es so gibt, ist ja sowieso von Gott erschaffen. Deswegen hat das schon alles seine Richtigkeit. Die Quelle ist auf jeden Fall ein bisschen shady, aber ich würde sagen, hey, ich meine, Menschen sind ja auch, Menschen haben ja den Celeste erschaffen und deswegen ist das ja unmittelbar auch Gott.
1: Naja, warte mal. Gott hat ja erstmal den Mann erschaffen. Dann hat er aus dem Mann die Rippe rausgenommen. Weißt du?
2: Das ist aber nur die ältere und ungenauere Entstehungsgeschichte, die dann selbst schon
1: verlesen,
2: in der Bibel nochmal korrigiert wird.
0: Ah. Oh, schön, Anne. Ach. Ja, schön, dass
1: an
0: du
1: welcher,
2: so sind wir wieder alle zurück beim christlichen Glauben. Danke.
1: Ja, es geht ja jetzt langsam auf 1 Uhr nachts zu, da kann man ruhig mal sowas bringen, weißt du?
0: Ja,
1: das sind eh nur noch die verlorenen, schwarzen Schafe und verlorenen Seelen im Radio unterwegs. Mach mal einen Betroboter an und bete für Jero.
0: Oh, ich hab den ja nicht da, also der... Der,
1: such doch mal raus.
0: Ich glaube, es gibt nur eine Instanz davon, also eine, sag mal Instanz, ne? Also in der Programmierung würde man Instanz sagen, es gibt nur einen 3D-gedruckten Beat-Roboter Celeste und der tourt immer. Man kann sich den dann einladen.

0: seine Gemeinde. Das heißt, ich habe den jetzt nicht hier, der Papst. Und ich kann ihn nichts fragen. Mhm. Der ist wahrscheinlich gerade beim Papst.
1: Gut. Ja. Na, such den mal raus. Ich würde gerne mal hören, wie der so klingt. Und währenddessen kommt mal kurz hier was zum Wiederwachwerden.
2: O himmlischer Vater.
1: Nee.
2: Wir wenden uns in Demut und inbrünstigem Gebet an dich. Im Namen all jener, die im Bedrängnis sind. Insbesondere für unseren geliebten Jero, der sich in schwierigen Zeiten befindet. Gib ihm Kraft, um mit den Herausforderungen

0: Also Bildroboter gibt es nicht als Hörbeispiel, oder wie?
1: Nee, also wahrscheinlich haben die das so unter Verschluss gehalten. Ja,
2: pass auf, ChatGPT fragst du einfach, ne? Mach mal ein Gebet für Jero, der sich im Bedrängnis befindet und fertig ist. Da kommen 10, 20, 30 Zeilen sofort und das ist glaubhaft. Was denkst denn du? Es sind nicht die Redaktionen von Freie Presse und was ist ich, Märkische Allgemeine, die sich mit ChatGPT zuerst bedient haben, sondern die Pastoren, Alter, die können ja jedes Jahr überhaupt immer das Gleiche erzählen, weißt du? Dann sagen die, so, hier, mach mir dann mal eine Predigt für Pfingsten, so. Und die Predigt für Pfingsten kommt raus. Mach mir mal, ja, die gefällt mir jetzt nicht so ganz, mach mal hier irgendwas mit Ukraine noch rein. Ja? Und dann fertig ist die Predigt, ChatGPT hat die Predigt geschrieben, ich setze mich auf meine Kanzel und laber irgendwelchen Halbkohärenten.
0: Na, du hast ja jetzt noch 15 Minuten Zeit. Du kannst jetzt noch eine Abschlusspredigt.
2: Du hast mich ja unterbrochen.
0: Achso, du hast schon eine.
2: Gib ihm Kraft, um mit den Herausforderungen umzugehen, die sein Leben umgeben und bedrängen. Lass ihn spüren, dass er nicht alleine ist. Dass du stets an seiner Seite stehst. Öffne seine Augen für den Weg der Hoffnung. Und erfülle sein Herz mit Zuversicht und Trost. Schenke ihm Klarheit und Weisheit, um die richtigen Entscheidungen zu treffen. Stärke seinen Geist und seinen Körper, damit er jede Prüfung überwinden kann. Gib ihm Mut, um seine Ängste zu überwinden. Und schenke ihm Frieden inmitten des Sturms. Wir bitten dich, o Herr, um deine göttliche Gnade, um Jero in seinen schweren Stunden beizustehen. Lass ihn deine Liebe und Fürsorge erfahren. Lass ihn wissen, dass er geliebt wird. Zumindest von dieser Redaktion.
1: Jero, grüße ihn raus.
2: In deinem heiligen Namen beten wir. Amen.
3: Bloß. Klang nur gut, noch leicht blechern.
0: Na, ist doch gut. Ich habe die Musik jetzt nur gespielt, damit es ein bisschen pompöser vielleicht wird, irgendwie deine Ansprache. Deswegen könnt ihr noch weiter mit so Zeugs.
2: Ich habe auch meine Gebetsmühle jetzt mal angestupst.
0: Deine Gebetsmühle, dein Bier hast du aufgemacht, oder was?
2: Ja.
0: Sehr gut.
1: Gut. Ich habe noch ein
2: Stoffwechsel ist ja eigentlich das beste Beten.
1: Großes Gedicht. Soll ich das vorlesen?
2: Ja, wenn man Stoff wechselt, betet man ja eigentlich auch, ne?
1: Ein Delikatessenladen. Bitte geben Sie mir eine Maiwiesenkonserve, etwas höher gelegen, aber nicht zu abschüssig. So, dass man darauf noch sitzen kann. Nun, dann vielleicht eine Schneehalde, tiefgekühlt, ohne Wintersportler. Eine Fichte schön beschneit kann dabei sein. Auch nicht, bliebe noch. Hasensilch haben Sie da hängen. 2, 3 würden genügen. Und natürlich ein Jäger. Wo hängen denn die Jäger? Das nur zum Mai. Yo, shame, cringe. Was hat die da vorgelesen? Jansen, Alter. Das Zeug ist ups alt. Wer will das hören? Wir wollten eigentlich nur Content von Post-Covid.
0: Guckst du mich an?
1: Ja, Jakob, du musst was bringen jetzt. Los, mach jetzt schnell.
2: Von Generation SZ.
0: Hilfe. Okay, schneller Switch, damit kurz Stille ist hier. Und okay, nur noch wenige Minuten. Und dann habt ihr eure absolute Erlösung.

0: nicht weg, ihr sprechbehinderten Strichmännchen. Bis hierher und nicht weiter. Die haben sich flach gehungert, die kommen überall durch. Da kann man nur noch zugucken wie im Kino.
1: Der Appetit ist groß. Was gibt's als Wurmemulschied?
2: Pfundkuchen mit Apfelmurmelude, lieber Mun.
1: Wo ist Muri und unser Kind?
2: Der Magister hat es zum Unterricht bestellt.
1: Das hättest du nicht zulassen sollen. Der Mun hat keine Spruchkultur. Er verbreitet bloß alberne Gedanken und unser Puttentut wird sehr verstimmt.
3: Der Magister ist ein großer Spruchforscher. Er kennt mehr Vokule als wir Urmen. Jo.
1: Das dulde ich nicht. Ich werd dem Puttentuten suchen. Dann kommt der Kerl um den Gulgen.
4: Ich habe dich das A und das O gelehrt, mein Sohn. Dann merke dir, wer weder A noch O zu sagen vermag, der kann nicht staunen. Und wer nicht staunen kann, wird niemals im Leben erkennen.
1: Murion, verschwinde! Der Puttentut hat das U und das U verboten und seinen Untertunen das dreivokulige Sprechen befohlen. Du untergräbst die Bucht und kommst um den Gulden.
4: Ich zittere nicht. Ich habe das A und das O auf meinen Banner geschrieben und ich werde die ABC-Schützen um mich scharen und in den Kampf ziehen. Die Vokale sind für alle da, Juppeidi und Juppeida!
0: Das Männchen denkt nicht mehr so flachbrüstig wie seine Zeitgenossen. Vielleicht kann ich ihm aus der Patsche helfen. Halt! Du musst die Kurve kratzen! Die Henkersknechte locken dich in eine Falle!
4: Mit drei Vokalen lässt sich nicht erfassen, was
5: wir haben jetzt noch ein paar Minuten. Und was hören wir hier im Hintergrund sprechen?
6: Adola, das müsst ihr unbedingt auch alle angucken, ganz viel, weil das ist sehr erhellend über die verschiedenen Konzepte der Physik, der Logik, der Mathematik und so weiter. Und außerdem macht es sehr großen Spaß. Und wir haben hier gehört, die Episode 1 der Fantastischen Abenteuer. Da geht es um die zweite Dimension. Und das Ganze haben wir abgespielt, weil wir würfeln ja immer jetzt um die Zeit. Und heute haben wir mal mit einem zweidimensionalen Würfel gewürfelt. Und da kommt natürlich dann das raus, was wir jetzt auch nächstes Mal dann besprechen wollen. Und zwar wird es nämlich nächstes Mal um Potenzial gehen. Friedrich, willst du dazu noch was sagen? Oder nicht? Oder doch? Potenzial? Naja, wir hatten Potenzial rausgefunden, weil dieser krasse Schwurbler vorhin gesagt hat, dass wenn man seine Herzkohärenz maximiert, dass man dann sein Potenzial ausschöpfen kann. Und da haben wir gedacht, wir wollen mal lieber klären, was Potenzial überhaupt ist, bevor wir hier die Neoliberalen und die Schwurbler das für uns entscheiden lassen.
7: Auch das klingt schon wieder total anstrengend.
8: Ja, ich hoffe, du bist dabei, Anna.
7: Ich bin auf jeden Fall dabei.
8: Wir müssen dein Potenzial ausschöpfen.
7: Ich muss endlich mal mein Potenzial hier entfalten. Vielleicht hilft das eurem Potenzial ja auch.

0: Otto, Otto, Otto. Otto von Schirach. Schon lange nichts mehr von dem gehört, ehrlich gesagt. Letztes Mal vor der mit so einem Speedboat in Miami in so einem Video von links nach rechts.
1: Ja, so ähnlich ist das Video auch. Ich habe den jetzt erst entdeckt.
0: Ja, geiler Typ auf jeden Fall.
1: Ja.
0: Ist auf jeden Fall ein geiler Miami-Bass-Einfluss. Super. Naja, jetzt haben wir echt nur noch so ein paar Minuten, also eigentlich nur noch eine gefühlt und dann kommt noch Musik, damit diese Übergänge hier alle glatt gehen.
1: Aber ihr müsst dann nicht ausschalten, ihr bleibt einfach dran, dann kommt das Nachtprogramm der Freien Radios, geht einfach weiter und bam, bam, bam, bam, bam, weißt du, also es kommt einfach noch so richtig geile Mucke die ganze Zeit. Bleibt dran, V-Radio 88.4 in Berlin, 97 in Potsdam und wir hören uns einfach in 8 Wochen wieder. Ne? So verbleiben wir so.
0: Verbleiben wir so, auf jeden Fall. Noch einen letzten Wunsch hier musikalisch. Franzi, ich habe nur ein Lied aus deiner Liste hier gespielt.
2: Ich habe gestaunt, wie viele gute Musiken du hier eingeblendet hast.
0: Es gab halt keine Hints, was ich hier spielen soll, deswegen sage ich euch jedes Mal, aber bringt ja nichts.
2: Naja, warte. Jetzt hast du mich hier, das war Cold Calling. Wie? Oh Mann, warte.
1: Cold Mirror.
2: Cold Mirror. Ich bin jetzt echt nicht vorbereitet. Ich bin jetzt total.
0: Na gut, spiele ich halt was Eigenes.
2: Warte.
3: Das Potenzial verschenken.
2: Oh Mann, Sagan's Coherence, bitte. Ich glaube, das ist gut.
0: Okay, ich habe es mir als Dance markiert. Na dann.
2: Oh Mann.
0: Okay.
2: Das war schon das Schlechteste. Geil, spiel lieber das andere. Dungeon Chaos von Shade.
0: Good night.
2: Tschüss.